Fürchte dich nicht, denn ich habe dich erlöst. Ich habe dich bei deinem Namen gerufen, du bist mein. Wenn du durchs Wasser gehst, will ich bei dir sein, dass dich die Ströme nicht ersäufen sollen. Und wenn du ins Feuer gehst, sollst du nicht brennen, und die Flamme soll dich nicht versengen. Ich bin der Herr, dein Gott.

Und nun spricht der Herr, der dich geschaffen hat, Jakob, und dich gemacht hat, Israel. Fürchte dich nicht, denn ich habe dich erlöst. Ich habe dich bei deinem Namen gerufen, du bist mein. Wenn du durchs Wasser gehst, will ich bei dir sein, dass dich die Ströme nicht ersäufen sollen. Und wenn du ins Feuer gehst, sollst du nicht brennen, und die Flamme soll dich nicht versengen. Denn ich bin der Herr, dein Gott, der Heilige Israels, dein Heiland. Wohlan, alle, die ihr durstig seid, kommt her zum Wasser. Und die ihr kein Geld habt, kommt her, kauft und esst. Kommt her und kauft ohne Geld und umsonst Wein und Milch. Warum zählt ihr Geld da für das, was kein Brot ist, und sauren Verdienst für das, was nicht satt macht? Hört doch auf mich, so werdet ihr Gutes essen und euch am Köstlichen laben. Neigt eure Ohren her und kommt her zu mir. Höret, so werdet ihr leben.

Und er zeigte mir einen reinen Strom vom Wasser des Lebens, glänzend wie Kristall, der ausging vom Thron Gottes und des Lammes. In der Mitte, zwischen ihrer Straße und dem Strom, von dieser und von jener Seite aus, war der Baum des Lebens, der 12-mal Früchte trägt und jeden Monat seine Frucht bringt, jeweils einer. Und die Blätter des Baumes dienen zur Heilung der Völker. Und es wird keinen Fluch mehr geben. Und der Thron Gottes und des Lammes wird in ihr sein. Und seine Knechte werden ihm dienen. Und sie werden sein Angesicht sehen und sein Name wird auf ihren Stirnen sein. Und es wird dort keine Nacht mehr geben. Und sie bedürfen nicht eines Leuchters, noch des Lichtes der Sonne, denn Gott, der Herr, erleuchtet sie. Und sie werden herrschen von Ewigkeit zu Ewigkeit. Und der Geist und die Braut sprechen, komm. Und wer es hört, der spreche, komm. Und wen da dürstet, der komme. Und wer da will, der nehme das Wasser des Lebens umsonst.

Herr, du durchschaust mich, du kennst mich durch und durch. Ob ich sitze oder stehe, du weißt es. Aus der Ferne erkennst du, was ich denke. Ob ich gehe oder liege, du siehst mich. Mein ganzes Leben ist dir vertraut. Schon bevor ich rede, weißt du, was ich sagen will. Von allen Seiten umgibst du mich und hältst deine schützende Hand über mir. Dass du mich so genau kennst, unbegreiflich ist es, zu hoch, ein unergründliches Geheimnis. Wie könnte ich mich dir entziehen? Wohin könnte ich fliehen, ohne dass du mich siehst? Stiege ich in den Himmel hinauf? Du bist da. Wollte ich mich im Totenreich verbergen? Auch dort bist du.

eilte ich dorthin, wo die Sonne aufgeht, oder versteckte mich im äußersten Westen, wo sie untergeht, dann würdest du auch dort mich führen und nicht mehr loslassen. Wünschte ich mir, völlige Dunkelheit soll mich umhüllen. Das Licht um mich her soll zur Nacht werden. Für dich ist auch das Dunkel nicht finster. Die Nacht scheint so hell wie der Tag und die Finsternis so strahlend wie das Licht. Du hast mich geschaffen. Im Leib meiner Mutter hast du mich gebildet. Herr, ich danke dir dafür, dass du mich so wunderbar und einzigartig gemacht hast. Großartig ist alles, was du geschaffen hast, das erkenne ich. Schon als ich im Verborgenen gestalt

Bild annahm, unsichtbar noch, kunstvoll gebildet im Leib meiner Mutter, da war ich dir dennoch nicht verborgen. Als ich gerade erst entstand, hast du mich schon gesehen. Alle Tage meines Lebens hast du in dein Buch geschrieben, noch bevor einer von ihnen begann. Deine Gedanken sind zu schwer für mich, oh Gott. Es sind so unfassbar viele. Sie sind zahlreicher als der Sand am Meer. Wollte ich sie alle zählen, so käme ich doch nie an ein Ende. Durchforsche mich, oh Gott, und sieh mir ins Herz. Prüfe meine Gedanken und Gefühle. Sieh, ob ich in Gefahr bin, dir untreu zu werden, dann hol mich zurück auf den Weg, der

Und ich sah einen neuen Himmel und eine neue Erde. Denn der erste Himmel und die erste Erde sind vergangen, und das Meer ist nicht mehr. Und ich sah die heilige Stadt, das neue Jerusalem, von Gott aus dem Himmel herabkommen.

Und er sprach zu mir, es ist geschehen. Ich bin das A und das O, der Anfang und das Ende. Ich will dem Durstigen geben von der Quelle des lebendigen Wassers.

Leben und Kraft zu haben, brauchen wir engen Umgang mit unserem himmlischen Vater. Unsere Gedanken mögen zu ihm gezogen werden. Wir mögen über seine Werke, seine Barmherzigkeit und seine Segnungen nachdenken, doch das bedeutet noch nicht, im vollsten Sinne mit ihm zu sprechen. Mit Gott zu sprechen, heißt, ihm das zu sagen, was tatsächlich in unserem Leben geschieht. Beten bedeutet, Gott unser Herz wie einem Freund zu öffnen. Nicht, weil es notwendig wäre, Gott zu sagen, wer oder was wir sind. Nein, sondern damit wir fähig werden, ihn zu empfangen. Das Gebet holt nicht Gott zu uns herunter, es hebt uns zu ihm hinauf. Als Jesus auf der Erde war, lehrte er seine Jünger, wie sie beten sollten. Er wies sie an, Gott ihre täglichen Bedürfnisse mitzuteilen und alle ihre Sorgen bei ihm abzulegen. Und seine Zusicherung, dass ihre Bitten erhört würden, gilt auch uns. Jesus betete oft, als er unter den Menschen lebte. Unser Heiland identifizierte sich mit unseren Bedürfnissen und Schwächen, indem er ein Bittender wurde. Auch er ging mit seinen Bitten zu Gott und bat seinen Vater um neue Kraft, um für seine Pflichten und Schwierigkeiten gewappnet zu sein. Er ist in allem unser Vorbild. In all unseren Schwachheiten ist er unser Bruder und wurde in allem versucht wie wir. Doch als der Sündlose schreckte er von Natur aus vor dem Bösen zurück. Er erduldete Kämpfe und Seelenqual in einer Welt der Sünde. Sein Menschsein machte das Gebet für ihn zu einer Notwendigkeit und zu einem Vorrecht. In der Zwiesprache mit seinem Vater fand er Trost und Freude. Wenn er, der Heiland der Menschen, der Sohn Gottes, spürte, dass er das Gebet brauchte, wie viel mehr sollte uns schwachen, sündhaften Sterblichen bewusst sein, wie sehr wir inniges, beständiges Gebet brauchen. Menschen, die das Gebet vernachlässigen, werden von der Finsternis des Bösen umgeben. Die Versuchungen, die der Feind ihnen einflüstert, verleiten sie zur Sünde. Und das alles nur, weil sie nicht von dem Vorrecht Gebrauch machen, das Gott ihnen mit dem Gebet geschenkt hat. Warum beten die Söhne und Töchter Gottes so ungern, wodurch das Gebet der Schlüssel in der Hand des Glaubenden ist? Mit ihm können sie das Vorratshaus des Himmels öffnen, in dem die grenzenlosen Reichtümer des Allmächtigen aufgehäuft sind. Wenn wir nicht unaufhörlich beten und immerzu auf der Hut sind, laufen wir Gefahr, sorglos zu werden und vom richtigen Weg abzukommen. Der Feind versucht beständig, uns den Weg zum Gnadenthron zu versperren. Damit will er verhindern, dass wir durch ernstes Bitten und aufrichtigen Glauben Gnade und Kraft erhalten, um der Versuchung zu widerstehen. Es gibt bestimmte Bedingungen, unter denen wir erwarten können, dass Gott unser Gebet hören und beantworten wird. Eine Grundbedingung ist, dass wir spüren, wie sehr wir seine Hilfe brauchen. Er hat verheißen, ich werde Wasser auf das Durstige gießen und Ströme auf das Dürre. Haben wir Unrechtes im Herzen vor oder halten wir an einer uns bekannten Sünde fest, wird uns der Herr nicht erhören. Doch das Gebet eines reuigen, gebrochenen Herzens nimmt er immer an. Wenn wir jedes uns bekannte Unrecht in Ordnung gebracht haben, dann dürfen wir darauf vertrauen, dass Gott unser Gebet beantworten wird. Mit unseren eigenen Leistungen können wir uns niemals Gottes Gunst erwerben. Allein die Würdigkeit Jesu wird uns retten. Nur sein Blut wird uns reinigen. Und dennoch ist es unsere Aufgabe, die Bedingungen zu erfüllen, um bei Gott angenommen zu werden. Eine weitere Bedingung für siegreiches Gebet ist der Glaube. Wer zu Gott kommt, muss glauben, dass er ist und dass er die belohnen wird, welche ihn suchen. Jesus sagte zu seinen Jüngern, alles, was ihr auch immer im Gebet

Gott spricht zu uns durch die Natur und die Offenbarung, durch seine Vorsehung und den Einfluss seines Geistes. Doch das allein reicht noch nicht aus. Es ist auch notwendig, dass wir unser Herz vor ihm ausschütten. Um geistliches

erbittet, glaubt, dass ihr es empfangt, so wird es euch zuteil werden. Nehmen wir ihn beim Wort? Die Zusicherung Gottes ist weitreichend und grenzenlos. Treu ist, der sie gegeben hat. Wenn wir um etwas bitten und es nicht sofort erhalten, sollten wir dennoch glauben, dass der Herr uns hört und unsere Gebete beantworten wird. Wir sind so fehlbar und kurzsichtig, dass wir manchmal um Dinge bitten, die für uns kein Segen wären. Und unser himmlischer Vater beantwortet unsere Gebete in seiner Liebe so, dass er uns gibt, was das Beste für uns ist, nämlich das, was wir uns selbst wünschen würden, könnten wir alle Dinge mit von Gott erleuchteten Augen so sehen, wie sie wirklich sind. Werden unsere Gebete scheinbar nicht erhört, dann müssen wir uns an der Verheißung festklammern, denn die Zeit der Erhörung wird mit Sicherheit kommen und wir werden den Segen erhalten, den wir am meisten brauchen. Wenn wir zu Gott kommen und ihn um Barmherzigkeit und Segen bitten, dann sollte unser Herz von Liebe und Vergebungsbereitschaft erfüllt sein. Wie können wir beten und vergib uns unsere Schuld, wie auch wir vergeben unseren Schuldigern und gleichzeitig Unversöhnlichkeit im Herzen hegen? Wenn wir erwarten, dass unsere eigenen Gebete erhört werden, müssen wir den anderen in gleicher Weise und gleichem Maße vergeben, wie wir Vergebung erhoffen. Auch Beharrlichkeit im Gebet ist eine Bedingung für Gebetserhörungen. Wollen wir im Glauben und in der Erfahrung wachsen, brauchen wir das beständige Gebet. Wir müssen beharrlich im Gebet sein, ausdauernd im Gebet und mit Danksagung wachen. Petrus ermahnt die Gläubigen, besonnen zu sein und nüchtern zum Gebet. Bete im Kämmerlein. Und wenn du an deine tägliche Arbeit gehst, dann erhebe dein Herz oft zu Gott. So lebte Henoch mit Gott. Diese stillen Gebete steigen wie kostbarer Weihrauch vor den Gnadenthron. Satan kann den nicht überwinden, dessen Herz auf Gott gerichtet ist. Kein Zeitpunkt oder Ort ist ungeeignet, um Gott eine Bitte vorzubringen. Nichts kann uns davon abhalten, das Herz in ernstem Gebet zu erheben. Im Gedränge der Straßen oder mitten in einer geschäftlichen Verabredung können wir eine Bitte hinauf zu Gott senden und um göttliche Führung bitten, so wie es Nehemia tat, als er mit seinem Anliegen vor König Artaxerxes war. Überall, wo wir sind, können wir ein Kämmerlein der Gemeinschaft mit Gott finden. Unsere Herzenstür sollten wir immer offen halten und Jesus einladen, zu uns zu kommen und als himmlischer Gast im Herzen zu bleiben. Auch wenn uns eine vergiftete, verdorbene Atmosphäre umgibt, brauchen wir ihren Gestank nicht einzuatmen. Wir können vielmehr in der reinen Luft des Himmels leben. Indem wir uns durch ernsthaftes Gebet in Gottes Gegenwart erheben, können wir jede Tür zu unreinen Vorstellungen und unheiligen Gedanken schließen. Wessen Herz offen für Gottes Hilfe und Segen ist, der wird in einer heiligeren als der irdischen Atmosphäre leben und beständige Gemeinschaft mit dem Himmel haben.

Erzähl Gott deine Nöte, Freuden, Sorgen, deinen Kummer und deine Ängste. Du kannst ihn nicht belasten. Du kannst ihn nicht ermüden. Ihm, der die Haare auf deinem Kopf zählt, sind die Bedürfnisse seiner Kinder nicht gleichgültig. Die Beziehung zwischen Gott und jedem Menschen ist so tiefgehend und ausgeprägt, als gäbe es keine andere Person sonst auf der Erde, für die er sorgen würde. Als wäre sie die einzige, für die er seinen geliebten Sohn gegeben hat. Jesus sagte: Ich habe euch erwählt, damit der Vater euch gibt, was auch immer ihr ihn bitten werdet in meinem Namen. Doch im Namen Jesu zu beten bedeutet mehr, als am Anfang oder Ende des Gebets seinen Namen zu nennen. Es bedeutet, in Jesu Sinn und Geist zu beten und an seine Verheißungen zu glauben, sich auf seine Gnade zu verlassen und seine Werke zu tun. Gott will nicht, dass irgendjemand von uns zum Einsiedler oder Mönch wird und sich aus der Welt zurückzieht, um sich der Anbetung zu widmen. Unser Leben muss wie das Leben Christi sein, zwischen der Einsamkeit der Berge und der Menschenmenge. Wer ausschließlich betet, wird bald ganz aufhören zu beten oder seine Gebete werden zu einer formalen Routine werden. Wenn sich die Menschen aus dem sozialen Leben zurückziehen, weg von dem Platz, wo sie ihre christliche Pflicht tun und ihr Kreuz tragen sollen, wenn sie nicht mehr ernstlich für den Meister wirken, der so ernstlich für sie wirkte, verlieren ihre Gebete an Inhalt und sie haben keinen Anreiz mehr zur Hingabe. Ihre Gebete werden selbstbezogen und selbstsüchtig sein. Sie werden unfähig, für die Bedürfnisse der Menschheit oder den Aufbau des Reiches Christi zu beten und um Kraft für ihre Arbeit zu ringen. Unsere Anbetung sollte nicht nur aus Bitten und Empfangen bestehen. Lasst uns nicht ständig nur an unsere Bedürfnisse denken und niemals an die Wohltaten, die wir empfangen. Wer Dank opfert, der ehrt mich. Lasst uns ehrfürchtig und freudig vor unseren Schöpfer kommen mit Dankliedern und Lobgesang.

Herr, unser Herrscher, wie herrlich ist dein Name in allen Landen, der du zeigst deine Hoheit am Himmel. Aus dem Munde der jungen Kinder und Säuglinge hast du eine Macht zugerichtet, um deiner Feinde willen, dass du vertilgst den Feind und den Rachgierigen. Wenn ich sehe die Himmel, deiner Finger Werk, den Mond und die Sterne, die du bereitet hast, was ist der Mensch, dass du seiner gedenkst, und des Menschen Kind, dass du dich seiner annimmst? Du hast ihn wenig niedriger gemacht als Gott. Mit

Ehre und Herrlichkeit hast du ihn gekrönt. Du hast ihn zum Herrn gemacht über deine Hände Werk. Alles hast du unter seine Füße getan. Schafe und Rinder, dazu auch die wilden Tiere, die Vögel unter dem Himmel und die Fische im Meer und alles, was die Meere durchzieht. Herr, unser Herrscher, wie herrlich ist dein Name in allen Landen.

Und ich sah einen neuen Himmel und eine neue Erde. Denn der erste Himmel und die erste Erde waren vergangen, und das Meer gibt es nicht mehr. Und ich, Johannes, sah die heilige Stadt, das neue Jerusalem, von Gott aus dem Himmel herabsteigen, zubereitet wie eine für ihren Mann geschmückte Braut. Und ich hörte eine laute Stimme aus dem Himmel sagen: Siehe, das Zelt Gottes bei den Menschen, und er wird bei ihnen wohnen, und sie werden seine Völker sein, und Gott selbst wird bei ihnen sein, ihr Gott. Und Gott wird abwischen alle Tränen von ihren Augen. Und der Tod wird nicht mehr sein, weder Leid noch Geschrei noch Schmerz wird mehr sein, denn das Erste ist vergangen. Und der auf dem Thron saß, sprach: Siehe, ich mache alles neu. Und er sprach zu mir: Schreibe, denn diese Worte sind wahrhaftig und gewiss. Und er sprach zu mir: Es ist geschehen, ich bin das A und das O, der Anfang und das Ende. Ich will dem Dürstenden geben aus dem Quell des Wassers des Lebens umsonst. Wer überwindet, der wird alles erben, und ich werde sein Gott sein, und er wird mein Kind sein.

Untersuchungsgericht. Bei einigen Menschen sind die Sünden offenbar und gehen ihnen zum Gericht voran. Bei einigen aber werden sie hernach offenbar. Das Untersuchungsgericht und die Auszilgung der Sünden muss vor der Wiederkunft des Herrn beendet sein. Die Toten werden aufgrund dessen gerichtet werden, was in den Büchern geschrieben steht. Darum können die Sünden der Menschen erst nach der Gerichtsverhandlung ausgelöscht werden, in der ihr Fall untersucht werden soll. Wenn das Untersuchungsgericht beendet ist, wird Christus kommen und sein Lohn mit ihm, um jedem zu geben, wie seine Werke sein werden. Alle sollen nach dem gerichtet werden, was in den Büchern geschrieben steht, und ihren Werken entsprechend belohnt werden. Dieses Gericht findet nicht beim Tod des Menschen statt. Im symbolischen Schattendienst begab sich der Hohepriester vor die Versammlung, nachdem er Israel versöhnt hatte. So wird auch Christus nach Beendigung seines Mittlerdienstes ohne Sünde zum Heil erscheinen, um sein wartendes Volk mit dem Segen ewigen Lebens zu beschenken. Wie der Priester die Sünden aus dem Heiligtum entfernte, indem er sie über dem Kopf des Ziegenbocks bekannte, so wird Christus all diese Sünden auf Satan legen, der die Sünde eingeführt und zu ihr angestiftet hat. Der Ziegenbock, der die Sünden Israels trug, wurde in die Wüste geschickt. So wird auch Satan mitsamt der Schuld für alle Sünden, zu denen er Gottes Volk angestiftet hat, für 1000 Jahre auf die zu jener Zeit wüsten, unbewohnten Erde verbannt werden. Schließlich wird er die volle Strafe für die Sünde im Feuer empfangen, das alle Bösen vernichten wird. Wenige, ja, nur einige wenige von der großen Zahl der Menschen, die die Erde bevölkern, werden zum ewigen Leben gerettet werden, während die Massen, die es versäumt haben, durch Gehorsam gegen die Wahrheit an der Vervollkommnung ihrer Seelen zu arbeiten, zum zweiten Tod bestimmt werden. Während die Sünden der reumütigen Gläubigen aus dem Heiligtum entfernt werden, soll es dem Volk Gottes auf Erden ein besonderes Werk der Reinigung, der Beseitigung der Sünde geben.

Offenbarung, Kapitel 7, Vers 2. Und ich sah einen anderen Engel, der von Sonnenaufgang heraufstieg. Der hatte das Siegel des lebendigen Gottes. Nun, Offenbarung 7, Vers 2. Auf welche Zeit bezieht sich diese Aussage der Versiegelung, wo dieser andere Engel aufkommt? Und die Frage, die wir uns auch stellen wollen in diesem Zusammenhang, wie geschieht ein Sonnenaufgang, wenn wir einmal darüber nachdenken? Ich glaube persönlich, dass diese Verbindung hier zwischen dem Sonnenaufgang und dass das Siegel Gottes gegeben wird, dass es nicht wirklich mit Lokalität zu tun hat, sondern mehr mit der Art und Weise, wie die Versiegelung gegeben wird. Wenn wir mal darüber nachdenken, wie die Sonne, vielleicht hat das heute Morgen einer von euch beobachtet, wie die Sonne hier aufgegangen ist. Vielleicht war schon jemand zu früh wach. Was ist, wenn die Sonne aufgeht? Ja, es ist erst, dass die ersten schwachen Strahlen kommen, oder? Irgendwann nimmt es zu an Stärke, bis irgendwann die ganze Sonne in ihrem ganzen Einfluss strahlt, in ihrer ganzen Stärke. Und ich glaube, das ist auch das Bild, was uns hier gegeben wird, in Offenbarung 7, Vers 2, wo ein anderer Engel diese Versiegelungsbotschaft bringt, wie ein Sonnenaufgang. Also dass dieser Engel quasi kommt, diese Botschaft am Anfang noch schwach ist, dass diese Botschaft vorangeht und immer mehr an Einfluss zunimmt, bis sie quasi darin nachher mündet, was Offenbarung 18, Vers 1 uns sagt, dass die ganze Welt erleuchtet wird von ihrem Einfluss. Also dass die ganze Stärke und die ganze Kraft dieser Versiegelungsbotschaft in der ganzen Welt zu sehen sein wird. Das mal als Hintergrund. Ellen White, sie schrieb im Jahr 1848, Gott freute sich sehr, als sein Gesetz begann, in Kraft aufzukommen. Und zu welchem Zeitpunkt war das gewesen? Offenbarung 11, Vers 19, oder? Wo die Steintafeln, wo die Bundeslade wieder zu sehen ist. Er, Gott, freute sich sehr, als sein Gesetz begann, in Kraft aufzukommen. Diese Wahrheit, die Sabbatwahrheit, entsteht und wird immer stärker und stärker. Es ist das Siegel. Es kommt auf, es entsteht, kommt vom Sonnenaufgang wie die Sonne, zuerst kalt, dann wärmer und sendet ihre Strahlen. Als diese Wahrheit aufkam, war nur wenig Licht darin, aber es hat zugenommen. Oh, die Kraft dieser Strahlen. Nun, wir wollen uns die Frage stellen, die Versiegelung, ist das etwas, was erst in der Zukunft passiert? Ist die Versiegelung etwas, was erst bei dem Mahlzeichen des Tieres geschehen wird? Nun, wir wissen ja, ab dem Zeitpunkt, 22. Oktober 1844, Jesus ist vom Heiligen ins Allerheiligste getreten, das Untersuchungsgericht hat begonnen. Nun, bis zu dem Zeitpunkt 1844, welche der drei Engelsbotschaften wurden bis zu diesem Zeitpunkt verkündigt? Die erste und auch die zweite. Die dritte Engelsbotschaft wurde bis in das Jahr 1844 nicht

verkündigt. Also erst nach 1844, nachdem das Gericht begonnen hat, kam auf einmal das Verständnis. Und zwar kam es durch, wir wissen ja, dass das Verständnis des Sabbats kam, dass Joseph Bates es von Rachel Oakes bekam, Joseph Bates zu Ellen White gegangen ist, sie am Anfang auch ein bisschen Probleme damit hatte und auch ihr Mann James White. Aber in einer Vision im Jahr 1847 hat sie deutlich die zwei Steintafeln gesehen im Allerheiligsten und dort, wo das vierte Gebot hervorleuchtete. Vielleicht hat der ein oder andere von euch diese Vision schon mal gelesen. Das kann man im zweiten Kapitel von Frühe Schriften nachlesen. Das war also 1847 gewesen. Und wir wissen ja von Amos 3, Vers 7, dass die Bibel uns sagt, dass Gott nichts tut, es sei denn, er offenbart seine Geheimnisse seinen Propheten, den Knechten. Wir lesen mal weiter. Wir sammeln mal ein bisschen. Während des Treffens in Dorchester, Massachusetts, im November 1848, wurde mir eine Sicht gegeben über die Verkündigung der Botschaft der Versiegelung und die Pflicht der Brüder, das Licht, welches auf unseren Weg scheint, zu veröffentlichen. Also im November 1848 war es das erste Mal, dass sozusagen, ich drücke es jetzt mal so aus, die ersten Sonnenstrahlen kamen, ja, dieser Botschaft entgegen. Nun, einige Zeit später, am 5. Januar 1849, bekam Ellen White eine größere Vision über die Versiegelung. Das kann man dann im dritten Kapitel lesen von dem Buch Frühe Schriften. Wir haben gestern bereits gesehen, dass es der dritte Engel ist, der den gleichen Engel darstellt von Offenbarung 7, Vers 2, der nämlich das Siegel bringt. Ja? Wir lesen hier nochmal. Sie sind verbunden durch die Wahrheit in Bündeln oder Kompanien, sagte der Engel, der dritte Engel bindet oder versiegelt sie in Bündeln für den himmlischen Gärtner. Nun frage an euch, wenn der dritte Engel der gleiche Engel ist wie der versiegelnde Engel von Offenbarung 7, Vers 2, kann das jeder nachvollziehen an dem Punkt, ja? Wenn das der gleiche Engel ist, wann hat die Arbeit dann dieses versiegelnden Engels begonnen? Dann, wann die Arbeit begonnen hat, des dritten Engels, oder? Und der dritte Engel ist aufgekommen oder ist quasi so ins Feld getreten und hat angefangen, den Sabbat zu verkündigen und hat natürlich auch angefangen, auf das Mahlzeichen des Tieres hinzuweisen. Und natürlich die Versiegelung. Halten wir den nächsten Punkt fest. Wir sammeln mal gerade. Den nächsten Aspekt, den ich euch zeigen möchte, bevor wir das jetzt lesen. Will mir jetzt nicht so viel Zeit dafür nehmen, das abzudecken, aber ich möchte es mal kurz trotzdem erwähnen. Was ist der laute Ruf? Komm, wir sind alles Bibelstudenten. Was ist der laute Ruf? Ja, ich verstehe nicht mal Spanisch, aber das habe ich verstanden. La proclamación del Evangelio. Ach, del Evangelio. Tut mir leid, no hablo español. Ja, genau. The proclamation, das kann ich schon besser verstehen. The proclamation of the gospel. Ja? Also die Gerechtigkeit aus dem Glauben. Christus, unsere Gerechtigkeit. Ja, ist der laute Ruf. Nun, um den lauten Ruf zu geben, was brauche ich dafür? Was immer in Verbindung steht mit dem lauten Ruf. Den Heiligen Geist, ja, und er ist in einer besonderen Art und Weise, oder? Spätregen, ja. Der Spätregen ist immer verbunden mit dem lauten Ruf. Nun, wenn der Spätregen gegeben werden muss, damit ich den lauten Ruf geben kann, wir lesen mal gerade kurz folgendes Zitat. Das war im Jahr 1892, also 4 Jahre, nach diesen besonderen Ereignissen von Minneapolis 1888. Der laute Ruf des dritten Engels hat bereits begonnen. In der Offenbarung der Gerechtigkeit Christi, dem sündenvergebenden Erlöser. Dies ist der Beginn des Lichtes des Engels, wessen Herrlichkeit die ganze Erde erfüllen wird. Das Offenbarung 18, Vers 1 darstellt. Wie gesagt, ich will jetzt nicht zu viel Zeit damit jetzt verwenden. Ich glaube, aber ich erwähne das nur mal. Ich glaube, dass manchmal für die Leute, die sich schon damit beschäftigt haben, dass manchmal ein bisschen Verwirrung herrscht bei diesem Thema, weil Ellen White in verschiedenen Zitaten verschiedene Zeitpunkte angibt, wo der Spätregen ausgegossen wird.

Ich glaube persönlich nicht, dass es nur einen Zeitpunkt gibt, der in der Zukunft liegt, wo der Spätregen ausgegossen wird. Alleine nur an diesem einen Zitat, und es gibt viele andere Zitate. Es gibt ein sehr gutes Buch, was auch ihr hier käuflich erwerben könnt, bei dem John oder auch bei mir. Das Buch ist von Ron Duffield. Das Buch heißt The Return of the Latter Rain, also die Wiederkunft des Spätregens. Wird auch bald hoffentlich bei Gottes Gnade auf Deutsch sein. Im Moment gibt es leider nur auf Englisch. Aber halten wir das auch fest, diesen Punkt. Und wir gehen mal mit diesen Gedanken nun weiter und lese mal einige Aussagen von Ellen weiter zu. Die Zeit der Versiegelung ist sehr kurz und wird bald vorbei sein. Und wenn sie bald vorbei ist, was impliziert das? Sie begonnen hat schon, oder? Jetzt ist es an der Zeit, während die vier Engel die vier Winde halten, um unsere Berufung und Erwählung sicher zu machen. Ich sah, dass Satan jetzt mächtiger arbeiten wird als je zuvor. Und das steht im Kontext, jetzt ist das geschrieben 1850, im Kontext von 1844 natürlich, wo Jesus ins Allerheiligste gegangen ist, 1847, wo die Versiegelung angefangen hat. Ja? Ich sah, dass Satan jetzt mächtiger am Arbeiten wird als je zuvor. Denn er weiß, dass seine Zeit kurz ist und dass die Versiegelung bald vorbei sein wird. Und deshalb sagt sie hier, versucht Satan uns abzulenken von dieser Wahrheit. Lesen wir noch eins. Satan gebraucht sich jetzt jede Mittel in dieser Zeit der Versiegelung, um die Gedanken von Gottes Volk von der gegenwärtigen Wahrheit abzuhalten. Ich sah, dass Satan am Werk war, auf diese Weise abzulenken, zu täuschen und Gottes Volk wegzuziehen. Jetzt, in dieser Zeit der Versiegelung, Satan benutzte sich jeder Kunst, um sie dort zu halten, wo sie waren, bis die Versiegelung vorbei war. Einige Aussagen von Ellen White, es gibt noch andere dazu. Ich zeige euch jetzt nur mal ganz kurz, wir lesen das nicht ganz, ein paar Zitate auch. Hier spricht sie zum Beispiel in dem Fall von einer Frau, die gestorben ist, nach 1847. Und sie sagt über diese Frau, dass sie versiegelt war, dass sie mit der Stimme Gottes heraufkommen würde. Wir kommen noch dazu. Es macht einen Unterschied, ob die Stimme Gottes gehört wird oder ob die Trompeten ihren Sound abgeben. Die mit der Stimme Gottes heraufkommen und sie würde mit den 144.000 sein. So, jetzt kann man wieder diskutieren darüber, bedeutet das, dass sie wirklich Teil davon sind oder nur daneben steht? Aber da werden wir vielleicht morgen noch drüber sprechen. Ich zeige euch das jetzt nur mal. In einem anderen Beispiel spricht sie ja auch von einer Dame, Mary, die gestorben ist, nach 1847. Und sie sagt über diese Mary, dass sie das Lied des Mose singen wird. Und für diejenigen, die sich von euch schon mal damit wissen, dass es nur eine bestimmte Gruppe gibt, die das Lied des Mose singen wird. Dann spricht sie von älteren Herrschaften, das hat sie im Jahr 1899 gesagt, die bereits versiegelt sind. Und dass diejenigen unter die Zahl gehören, die die Verheißung von Offenbarung 14, Vers 13 haben. Da werden wir auch noch drauf eingehen. Nun, da wir diese Aussagen gelesen haben, ich kann euch sagen, bevor wir das nächste Zitat lesen, dass, obwohl unsere Pioniere nicht inspiriert waren, natürlich wie Ellen White, aber dass unsere Pioniere an diesem Punkt durchweg einig waren, dass sie das so geglaubt haben. Besonders in einem Fall, ich möchte euch ein Zitat vorlesen von Jane Loughborough. Und ich sage euch gleich, warum ich dieses Zitat gewählt habe. Er sagt hier, es war wegen dieser klaren Aussagen Ellen Whites, also die wir gerade gelesen haben, es gibt noch mehr davon, es war wegen dieser klaren Aussagen, dass unser Volk und unsere Prediger bis zum Jahr 1894, ich sage da gleich noch was zu, glaubten und lehrten, dass die Versiegelung seit 1848 begonnen hat und dass die 144.000 versiegelt wurden. Ich kann nicht sehen, sagt Jane Loughborough, wie wir ein anderes Verständnis daraus ziehen können von den Zeugnissen, die wir zitiert haben, als dass die Versiegelung zwischen 1848 bis 1850 begonnen hat. Nun, was war 1894 geschehen? Es kam quasi sogenanntes neues Licht auf durch eine bestimmte Person, die angefangen hat, etwas über die 144.000 zu lehren, was das Volk, wie er sagt, und die Prediger bis zu diesem Zeitpunkt

mich gelehrt haben. Und sie sagten, dass dieses angeblich neue Licht kein neues Licht war. Das ist genau das Gleiche wie mit der Geschichte mit Questions on Doctrine, was 1957 geschehen ist. Das ist jetzt nicht mein Thema heute, aber auch dieses Buch hat zu enormen Schaden in der Theologie unserer Gemeinde geführt. Warum ich aber Jane Loughborough zitiere, hat einen folgenden Grund. Jane Loughborough, wer die Geschichte ein bisschen kennt um ihn, er war sehr eng mit Ellen White verbunden und James White. Sie haben sehr viel zusammengearbeitet, haben sehr viel zusammen gereist. Und es gibt einige Zitate, die zeige ich euch morgen noch, wo Ellen White sehr die Schriften von Jane Loughborough empfiehlt. Sie sagt, dass wir das, was er geschrieben hat, dass wir diese Sachen lesen sollten und diese Sachen auch wieder gedruckt werden sollten. Nun, wir können also an diesem Punkt festhalten, es ist mein Verständnis so, dass die Sabbatbotschaft, was ja das Siegel darstellt, dieser dritte Engel quasi seit 1847 oder wie sie es hier sagen, seit 1848 in diesem Zeitpunkt die Versiegelungszeit begonnen hat. Gehen wir einen Schritt weiter. Nun möchte ich euch zeigen, dass ich persönlich glaube, und ich möchte das jetzt biblisch untermauern, dass die 144.000 aus zwei Gruppen bestehen. Was ich damit meine, ist Folgendes. Ich erwähne das jetzt erstmal, zeige euch das und dann gehen wir in den Geist der Weissagen und in die Bibel natürlich. Ich glaube, dass die erste Gruppe, die 144.000 ausmacht, die lebendigen Treuen sind, die versiegelt sind während der Wiederkunft Jesu. Die zweite Gruppe, glaube ich, dass es alle diejenigen sind, die im Glauben unter der dritten Engelsbotschaft gestorben sind und die eine spezielle Auferstehung erleben. Vielleicht hat der eine oder andere von euch noch nie darüber gehört, aber wir studieren das jetzt gleich. Ich zeige euch das mal gerade kurz bildlich. Was ihr hier auf der Folie sehen solltet, ist nochmal bildlich dargestellt, dass seit dem Jahr 1847, seit die dreifache Engelsbotschaft aufgekommen ist, bis über den Zeitpunkt darüber, bis das nationale Sonntagsgesetz kommt, bis zu dem Zeitpunkt Daniel 12, Vers 1, wo Michael aufsteht und das Ende der Gnadenzeit kommt, dass in diesem Zeitpunkt, zum Beispiel vom nationalen Sonntagsgesetz bis zum Ende der Gnadenzeit, dass es noch Märtyrer geben wird, die sterben werden. Ja? Das heißt aber alle, von 1847 bis zu dem Zeitpunkt, dass Michael aufsteht, Daniel 12, Vers 1, wird es eine spezielle Auferstehung geben für all diejenigen, die im Glauben in der dreifachen Engelsbotschaft gestorben sind. Und ich glaube, dass beide diese Gruppen letztendlich die 144.000 ausmachen. In Offenbarung 14, Vers 1 heißt es, und ich sah und siehe, das Lamm stand auf dem Berg Zion und mit ihm 144.000, die trugen den Namen seines Vaters auf ihren Stirnen geschrieben. Nun, Offenbarung 14, Vers 1 ist ja eine Folge von Offenbarung 13. Also dem Zeitpunkt, wo Johannes in dieser Vision gezeigt bekommt, die Krise des Malzeichen des Tieres, ein nicht mehr kaufen und verkaufen, die das Malzeichen des Tieres nicht annehmen, bis hin, dass sie nachher getötet werden sollen. Und in Offenbarung 13, Vers 3 wird dem Johannes ja gezeigt, dass die ganze Welt diesem Tier nachfolgt, oder? Aber Gott geht hin und zeigt ihm, schau mal, da sind noch 144.000. Und wir haben ja gestern bereits studiert, Offenbarung 14, Vers 1 zeigt uns schon den Zustand, wo sie versiegelt sind und vor dem Thron Gottes stehen. Also anders wie in Offenbarung 7. Das heißt, Gott zeigt dem Johannes hier, nach dieser Krise, wo es aussieht, dass die ganze Welt sich dem Malzeichen des Tieres hingibt, dass da noch eine Gruppe ist, die treu geblieben sind. Wir lesen mal Daniel Kapitel 12, Vers 1. Und in jener Zeit wird Michael auftreten, der große Fürst, der für die Söhne deines Volkes eintritt. Nun, wir haben jetzt nicht die Zeit, die ganzen Texte zu lesen, aber wenn Michael auftritt, wenn Jesus, die gleiche Person, aufsteht, ja, in Hebräer Kapitel 1, Vers 3 lesen wir, dass Jesus, als er in den Himmel gefahren ist, dass er sich zur Rechten des Vaters gesetzt hat. In Apostelgeschichte 7, Vers 56, wo Stephanus gesteinigt wird, sieht er Jesus wie? Stehend neben dem Vater. Was war passiert nach Daniel Kapitel 9? Ende der Gnadenzeit, oder? 70 Wochen vorbei, 490 Jahre.
Das heißt, wir sehen einen Unterschied, ob Jesus sich zum Gesetz, kann man auch in Daniel Kapitel 7 sehen, ob

Jesus zum Gericht kommt und sich hinsetzt oder ob er aufsteht und die Gnadenzeit vorbei ist. Es ist wichtig, das zu merken, Michael, Jesus steht auf. In einer Zeit, wo es uns sagt, eine Zeit der Bedrängnis sein, wie sie noch nie gewesen ist, seitdem irgendeine Nation entstand bis zu jener Zeit. Und in jener Zeit wird dein Volk gerettet werden, jeder, den man im Buch aufgeschrieben findet. Wir wissen natürlich, in der Zeit von Daniel 12, Vers 1, wo Jesus aufsteht, die Gnadenzeit schließt, kommt die Zeit, wo die letzten 7 Plagen ausgegossen werden. Und das ist die Zeit, die Bibel spricht ja manchmal von verschiedenen Zeiten der Trübsalen. Auch die 1260 Jahre werden auch in Matthäus 24 als ein Typ von Trübsal beschrieben. Aber die Zeit vom nationalen Sonntagsgesetz, wo es auch wieder Märtyrer geben wird, bis Daniel 12, Vers 1, das Ende der Gnadenzeit, finden wir uns in einer Zeit der Trübsal. Aber wenn Michael aufsteht, kommt die große Zeit der Trübsal. Nun, was passiert nun, während Michael aufsteht? Daniel 12, Vers 2. Und viele von denen, die im Staub der Erde schlafen, merkt euch diesen Satz, den werden wir nachher bei Ellen White noch öfter hören. Und viele von denen, die im Staub der Erde schlafen, werden aufwachen. Die einen, eine bessere Übersetzung ist eigentlich einige zum ewigen Leben und andere oder einige zur ewigen Schmach und zur Schande. Ich habe mal gerade den englischen Text noch daneben gestellt. In der King James heißt es dort some, also einige, some to everlasting life and some to shame and everlasting contempt. Nun, zu welcher Zeit geschieht das? Wenn Michael aufsteht, Daniel 12, Vers 1, geschieht hier eine spezielle Auferstehung. Das sehen wir allein schon an dem Unterschied. Wir wissen von 1. Thessalonicher Kapitel 4 und Offenbarung Kapitel 20, dass die Bösen wann aufstehen? Bei der zweiten Auferstehung, oder? Nach den 1000 Jahren. Und von 1. Thessalonicher Kapitel 4 wissen wir, dass die erste Auferstehung stattfinden wird, wenn die Posaunen blasen, wenn Jesus wiederkommt. Verständlich? Das heißt, wir sehen hier einen Zeitpunkt, wo einige, und achtet auch darauf, hier heißt ja nicht alle, einige werden auferstehen zum ewigen Leben und einige werden auferstehen zum ewigen Tod. Oder hier besser übersetzt zur ewigen Schmach und Schande. Zu welchem Zeitpunkt geschieht diese spezielle Auferstehung? Wenn ihr den Text schon seht, Offenbarung 16, Vers 17, es wird zum Zeitpunkt sein der 7. Plage. Wir studieren das. Offenbarung 16, Vers 17. Und der 7. Engel goss seine Schale aus in die Luft und es ging eine laute Stimme aus vom Tempel des Himmels, vom Thron her, die sprach: Es ist geschehen. Nun, das ist genau zu dem Zeitpunkt, wenn ihr Offenbarung 16 genau liest, die Plagen lest, genau zum Zeitpunkt der Eröffnung der 7. Plage. Dann sagt Jesus, es ist geschehen. Das, was wir in Daniel 12, Vers 2 gelesen haben. Denn wir sehen, dass die Plage an sich erst später in den folgenden Versen nun fällt. Vers 21 lesen wir gleich über den großen Hagel, der fallen wird. Offenbarung 16, Vers 18. Was geschieht nun, wenn Jesus spricht bei der Eröffnung der 7. Plage, es ist geschehen? Und es geschahen Stimmen und Donner und Blitze und ein großes Erdbeben geschah, wie es dergleich noch nie gegeben hat, seit es Menschen gab auf Erden, ein solch gewaltiges und großes Erdbeben. Nun, wenn dieses Erdbeben geschieht, wird auch die spezielle Auferstehung geschehen. Es ist nicht der Zeitpunkt der ersten Auferstehung, sondern der speziellen Auferstehung. Dann, wenn Jesus vom Himmel hier spricht, einige zum ewigen Leben, einige zur Schmach und Schande, also die Bösen. Und es ist auch der Zeitpunkt der 7. Plage, wo die Zeit der Angst in Jakob beginnt. Das werden wir uns nachher noch anschauen. Finden wir etwas in der Vergangenheit, ein Beispiel dafür, für das, was ich jetzt gerade gesagt habe. In Matthäus 27. Jesus aber schrie nochmals mit lauter Stimme, es ist geschehen. Daniel 12, Vers 2, Offenbarung 16, Vers 17. Und gab den Geist auf.
Und siehe, der Vorhang im Tempel

Tempel riss von oben bis unten in zwei und die Erde erbebte und die Felsen spalteten sich und die Gräber öffneten sich und viele, oder einige nach Daniel 12, Vers 2, und viele Leiber der entschlafenen Heiligen wurden auferweckt und gingen aus den Gräbern hervor nach seiner Auferstehung und kamen in die heilige Stadt und erschienen vielen. Also wenn Jesus spricht, als er gesprochen hat am Kreuz, es ist geschehen.

38. Und merkt euch schon diesen ersten Satz, diesen Begriff um Mitternacht. Das wird nachher noch wichtig sein. Um Mitternacht manifestiert Gott seine Kraft für die Befreiung seines Volkes. Inmitten des wütenden Himmels ist ein freier Raum von unbeschreiblicher Herrlichkeit, aus dem die Stimme Gottes wie der Klang vieler Wasser kommt und sagt, es ist geschehen. Nun schaut mal, Ellen White, das habe ich nicht hinzugefügt, sie zitiert jetzt Offenbarung 16, Vers 17 an diesem Punkt. Wenn ich was hinzugefügt habe, steht das in Klammern. Ja? Sie zitiert Offenbarung 16, Vers 17. Und dann zitiert sie Daniel 12, Vers 2, indem sie sagt, zu diesem Zeitpunkt, wo Offenbarung 16, Vers 17 geschieht, zur Eröffnung der siebten Plage, Gräber sind geöffnet und viele von denen, die im Staub der Erde schlafen, den Begriff haben wir auch schon gehört, erwachen, einige zum ewigen Leben und einige zur Schande und ewiger Verachtung. Also es ist genau der Zeitpunkt, wo es hier zitiert, wo Daniel 12, Vers 2 erfüllt wird bei der Eröffnung der siebten Plage. Die Zeit der großen Trübsal, wo die spezielle Auferstehung geschehen wird. Dann sagt Ellen White uns hier in diesem Zitat, wer da aufkommt, wenn die Gräber sich öffnen. Wir sind immer noch im großen Kampf, Seite 638. Alle, die im Glauben an die dritte Engelsbotschaft gestorben sind, kommen verklärt aus ihren Gräbern hervor, um mit denen, die Gottes Gesetz gehalten haben, den Friedensbund Gottes zu vernehmen. Alle die Aspekte, die jetzt hier drinstehen, mit dem Friedensbund und so weiter, mit der Verklärung, das werden wir gleich noch öfter lesen. Das heißt, zu diesem Zeitpunkt, wenn die Gräber aufkommen und die Leute der speziellen Auferstehung herauskommen, werden sie, die zu diesem Zeitpunkt lebenden Heiligen, miteinander werden sich verbinden und sie werden eine Gruppe darstellen, die 144.000. Also alle die, die seit dem Zeitpunkt von 1847 gestorben sind, alle die, die den Sabbat gehalten haben, die werden bei der speziellen Auferstehung dabei sein. Nun, was ist mit jemandem, der vom 22. Oktober 1844 gestorben ist? Was wird mit dieser Person sein, wenn er gläubig war? Wird bei der ersten Auferstehung dabei sein? Ja? Was ist mit jemandem, sagen wir mal, der nach 1847 gelebt hat, nachdem die Versiegelungsbotschaft kam, der aber nicht die Möglichkeit hatte, die dreifache Engelsbotschaft zu hören, der nicht die Möglichkeit hatte, den Sabbat zu heiligen, der aber treu war, entsprechend dem Licht, was er hat. Was wird mit dieser Person geschehen? Wird auferstehen bei der ersten Auferstehung, wenn der Trumpet Sound kommt. Was ist jetzt zum Beispiel mit dir und mir? Gott bewahre, aber sagen wir mal, ich würde jetzt hier tot umfallen. Was passiert mit mir oder mit dir? Wenn wir im Glauben an die dreifache Engelsbotschaft gestorben sind, wenn wir den Sabbat wirklich gehalten haben, wie er zu halten ist, da werden wir auch noch drüber sprechen, wenn wir die Wahrheiten um die Verkündigung des Mahlzeichen des Tieres, um des dritten Engels gelebt und verkündigt haben, dann werden wir teilhaben, wenn wir sterben an dieser speziellen Auferstehung. Also nur diejenigen letztendlich, die wirklich den Sabbat als Siegel Gottes seit 1847 angenommen haben. Wir schauen uns mal gerade die Bösen an, kurz. Offenbarung 1, Vers 7. Siehe, er kommt mit den Wolken und jedes Auge wird ihn sehen, auch die, welche ihn durchstochen haben. Nun in Matthäus 26, als Jesus verhört wurde, heißt es hier, Jesus aber schwieg und der hohe Priester begann und sprach zu ihm, ich beschwöre dich bei dem lebendigen Gott, dass du uns sagst, ob du der Christus bist, der Sohn Gottes. Jesus spricht zu ihm, du hast es gesagt. Überdies sage ich auch, künftig werdet ihr den Sohn des Menschen sitzen sehen zur Rechten der Macht. Das ist das, was in Hebräer 1, Vers 3 geschehen ist. Und kommen auf den Wolken des Himmels. Nun, Ellen White, sie beschreibt das auch, sie bestätigt das im großen Kampf auf Seite 638. Auch die, die ihn zerstochen haben, Offenbarung 1, Vers 7, die Christus in seinem Todesschmerz verspotteten und verlachten und die heftigsten Widersacher seiner Wahrheit und seines Volkes werden auferweckt, um ihn in seiner Herrlichkeit zu schauen und die den treuen und gehorsamen Verliehenen Ehren
wahrzunehmen.

Nun, und wir sagten schon, normalerweise wissen wir, dass die Auferstehung der Bösen erst nach den 1000 Jahren geschehen wird. Wir sehen also eine spezielle Auferstehung zu dem Zeitpunkt der siebten Plage. Nun, studieren wir weiter. Hier haben wir diese Phrase wieder. Um Mitternacht entschied sich Gott, sein Volk zu befreien. Nun, was ist um Mitternacht geschehen? Wir werden es gleich noch sehen. Es sind Schreiben rausgegeben worden. Ja? Das können wir studieren, Offenbarung 16, Vers 13 bis 16 und Offenbarung 13, Vers 15. Ein Schreiben wird rausgegeben, wie im Fall Esther, ja? Dass in naher Zukunft das Volk Gottes getötet werden soll. Dass den Ungläubigen die Freiheit gegeben wird, Gottes Volk zu töten. Das heißt, sie setzen in der Zukunft einen Zeitpunkt fest, wo dieser Tag genau sein soll, wo sie getötet werden sollen. Nun, für die Welt, wann beginnt ein neuer Tag? Um Mitternacht, oder? Um Mitternacht beginnt für die Welt ein neuer Tag. Das heißt, die Bösen, die werden sich um die Heiligen drumherum geben. Und denkt schon mal daran, die Leute der speziellen Auferstehung sind ja auch da. Ja? Die Bösen werden sie quasi umherum geben, werden die Zeit quasi zählen. Und wir wissen ja, dass Ellen White sagt, dass manche schon versuchen, vor dieser Zeit sie zu töten, aber Engel sie beschützen werden. Sie werden die Zeit runterzählen, bis Mitternacht ist, dass sie wissen, sie können drauf losstürmen und sie töten. Und das ist der Zeitpunkt, wo Jesus eingreifen wird. Das ist der Zeitpunkt, wo Jesus sagt, Offenbarung 16, Vers 17, es ist geschehen. Wir lesen weiter. Um Mitternacht entschied sich Gott, sein Volk zu befreien. Als die Bösen um sie herum spotteten, erschien plötzlich die Sonne in seiner Stärke scheinend und der Mond stand still. Aber es gab einen klaren Ort der ruhmvollen Herrlichkeit, woher die Stimme Gottes kam wie viele Wasser. Die Himmel und die Erde schüttelten. Es gab ein starkes Erdbeben, die Gräber wurden geöffnet und diejenigen, die im Glauben unter der dritten Engelsbotschaft gestorben waren und den Sabbat hielten, haben die Leute von 1847 den Sabbat gehalten, kamen verherrlicht aus ihren staubigen Betten heraus, um den Friedensbund zu hören, den Gott mit denen machen sollte, die sein Gesetz bewahrt haben. Nun, was erfahren die Leute, die bei der speziellen Auferstehung hier aus ihren Gräbern kommen? Wir lesen darüber, dass sie verherrlicht werden und dass sie auch den Bund, diesen Friedensbund Gottes hören mit denen, die noch am Leben sind, die durchgegangen sind und die sein Gesetz bewahrt haben. Die gleiche Szene nun, lesen wir weiter im Englischen des Early Writings 285. Sie sagt hier, der Himmel öffnete und schloss und war in Aufruhr. Die Berge bebten wie ein Schilf im Wind und stießen ringsum zerklüftete Felsen aus. Das Meer kochte wie ein Topf und trieb Steine auf das Land hinaus. Und als Gott den Tag und die Stunde der Wiederkunft Jesu sprach, also es ist immer noch die gleiche Szene, ja, vergesst das nicht. Als Jesus nun den Tag und die Stunde der Wiederkunft sprach und den ewigen Bund seinem Volk übertrug, sprach er einen Satz und hielt dann inne, während die Worte durch die Erde rollten. Bevor wir weiterlesen. Sie hören also, Christi kommen nun. Ja? Nur der Vater weiß, Tag und Stunde zu geben. Sie hören jetzt genau den Tag und die Stunde der Wiederkunft Jesu. Aber es ist ja etwas, was in der Zukunft ist, ja, noch. Es ist jetzt nicht, dass das jetzt direkt im nächsten Moment passiert. Lesen weiter. Und schaut mal, wie sie jetzt hier genannt werden. Das Israel Gottes, und wir haben gestern schon studiert, was einen wahren Israeliten ausmacht, einen Überwinder. Das Israel Gottes stand mit nach oben gerichteten Augen und lauschte den Worten, wie sie aus dem Mund Jehovas kamen und wie Donnerschläge durch die Erde rollten. Es war furchtbar ernst. Am Ende jedes Satzes riefen die Heiligen, also das Israel Gottes. Mal Frage an euch, sind die, die bei der speziellen Auferstehung auferstehen, sind das Heilige? Oder? Sind sie Überwinder? Sind sie Israel Gottes? Die Heiligen riefen, Herrlichkeit, Halleluja. Ihre Gesichter wurden mit der Herrlichkeit Gottes erleuchtet. Und sie leuchteten in Herrlichkeit.

0: wie das Gesicht Moses, als er vor dem Sinai herabkam. Ich glaube, die Heiligen, meine Lieben, sind die Leute der speziellen Auferstehung, gemeinsam mit den Heiligen, die lebend sind, dass sie eine Gruppe bilden. Und wir lesen hier, dass ihre Gesichter wie Mose, alle ihre Gesichter wie Mose anfingen zu scheinen. Das Gleiche lesen wir auch in Zeugnisse Band 1, Vers 74. Schaut mal, wie es hier ausdrückt. Schaut mal wieder die gleichen Elemente, ja, die benutzt werden jetzt hier. Bald hörten wir die Stimme Gottes wie viele Wasser, die uns den Tag und die Stunde des Kommen Jesu gaben. Die lebenden Heiligen, 144.000 an der Zahl, kannten und verstanden die Stimme, während die Bösen es für Donner und Erdbeben hielten. Als Gott die Zeit geredet hat, hat er den Heiligen Geist über uns gegossen und unsere Gesichter begannen zu leuchten und erstrahlen in der Herrlichkeit Gottes, wie Moses es tat, als er vom Berg Sinai herabkam. Wie wird das Volk Israel, die Kinder Israel nun hier genannt? Open Book Test, ja, offener Buchtest. Die lebenden Heiligen, 144.000 an der Zahl. Vorher wurden sie das Israel Gottes genannt. Jetzt werden sie die lebenden Heiligen. Die Leute bei der speziellen Auferstehung, leben die nun? Die lebenden Heiligen. Sie kannten und verstanden die Stimme. Und eine besondere Ausgießung des Heiligen Geist geschieht auch jetzt wieder. In der Zeit der Angst in Jakob. Wir werden auch noch drüber reden. Aber sie bekommen auch wieder eine besondere Ausgießung noch des Heiligen Geistes. Ja? Ihre Gesichter begannen zu leuchten wie die von Mose. Und dieses Zitat geht noch weiter, bevor wir das jetzt weiterlesen. Christus gibt in der Bibel einer besonderen Gruppe oder einer besonderen Gemeinde in einem besonderen Zeitabschnitt ein besonderes Versprechen. In dem gleichen Zitat lesen wir weiter. Die 144.000 waren alle versiegelt und vollkommen vereinigt. Auf ihren Stirnen waren die Worte Gott, neues Jerusalem geschrieben und ein herrlicher Stern, der Jesu neuen Namen enthielt. Die Gottlosen wurden über unseren glücklichen, heiligen Zustand mit Wut erfüllt und stürzten auf uns los, um uns zu ergreifen und uns ins Gefängnis zu werfen. Aber wir streckten im Namen des Herrn die Hand aus und fielen hilflos zu Boden. Dann erkannte die Synagoge Satans, oder machen wir mal einen Stopp hier, wir sammeln erstmal. Nun nach der speziellen Auferstehung, die ja stattgefunden hat, heißt es, dass sie alle versiegelt waren. Wir haben eben studiert, dass die Versiegelung begonnen hat im Jahr 1847, 1848. Kann es daher sein, dass sie jetzt schreibt, dass sie nun vollkommen vereinigt waren? Alle versiegelt, vollkommen vereinigt. Wir werden noch sehen, dass die Leute der speziellen Auferstehung, dass auch sie durch die Zeit der Trübsal gehen. Sie machen nicht alle Plagen durch, aber sie kommen bei der siebten Plage auf. Aber studieren das noch. Aber vielleicht, um das besser zu erklären, in Matthäus Kapitel 20 haben wir dieses Gleichnis der Arbeiter im Weinberg. Und dann haben wir die 11 Hours Workers, ja? Also die Arbeiter der 11. Stunde. Sie kommen später dazu, aber was bekommen sie? Den gleichen Lohn, ja? Sie bekommen trotzdem den vollen Lohn. Hat eine Ellen White oder ein Joseph Bates oder ein Jane Loughborough, waren das ehrliche Sabbathalter gewesen? Waren das Leute, die im Glauben die dreifache Engelsbotschaft verkündigt und gelebt haben? Nun, das Todesdekret kommt, es steht davor, in die Welt, also es wird gegeben, die Schreiben gehen raus, wir lesen das gleich noch, und es ist kurz davor, dass es quasi in Kraft tritt. Und dann sagt es hier, dass sie ihre Hände ausgestreckt haben. Es ist interessant, wenn wir Jesus sehen, als er im Garten Gethsemane gepackt werden sollte, ja, als die Armee kam, als Judas kam und die Armee kam, was hat Jesus gemacht? Als quasi sein Todesdekret angekündigt wurde. Jesus hat die Hand ausgestreckt. Was passiert? Leute sind umgefallen. Ja? Nun lesen weiter. Dann erkannte die Synagoge Satans, haltet diesen Begriff,
1: dass Gott

uns geliebt hatte, die wir einander die Füße waschen und die Geschwister mit dem heiligen Kuss begrüßen, und die beteten zu unseren Füßen an. Nun, dieses Versprechen, was jetzt hier in diesem letzten Abschnitt gegeben wird, ist ein Versprechen, was wir in Offenbarung Kapitel 3 sehen. Ja? Wir wissen, Offenbarung Kapitel 2 bis Offenbarung Kapitel 3 sehen wir die sieben Sendschreiben an die Gemeinden. Soweit ich glaube, dass jeder der Charakteristika, die in den Gemeinden zu finden sind, auch auf unsere heutige Zeit anzuwenden sind, glaube ich dennoch, weil es auch klare Aussagen von Ellen White dazu gibt, dass die Gemeinden, die dort beschrieben sind, wirklich Zeitepochen auch zeigen. Ja? Zeitepochen in der Kirchengeschichte. Nun, lesen wir mal Offenbarung Kapitel 3, wem diese Synagoge Satans zu Füßen fallen wird. Offenbarung Kapitel 3, Vers 7 und 8, wir befinden uns in der Gemeinde Philadelphia. Wann ist die Gemeinde Philadelphia einzuordnen? Millerzeit, 1798 bis 1844, stimmen alle damit überein? Es ist auf jeden Fall die Zeit der Pioniere, ja? Können wir es vielleicht so mal festhalten im Allgemeinen. Wir lesen. Und dem Engel, und es ist auf jeden Fall die Zeit vor Laodicea, ja? Da sind wir uns auf jeden Fall alle einig. Gut. Um dem Engel der Gemeinde in Philadelphia schreibe: Das sagt der Heilige, der Wahrhaftige, der den Schlüssel Davids hat, der öffnet, sodass niemand zuschließt, und zuschließt, sodass niemand öffnet. Ich kenne deine Werke. Siehe, ich habe vor dir eine geöffnete Tür gegeben, und niemand kann sie schließen, denn du hast eine kleine Kraft und hast mein Wort bewahrt und meinen Namen nicht verleugnet. Und wir wissen, als der Übergang geschehen ist, 1844, Jesus hat eine Tür geschlossen, ja, im Bereich des Heiligen, hat eine andere Tür aufgemacht, die nicht mehr geschlossen werden kann, der Bereich zum Allerheiligsten rein, 22. Oktober 1844. Nun haben wir eben gelesen, dass alle, die im Glauben unter der dreifachen Engelsbotschaft sterben, das war nach 1844 gewesen. Das heißt, das Versprechen, was Gott hier gibt, wir lesen das gleich noch weiter, muss dieser Gruppe erfüllt werden. Ja? Ein anderer Aspekt, der mir auch noch aufgefallen ist, hier heißt es, die meinen Namen nicht verleugnet haben. Jesus will einen neuen Namen geben. Und Jesus hat gesagt, dass wenn ihr meinen Namen bekennt, bekenne ich auch euren Namen vor dem Vater. Und die 144.000 werden auch einen neuen Namen bekommen. Offenbarung 3, Vers 9. Siehe, ich gebe, dass solche aus der Synagoge des Satans, hier haben wir den Begriff, die sich Juden nennen, hier sehen wir übrigens auch, dass es Christen sind und nicht buchstäbliche Juden, sondern angebliche Gläubige, die sich Juden nennen und es nicht sind, sondern lügen. Siehe, ich will sie dazu bringen, dass sie kommen und vor deinen Füßen niederfallen und erkennen, dass ich dich geliebt habe. Vor welchen Füßen geschieht das? Vor der Gemeinde Philadelphia. Ja? Und haben wir nicht eben gelesen in dem Zitat, dass das wann geschieht, dass sie vorfallen vor den Leuten der speziellen Auferstehung? Das ist das, was wir vorher gelesen haben in Zeugnisse Band 1, Vers 74. Das Traurige ist, und Gott habe Gnade mit jedem von uns, dass viele Siebenten-Tags-Adventisten, wie Judas, der einst unter den Jüngern gezählt war, dass viele Siebenten-Tags-Adventisten wie Judas zurückfallen werden. Das lesen wir auch im großen Kampf. Ich glaube, Seite 602 oder 603 im Deutschen. Wenn die Synagoge Satans, sie werden zu der Synagoge Satans dann gezählt werden. In Offenbarung 3, Vers 10 lesen wir weiter. Weil du das Wort vom standhaften Ausharren auf mich bewahrt hast, klingelt es in den Ohren, wenn wir diesen Begriff auch hören, zählt auch zur Offenbarung 14, Vers 12. Ja? Weil du das Wort vom standhaften Ausharren auf mich bewahrt hast, werde auch ich dich bewahren vor der Stunde der Versuchung, die über den ganzen Erdkreis kommen wird, damit die versucht werden, die auf der Erde wohnen. Nun, diese Stunde der Versuchung, die über den ganzen Erdkreis kommen wird, ist das etwas, was wir schon erlebt haben? Oder ist das etwas, wo Daniel 12, Vers 1 sagt, dass eine Zeit kommen wird, die so schlimm sein wird auf Erden, wie sie noch nie war? Es hat sich noch nicht erfüllt. Das ist etwas, was die Welt noch sehen muss. Ein letzter Aspekt der Gemeinde Philadelphia,

Philadelphia, die zu der speziellen Auferstehung eine Folge davon zählen. Hier ist gesagt, dass sie, wer überwindet, den will ich zu einer Säule im Tempel meines Gottes machen. Und er wird nie mehr hinausgehen und ich will auf ihn den Namen meines Gottes schreiben und den Namen der Stadt meines Gottes, des neuen Jerusalem, das vom Himmel herabkommt, von meinem Gott aus und meinen, also Jesus, neuen Namen. Es sind ein paar kurze interessante Aspekte hier drin. Der Gemeinde Philadelphia wird gesagt, dass sie zu Säulen im Tempel werden. Wer wird den Tempel betreten im Himmel? Die 144.000. Sie werden nie mehr hinausgehen. Sie werden niedergelassen sein, wie wir gestern gelesen haben, intellektuell wie geistlich, ja, in der Wahrheit, in der gegenwärtigen dreifachen Engelsbotschaft, in der Wahrheit. Auf sie wird ein neuer Name Gottes geschrieben und den Namen der Stadt des neuen Jerusalems und Jesus neuem Namen. In Zeugnisse Band 1, das ist das, was wir eben gelesen haben. Ich zeige das Zitat nochmal gerade. Dass die 144.000, die alle versiegelt waren und nun vollkommen vereint, also auch die Leute der speziellen Auferstehung werden dort stehen. Und auch sie werden einen neuen Namen, den neuen Namen Gottes, des neuen Jerusalems und Jesus bekommen. Das sind genau die Parallelen, ich gehe nochmal zurück, die wir gelesen haben über die Gemeinde Philadelphia. Nun, es gibt manchmal im Leben Haken. Und vielleicht bist du jetzt einer von diesen Fischen, der hier sitzt und du hängst jetzt an diesem Haken und denkst dich, Moment, was der Timo erzählt hat, das kann nicht sein. Weil mir wurde doch erzählt, dass die 144.000 den Tod nicht sehen werden. Wie kann das sein? Nun, Ellen White, sie sagt im großen Kampf auf Seite 527 im Englischen, sagt sie, that we have ample evidence for truth. Also wir haben ausreichlich Beweis für Wahrheit, dass wenn wir unsere Zweifel aber haben wollen, dann finden wir immer einen Haken, wo wir die dranhängen können. Nun, wir schauen uns mal den Haken an, ja? Wollen fair miteinander mit den Gegenargumenten auch umgehen. In Offenbarung 14, Vers 4, heißt es dort über die 144.000, diese sind aus den Menschen als Erstlingsfrucht für Gott und des Lammes erkauft worden. Nun, die Frage ist jetzt, wenn sie aus den Menschen erkauft werden als Erstlingsfrucht, bedeutet das, dass sie den ersten Tod nicht gesehen haben? Oder bedeutet das, und das möchte ich jetzt ausführen, dass sie geschützt durch die Zeit des Todesdekretes gegangen sind. Im großen Kampf, Seite 640, ist ein Zitat, was sehr oft herangeführt wird, um, ich entschuldige, dass jetzt, wenn ich das mal so sage, um diesen Haken aufzuhängen. Wir lesen mal. Niemand außer den 144.000 kann dieses Lied lernen. Denn es ist das Lied ihrer Erfahrung und niemand sonst hat je eine solche Erfahrung gemacht wie sie. Diese sind's, die dem Lamm nachfolgen, wohin es geht. Sie werden, da sie aus den Lebendigen der Erde heraus entrückt wurden, als Erstlinge Gottes und des Lammes angesehen. Und wir müssen erstmal auch fairerweise feststellen, dass dieses Zitat nichts darüber sagt, dass die 144.000 sterben oder den Tod sehen. Das sagt das Zitat nicht, okay? Es sagt nur, dass sie aus den Lebendigen der Erde heraus entrückt wurden. Und vielleicht erinnert ihr euch noch eben an das Zitat, wie wir gelesen haben, dass alle 144.000 nun vereint und versiegelt waren, alle Lebendigen, ja, die lebenden Heiligen, 144.000 an der Zahl. Aber wir schauen mal, wir lesen jetzt endlich mal das Zitat, was ich schon eben so oft erwähnt habe, Frühe Schriften, Seite 270. Das ist der Zeitpunkt nun, wo Ellen White Offenbarung 16, Vers 13 bis 16 beschreibt, wo das Todesdekret rausgegeben wird. Ich sah ein Schreiben, von welchem Abschriften in verschiedenen Teilen des Landes verbreitet wurden. Das Schreiben befahl dem Volk, beziehungsweise gab ihm die Freiheit, die Heiligen, wenn sie ihren absonderlichen Glauben nicht preisgeben, den Sabbat nicht fahren ließen und dafür den ersten Tag der Woche hielten, nach einer gewissen Zeit zu töten. Ja, also es wird ein Punkt festgesetzt in der Zukunft.

Satan wollte das Vorrecht haben, die Heiligen des Allerhöchsten zu vernichten. Aber Jesus befahl seinen Engeln, über sie zu wachen. Gott würde dadurch geehrt werden, dass er vor allen Heiden einen Bund mit denen machte, die sein Gesetz gehalten hatten. Diese Phrase haben wir auch schon öfter gelesen. Und Jesu würde geehrt werden, wenn die treuen Wartenden, die ihn so lange herbeigesehnt hatten, darf ich mal fragen, ob die Pioniere Jesus herbeigesehnt haben, verwandelt würden, ohne den Tod zu sehen. Und es geht jetzt hier um das Todesdekret. Ja? Die Schreiben, die herausgegeben werden. Sie werden verwandelt, ohne dass sie durch das Todesdekret sterben. Das ist nicht der erste Tod, der hier gezeigt wird. Gott heißt, es wird geehrt dadurch, dass er einen Bund mit ihnen macht. Diese Phrase haben wir heute bestimmt schon 4 oder 5 Mal gelesen in Bezug auf die Leute auch der speziellen Auferstehung. Gott macht einen Bund mit ihnen, er gießt seinen Heiligen Geist noch einmal aus. Und wie es auch hier heißt, sie sind wieder verherrlicht und sie hören den Friedensbund Gottes. Das ist genau das, was wir auch schon studiert haben. Und in frühe Schriften, Seite 272, schreibt sie dann, es war feierlich und erhaben. Am Ende eines jeden Satzes riefen ihn die Heiligen aus, Ehre, Halleluja. Ihre Angesichter waren von der Herrlichkeit Gottes erleuchtet. Sie strahlten vor Herrlichkeit wie das Antlitz Moses, als er vom Sinai herabkam. Die Gottlosen konnten sie wegen dieser Herrlichkeit nicht ansehen. Und als der nie endende Segen über die ausgesprochen wurde, die Gott geehrt hatten, indem sie seinen Sabbat hielten, ertönte ein lauter Siegesruf über das Tier und sein Bild. Sehen wieder Gesichter strahlend, lebende Gläubige, Treue und auch die von der speziellen Auferstehung. Beide Gruppen haben den Sabbat gehalten. Der Sabbat, das Siegel seit 1847, 48. Sie geben einen lauten Ruf, einen Siegesschrei über das Tier und sein Bild. Und dieser laute Siegesruf in Offenbarung 15, Vers 2 und 3 zeigt uns, dass es das Lied des Mose ist. Nun, wie kann es sein, dass auch sie einen lauten Siegesruf über das Tier und sein Bild geben? Wir müssen natürlich verstehen, dass das Todessekret etwas ist, was als Folge kommt, ja, des Mahlzeichen des Tieres. Ist in dieser Kette, in dieser Linie mit drin. Sie hören auch alle wieder das Kommen Jesus, was in der Zukunft ja sein wird. Und beide Gruppen, das dürfen wir auch nicht vergessen, wenn das in der Zukunft liegt, beide Gruppen müssen ja warten. Ja? Sie, in einem Zitat sagt Ellen White, dass sie in der Angst in Jakob, wo, während der 7. Plage, während die spezielle Auferstehung geschieht, dass sie Tag und Nacht, dass sie weinen und ringen mit Gott. Das heißt, es wird mindestens mal ein Tag sein. Ja? Wenn Gott sagt, Jesus kommt dann zu dem Zeitpunkt, wird es mindestens ein Tag sein, bis das geschieht. Das heißt also, sie müssen warten. Das heißt, die Bösen werden sich um sie herum sammeln und sie alle gehen durch diese Krise des Todesdekretes. Die Zeit der Angst in Jakob. Die Zeit, wo Esau da stand und Jakob hatte Angst, weil er wusste, dass Esau mit seiner Armee kommt, um ihn zu töten. Und es kommt zu einer weiteren Ausgießung des Heiligen Geistes in dieser Zeit. Diese sind's, die gekommen sind aus großer Trübsal. Sie haben die trübselige Zeit erfahren. Eine Zeit, wie sie nie auf Erden war, seit Menschen darauf wohnen. Sie haben die Angst in der Zeit der Trübsal Jakobs ausgehalten. Nochmal gerade an den Anfang denken, Offenbarung 16, Vers 17 und Daniel 2, Vers 2, wenn diese Zeit beginnt. Sie sind während der letzten Ausgießung der Gerichte Gottes ohne Vermittler gewesen. Aber, auch mal gerade kurz einen Zwischenpunkt. Wisst ihr, warum der Satan erst als Engel des Lichtes, also Entschuldigung, oder als Jesus erscheinen wird, nachdem die Plagenzeit vorbei ist? Satan wird nicht erscheinen zu dem Zeitpunkt vor dem Ende der Gnadenzeit. Das könnt ihr im großen Kampf nachlesen, wenn ihr es richtig lest. Sind da alle mit mir einig? Wahrscheinlich nicht.
studierte

es nochmal. Es wird nach dem Ende der Plagenzeit sein. Warum erst nach dem Ende? Früher habe ich mich immer gefragt, das macht doch keinen Sinn. Es wäre doch viel besser, dass er vorher kommt und versucht, oder? Frage an euch. Wenn wir versiegelt sein sollten und die Gnadenzeit vorbei ist, ist mein Siegel ein Schutz, dass ich nicht mehr sündige? Nicht, oder? Es ist kein Schutz, dass ich nicht mehr sündige. Aber Gott zeigt vor dem ganzen Universum, er drückt seinen Namen drauf und sagt, die werden nicht mehr sündigen. Jetzt stellt mal vor, es wäre theoretisch möglich, dass Satan die noch zu Fall bringt. Schau mal, wie Gott im großen Kampf dastehen würde. Verständlich? Es ist ein viel größeres Risiko oder eine viel größere Täuschung in dem Moment, wenn Satan als Jesus dann kommt. Aber sie sind befreit worden, denn sie haben ihre Kleider gewaschen und haben ihre Kleider hell gemacht im Blut des Lammes. In ihrem Mund ist kein falsch, unsträflich vor dem Stuhl Gottes, werden in seinem Tempel sein. Das lesen wir noch unten weiter. Sie haben gesehen, wie die Erde durch Hungersnot und Seuchen verwüstet wurde. Wie die Sonne die Menschen mit großer Hitze quälte und sie selbst haben Leiden, Hunger und Durst erduldet. Frage an euch. Zum Beispiel die Sonne, vierte Plage. Trotzdem sehen sie alle diese Dinge. Ist es so, dass die erste Plage fällt und dann ist weg? Zweite Plage fällt und weg? Und man sieht nichts mehr davon? Man sieht noch die Auswirkungen, oder? Bis es in der siebten Plage quasi, wenn der große Hagel kommt, das alles zusammenfällt. Ellen White, ich habe das Zitat jetzt nicht hier, aber sie sagt an einem bestimmten Punkt, sagt sie auch, dass die durch die Zeit der Angst in Jakob gehen, dass auch sie, sie schreibt es ja hier auch, genau, dass auch sie gewissen Hunger durchleiden würden und von der Sonne quasi beeinflusst sind. Nun, es ist eine Zeit in der großen Trübsal, wo wir schon lange weg sind von dem Zeitpunkt von dem nicht mehr kaufen und verkaufen, schon weiter in der Zukunft, wo wir vielleicht nicht mehr in dem Zeitpunkt sind, wo wir selber etwas anbauen können, sondern ganz dann abhängig sind, dass Gott uns versorgt, so wie die Engel Elia versorgt haben. Auch sie werden Hunger und Durst erdulden. Aber nun wird sie nicht mehr hungern noch dürsten. Es wird auch nicht mehr auf sie fallen, die Sonne oder irgendeine Hitze. Das ist das Versprechen, was sie dann im Himmel bekommen werden. Mal Frage an euch, wenn ihr das alles jetzt so lest, die ganzen Elemente, ich hoffe, ihr könnt euch an ein paar jetzt erinnern. Ich persönlich glaube nicht, vielleicht mag das jemand anders sehen, das respektiere ich auch, ich persönlich glaube nicht, erstmal von dem, was wir jetzt studiert haben, aber einfach der Fakt, dass eine spezielle Auferstehung geschehen wird bei der siebten Plage, sie die Zeit der Trübsal mitmachen werden, wo Ellen White auch schreibt, dass das notwendig ist, weil wenige von ihnen den Glauben so geübt haben, wie Gott das eigentlich haben wollte. Ich sage das jetzt in meinen eigenen Worten. Sie kommen auf und gehen durch die Zeit der Angst in Jakob. Ihre Gesichter sind erleuchtet. Sie hören, wann Jesus kommt. Sie hören den ewigen Friedensbund. Sie bekommen auch eine Ausgießung des Heiligen Geistes. Ich persönlich kann mir schwer vorstellen, dass die Leute der speziellen Auferstehung dort aus ihren Gräbern vorkommen, die andere Gruppe an Heiligen dort lebt und dann die Bösen, die sie umgeben und auf sie töten wollen, dass sie dann sagen, die nicht, aber nur die. Versteht ihr meinen Punkt? 144.000, das Israel Gottes, die lebenden Heiligen. Ich glaube nicht, dass die Bösen hingehen werden und werden sagen, okay, diese eine Gruppe, die lassen wir mal in Ruhe, ja, nur die hier, nur die greifen wir an. Sie werden befreit, ohne das Todessekret zu sehen. Lass uns mal vom Todessekret zu was Positivem, Schönen gehen und damit abschließen. Der Berg Zion lag jetzt gerade vor uns, Ellen White in Vision. Und auf dem Berge war ein herrlicher Tempel. Um ihn herum waren sieben andere Berge, auf denen Rosen und Lilien wuchsen. Und ich sah die Kleinen emporklimmen oder, wenn sie wollten, ihre kleinen Flügel gebrauchen und zu den Spitzen der Berge fliegen, wo sie die nie welkenden Blumen pflückten. Und den Tempel herum
waren alle Arten von Bäumen.

Bäumen, um den Platz zu verschönern. Buchsbäume, Fichten, Tannen und Ölbäume, Myrten und Granatäpfel. Ich hoffe, ihr mögt Granatäpfel. Vielleicht sind die dann ein bisschen einfacher im Himmel aufzumachen. Die Feigenbäume neigten sich unter der Last der zahlreichen Feigen. Dies alles machte den Platz überaus schön. Als wir im Begriff waren, den Tempel zu betreten, denkt daran, Ellen White ist hier in Vision, erhob sich Jesus seine liebliche Stimme und sagte, nur die 144.000 betreten diesen Ort und wir riefen Halleluja. Dieser Tempel wurde von 7 Säulen getragen, die alle aus transparentem Gold bestanden und mit herrlichsten Perlen besetzt waren. Die wunderbaren Dinge, die ich dort gesehen habe, kann ich nicht beschreiben. Oder dass ich in der Sprache von Kana ansprechen könnte, könnte ich dann ein wenig von der Herrlichkeit der besseren Welt erzählen. Ich sah dort Steintafeln, in denen die Namen der 144.000 in goldenen Buchstaben eingraviert waren. Nachdem wir die Herrlichkeit des Tempels gesehen hatten, gingen wir hinaus und Jesus verließ uns und ging in die Stadt. Ich bat meinen begleitenden Engel, mich an diesem Ort bleiben zu lassen. Ich konnte den Gedanken, in diese dunkle Welt zurückzukehren, nicht ertragen. Darauf sagte der Engel, du musst zurückgehen. Und wenn du treu bist, wissen wir aus Ellen White, in welcher Zeit sie gelebt hat, sollst du mit den 144.000 das Vorrecht haben, alle diese Welten zu besuchen und die Werke Gottes zu sehen. Wir sehen hier, dass Ellen White zeigt, wie es im Tempel ausgesehen hat, dass sie den Tempel betreten hat. Meine Lieben, seht ihr, wenn wir das hier so lesen, und mir geht das Herz dabei auf, was uns erwartet, sehen wir, wovon Satan uns abhalten will? Dass wir genau das nicht erfahren? Aber meine Lieben, Gott möchte, dass selbst wenn wir sterben, dass wir bei der speziellen Auferstehung dabei sind und nicht bei der zweiten Auferstehung. Weil wenn wir sehen, dass die 144.000 besondere Privilegien im Himmel haben und alle, das wollen wir festhalten, alle werden ja absolut vollkommen glücklich sein. Da wird keiner rumlaufen und denken, oh, der hat einen roten Saum unten an seinem Kleid, weil er ein Märtyrer war, der ist besser im Himmel oder irgendwie sowas, ja. Das wird es nicht mehr geben, die im Himmel sind, die haben das vorher hier auf Erden abgelegt. Aber weil dort besondere Privilegien sind für die 144.000, meine Lieben, was wird uns deshalb geraten? Lasst uns mit all der Macht streben, die Gott uns gegeben hat, um unter den 144.000 zu sein. In Lukas Kapitel 13 sagt Jesus ein sehr nachdenkenswertes Wort. Es sprach aber einer zu ihm, Herr, sind es wenige, die errettet werden? Er aber sprach zu ihnen, ringt, strebt, strive danach, durch die enge Pforte hineinzugehen. Denn viele, sage ich euch, werden hineinzugehen suchen und es nicht können. Meine Lieben, ringen wir danach, die dreifache Engelsbotschaft wirklich zu empfangen, wirklich zu leben? Ringen wir danach, den Herrn Jesus so zu kennen, dass wir den Sabbat auf eine Art und Weise heiligen? Oder andersrum gesagt, dass der Sabbat uns eigentlich wegen Christi Präsenz im Sabbat uns wirklich heiligen kann. Wünsche nach Gut und Heiligkeit sind richtig, soweit sie gehen. Aber wenn du hier aufhörst, werden sie nichts nützen. Viele werden verloren sein, während sie hoffen und sich danach sehnen, Christen zu sein. Sie kommen nicht dazu, den Willen Gott zu geben. Sie entscheiden sich nicht, Christen zu sein. Meine Lieben, es ist Zeit für uns, dass wir uns entscheiden. Es ist Zeit für uns, dass wir danach streben. Dass wir Gott bitten, Herr, dass ich mich selber vor Gott täglich prüfe, jetzt im großen Versöhnungstag. Und Gott mein Herz hingebe und sage, Herr, ich erkenne und ich darf erkennen durch deine Gnade, wie arm, jämmerlich und bloß ich bin. Wie selbstsüchtig ich noch bin, wie lieblos ich immer wieder in verschiedenen Situationen bin. Strebe ich danach, ringe ich danach,

zu sagen zum Herrn, Herr, gib mir ein Herz, das wirklich eine Liebe hat, die im Himmel geboren ist. Herr, ich möchte Christ sein. Ich möchte Christus in meinem Herzen tragen. Denn diese sind es, sagt Offenbarung 14, Vers 4, die dem Lamm nachfolgen, wohin es auch geht. Das heißt, wohin gehen unsere Gedanken? Gehen unsere Gedanken weiter sündhaften Neigungen nach oder hören wir auf die Stimme unseres Hirten? Denn unsere Ohren müssen in dieser Zeit besonders nun getunt werden, dass wir wirklich die Stimme des Hirten hören. Denn Gott, der Herr, hat mir die Zunge eines Jüngers gegeben, damit ich den Müden mit einem Wort zu erquicken wisse. Er weckt morgen für morgen. Ja, er weckt mir das Ohr, damit ich höre, wie Jünger hören. Gott, der Herr, hat mir das Ohr geöffnet und ich habe mich nicht widersetzt und bin nicht zurückgewichen. Wie Stahl zu den Prinzipien, wie die Nadel zu dem Pol. Und deshalb sagt Paulus uns ganz praktisch aus seiner eigenen Erfahrung: Jeder aber, der sich im Wettkampf beteiligt, ist enthaltsam in allem. Jene, um einen vergänglichen Siegeskranz zu empfangen, wir aber einen unvergänglichen. So laufe ich nicht nun aufs Ungewisse, ich führe meinen Faustkampf nicht mit bloßen Luftstreichen, sondern ich bezwinge meinen Leib und beherrsche ihn, damit ich nicht anderen verkündige und selbst verwerflich werde. Paulus rät uns, meine Lieben, enthaltsam zu sein in allem, unseren Leib zu beherrschen. Uns ist gesagt, ich nenne nur ein Beispiel, uns ist gesagt, dass es besser ist in dieser Zeit, die Gesundheitsbotschaft anzunehmen, sie auszuleben mit Gottes Hilfe. Wenn ihr dazu mehr wissen wollt, es gibt einen Vortrag von mir, der heißt Die Mäßigkeit der 144.000. Vielleicht hat der ein oder andere diesen Vortrag schon mal gesehen. Kommt zum Thema Gesundheit mit den 144.000. Lasst uns abschließen. Der erste Schritt, den wir brauchen, meine Lieben, ist, der Petrus schreibt, dass Gott uns kostbare Verheißungen gegeben hat, durch die wir wieder teilhaftig werden können an der göttlichen Natur. Und er sagt, dass wir unserem Glauben hinzufügen sollen. Er fängt hier mit dem Glauben an und Römer Kapitel 12, Vers 3 sagt uns, dass Gott jedem Menschen ein Maß an Glauben gegeben hat, oder? Wir müssen unserem Glauben hinzufügen. Gott ruft uns auf, unserem Glauben hinzuzufügen in diesen letzten Tagen. Denn, meine Lieben, niemand von uns, und behalte diesen Satz noch mit, niemand von uns muss sagen, ich schaffe das nicht. Kein einziger von uns. Sagt der Paulus nicht, dass Gott in den Schwachen mächtig ist? Meint ihr nicht, dass Gott sich verherrlichen will in dem Schwächsten von uns? Nicht in dem stolzen, Hochgesinnten oder einer, der vielleicht die ganze Bibel auswendig kann und auslegen kann und vielleicht stolz darauf wird? Glaubt ihr nicht, dass Gott vielleicht diese kleine Seele, die sich so schwach fühlt, auf sie schaut und sagt, genau hier, in dieser Person, wo du denkst, dass es nicht möglich ist, will ich mich verherrlichen und dich vor das ganze Universum stellen und dich als meinen Zeugen benutzen. Meine Lieben, Christus möchte uns retten. Er ist gekommen, er hat gesagt, er möchte die retten, die, er ist gekommen für die, die erwählt sind, aber die verloren sind. Er möchte sie retten. Wir müssen uns aber entscheiden und danach streben. Es liegt alles an unserer Entscheidung und an unserem Streben. Lasst mich abschließen mit diesem letzten Verheißung an euch, an uns alle. Der Weg zur Freiheit von der Sünde geschieht durch die Kreuzigung des eigenen Ichs und durch den Konflikt mit den Mächten der Dunkelheit. Lasst niemand entmutigt sein angesichts der schweren Prüfungen in der Zeit von Jakobs Angst, die noch vor ihnen liegt. Sie sollen ernsthaft besorgt, aber nicht für diese Zeit, also die Angst in Jakob, sondern für heute arbeiten. Was wir wollen, ist eine Erkenntnis über die Wahrheit, wie es jetzt in Christus ist. Und eine persönliche Erfahrung jetzt, in diesen kostbaren Stunden der Gnadenzeit, haben wir eine tiefe und lebendige Erfahrung zu gewinnen. So werden wir Charaktere bilden, die unsere Befreiung in der Zeit der Trübsal sicherstellen. Und deshalb, meine Lieben, ist dieses Studium wichtig. Weil der ein oder andere von uns wird

durch diese Zeit gehen. Und wenn wir durch diese Zeit gehen, ist es gut, dass wir Texte wie Psalm 32 in unseren Köpfen haben und sie wirklich glauben, in dem Glauben Jesu. Wo Psalm 23 uns sagt, er erquickt meine Seele, er führt mich auf rechter Straße um seines Namens willen. Vergesst nicht, es ist Gottes Werk. Vergesst nicht, Gott hat in die Bibel bereits hineingeschrieben, er wird diese Generation haben. Er setzt seinen Namen aufs Spiel. Es ist sein Werk. Und wenn ich auch wanderte durchs Tal der Todesschatten, so fürchtete ich kein Unglück. Und Psalm 91 sagt uns, dass sie rechts und links fallen werden zu den Tausenden, oder? Und Gott sagt, er wird sie aber durchbringen. Und Jesus hat uns all die Kraft gegeben, meine Lieben. Lasst niemanden entmutigt sein, sondern auf Jesus blicken. Er wird dieses Werk vollenden. In dem Schwächsten von uns. Wenn wir in dieser demütigen Haltung von Tag zu Tag die Ohren öffnen, wie Jünger ihre Ohren öffnen und den Heiligen Geist nicht abwenden. Darf ich euch einladen, dass wir abschließend gemeinsam beten? Unser lieber Vater im Himmel, Herr, wir möchten dir danken, dass du uns prophetisches Wort gegeben hast. Herr, dass du uns Sicherheit schenken möchtest für die Zeit, die kommen wird. Herr, wir brauchen keine Angst zu haben, sondern du hast gesagt, dass vollkommene Liebe die Angst austreibt. Herr, wir bitten dich, helf uns ehrlich zu sein mit dir, dass wir unser Herz untersuchen vor dir, ob wir, wie wir auch gestern studiert haben, wirklich die Liebe zu dir haben, indem es sich zeigt, dass wir auch die Liebe zueinander haben. Herr, danke, dass wir wissen dürfen, was du vorbereitet hast für uns, was kein Auge je gesehen hat, kein Ohr gehört. Denen, Herr Jesus, die dich lieben. Lieber Vater, wir möchten dir danken, dass wir sehen dürfen, dass wir in einer Zeit leben, dass wir nicht Angst haben dürfen, sondern wo wir uns vorausschauen dürfen, Herr. Besondere, nicht nur Privilegien im Himmel zu haben, sondern wo es darum geht, Herr, dass du uns in diese Zeit gestellt hast, wo du sagen möchtest zu jedem, so schwach wie du dich fühlst, so will ich dich genau gebrauchen, dass ich meinen Namen, der Gott des Himmels, dass ich meinen Namen in dir vor dem ganzen Universum gebrauchen kann, um mich zu verherrlichen. Herr, wir möchten dir danken. Wir möchten dich bitten, dass du uns weiter führst in diesem Studium, aber auch weiter führst, Herr, in diesem Camp-Meeting, in dieser Veranstaltung. Herr, schenk du Segen. Lasst uns hören, wie Jünger hören, von Morgen zu Morgen. Und lasst uns danach streben, nach dieser vollkommenen und perfekten Beziehung zu Jesus Christus. Danke für dieses Privileg. In Jesu Namen. Amen.

So, wir lesen im Jeremia 17, Vers 1. Die Sünde Judas ist geschrieben mit eisernen Griffeln und spitzigen Diamanten, geschrieben auf die Tafel ihres Herzens, gegraben und auf die Hörner an ihren Altären. So, ich wollte diesen einen Ausdruck hier schauen, ob er verstanden ist, dass die Sünde Judas geschrieben ist mit einem spitzen Diamanten auf die Tafel ihres Herzens gegraben. Wir haben gestern Abend etwas gesehen und ich bin neugierig, ob ihr es noch im Sinn habt. Wie viele Tafeln haben wir denn in unserem Herzen? Zwei. Okay. An welcher Tafel begehen wir die Sünde? Hier steht, und spitzigen auf die Tafel ihres Herzens gegraben. Wir wissen, wir haben zwei Tafeln. Wir haben das Nehmen und das Geben. Und wo ist die Sünde geschrieben drauf? Auf die erste Tafel unseres Herzens ist die Sünde geschrieben. Und wenn es steht geschrieben und gegraben auf die Hörner an ihren Altären, welche Tafel ist damit gemeint? Die zweite Tafel, weil dort drücken wir ja aus, das, woher wir nehmen. Man kann immer nur das weitergeben, was man genommen hat. Deshalb zeigt Gott hier in dem Jeremia im ersten Kapitel, wenn man versteht das Herz, kann man sofort wissen, was er meint. Er sagt, es ist mit einem Diamanten. Und wie ist ein Diamant? Hart oder nicht hart? Hart. Eingegraben, nicht löschbar auf die Tafel ihres Herzens und auf den Altären, da ist das Nehmen und das Geben. Das, was innen ist, was man nicht sieht, das Herz sieht man nicht und auf den Altären sieht man, wo das Herz ist. Deshalb kann man immer sehen an dem Ausgang, wo der Eingang ist. Und wieso ist die Sünde geschrieben auf die Tafel des Herzens? Wodurch wird sie dahin geschrieben? Weil das ist ja nur die Folge. Was ist die Ursache, dass die Sünde geschrieben ist auf die Tafel des Herzens? Habt ihr das verstanden gestern Abend? Ich weiß, das ist der entscheidende Punkt. Deshalb will ich ihn lesen hier im Zusammenhang in Jeremia Kapitel 17 ab Vers 5. So spricht der Herr: Verflucht ist der Mann, der sich auf Menschen verlässt und hält Fleisch für seinen Arm und mit seinem Herzen vom Herrn weicht. Der wird sein wie die Heide in der Wüste und wird nicht sehen den zukünftigen Trost, sondern bleiben in der Dürre, in der Wüste, in einem unfruchtbaren Lande, da niemand wohnt. So, wie ist die Sünde? Wodurch ist die Sünde geschrieben auf die Tafel des Herzens? Welches ist die Aktion, die man macht, die der Geist machen muss, bevor er nimmt? Er muss vertrauen. Ohne Vertrauen kann man weder nehmen noch geben. Vertrauen ist die Aktion für alles, was wir tun und für was wir nicht tun. Weil der Geist des Menschen kann nicht gezwungen werden zum Nehmen und zum Geben. Er muss es selber tun. Und da er ja Bedürfnisse hat, muss er nach außen gehen, um sich das zu holen. Aber er holt es nur dort, wo er vertrauen kann. Er kann nirgendwo holen, wo er nicht vertrauen kann. Und hier fasst Gott

Ursache der Sünde letztendlich die Sünde selbst. Zusammen, indem er sagt, verflucht ist der Mann, der sich auf Menschen verlässt und hält Fleisch für seinen Arm und mit seinem Herzen vom Herrn weicht. Der wird sein wie die Heide in der Wüste und wird nicht sehen den zukünftigen Trost, sondern bleiben in der Dürre, in der Wüste, in einem unfruchtbaren Lande, da niemand wohnt. Wo ist Vertrauen lokalisiert in unserem Geist? In unserem Verstand oder in unserem Herzen? In unserem Bewusstsein oder Unterbewusstsein? Im Unterbewusstsein haben wir das Vertrauen. Es braucht nicht zu überlegen, das Vertrauen. Ein Kind, wir werden es gleich sehen, vertraut seiner Mutter aus Überlegung oder aus Unüberlegung? Ohne Überlegung. Es hat ja keine Wahl, weil das Vertrauen wurde nie als Wahl gegeben. Vertrauen ist immer nur in eine Richtung möglich. Deshalb gab es nie eine Wahl, an wen ich vertrauen soll, von wem ich abhängig soll. Und jetzt kommt, gesegnet aber ist der Mann, der sich auf den Herrn verlässt und des Zuversicht der Herr ist. Der ist wie ein Baum am Wasser gepflanzt und am Bach gewurzelt, denn obgleich eine Hitze kommt, fürchtet er sich doch nicht, sondern seine Blätter bleiben grün. Und sorgt nicht, wenn ein dürres Jahr kommt, sondern er bringt ohne Aufhören Früchte. Das sind die zwei Dinge, die im Leben zählen. Auf wen du dich verlässt, auf wen du vertraust. Und da du keine Wahl hast, du musst immer vertrauen jemandem, ist dem du vertraust, dein Schicksal. Ganz egal, wer es ist. Deshalb ist das Herz ein trotzig und verzagt Ding. Wer kann es ergründen? Weil es setzt sein Vertrauen auf jemanden, wo kein Vertrauen zu geben ist. Wir setzen unser Vertrauen auf Menschen, bewusst, absichtlich oder unabsichtlich? Unabsichtlich. Der Herr hat es ja auch so gemacht. Und ich komme jetzt zum Geist. Und ich habe das in einem Bild versucht klarzumachen. Der Geist hat eine Tür und die Tür des Geistes ist die Wahrheit. Der Geist wird seine Tür nur aufmachen dort, wo er glaubt, wo er überzeugt ist. Dort kann er sein Bedürfnis stillen, dort ist die Wahrheit. Aber was ist die Türklinke? Weil das Ganze ist ja eine geistige Geschichte. Was ist die Türklinke? Jesus ist die Wahrheit. Aber was ist die Türklinke? Es ist das Vertrauen. Gott kann unsere Tür in unserem Herzen nie aufmachen. Der Geist ist nie gemacht, dass ihn jemand steuert. Der Geist ist aber, da er abhängig ist, muss er sich selber steuern. Die einzige Möglichkeit, sich zu steuern, ist durch Vertrauen. Nichts anders ist an der Steuerung des Geistes, weil er nicht gezwungen werden kann. Sie können niemanden zwingen, der einen Geist hat, etwas zu tun, was sie wollen. Wenn der Geist nicht will, wenn er nicht vertraut, tut er es nicht. Deshalb lasst uns das klar machen. Die Tür aller Aktionen, allen dessen, was wir tun, ist Vertrauen. Die Ursache aller Dinge ist, wem du vertraust. Von dem nimmst du und das gibst du weiter. So, als Gott den Menschen schuf, hat er ihn abhängig gemacht, dass er von seinem Geist abhängig ist. Und diese Abhängigkeit habe ich in meiner Praxis erkannt am Kinde. Ich habe mir die Frage gestellt, warum wird ein Kind krank? Und dann habe ich geschaut, wie entsteht die körperliche Krankheit beim Kind? Und ist mir klar, sie kann auch nur aus des Kindes Geist kommen. Aber ist das Kind des Geistes selbstständig, das heißt unabhängig? Und so habe ich am Kind gesehen, dass der Geist der Mutter, der gibt ja den Strom dem Körper der Mutter. Und das Kind entsteht in oder am Mutterleib

Und es ist verbunden körperlich mit einer Nabelschnur. Die sehen wir alle. Sehen wir sie? Ganz klar. Aber sehen wir auch die geistige Nabelschnur? Sehen wir sie? Ist sie uns bewusst? Wir sind nicht bewusst, dass das Kind eine geistige Nabelschnur ist. Ich konnte die geistige Nabelschnur des Kindes nur am Körper des Kindes erkennen, weil ich kann ja keinen Geist sehen. Ein Geist ist unsichtbar. Aber am Körper des Kindes konnte ich sehen, dass der Geist des Kindes von der Mutter nimmt und das ohne eine Wahl zu haben. Weil er muss sich ernähren, er muss sich orientieren von seiner Zeugung im Mutterleib, wo sich der Geist und der Körper heranwächst, nimmt der Geist des Kindes von dem Geist der Mutter. Und damit ist natürlich der Geist des Kindes völlig abhängig von dem Geist der Mutter. Und so konnte ich sehen, dass die kindlichen Krankheiten kommen, weil das Kind aus einer Mutter nimmt, die unglücklich ist. Ich hatte einen Tag eine Patientin, die kam mit ihrem 8-jährigen Sohn. Und der Sohn hat schon, seitdem er 8 Monate alt ist, sich selbst verletzt. Wer immer er in Stress kam, hat er seinen Kopf auf den Boden geschlagen. Und als er dann heranwuchs, hat er angefangen, im Stress sich die Finger zu verletzen oder was auch immer. Er hat sich immer selbst wehgetan. Und dann kam er in die Schule, aber in der Schule ist er nicht beherrschbar. Das heißt, er hört auf niemanden. Er macht genau das, was er will. Ohne Kontrolle. Und so landet er mit 7 Jahren, sagt er seiner Mutter, dass er sich umbringen will. Und dann ist er dort und die Mutter geht natürlich zum Psychiater. Und der Psychiater sagt, ja, wir müssen zuerst mal checken, ob er hört. Und so landet die Mutter mit dem Kind bei mir als HNO-Arzt, um zu sehen, ob er hört. Dann habe ich natürlich gesehen, dass der Junge hört. Er hört. Aber warum hört er nicht? Wo ist das Problem? Nun, wir mit unserem religiösen Denken würden sagen, der Junge ist besessen, oder? Habt ihr schon dran gedacht? Sicherlich. Wir sind alle Sklaven des Satans, wisst ihr das? Nicht nur das Kind. Wir alle denken, wir sind nicht besessen. Aber lest doch mal in Ellen White, als Jesus den Mann in der Synagoge befreit von dem Dämon, der ihn lähmte, ich glaube, er konnte nicht sprechen, sagt er, derselbe Dämon, den er aus diesem Mann wegnahm, der besaß oder der beherrschte die ganzen Pharisäer und Schriftgelehrten. Aber dort hatte er nicht einen stummen Geist, dort war er nicht, hat er sich nicht so geäußert, sondern dort äußerte er sich mit einer guten Sache. Ihr müsst wissen, unser Geist, da er vertrauen muss, wird geboren mit einem Vertrauen in das Falsche. Aber er muss das Kind, ich denke auch in Eden, hätte das Kind zuerst der Mutter vertrauen müssen, unbewusst, und dann Gott. Auf jeden Fall tun wir es heute so, und ich denke, es ist physiologisch, dass ein Kind seiner Mutter vertrauen muss. Deshalb kann man jetzt hingehen und das Kind exorzieren. Aber wen muss man zuerst befreien aus der Macht des Bösen? Dort, wo das Kind anhängt. Aber die Mutter hat keine Selbstverletzungstendenzen. Die Mutter hat keine Äußerungen, dass sie irgendwo besessen wäre. Aber ich frage die Mutter, weil es eines der sensibelsten Themen ist in meiner ganzen Betrachtung des Menschen, zu zeigen das Verhältnis zwischen Mutter und Kind. Zu zeigen, dass das Kind keine Wahl hat. Es muss aus der Mutter essen, geistig. Es muss

der Mutter vertrauen. Es hat keine Wahl. Und so spreche ich die Mutter an und ich weiß anhand des Kindes, wie muss es der Mutter gehen, gut oder schlecht. Die Mutter muss ein sehr betrübtes Herz haben, aus dem dieses Kind essen muss und keine Wahl hat. Weil Vertrauen steht nie zur Wahl. Merkt euch das. Wem wir zu vertrauen haben, gab es nie eine Wahlmöglichkeit, weil im Herzen hat Gott die Dinge festgelegt. Dort ist Funktion, dort ist Gesetz, dort ist nichts zu ändern. Alles, was zu ändern war, war wem zu vertrauen? Aber das mit der Folge des Todes. Du kannst nicht Gott nicht vertrauen und leben. Das geht nicht. Das Vertrauen auf Gott als Notwendigkeit des Lebens steht nie zur Diskussion. Stand auch nie zur Diskussion. Nur Satan hat diese Diskussion hervorgebracht und gesagt, wir können auch auf uns selbst vertrauen. Wir sind wunderbare Wesen, machen wir doch etwas aus uns selbst. Und so entstand die Sünde in Satan, das Selbstvertrauen und weg vom Gottvertrauen. Aber das gibt es nicht. Das ist unmöglich. Misstrauen in Gott heißt Tod. Deshalb, der Mensch muss wissen, er muss vertrauen. Er ist abhängig geistig. Und alles, was entscheidet, ist, wem er vertraut. Deshalb sagt die Bibel ganz deutlich, wenn ihr einmal versteht, wie das Herz funktioniert, wenn ihr wisst, Vertrauen ist das Zünglein an der Waage aller Dinge, dann versteht ihr das Evangelium fast ohne, dass ihr euch anstrengt, wenn ihr die Bibel lest. Dann wisst ihr, wenn Gott sagt, wenn der Paulus sagt in Römer 11, 32, Gott hat alles untergetan unter den Unglauben, damit er allen gnädig ist. Unglauben, was bedeutet das? Nicht glauben an ihn. Das ist die Sünde. Glauben tun wir immer. Vertrauen tun wir immer. Es kommt nur darauf an, in wen. Das muss uns klar sein. Es geht nur, in wen wir vertrauen. Und der, in den wir vertrauen, ist unser Schicksal. Dieses Kind ist geboren aus der Mutter. Es hat keine Wahl. Gott hat es deutlich gemacht. Die Mutter ist Gottersatz. Und das Kind hat keine Wahl, wie es ihm geht, weil es muss von der Mutter leben. Und das ist eine sehr, sehr schwierig für uns Menschen manchmal verstehende Botschaft. Weil Mütter fühlen sich sofort schuldig. Aber Mütter sind nicht schuldig. Niemand ist schuldig. Es sei denn, er ist frei und weiß es. Auch Wissen ist noch nicht Freiheit. Aber wenn man es weiß, kann man etwas tun, um es zu verändern. Weiß man es nicht, kann man gar nichts tun. Aber Wissen allein bringt noch keine Veränderung. Deshalb frage ich diese Mutter, wie es ihr geht. Und sie sagt mir, wenn ich abends ins Bett gehe, dann bin ich sehr dankbar, dass der Tag vorbei ist. Aber meine Freude hält nur für einen Augenblick, wenn ich denke, dass es morgen wieder losgeht. Diese Mutter sagte mir, ich sage nichts meinem Kind von der Last meines Herzens. Sage ich, Sie müssen Ihrem Kind nichts sagen von Ihrer Last. Das Kind weiß es von vornherein. Von einer gewissen Distanz vernimmt das Kind die Mutter und weiß, was in der Mutter ist, weil der Geist des Kindes ist abhängig, sich nach der Mutter zu richten. Er hat keine Wahl. Und würden wir dieser Mutter helfen, dann wäre das Kind frei. Weil befreien wir die Mutter vom Dämon, von der Beherrschung der Sünde, dann befreien wir auch das Kind, weil es an die Mutter gebunden ist. So lasst uns das klar machen. Das Kind hat eine Nabelschnur. Wenn das Kind aus dem
Mutterleib kommt, schneiden wir die körperliche Nabelschnur.

nur ab. Aber was passiert mit der geistigen Nabelschnur? Sie bleibt, weil das Kind ist noch nicht fertig. Und wir haben in meinem Workshop, habe ich versucht, denen, die dort waren, zu erklären, was der Grund der Erziehung ist. Und der Grund der Erziehung ist, das Kind von der Mutter zu entbinden und das Vertrauen des Kindes von der Mutter an Gott zu geben. Und das muss die Mutter tun. Und wenn das Kind völlig Gott vertraut, hat sie ihren Job erfüllt als Mutter und als Vater. Aber Mutter ist die entscheidende, spielt die entscheidende Rolle. Das Kind, man hat diesen Test gemacht und das ist das Schöne, am Experiment bestätigt sich das, was das Gesetz sagt. Ich brauchte das Experiment nicht, aber als ich es letztes Jahr gehört habe, habe ich gesagt, das kann man auch ohne Experiment wissen. Gott hat es mir verständlich gemacht aufgrund des Gesetzes, schon lange bevor dieses Experiment veröffentlicht wurde. Man hat Mütter und Kinder den elektrischen Strom gemessen. Und man hat gesehen, dass wenn die Mutter den Strom in ihrem Gehirn ändert, kurz darauf ändert das Kind den Strom genauso. Und man hat es auf Distanz getan und hat gesagt, wie ist das möglich, dass das Kindes Gehirn auf den Strom der Mutter reagiert? Und die schlauen Neurologen kommen und sagen, das sind Spiegelneuronen. Und dann sage ich immer, wo sind die Spiegel vorhanden? Wo sieht das Kindes Gehirn das Gehirn seiner Mutter? Das ist doch alles verschlossen im Schädel. Wie soll das gehen? Aber wenn man weiß, dass das Kind und die Mutter einen Geist hat, dann weiß man, dass die Mutter und das Kind durch den Geist verbunden sind. Es funktioniert umgekehrt nicht, wisst ihr das? Nur von Mutter zu Kind ist die Übertragung, weil das Kind an die Mutter abhängig ist. Und wodurch ist das Kind an die Mutter abhängig? Es gibt nur eine Sache, durch Vertrauen. Deshalb ist es so wichtig, dass wir das Gesetz verstehen. Wenn Mütter verstanden hätten, dass sie Quelle sind des Lebens, wie würden sie auf sich aufpassen? Wenn du weißt, dass jemand von dir ist, als ich diese Dinge erkannte, habe ich gesagt, wenn auch jemand von mir ist, dann soll ich zumindest gut schmecken, oder? Mütter müssen gut schmecken. Aber wenn Mütter belastet sind, wenn Mütter vom Irrtum ihres Herzens sich an ihren Mann binden oder an ihren Job oder an welchen Menschen auch immer, an ihre Mutter noch gebunden sind, dann gibt das ein Chaos ohne Ende. Dann gibt es ein Desaster. Sicherlich hat man das Vorrecht, eine Mutter zu haben, in deren Leben alles gut läuft. Dann hat man eine gute Sache erwischt im Leben. Weil unbewusst muss man von der Mutter nehmen und dann ist man sehr gesund und sehr gut. Ich bin aufgewachsen in einem Heim. Da war meine Mutter nicht eine glückliche Mutter. Der Vater und die Mutter haben nicht wirklich gut zueinander gepasst. Und ich als Zweitgeborene von 4 Kindern hatte die meisten Krankheiten, weil bei mir ist Harmonie das Wichtigste. Und so bin ich, seitdem ich 2 Monate alt war, habe ich angefangen, war ich mit Krankheiten. Meine Mutter sagte mir, ich wäre fast mit 2 Monaten gestorben an einer Lungenentzündung. Heute weiß ich, warum. Mit 1 Jahr habe ich angefangen, einen nervösen Tick zu haben. Ich habe mich im Bettchen hin und her geschmissen. Ich konnte nicht einschlafen. Ich habe diesen Tick bewahrt, bis ich 14, 15 war, bis der Verstand langsam kam. Ich musste mich immer wiegen. Und später, als ich dann die Hände bewegen konnte, habe ich dann die Hand in den Rücken getan, die linke, sodass ich mehr Speed hatte, mehr Geschwindigkeit. Und dann muss das komisch ausgesehen haben, jedes Mal, wenn ich ins Bett gehe, dass ich mich hin und her schmeiße, bis ich endlich mal tot umfalle und schlafe. Ja. Das heißt, muss eine furchtbare Sache gewesen sein. Dann habe ich nicht das R aussagen können. Dann habe ich ständig Mandelentzündungen gehabt. Ich habe einen Bruch bekommen, rechts mit 4, 5 Jahren. Der wurde dann operiert.

Und ich kann mich nur an die Operation erinnern. Als ich dann mit 8 Jahren haben sich die Eltern getrennt und eine Woche später hatte ich Hepatitis B. Wahrscheinlich habe ich was Falsches gegessen. Ja, ich habe was Falsches gegessen, aber nicht etwas physisch Falsches. Ich landete im Krankenhaus und war 3 Wochen abgeschnitten von der Welt, weil man setzt ein Jahr in Quarantäne. So war das in Rumänien damals. Aber es hat auch einen Vorteil. Ich habe bis zum 8. Lebensjahr in der Nacht meinen Urin nicht halten können. Ich habe ins Bett gemacht bis zum 8. Lebensjahr und dort im Krankenhaus, weil der Urin durch die Matratze durchfloss und die Lache dann unter dem Bett lag. Und wir waren ja 6, 8 im Zimmer. Ich weiß ja nicht, wie viel wir damals noch im Zimmer waren. Und dann habe ich irgendwo einen Schreck oder mich geschämt. Auf jeden Fall, ich bin nach Hause gekommen aus dem Krankenhaus und habe nicht mehr nächtlich eingenässt. Dann kam ich aus dem Krankenhaus zurück und ich wurde hyperaktiv. Und ich habe von dem 8. bis zum 14. Lebensjahr war ich genauso wie dieser Junge. Niemand konnte mit mir was anfangen. Als meine Kollegen aus der Schule sagten, ich muss meine Mutter fragen, ob ich etwas tue oder nicht, habe ich gesagt, was, du fragst? Ich hatte zwar eine Mutter, aber sie musste in 3 Schichten arbeiten. Wir hatten nur die Oma. Was konnte ich mit der Oma, wie viel Respekt hat man von ihr? Und ich sowieso keinen. Ich machte immer, was ich wollte. Ich hatte mir einen Freund gefunden, dessen Mutter war auch nicht zu Hause und wir zwei hatten uns gefunden. Einer aß vom anderen und wir waren beide im selben Ton. Niemand konnte uns voneinander trennen. Wir machten alle Blödsinn gemeinsam. Wir waren nicht beherrschbar. Meine Mutter hat mich fast jeden Abend geschlagen, weil sie nicht wusste, was sie mit mir machen soll. Wusste ich, was mit mir passierte? Wusste es meine liebe Mutter? Nein. Sie wusste es nicht. Sie schlug mich mit Gnade, aber es half nichts. Nur einmal hat sie mich so beeindruckt, das vergesse ich nicht, weil ich ja harmoniebedürftig bin, als sie eines Tages weinte und sagte, ich weiß nicht mehr, was ich mit dir machen soll. Da nahm ich mir vor in meinem Herzen, ich werde ab sofort gehorsam sein, weil ich wollte nicht mehr sehen, wie meine Mutter weint. Aber wie lange hat es gehalten? Nicht lange, weil das Herz hat mich wieder betrogen. Und so bin ich von Betrug zu Betrug gegangen. Mit 14 ist mein Freund nach Deutschland gekommen und aus der Hyperaktivität wurde ich völlig ruhig. Blieb zu Hause. Der Freund war weg, die Quelle war weg. Und jetzt fingen an, meine Zähne auszufallen. Bekam einen Haufen Plomben, schön mit Amalgamfüllung. Die haben mir auch gut geholfen. Und so war ich dann, mit 15 habe ich Migräne bekommen, ständig Mandelentzündungen danach. Mit 26, 27 habe ich mir die Mandeln entfernt und dann bekam ich Panikattacken. Aber kein Mensch konnte mir sagen, warum. Als ich in der Klinik arbeitete und aktiv war und ständig Nackenschmerzen hatte, und ich wusste, wie ich meinen Nacken hinlege. Meine liebe Frau hat mir dann immer so Kissen gekauft, dass ich ja richtig liege. Aber keiner hat mir erklärt, was los ist mit mir. Aber Gott sei Dank, eines Tages vor 14 Jahren hat Gott es mir bewusst gemacht. Warum war ich, was ich war? Weil ich war abhängig von einem Menschen für Harmonie, für mein Bedürfnis. Niemand hat uns gelehrt, auch wenn wir aufwachsen in einem christlichen Heim, worauf es ankommt. Wir predigen eine Theorie der Gerechtigkeit durch den Glauben, während wir nie verstanden haben, worum es geht. Das ist eine tiefe, tiefe Sache, die mich erregt in mir selbst. Wir haben nicht verstanden den Menschen. Wir gucken ihn an und wissen nicht, worum es geht. Aber wenn ich heute zurückblicke, bin ich Gott dankbar für meine Mutter und ich bin dankbar für jede Krankheit, die ich hatte, weil sie hilft mir, meine Patienten.

Patienten, die zu mir kommen, alle zu verstehen. Weil sie tun sich ihre Krankheit nicht an, weil sie wollen, weil sie es nicht wissen, wem sie vertrauen. Niemand hat uns gelehrt, dass in uns selbst das Vertrauen falsch ist. Niemand hat uns gezeigt, dass wir eine sündige Natur haben, deren äußerste, deren einzige Aktivität ist, unser Vertrauen in die falsche Richtung zu stellen, es unmöglich zu machen, Gott zu vertrauen. Ich war gläubig seit meiner Kindheit. Ich wollte Pastor werden, seitdem ich denken kann. Ich habe gespielt den Prediger zu Hause. Ich weiß, dass Gott mich gerufen hat, schon als Kind sein Diener zu sein. Ich wollte schon immer. Ich habe nie gedacht, dass ich je einen normalen Job hier nachgehe. Ich habe nie mir vorgestellt als Kind, dass ich je irgendwo angestellt bin eines Menschen. Ich habe mich immer gesehen, ich möchte Gott dienen. Aber da bin ich in meiner Not nach Harmonie und mit 8 Jahren träume ich von einer glücklichen Ehe, weil mit 8 dachte ich, eine Frau ist es, die mich glücklich machen muss. Ich dachte, die Ehe wird die Erfüllung sein meines Lebens. Dachte ich richtig oder falsch? Oh ja. Aber mit 18 habe ich geheiratet, weil ich wollte ja glücklich sein. Ich wollte mein Bedürfnis stillen. Wo habe ich es gesucht? Wusste ich davon? Nein. Ich wusste nichts davon. Aber nach 20 Jahren Ehe wusste ich, dass ich am Ende war. Weil ich nahm von irgendwo, wo keine Harmonie war. Meine Frau ist eine liebe Frau, aber das, was ich von ihr brauche, hat sie nicht. Was mache ich nun, wenn sie meine Lebensquelle ist? Was muss mit mir passieren? Was muss mit mir passieren? Ich muss zugrunde gehen. Ich habe keine Wahl. Aber ich bin ja gläubig. Ich halte mich ans Gesetz äußerlich. Ich will Gott dienen. Bis ich nach 20 Jahren so fertig war, dass ich sagte, Herr, du hast auch anderen verziehen, dass sie einen Umweg gemacht haben. So wähle ich auch einen Umweg. Ich werde mich trennen. Und du wirst ja wissen, und wenn ich die Frau gefunden habe, die mich glücklich macht, komme ich wieder zurück. Weil ich will dich ja nie verlassen, Herr. Und du, es gibt ja genug Beispiele um uns herum, die sind ja geschieden und wieder zurückgekommen, so alles in Ordnung. Gott ist ja ein vergebender Gott. Kann Gott Ehebruch vergeben? Ja oder nein? Absolut. Da war ich klar. Aber Gott sei Dank hat er mich getroffen unterwegs, bevor ich springen sollte. Am 26. Juli 2003 war die Deadline der Trennung. Aber am 1. Juni 2003, nach einem Eheberatungsgespräch, wo ich aber schon ganz klar war, ich werde mich nicht mehr ändern, da kam ein Gedanke. Und es war Gottes Geist, der zu mir sprach, in einem sehr klaren Gedanken. Wenn du auf meine Gebote achten wirst, werde ich mich um deine Bedürfnisse kümmern. Ich starb, weil ich meine Bedürfnisse nicht erfüllen konnte. Und hier kommt Gott und sagt, halte meine Gebote und dann wirst du leben. Was war das Gebot? Könnt ihr euch noch erinnern, gestern Abend auf der 2. Ebene, was steht dort? Im 8. Gebot, im 7. Gebot? Du sollst nicht Ehe brechen. Warum würde ich die Ehe brechen? Weil ein Mensch die Quelle meines Vertrauens ist. Und so hat mich Gott vor eine Wahl gestellt, hat gesagt, wenn du bleibst, dann wirst du glücklich. Und ich sage mir, Herr, ich bin aber schon 20 Jahre geblieben. Hast mich nicht glücklich gemacht. Ich bin nicht glücklich geworden. 20 Jahre habe ich es ja ausgehalten. Und jetzt sagst du, wenn du bleibst, dann geschieht's. Und ich hatte eine Woche Zeit. Gott hat mir eine Woche Zeit zum Bedenken gegeben, weil er wusste, die Stunde meiner Heimsuchung war gekommen. Und so hat er gesagt, nach einer Woche,

fragte mich durch einen Mann, wir saßen zu 10 zusammen mit der Familie Waters, und der Tom fragt mich so plötzlich hinein und sagt: Bist du entschlossen, bei deiner Familie zu bleiben? Und ich, als er sagte, bist du entschlossen, dachte, er fragt mich, ob ich entschlossen bin zu gehen. Und in dem Moment, wo er sagte, bist du entschlossen, habe ich schon reagiert und habe gesagt, ja. Und als der Satz zu Ende war, war ich erschreckt von dem, was ich gesagt habe, weil die Kinder hatten sich erschreckt. Sie wussten, in ein paar Wochen ist es zu Ende. Das war der 7. Juni 2003. Sie wussten, am 26. war alles geplant, die Wohnung war gekündigt, alles war organisiert. Und jetzt sagt er ist entschlossen zu bleiben? Und in dem Moment musste ich mich entscheiden. Und ich musste mich entscheiden, von wem ich nehme, wem ich vertraue. Aber ich gab mir auch damals nicht Rechenschaft, was ich tat. Aber ich habe mich entschieden. Ich habe mich entschieden, zu dem Ja zu stehen. Ich habe mich innerlich nach dem Ja geschmissen, obwohl ich es sagte, auf umgekehrte Weise. Aber in dem Moment, wo ich dieses Ja in meinem Herzen gesprochen habe, ist Gott in mein Leben gekommen und hat die Veränderung gebracht, nach der ich mich sehnte. Ich war so hungrig nach Liebe, wie man es nicht verstehen kann. Ich war so verzweifelt. Ich war so in meinem Innersten getrieben von meiner Leidenschaft. Ich wollte, dass mich jemand liebt. Ich hatte angesammelt aufgrund der Not, der Liebe, Süchte. Internet und Filme waren mein Labsal. Fußball war mein Labsal. Der Sport war das, wo ich meine Befriedigung suchte. Aber ich fand sie nicht. Du kannst sie dort suchen, du wirst sie nicht finden. Und so brachte mich Gott in diese Sekunde oder halben Sekunde oder Millisekunde zu einem völligen Stillen meines Durstes. Es ist unbeschreiblich zu wissen, wie durstig man war und wie satt man geworden ist in einem Augenblick. In einem Augenblick. Am 7. Juni 2003, als ich diese Entscheidung traf, nahm ich zum ersten Mal wieder von Gott. Und als ich nahm, da konnte seine Kraft, sein Geist in mein Herz kommen und den Frieden, die Liebe, die ich so suchte, die Harmonie, nach der ich mir sehnte ein Leben lang, bringen und stillen. Ich wurde in einem Augenblick, habe ich einen Frieden bekommen, der mich seitdem nicht verlassen hat. Alle meine Süchte sind mit einem einzigen Schnipp weg, nie mehr aufgetreten, nie mehr ein Kampf, nie mehr ein Kampf. Und ich habe 20 Jahre händeringend geschrien zu Gott, habe gesagt, Herr, befreie mich vom Internet, befreie mich von der Pornografie, befreie mich von der Selbstbefriedigung. Ich konnte es nicht überwinden, weil ich kämpfte mit einer Folge, nicht mit der Ursache. Ich wusste nicht, wo die Ursache meines Problems war. Und ihr wisst ja jetzt, wo die Ursache ist. Es war in dem Vertrauen in einen Menschen. Und in dem Moment, wo Gott mein Vertrauen ein bisschen gewonnen hatte, wo er gesagt hatte, wenn er jetzt auf mich hört, dann werde ich ihm zeigen, wo der Weg lang geht. Und in dem Moment, wo ich mich zum Ja entschied, hat Gott dieses Wunder getan in meinem Herzen und hat mich neu geboren, so sehe ich's. Und ich habe begonnen, von Gott zu nehmen. Aber das Leben ist noch nicht mit der Neugeburt am Ende, oder? Nein, es fängt erst dort an. Und dann hat mich

Gott angefangen, in der Praxis zu lehren, das Gesetz des Lebens. Ich muss nehmen, um zu geben. Ich weiß, nur in Liebesbeziehungen kann ich gestillt werden. Und als ich mein Vertrauen auf Gott setzte und meine Frau auf die andere Seite legte und sie war nicht mehr

Zweck. Wir müssen auf Gott allein vertrauen lernen. Es ist die schwerste Lektion. Und Gott hat mich dann angefangen zu lehren, Vertrauen hast du, wenn du es weitergibst. Aber wisst ihr, es ist ein großer Kampf, herauszukommen aus dem Vertrauen auf Menschen. Es ist nicht ein einfacher Weg. Und so gehe ich ihn seit 2014, seit dem 7. Juni 2003, gehe ich auf diesem Weg, seit 14 Jahren gehe ich auf diesem Weg. Und ich weiß nicht noch, wie lange er ist, aber er ist ein guter Weg. Er ist ein befreiender Weg. Heraus aus dem Vertrauen auf Menschen, hinein in das Einzige, was es geht, Vertrauen auf Gott. Schauen wir uns den Adam an. Der Adam, als er geschaffen wurde, da hat er nach dem Grundgesetz Gottes gelebt. Der Adam hatte völliges Vertrauen auf Gott. Das führte zum Leben. Der Adam war am Leben, weil er war im Einklang mit dem Gesetz. Er nahm nur von Gott, vertraute Gott auf voll, schuldete dem Gesetz gegenüber nichts, weil er es erfüllte. Alles, was Adam tat, kam aus der Motivation der Liebe hervor, weil er von Gott nahm. Das Leben ist die Folge des Haltens des Gesetzes. Der Adam war voll und frei vom Gesetz, weil er es erfüllte. Weil sein Herz keinen Diamanten noch beschrieben war mit dem diamantenen Griffel auf die Tafel seines Herzens. In seinem Herz stand Gott geschrieben. Aber jetzt kommt die Versuchung. Adam misstraut Gott. Und jetzt bricht er das Gesetz. Und damit verändert sich Adams Leben. Er bekommt eine sündige Natur. Diese sündige Natur macht ihn unfähig zu leben. Er kann das Gesetz nicht mehr halten. Ich hoffe doch, dass ihr gestern Abend alle erkannt habt, dass ihr das Gesetz nicht haltet, oder? Habt ihr es oder habt ihr es nicht? Ich hoffe, dass wir alle verstehen, in dieser sündigen Natur kann niemand das Gesetz halten. Sie muss sterben. Das ist der einzige Weg, dass wir frei sein können. Sie muss weg. Die sündige Natur hält uns fest, dass wir Gott nicht vertrauen können, kann nicht mehr von Gott nehmen, weil er Gott nicht mehr vertrauen kann. Der Mensch vertraut nur auf sich selbst und guckt nur nach Menschen. Er ist ein Schuldner geworden dem Gesetz gegenüber. Das Gesetz fordert von ihm, Liebe auszuüben, eine Liebe, die, wenn er sie ausüben würde, sein Körper nie krank würde. Aber die hat er nicht mehr, er hat ja keinen Zugang mehr zu Gott. Deshalb ist der Tod der Sünde Sold. Das ist die Folge dessen, dass wir gefangen sind unter dem Gesetz. Und hier nochmal das veränderte Herz des Menschen. Der Mensch ist von Gott getrennt. Kann er zu Gott wieder zurückkommen mit seinem sündigen Herzen? Ich hoffe, ihr habt die Frage verstanden. Als Adam sündigte und sich von Gott trennte, war das nicht mehr rückgängig machbar. Sein Geist war verändert worden. Er sah jetzt nicht mehr, wer er war. Jetzt dachte er, er ist Gott. Jetzt gibt er, um zu nehmen. Er weiß nicht, dass er ein Sklave des Bösen geworden ist. Er weiß nicht, dass letztendlich Satan sein Herr geworden ist, weil er jetzt blind ist gegenüber der Realität. Deshalb lebt der Mensch seit Adams Sündenfall, alle seine Nachfolger, in einer blinden Situation. Wir alle sind blind gegenüber uns selbst. Wir sehen nicht, wer wir sind. Niemand von uns erkennt sich, woher er nimmt, bis nicht die Krise kommt. Keiner merkt's. Gott wusste und wollte, dass ich sein Diener sei. Aber er wusste, ich hatte und bin auf die Welt gekommen mit der Idee, ein anderer Mensch muss mich glücklich machen. Habt ihr die Idee auch? Und wir sind auch noch, wir denken auch noch bestimmt. Das ist das Schlimme an der ganzen Sache. Wir denken, wir könnten andere glücklich machen. Können wir andere glücklich machen? Nein.
So wie niemand den anderen glücklich machen kann und jeder nur für sich sein Glück selbst

verantwortlich ist, weil Gott hat es so geschaffen. In Jesaja 48, 18 steht geschrieben, oh, dass du auf meine Gebote achten würdest, dann wäre dein Friede wie ein Wasserstrom und deine Gerechtigkeit, aber im Rumänischen steht dein Glücklichsein wie die Meereswellen. Gerechtigkeit und Glücklichsein ist dasselbe. Ist dasselbe Wort. Wie viele Menschen sind impliziert, oh, dass du auf meine Gebote achten würdest? Wie viele Frauen oder Männer sind da drin, die wir haben? Kein einziger, oder? Nur wir. Oh, dass du auf meine Gebote achten würdest, dann wäre dein Friede wie ein Wasserstrom und deine Gerechtigkeit oder dein Glück wie die Meereswellen. Da ist keine Frau mitbeteiligt, da ist kein Kind mit drin, da ist kein Ehepartner mit drin und keine Mutter. Da bist nur du und Gott. Nur du, deine Aktion ist es, die zu deinem Glück führt. Nie die Aktion eines anderen, auch nicht die Gottes. Der Mensch muss wissen, er ist in einem Zustand, in einem Selbstbetrug. Und ich habe das in diesem Bild dargestellt. Ich hoffe, es ist sichtbar. Die obere Hand ist Gottes Hand. Die untere Hand ist Adams Hand. Obwohl Adam jetzt sich nach Gott nicht mehr ausstreckt, er kann sich gar nicht ausstrecken nach Gott, weil er ist ja jetzt selber Gott, jetzt braucht er keinen Gott. Gott kann nicht mehr zum Adam kommen, weil Adam hat die Tür geschlossen des Vertrauens zu ihm. Gott kann die Tür nicht aufbrechen beim Adam. Und der Adam wird Gott nie mehr vertrauen. Also muss das Ganze doch ein tragisches Ende nehmen, oder? Gott kann nicht mehr erreichen den Menschen, er ist ganz von Gott getrennt. Die Veränderung im Menschen ist endgültig, er kann sich nicht mehr für Gott entscheiden, denkt, er sei selber Gott, ist völlig blind, was seinen geistigen Zustand angeht, hat keine Hilfsbedürftigkeit, niemand kann an seiner Stelle handeln. Wie kann er dann wieder aus dieser Situation herauskommen? Versteht ihr die Schwierigkeit des Erlösungsplanes? Hätte Gott den Menschen von außen ändern können, hätte er es längst getan. Gott kann dein Herz nie verändern. Weil er hat ja keinen Zugang dazu. Die Tür ist verschlossen. Die Klinke des Vertrauens öffnet sich jetzt für einen anderen, nicht mehr für Gott. Du vertraust und gehorchst nicht mehr Gott, sondern einem anderen. Und du bist dir nicht einmal bewusst davon. Du denkst, du vertraust dir selbst. Du denkst, du bist nicht abhängig. Du denkst, du bist nicht unter der Kontrolle des Bösen. Aber Ellen White sagt es so deutlich im Buch Seligpreisungen, wenn sie sagt, jeder, der nicht ganz mit Gott wandelt oder ganz Gott vertraut, ist unter der Kontrolle eines anderen. Wir müssen vertrauen. Und vertrauen wir nicht Gott, vertrauen wir einem anderen. Es ist nicht so, dass der Böse uns besitzt, wir folgen ihm automatisch, weil wir seine Lüge glauben. Er kann uns auch nicht zwingen. Aber da wir ja ihm eine offene Tür haben, muss Gott sagen, ich werde Feindschaft setzen zwischen dir. Ich werde die Tür schließen. Diese Tür, die der Geist des Menschen öffnet, dem Bösen. Ich will Feindschaft setzen. Und Gott hat angefangen, Feindschaft zu setzen zwischen uns. Die einzige Lösung, die es gibt, ist, Gottes Sohn muss Adam werden und er muss die Brücke schlagen zwischen dem Vater und dem gefallenen Adam. Er muss ein Werk tun und ich möchte jetzt kurz das Werk der Erlösung versuchen, das Problem der Erlösung zu beschreiben. Was muss Gott lösen im Menschen, jetzt, nachdem er in Sünde gefallen ist? Der Vertrauensbruch ist die Sünde, weil nur dort kann man sündigen. Der Unglaube in Gott ist die Sünde im Einzelnen, in Singular. Wenn ihr lest in der Bibel von der Sünde, dann wisst ihr, was damit gemeint ist. Meistens kommt in der Bibel das Wort Einzelfall, Sünde. Christus ist das Lamm, das der Welt Sünden oder Sünde? Sünde

So, die Sünde Adams und seiner Nachkommen ist das Misstrauen. Dieses Misstrauen muss gesühnt, und Sühnung bedeutet entfernt werden, gereinigt werden. Dieses muss unmöglich gemacht werden fürs ganze Universum. In Christus, in dem Erlösungsplan, weil durch die Sünde Satans ein Fragezeichen im Charakter Gottes aufgeworfen wurde, kann man ihm vertrauen oder nicht? Und da Vertrauen ja das ist, was das ganze Universum am Leben hält, weil das alles an Gott gebunden uns tut, will Gott alle Wesen überzeugen, dass sie ihm vertrauen können, auch jetzt, wo die Frage gestellt wurde, können wir ihm noch weiter vertrauen oder nicht? Und in Christus musste das Misstrauen aller Wesen im Universum für immer unmöglich gemacht werden. Als Mensch musste er Gott vertrauen und das Misstrauen beenden. Das ist die Ursache. Gott ist ein gründlicher Gott. Er entfernt nicht nur Folgen. Unser meistes Denken in unserem christlichen Denken ist, dass wir die Folge wollen verändern. Gott ist kein, der nicht die Ursache und die Folge entfernen muss. Was ist die Folge? Die Wirkung, was hat die Sünde bewirkt? Was hat das Misstrauen in Gott bewirkt? Sie hat den Adam in seinem Geist verändert. Er hatte jetzt eine sündige Natur in seinem Geist. Die sündige Natur ist die Folge des Misstrauens. Sie ist nicht der Grund. Adam sündigte ohne Grund. Ohne einen Grund misstraute er Gott und vertraute einem Menschen, einem Geschöpf. Und seitdem sind wir in diesem furchtbaren Zustand. Die sündige Natur ist die Folge. Sie zerbricht aber auch den Geist. Sie macht Schäden im Geist und vor allen Dingen im Körper sieht man die Schäden, Fehlfunktionen, Krankheit ist die Folge und alles zusammen ist die Seele. Diese Folgen müssen abgetötet oder gesühnt werden und neu geschaffen. Das ist die Anforderung an den Erlösungsplan. Das muss er schaffen. Er muss das Misstrauen im Menschen und in allen Wesen unmöglich machen. Niemand wird mehr Misstrauen haben in Gott, wenn Christus das Vertrauen auf Gott zeigt. Niemand. Aber jetzt ist die Frage, und ich möchte sie ganz deutlich hervorheben, was wird bei lebendiger Seele entfernt und was wird nur durch den Tod entfernt? Weil dort machen wir den Unterschied auch nicht. Wir sprechen so vom Tod Jesu immer im einen Satz, aber verstehen nicht, wo wurde der Sieg errungen? Vor dem Tod oder nach dem Tod? Was war der Kampf? Was musste bei lebendiger Seele entfernt werden? Und was kann nur durch den Tod entfernt werden? Am Kreuz musste Christus das ursprüngliche Misstrauen, das Adam erwies, aus Adam entfernen. Das ist der Grund der Sünde. Aber wir alle haben nicht die Chance, wie Adam, Gott zu vertrauen. Wir kommen auf die Welt mit einer sündigen Natur. Und damit wir vertrauen können auf Gott, muss Christus auch die sündige Natur am Kreuz abtöten, bevor du und ich vertrauen kann. Weil sie wird immer im Weg stehen. Jede Aktion aus der sündigen Natur führt nicht zum Vertrauen. Dass wir heute überhaupt eine Chance haben zu vertrauen, ist nur der Gnade und des Erlösungswerkes Christi zufolge. Dass wir eine Wahl haben, ist nicht natürlich in uns. Dass wir eine Wahl haben, ist nur eine Gnade Gottes. Dass wir heute Gott wieder vertrauen können, ist eine Gnadenwahl, nicht eine normale Wahl des Menschen. Weil die Wahl haben wir verloren, als Adam sündigte. Deshalb muss am Kreuz das ursprüngliche Misstrauen

und die sündige Natur in Christus vernichtet werden. Aber beides ist nur möglich, im Leben oder im Tod. Ich hoffe doch, dass es klar ist, es muss bei lebendiger Seele geschehen. Deine sündige Natur muss, während du lebst, aus dir herauskommen. Sie wird nicht durch deinen Tod bereinigt. Die sündige Natur muss überwunden werden, während wir leben, weil das Misstrauen muss weg aus unserem Herzen, das Vertrauen auf Menschen. Wir müssen in das völlige Vertrauen zu Gott zurückkommen, während wir leben. Deshalb war der Kampf am Kreuz. Christus musste den ganzen Zorn Gottes aushalten und ihm dennoch vertrauen. Hasst ihr die Sünde oder hasst ihr sie nicht? Ich sage euch, wenn ich den Krebs sehe, wenn ich die Krankheit sehe, wenn ich sehe, was die Krankheit im Körper macht und ich weiß, die Ursache ist das Misstrauen auf Gott, dann hasse ich immer mehr das Vertrauen auf Menschen. Dann hasse ich immer mehr die Sünde. Weil sie sieht ja nicht so sündig aus, wenn wir auf Menschen vertrauen. Es sieht doch nicht so schlimm aus, dass man sich vertraut, oder? Aber wer auf Menschen vertraut, sagt Gott, ist verflucht. Deshalb sagt Paulus, jeder, der am Holz hängt, ist verflucht. Weil das Vertrauen in den Menschen führt den Fluch Gottes hervor. Weil es kann keiner leben im Vertrauen auf Menschen. Am Kreuz, in der dunklen Stunde dort, während Christus am Leben ist, muss er im Kampf des Vertrauens auf den Vater. Der Vater zeigt sich ihm am Kreuz als der zornige Gott, der gegen die Sünde Zorn hat. Am Kreuz begegnen sich die Liebe und die Gerechtigkeit Gottes in einer Person, in Christus und dem Vater. Sie sind sich einig, sie wollen für immer das Universum befreien aus der Möglichkeit des Misstrauens in ihn. Und das muss ein Prozess der Überzeugung sein, nicht ein Prozess des Zwanges. Deshalb hat Gott 4000 Jahre gewartet, damit er die Engel und alle Wesen im Universum klar macht, wohin die Sünde führt. Und am Kreuz, als Jesus rief, es ist vollbracht, wie viel von den ungefallenen Wesen haben noch einen Zweifel an Gott gehabt? Kein einziges. Kein einziges ungefallenes Wesen hatte mehr einen Zweifel, dass Gott 100% vertrauenswürdig ist. Und dieser Zweifel ist für immer ausgelöscht, dass er aufkommen kann. Aber wer vertraut Gott noch nicht ganz? Wir Menschen. Und Gott muss einen Weg finden. Und er findet einen Weg, weil er kann diesen Erlösungsplan nur beenden, wenn er Menschen hat. Und er hat sich die Zahl festgesetzt, wie viele es sein müssen. Wisst ihr die Zahl? Es sind 144.000. Diese müssen, genauso wie Christus, in ihrem Leben, während am Leben, die sündige Natur entfernen. Und wenn sie dann durch die Zeit der Trübsal gehen, in den 7 Plagen, erleben Sie das Ähnliche, was Jesus am Kreuz erlebt hat, den Zorn Gottes. Sie werden denken, Sie sind von Gott verlassen, wie Hiob in seiner Not. Sie werden denken und schreien, wo bist du, Gott? Und Sie werden ihn nicht finden. Und was wird mit Ihrem Vertrauen sein? Sie werden festhalten an Gott, weil Sie sind überzeugt, sie haben niemanden anders. Sie können sich an keine einzige Sünde mehr erinnern, die sie nicht abgelegt haben. Sie sind so wie Hiob, der sagte, mein Gewissen plagt mich für keinen Tag meines Lebens. Das ist die Gnade. Und das muss Gott erreichen. Er muss nämlich vor dem ganzen Universum demonstrieren, die Erlösung des Menschen geschieht, während er am Leben ist. Vertrauen kann nur ein Lebendiger lernen. Deshalb ist der Kampf der Überwindung unserer sündigen Natur im Hier und Jetzt zu führen. Jesus lernte, wie der Hebräer es schreibt, der Paulus, in dem, was er litt, gehorsam.

Vertrauen. Er hielt am Kreuz das Vertrauen fest, obwohl er hätte allen Grund gehabt zu sagen, ich steige ab, mein Vater hat mich verlassen, er ist zornig. Und Gott war ja nicht zornig auf seinen Sohn, aber die Sünde und der Mensch kann ja nicht getrennt werden sozusagen. Und so ist Gott so zornig und der Sohn muss das aushalten und sagen, ich vertraue meinem Vater. Und ich nenne es so aus medizinischer Sicht, am Kreuz entfernte der Vater aus dem Sohn die sündige Natur für alle Zeiten. Weil er war ja mit ihr geboren, aber das konnte ich nicht mehr erklären. Aber er konnte es nur entfernen in einer sündlosen Seele. Hätte Jesus eine einzige Sünde gehabt, hätte der Zorn Gottes ihn, weil Gott hasst die Sünde mit allem, was er ist. Und ich denke, in den 4000 Jahren haben die nicht gefallenen Welten, die einen Einblick bekommen konnten in unser Leben hier auf dieser Welt, die Sünde auch gehasst? Ja oder nein? Konnten sie Gott verstehen in seinem Zorn am Kreuz? Ich verstehe Gottes Zorn immer besser. Und ich verstehe ihn auch, wenn er kommt in den 7 Plagen. Und ich möchte dabei sein. Aber nicht unter denen, die das Subjekt seines Zornes sind, sondern nur unter denen, die von seinem Zorn nicht getötet werden können, so wie Christus. Der Zorn Gottes konnte Christus und wird auch die 144.000 nicht töten können, weil sie haben wie viel Sünde? Keine Sünde. Alle, die Sünde haben, sterben in den 7 Plagen. Alle. Kein einziger überlebt. Wir wissen ja, in der 7. kommt Jesus und so weiter. Alle Menschen, die Sünde in ihrem Herzen haben, sterben in den 7 Plagen. Nur die 144.000 stehen im Zorne Gottes mit völligem Vertrauen auf Gott. Sie sind völlig wiederhergestellt, obwohl sie tragen die sündige Natur in ihrem Innersten. Aber sie haben sie völlig isoliert. Sie ist nicht mehr aktiv. Die göttliche Natur Christi ist ihre geworden. Aber Christus musste am Kreuz auch den Geist und den Körper, das heißt die Seele, reinigen, weil der Geist und der Körper sind verändert worden durch die sündige Natur. Deshalb musste er sterben am Kreuz. Er musste die Seele töten, weil unser Körper hat Neigungen, die sind nicht gut. Der Appetit, die Leidenschaft. Der Geist wurde verändert durch die sündige Natur. Sie müssen alle neu geschaffen werden. Die Folgen müssen auch behoben werden. Und in Christus wird die Ursache, während er am Leben ist, behoben. Als er sagt, es ist vollbracht, ist die Ursache weg. Aber die Folge war immer noch da. Und die tötete er, indem er ins Grab ging. Und als er auferstand, stand er auf als sein zweiter Adam. Und als er auferstand, war er mit seinem Vater verbunden, unzertrennlich. Er hat bewiesen in seinem Leben, dass die Verbindung nicht trennbar ist. Aber als er aus dem Grab kam, war er eine neue Kreatur, der zweite Adam, für immer unzertrennlich mit Gott verbunden. Jeder Erlöste wird nie mehr eine Wahl haben, sich von Gott zu trennen. Er kommt dahin gar nicht hin, weil wir haben verstanden, Vertrauen steht nicht zur Wahl. Vertrauen, um zu nehmen, können wir nur von Gott. Das ist die einzige Möglichkeit. Und in unserem Herzen wird sich zeigen, wem wir vertrauen. Ich habe am Körper gesehen, was die Definition der Liebe ist. Die Liebe muss maximales Interesse haben am anderen. Die menschliche Liebe hat Interesse, aber sie beherrscht und dominiert. Gottes Liebe gibt 100% Freiheit, 100% Respekt. Gottes Liebe kennt keinen Zwang zum Guten. Wir Menschen können entweder Freiheit geben oder zwingen. Wir haben keine Wahl. Unsere menschliche Liebe reicht nicht aus, damit wir leben und gesund sind. Deshalb kommt die Krankheit aus der Unfähigkeit zu lieben. Wir können die Bösen nicht lieben. Wir können denen, die uns etwas antun, keine Freiheit lassen. So wollen wir sie zwingen. 90% aller Krankheiten des Körpers mindestens entstehen dadurch, dass wir nicht von Gott nehmen. Wenn jemand zu mir kommt und seine Not in seinem Körper zeigt, dann weiß ich genau, wo der Grund

0: ist. Und ihr wisst es jetzt auch, oder? Wo ist der Grund? Er vertraut auf einen Menschen. Und dem Menschen, dem er vertraut, geht es nicht gut. Oder ist tot. Weil würde es dem Menschen, dem er vertraut, gut gehen, würde es ihm auch gut gehen. Deshalb ist es gut, dass Gott uns in Schwierigkeiten bringt. Wisst ihr, dass die Schwierigkeiten von Gott kommen? Das Feuer kommt von Gott in Portugal. Oder nicht? Da glauben nicht viele dran. Aber es ist so. Ohne Gottes Einwilligung geschieht nichts. Seitdem er mich bekehrt hat, hat er mich nur in Schwierigkeiten gebracht. Weil er will mich fertig kriegen. Er möchte meine sündige Natur, dass ich sie sehe, dass ich sie entferne aus meinem Herzen. Ich muss dahin kommen und es wird mir nie mehr ein Herpes herauskommen. Ich werde nie mehr Rückenschmerzen haben und ich werde keinen Bruch haben oder irgendwas, wenn ich 100% lieben kann mit Gottes Liebe. Aber dann bin ich nur noch an einen Gott gebunden. Dann sind alle meine Beziehungen zu Menschen unabhängige Beziehungen. Dann nehme ich von Gott. Und da Gott alleine unabhängig ist, kann ich von ihm die Liebe holen. Und dann liebe ich meine Frau und sie kann machen, wie viel, was sie will. Alles. Und so kämpfe ich Tag für Tag, Stunde für Stunde, dass ich endlich völliges Vertrauen auf Gott habe. Dass ich mich nicht mehr verirre, wo ich nehme und gebe, weil man verirrt sich so schnell. Man merkt es nicht einmal. Man wacht plötzlich auf und sieht, dass man von jemandem vertraut, wo man nie gedacht hatte, dass man vertraut. Ich habe es satt, einen Menschen von einem Menschen zu nehmen und dennoch verirrt sich mein schlimmes Herz. Aber Gott sei Dank mit der Krankheit, Gott sei Dank, wenn ich morgens aufstehe und es tut mir was weh, dann sage ich, oh Herr, danke. Jetzt weiß ich, dass du mich liebst, weil jetzt weiß ich, du willst mein Herz mir offenbaren, dass ich es doch endlich mal loskriege, dass dieses Ding doch ans Kreuz gehört, dass dieses Ding mich nicht mehr ärgert. Alle unsere Not kommt, weil wir den Menschen nicht geben können, die Liebe, die durch unseren Geist in unseren Körper kommt, wenn wir die anderen lieben. Gott hat unser Leben abhängig gemacht, dass wir andere lieben können. Aber wir können sie nicht lieben, sind sie unsere Quellen, weil sie sind alle nicht für unseren Geist gemacht. Unser Geist hat Bedürfnisse, die kein Mensch stillen kann. Da kannst du hingehen zu einem Menschen und er kann der Heiligste sein und du wirst nicht satt. Wir müssen und können nur aus Gott satt werden. Das hat mich die Medizin gelehrt. Das hat mir der Körper gezeigt. Wenn der Geist von Gott nimmt, deshalb war Jesus gesund, weil er nur aus Gott genommen hat. Und ich will eines Tages auch gesund sein. Nicht um der Gesundheit willen. Wisst ihr, nur der Gedanke daran, dass ich eines Tages kein Sklave des Satans mehr bin, ist für mich ein außergewöhnlicher Gedanke. Nur der Gedanke, dass ich eines Tages mich selbst nicht mehr täusche, dass ich eines Tages völlige Kontrolle über meinen Geist, über meine Entscheidungen habe, ist das, was mein Sehnen völlig motiviert, dass es erfüllt wird. Ich will unter die 144.000 kommen, weil ich frei sein will. Aber auch wenn es Gott nicht mir gewählt haben sollte, unter die 144.000 zu sein, ich will dennoch frei sein. Ich will unter Zeit meines Lebens die Selbstkontrolle wieder gewinnen über mich. Ich will kein Sklave mehr sein eines Betrugs und einer Lüge. Ich will mein Vertrauen nicht mehr vergeben in einen Menschen oder in ein Tier. Und wie seid ihr? Wo steht ihr? Deshalb habe ich eine Visitenkarte, die habe ich in Druck. Und mit der ende ich immer mein Seminar. Hätte nicht gedacht, dass ich dahin komme heute, aber ich komme. Wisst ihr, es gibt nur eine Sache im Leben, die zählt. Wenn ich mit Menschen und mit Engelzungen rede und hätte die Liebe nicht, so wäre ich ein tönend Erz oder eine klingende Schelle. Und wenn ich weissagen könnte und wüsste alle Geheimnisse und alle Erkenntnisse, hätte allen Glauben, also sich Berge versetzt und hätte der Liebe nicht, so wäre ich nichts. Und wenn ich alle meine Habe den Armen gebe und ließe meinen Leib brennen und hätte der Liebe nicht, so wäre mir's nichts nütze. Was zählt letztendlich im Leben?
1: allein

Die Liebe. Die Weissagung wird dir nichts helfen, der Glaube wird dir nichts helfen, der Wunderglaube, der hier genannt wird, dass du Wunder tust. Das kann der Satan auch. Alles, was der Satan nicht kann, ist Liebe herstellen. Er kann dir nie die Fähigkeit geben, Freiheit zu geben dem anderen, wenn er deinen Willen kreuzt. Deine sündige Natur kann Ungerechtigkeit nicht aushalten. Die Liebe kann wie viel Ungerechtigkeit aushalten? Alle Ungerechtigkeit kann die Liebe aushalten, weil es ist nicht deine Liebe, es ist Gottes Liebe, die durch dich herauskommt. In den 144.000 wird genau diese Liebe zum Ausdruck kommen. Und ich mache es persönlich. Es ist meine Visitenkarte. Und ihr dürft es auch eure machen, wenn ihr wollt. Sie ist noch in Druck, aber eines Tages ist sie fertig. Sie wird nicht gedruckt. Sie wird nicht gedruckt auf Tafeln des Steines. Sie wird gedruckt auf die Tafel des Herzens meines Geistes. Weil die Liebe ist was Geistiges. Deshalb sage ich, der Horst wird eines Tages langmütig sein und freundlich. Zu wem? Zu den Guten oder zu den Bösen? Nein, nur zu den Bösen. Die Guten bedürfen keine Langmut. Gott braucht keine Geduld mit nicht sündigen Wesen. Die Langmut Gottes ist nur für sündige Wesen notwendig. Gott wird nie mehr langmütig sein im Himmel, wenn wir alle erlöst sind, oder? Da gibt es keine Langmut. Da ist jeder freundlich, da muss keiner mehr Freundlichkeit lernen. Aber hier müssen wir sie lernen mit den nicht vollkommenen Menschen. Der Horst wird eines Tages freundlich sein zu denen, die ihn anspucken, zu denen, die ihn schlagen. Und er wird langmütig mit ihnen umgehen. Das ist der Horst. Und es klingt schön, der Horst eifert nicht, der Horst treibt nicht Mutwillen, der Horst bläht sich nicht, der Horst stellt sich nicht ungebärdig, der Horst sucht nicht das Seine, der Horst lässt sich nicht erbittern, du kannst machen mit ihm, was du willst. Er rechnet das Böse nicht zu, auch wenn du ihm sein Haus abbrennst. Er freut sich nicht der Ungerechtigkeit, der Horst freut sich aber der Wahrheit. Der Horst verträgt alles, der Horst glaubt alles, der Horst hofft alles, der Horst duldet alles. Und das Schönste, der Horst hört niemals auf. Das ewige Leben ist nur in der Ausübung der Liebe. Ellen White sagt, je mehr ein Mensch Liebe ausüben kann, umso wertvoller wird er in Gottes Angesicht. Die Umsetzung der Liebe Gottes macht uns wertvoll. Aber das geht nur, wenn wir vertrauen. Ich weiß nicht, wie Gott es schaffen wird, aber ich habe 14 Jahre Erfahrung des Kampfes, des guten Kampfes des Glaubens. Aber ich glaube, Gott wird mich ans Ende bringen, dass ich eines Tages so vertraue, dass nichts mehr, die Überzeugung so stark sein wird, dass ich nie mehr mein Vertrauen einem Menschen gebe, sondern nur noch von Gott lebe. Dann kommt aus mir das heraus, von wo ich trinke, nämlich das Wasser des Lebens. Deshalb sagt Jesus, wenn jemand glaubt an mich, wie die Schrift sagt, aus dem werden Ströme des lebendigen Wassers fließen. Dazu hat uns Gott berufen. Das ist die Gesundheitsbotschaft und keine andere. Amen.

0: Abend und ich möchte alle herzlich willkommen heißen.
1: My name is Emmanuel Beck. This is not my first time being here in Germany.
0: Ich heiße Emmanuel Beck und es ist nicht das erste Mal, dass ich in Deutschland bin.
1: But this is the first time that I am near the city of Stuttgart.
0: Aber es ist das erste Mal, dass ich hier in der Region Stuttgart bin.
1: As a child, before I was born, my parents actually met here in the country of Germany.
0: Meine Eltern haben sich hier in Deutschland damals kennengelernt.
1: My mother was a nurse here.
0: Meine Mutter war hier Krankenschwester.
1: And my father met her here. And as a child, when they did not want us to understand what they were saying, they spoke in German.
0: Und mein Vater hat sie hier kennengelernt. Und als wir Kinder waren und sie wollten, dass wir etwas nicht verstehen, immer dann haben sie Deutsch gesprochen.
1: When I was very, very young, I learned one German word.
0: Als ich ganz klein war, da habe ich ein deutsches Wort gelernt.
1: I learned the word Schauspieler.
0: Und zwar das Wort Schauspieler.
1: It's because when I was a child, if I did not want to go to school, I heard my parents say things and I always remember the word Schauspieler.
0: Denn als ich Kind war und ich wollte nicht zur Schule gehen, dann haben meine Eltern immer was zueinander gesagt und da kam das Wort Schauspieler drin vor.
1: In school I also studied German for one year.
0: Ich habe auch ein Jahr die deutsche Schule besucht.
1: And my sister actually
0: beziehungsweise ich habe Deutsch gelernt auf der Schule ein Jahr lang.
1: My sister also studied German for 4 years.
0: Und auch meine Schwester hat 4 Jahre lang in der Schule Deutsch gelernt.
1: So I want to say how grateful I am to be here with you tonight.
0: Und ich möchte euch sagen, wie dankbar ich dafür bin, heute Abend bei euch zu sein.
1: This weekend we are gathered under the theme as a needle to the pole.
0: Das Thema, unter dem wir stehen dieses Wochenende, ist wie die Nadel zum Pol.
1: We live in some tremendous times today.
0: Und wir leben heute in bedeutsamen Zeiten.
1: And in these last days, God is looking for men and women whose conscience is as true to duty as is the needle to the pole.
0: In dieser letzten Zeit sucht Gott nach Männern und Frauen, deren Gewissen so treu zu ihrer Pflicht zeigt wie die Nadel zum Pol.
1: There is a test that is coming for all of God's people.
0: Es gibt eine Zeit der Prüfung, in die Gottes Volk kommt.
1: I'd like to read to you a statement from the pen of inspiration.
0: Und ich möchte euch ein inspiriertes Wort lesen.
1: To stand in defense of truth and righteousness when the majority forsake us, to fight the battles of the Lord when the champions are few, this will be our test.
0: In Verteidigung der Wahrheit und Gerechtigkeit zu stehen, festzustehen, wenn die Mehrheit uns verlässt, die Schlachten des Herrn zu schlagen, wenn es nur wenige Helden gibt, das wird unsere Prüfung sein.
1: In explaining this theme this weekend, I have chosen the story of the life of Jacob.
0: Um dieses Thema an diesem Wochenende zu betrachten, habe ich mich entschieden, das Leben von Jakob zu studieren.
1: Now it may seem that the story of Jacob is well known to all of us.
0: Vielleicht habt ihr den Eindruck, ja, die Geschichte von Jakob, die kennen wir alle sehr gut.
1: But during this weekend, I would like us to examine carefully his life, because I believe it reveals to us important teachings to prepare us for what is coming.
0: Aber ich möchte dennoch, dass jeder von uns aufmerksam folgt an diesem Wochenende, was ist in dem Leben von Jakob passiert, denn ich glaube, wir können davon Wichtiges lernen.
1: If you have your Bibles with you this evening, I would invite you to take them now and look with me in the book of Jeremiah, chapter 30.
0: Wenn Sie Ihre Bibel dabei haben heute Abend, dann schlagen Sie sie mit mir auf, und zwar Jeremia 30.
1: To begin tonight, I would like to give you 3 reasons why we should study the life of Jacob.
0: Und ich möchte beginnen damit, dass ich 3 Gründe aufzähle, warum wir das Leben von Jakob studieren sollten.
1: Jeremiah chapter 30, and tonight we begin in verse 7.
0: Jeremia 30, Vers 7.
1: The Bible says, "Alas, for that day is great, so that none is like it. It is even the time of Jacob's trouble, but he shall be saved out of it."
0: Die Bibel sagt hier, wehe, denn groß ist jener Tag ohnegleichen, und es ist eine Zeit der Drangsal für Jakob, doch er wird aus ihr gerettet werden.
1: The language of Jeremiah is used by God to describe the trial and test that God's people must face at the very end of time.
0: Gott hat hier dem Propheten Jeremia Worte eingegeben, mit denen er beschreibt die Prüfung und die Schwierigkeiten, die Gottes Volk durchstehen muss in der letzten Zeit.
1: We cannot hope to pass this period if we do not understand the issue that Jacob faced during this particular crisis.
0: Und wir können nicht zu Recht hoffen, dass wir unbeschadet durch diese Prüfungen durchkommen, wenn wir nicht selber begreifen, was eigentlich die Prüfung für Jakob war.
1: And we cannot hope to pass this test unless

0: we understand what it was that Jacob enabled Jacob to make it through this crisis that he faced.
1: Und wir können nicht die Hoffnung haben, diese Prüfung erfolgreich zu durchlaufen, wenn wir nicht begreifen, was damals das Erfolgsrezept für Jakob war, zu bestehen.
0: Now, a second reason why we should study the life of Jacob is because later on in his life, Jacob's name was changed to Israel.
1: Ein zweiter Grund, warum das Leben Jakobs für uns wichtig ist und wir es studieren sollten, ist sein Namenswechsel später hin zu Israel.
0: A short examination of these two names reveals a contrast in two natures that Jacob partook of.
1: Und wenn wir diese Namen genauer studieren, werden wir relativ bald feststellen, dass hier ein Kontrast von verschiedenen Charakteren enthalten ist.
0: You see, the name Jacob, it means a supplanter or a deceiver.
1: Denn der Name Jakob bedeutet ja jemand, der also ein Betrüger ist.
0: In the story of the life of Jacob, when Jacob's name is still Jacob, it represents the unconverted carnal nature of man.
1: Und in der Geschichte, Lebensgeschichte von Jakob, in der Zeit, wo er noch diesen Namen trägt, ist das eine Symbolik für den unbekehrten Menschen mit seiner Natur.
0: But when Jacob's name is changed to Israel, it describes a period in Jacob's life when he reaches an experience where he is now a partaker of a new nature. He receives a conversion experience.
1: Aber als der Name von Jakob verändert wird in Israel, da ist es Ausdruck einer neuen Erfahrung, einer neuen Natur, die er erhält. Er ist jetzt Israel, ein bekehrter Mensch.
0: A third reason why we should study the story of Jacob is because in the book of Revelation, God signifies his people, calling them Israel.
1: Ein dritter Grund, warum wir die Geschichte von Jakob studieren sollten, ist, dass im Buch der Offenbarung Jesus sein Volk als Israel bezeichnet.
0: And in doing this, God is reminding us that in the story and life of Jacob, the experiences that he went through are relevant and typical of the experience that God's people will again go through at the very end of time.
1: Und indem er das tut, erinnert Gott uns daran, dass im Leben, in der Erfahrung von Jakob etwas typisch ist, charakteristisch, dass da dieselbe Erfahrung drinsteckt, die auch Gottes Volk in der Endzeit durchzumachen hat.
0: Now I invite you to take your Bibles, turn with me to the book of Isaiah, I'm sorry, Genesis chapter 32.
1: Ich lade Sie ein, Ihre Bibeln zu nehmen und mit mir das erste Buch Mose aufzuschlagen.
0: Tonight I would like to point out that in Scripture the word Israel refers to three different things.
1: Kapitel 2, und ich möchte gerne heute Abend zeigen, dass das Wort Israel sich auf drei verschiedene Dinge bezieht.
0: Genesis chapter 32 and verse 28.
1: Entschuldigung, Kapitel 32, erstes Buch Mose.
0: The Bible says, and he said, thy name shall be called no more Jacob, but Israel. For as a prince hast thou power with God and with men, and hast prevailed.
1: Which verse, please?
0: Oh, 28.
1: Vers 28. Da sprach er zu ihm, was ist dein Name? Und er sprach, Jakob. Da sprach er, nicht Jakob soll fortan dein Name heißen, sondern Israel, denn du hast mit Gott und mit Menschen gerungen und hast gesiegt.
0: Now please, I know this seems very simple, but it is important to note that the first time Israel appears in the Bible, it is describing one man.
1: Ich weiß, dass das vielleicht etwas trivial erscheint, aber für uns ist wichtig, erstmal festzuhalten, dass das erste Mal, wo der Name Israel auftaucht in der Bibel, er sich auf eine einzelne Person bezieht.
0: But now turn with me to the book of Exodus, chapter 4.
1: Aber jetzt gehen wir zu dem Buch 2. Mose, Kapitel 4.
0: And notice with me verse 22.
1: Und dort in Vers 22 fällt uns was auf.
0: Now notice that the word Israel no longer means what it once did here in Exodus 4 verse 22.
1: Denn in diesem Vers hier, 2. Mose 4 Vers 22, hat der Name Israel eine neue Bedeutung bekommen.
0: And thou shalt say unto Pharaoh, thus saith the Lord, Israel is my son, even my firstborn.
1: Und du sollst zum Pharao sagen, so spricht der Herr, mein Sohn, mein Erstgeborener ist Israel.
0: Now, did you notice that in Exodus the word Israel no longer applies to one man?
1: Ist euch aufgefallen, der Name Israel wird hier nicht mehr nur auf einen Menschen bezogen.
0: Now it refers to an entire nation.
1: Jetzt bezeichnet er eine ganze Nation.
0: But Israel in the Bible refers to one more thing.
1: Aber Israel in der Bibel bezieht sich noch auf etwas Drittes.
0: I ask you to turn with me to the book of Matthew.
1: Schlagen wir Matthäus auf.
0: Chapter 2.
1: Kapitel 2.
0: And please notice verse 15.
1: Und dort Vers 15.
0: And this is what the Bible says.
1: Und die Bibel sagt hier,

0: Now this is of course speaking of the family of Jesus, and he was there until the death of Herod, that it might be fulfilled which was spoken of the Lord by the prophet, saying, out of Egypt have I called my son.
1: Und hier geht es eigentlich um die Familie von Jesus, um seinen Vater. Und er blieb dort bis zum Tod des Herodes, damit erfüllt würde, was vom Herrn geredet ist durch den Propheten, der spricht, aus Ägypten habe ich meinen Sohn gerufen.
0: Now, if you read Matthew 2, this describes when Joseph took the Jesus and Mary to Egypt to escape what could have been a potential danger.
1: Die ganze Geschichte um hier, der Zusammenhang des Verses geht ja darum, dass Josef seine Familie genommen hat und sie vor einer potenziellen Gefahr geflohen sind nach Ägypten.
0: And the Bible says that Matthew was quoting the prophet as the fulfillment of this particular act of Joseph.
1: Und die Bibel zitiert hier den Propheten aus dem Alten Testament und sagt, seine Voraussage hat sich dadurch erfüllt.
0: The question is, what prophet was Matthew actually quoting?
1: Die Frage ist jetzt, auf welchen Propheten hat sich Matthäus hier bezogen?
0: Well, come back with me to the book of Hosea.
1: Gehen wir zurück ins Buch Hosea.
0: And in chapter 11,
1: in Kapitel 11,
0: we find the prophet that Matthew was making reference to.
1: Da ist dieser Text und der Prophet, auf den Matthäus sich bezogen hat.
0: And in Hosea, chapter 11 and verse 1, the Bible says, when Israel was a child, then I loved him and called my son out of Egypt.
1: In Hosea 11, Vers 1 lesen wir, als Israel jung war, da liebte ich es, und aus Ägypten habe ich meinen Sohn gerufen.
0: Now friends, I don't know if you realize the significance of what we have just read.
1: Freunde, ich weiß nicht, ob euch klar ist, wie bedeutsam das ist, was wir gerade gelesen haben.
0: You see, when Joseph took Mary and Jesus into Egypt,
1: als Josef Maria und Jesus nach Ägypten geführt hat,
0: the Bible says that, or Matthew quotes Hosea and says that this was the fulfillment of what prophet Hosea had spoken.
1: Da nimmt Matthäus diese Begebenheit und zitiert einen Vers von Hosea und sagt, das ist die Erfüllung.
0: But when we go to Hosea, the Bible says that it was Israel that God called out of Egypt.
1: Aber wenn wir dann den Vers nachschlagen im Original bei Hosea, dann stellen wir fest, hier ist von Israel die Rede, als Israel aus Ägypten kam.
0: Now, do you see, friends, the Bible applies the language of Israel, it applies it not to none other than Jesus in Matthew chapter 2.
1: Können wir sehen, dass hier die Bibel selbst eine Prophezeiung, die sich auf Israel bezieht, im Neuen Testament auf Christus bezieht?
0: Now, I want to try to explain this with some examples so that you can see that in the Bible, Jacob, Israel and Jesus have very many things in common.
1: Ich möchte das jetzt mit einigen Beispielen noch veranschaulichen, damit Sie sehen können, dass in der Bibel Jakob, Israel und Jesus sehr viele Gemeinsamkeiten haben.
0: Now I want you to think that in the story of Jacob,
1: in der Geschichte von Jakob,
0: one of Jacob's sons named Joseph, he had a dream.
1: War einer der Söhne Jakobs, sein Name war Josef, der hatte einen Traum.
0: This dream led him into Egypt.
1: Durch diesen Traum wurde er nach Ägypten geführt.
0: So if I could summarize,
1: wenn ich das zusammenfassen kann,
0: a man named Joseph had a dream.
1: Ein Mann namens Josef hatte einen Traum.
0: And because of that dream, Jacob ended up in the land of Egypt.
1: Und aufgrund dieses Traumes landete Jakob irgendwann in Ägypten.
0: But wait, when we look at the life of Jesus,
1: aber Augenblick, wenn wir das Leben Jesu betrachten,
0: a man named Joseph also had a dream.
1: Da war ja auch ein Mann namens Josef, der einen Traum hatte.
0: And because of that dream, Jesus also ended up in Egypt.
1: Und dieser Traum war der Grund, dass Jesus nach Ägypten kam.
0: Now, most people know that Jacob had how many sons?
1: Die meisten Leute wissen, Jakob hatte wie viele Söhne?
0: He had 12 sons.
1: 12 Söhne.
0: But come with me to the book of Exodus.
1: Aber schlagen wir das zweite Buch Mose auf.
0: And look with me at Exodus chapter 1 and verse 5.
1: Kapitel 1, Vers 5.
0: And notice please what the Bible says. Exodus chapter 1 and verse 5. The Bible says, and all the souls that came out of the loins of Jacob were 70 souls, for Joseph was already in Egypt.
1: Und schauen wir mal, was die Bibel hier sagt. Und alle Seelen, die aus den Lenden Jakobs hervorgegangen

0: waren, waren 70 Seelen und Josef war in Ägypten.
1: Now, let's just review what we have learned so far.
0: Wollen wir das kurz nochmal zusammenfassen?
1: The Bible says that Jacob had 12 sons.
0: Die Bibel sagt, Jakob hatte 12 Söhne.
1: But it says that when you add up all of the descendants that came from Jacob, there were 70 souls that came from the loins of Jacob.
0: Aber sie sagt, wenn man die ganze Abstammung, die ganze Großfamilie Jakobs zusammennimmt, dann waren es 70 Seelen, die aus den Lenden Jakobs hervorkamen.
1: So we have with Jacob the number 12 and then we have the number 70.
0: Mit Jakob verbunden haben wir also einmal die Zahl 12 und dann die 70.
1: Oh wait, how many disciples did Jesus have?
0: Augenblick, wie viele Jünger hatte Jesus?
1: He also had 12 disciples.
0: 12 Jünger.
1: But
0: auch.
1: Then how many disciples did Jesus send out after he sent out the 12? He also sent out how many more?
0: Aber er hat ja nicht nur die 12 ausgeschickt, sondern auch mal wie viele Jünger?
1: He also sent out another 70.
0: Auch 70 Jünger hat er mal ausgesandt.
1: Now if you look at the life of Jacob,
0: wenn wir das Leben Jakobs anschauen,
1: Jacob went to a far country to find a wife.
0: Da ging er in ein fernes Land, um eine Frau zu finden.
1: And then returned back to his father's house.
0: Und dann kam er zurück zum Haus seines Vaters.
1: Jesus also went to a far country.
0: Auch Jesus ging in ein fernes Land,
1: to find a bride,
0: um eine Braut zu finden,
1: and bring her back to his father's house.
0: Und sie zurückzuführen in das Haus seines Vaters.
1: But remember, in the Bible there are three Israels.
0: Aber denken wir dran, in der Bibel gibt's ja drei Israels.
1: It is not only that there are similarities between the life of Jacob and the life of Jesus.
0: Es gibt also nicht nur Parallelen zwischen dem Leben von Jakob und Jesus.
1: But when we look at the land of or the nation of Israel and we look at Jesus, there are also striking similarities.
0: Sondern es gibt auch ganz auffällige Parallelen zwischen dem Volk Israel und Jesus.
1: Now we know that Israel was led through the wilderness for how long?
0: Wir wissen, Israel wanderte in der Wüste wie lange?
1: For 40 years.
0: 40 Jahre.
1: And we know that before they went to the wilderness, they went through the Red Sea.
0: Und wir wissen, bevor sie die Wüste durchwanderten, gingen sie durchs Rote Meer.
1: Which Paul tells us that this was a symbol of baptism.
0: Und Paulus sagt uns, diese Begebenheit war ein Symbol für die Taufe.
1: But when you look at the life of Jesus,
0: aber wenn wir das Leben Jesu betrachten,
1: the Bible tells us that right after Jesus was baptized,
0: dann sagt die Bibel uns, dass Jesus direkt nach seiner Taufe,
1: where did he go?
0: Wohin ging?
1: He also went into the wilderness.
0: Er ging auch in die Wüste.
1: How long was he in the wilderness for?
0: Und wie lange war er dort?
1: He was there for 40 days.
0: 40 Tage.
1: Now, it's interesting that after the children of Israel wandered in the wilderness,
0: es ist interessant, dass nachdem die Kinder Israel in der Wüste gewandert sind,
1: for 40 years,
0: 40 Jahre lang,
1: the Bible tells us that they had, after 40 years of wandering, these children of Israel, they had an experience with Moses, where Moses repeated the law in the book of Deuteronomy.
0: Nach den 40 Jahren fand etwas statt, nämlich etwas Besonderes mit Mose. Er hat das Gesetz, das er schon niedergeschrieben hatte, im fünften Buch Mose noch einmal wiederholt.
1: So, the book of Deuteronomy is written right at the end of the 40 years of wilderness sojourn.
0: Also dieses Buch, fünftes Buch Mose, wurde ganz am Ende der 40-jährigen Wüstenwanderung verfasst.
1: Now, when you look at Jesus at the end of his 40 days of temptation in the wilderness,
0: wenn wir jetzt in das Leben Jesu schauen, am Ende seiner 40 Tage in der Wüste, wo er versucht wurde,
1: the devil comes and tempts him.
0: Da kommt also der Teufel und versucht ihn.
1: And when he tempts Jesus, Jesus always responds with a verse from the Bible.
0: Und Jesus begegnet diesen Versuchungen immer mit einem Bibeltext.
1: But did you know that all three of the verses that Jesus quoted from?
0: Aber habt ihr gewusst, dass alle drei Verse, die Jesus nennt,
1: were from the same book?
0: Aus demselben Buch kommen?
1: Do you know what book it was?
0: Wisst ihr, welches das ist?
1: It was from the book of Deuteronomy.
0: Es war das fünfte Buch Mose.
1: Now it's ironic that these similarities are there. They are trying to give us the understanding that in scripture Jacob, the nation of Israel and Jesus all have lessons that are similar to teach God's people some very important truths.
0: Warum sind diese Parallelen jetzt da in der Schrift? Jakob, das Volk Israel und Jesus, sie haben alle sehr ähnliche Erfahrungen und Eigenschaften, die für uns eine wichtige Lektion sind als Volk der Endzeit.
1: You see, many people, when they look at Bible characters, they are drawn to people like Abraham.
0: Viele Menschen, wenn sie die Bibel durchlesen, die finden Personen wie zum Beispiel Abraham sehr interessant.
1: Now Abraham is a godly biblical character that God has put as the father of the faithful.
0: Abraham natürlich, er ist ein großes Vorbild, ein

0: Glaubensvater der Treuen.
1: But when God chose to name his people, he called them the children of Israel.
0: Aber als Gott einen Namen auswählte für seine Kinder, da entschied er sich für den Namen Kinder Israel.
1: You see, Abraham is for many people, he is above us. He is this godly man of faith.
0: Wisst ihr, Abraham, viele empfinden ihn als jemand, der über uns steht. Er ist fast schon so ein Heiliger, ein gläubiger Gottesmann.
1: But people understand the struggles of Jacob because Jacob's life and his experience is similar to almost everyone in here today.
0: Aber die Menschen können sehr gut verstehen, was Jakob durchgemacht hat, weil seine Erfahrungen und seine Schwierigkeiten, vieles davon ist ähnlich dem, was wir auch durchzumachen haben.
1: Have you ever been away from home and have felt the yearns to be at again with your family, your mother, your father, your brother? If you understand that loneliness, you understand the story of Jacob.
0: Seid ihr je schon mal weit weg von zu Hause gewesen und habt diese Sehnsucht gehabt nach eurer Familie, Vater, Mutter und Geschwister? Wenn ihr das kennt, dann kennt ihr die Erfahrung von
1: Perhaps
0: Jakob.
1: You are working at a job where your boss takes advantage of you, does not give you what you deserve, then you also can understand the experiences and the struggles of Jacob.
0: Vielleicht arbeitet ihr irgendwo für einen Chef, der euch ausbeutet, der euch nur ausquetscht. Wenn das so ist, dann könnt ihr verstehen, welche Erfahrungen Jakob machen musste.
1: Perhaps in your life there has been a life-altering experience. And like Jacob, you are left with a scar that you will bear for the rest of your life. You understand the story of Jacob for yourself.
0: Vielleicht habt ihr eine traumatische Erfahrung gemacht in eurem Leben, die eine tiefe Wunde hinterlassen hat, die immer noch sichtbar, spürbar ist. Wenn das so ist, dann versteht ihr auch das Leben und die Erfahrung von Jakob.
1: Now in the story of Jacob, we also see that Jacob had his own weaknesses.
0: In der Geschichte von Jakob können wir auch erkennen, er hatte seine persönlichen Schwächen.
1: Have you ever taken advantage of someone before?
0: Habt ihr vielleicht schon mal jemanden ausgenutzt?
1: Then you understand the story of Jacob because this was one of the things that Jacob had done.
0: Dann versteht ihr die Geschichte von Jakob, denn das hat er auch gemacht.
1: Have you ever lied to your parents?
0: Habt ihr schon mal eure Eltern belogen?
1: Jacob's story speaks to those that have had the same experience.
0: Jakobs Geschichte ist für die geschrieben in der Bibel und spricht sie an, die dieselbe Erfahrung gemacht haben.
1: Have you ever tried to gain something dishonestly, unwisely in business?
0: Habt ihr schon mal versucht, etwas auf unehrliche Weise, unklug zu erreichen im Geschäftsleben zum Beispiel?
1: Maybe you have children that represent your own unconverted nature. Jacob had this. He saw in his children the very nature which he possessed.
0: Vielleicht habt ihr auch Kinder und er erkennt in ihnen eure ganzen schlechten Seiten, eure unbekehrte Natur. Und so war es auch bei Jakob. Er sah seine eigene Schattenseite in seinen Söhnen.
1: But when we look at the life of Jacob, we can also see in his life that Jacob had many hopes and many things that God set before him as a promise.
0: Aber wir können in der Geschichte in seinem Leben von Jakob auch erkennen, dass er viele Hoffnungen hatte, viele Verheißungen, die Gott ihm gegeben hatte.
1: God had promised Jacob that he would be with him and would take care of him.
0: Gott hatte Jakob versprochen, dass er mit ihm sein würde und für ihn sorgen.
1: We understand the story of Jacob when we know someone, when we fall in love and we yearn and desire that person. We understand the story of Jacob.
0: Und wir verstehen auch die Geschichte von Jakob, wenn wir eine Person kennenlernen, in die wir uns verlieben und nach der wir Sehnsucht haben.
1: Now friends, tonight the story of Jacob really begins with the story of Isaac and Rebekah.
0: Liebe Freunde, die Geschichte von Jakob beginnt eigentlich schon bei der Geschichte von von Isaac und Rebekah.
1: I ask you to take your Bibles tonight and open with me to the book of Genesis.
0: Ich lade Sie ein, dass Sie Ihre Bibeln aufschlagen heute Abend in das erste Buch Mose,
1: chapter 25.
0: Kapitel 25.
1: And tonight we're going to begin in verse 20.
0: Und wir lesen heute Abend ab Vers 20.
1: Now in Genesis 25 and verse 20, the Bible says, And Isaac was 40 years old when he took Rebekah to wife, the daughter of Bethuel the Syrian of Padan Aram, the sister to Laban the Syrian.
0: Und Isaac war 40 Jahre alt, als sich Rebekah zur Frau nahm, die Tochter Betuels des Aramäers aus Padan Aram, die Schwester Labans des Aramäers.
1: And then in verse 21, the Bible says, And Isaac entreated the Lord for his wife because she was barren.
0: Und Vers 21 dann heißt es, und Isaak bat den Herrn für seine Frau, denn sie war unfruchtbar.
1: And the Lord was entreated of him, and Rebekah his wife conceived.
0: Und der Herr ließ sich von ihm erbitten, und Rebekah seine Frau wurde schwanger.
1: Now, this verse, verse

0: 21, it, in a very short amount of space, it gives to us a sequence of events.
1: In diesem Vers 21 wird in wenigen Ausdrücken und Sätzen eine ganze Abfolge von Ereignissen beschrieben.
0: It tells us that Isaac's wife could not have children.
1: Und so zuerst mal gesagt, dass Rebekka als Frau unfruchtbar war.
0: Then it says that Isaac prayed for his wife.
1: Dann heißt es, Isaac hat für seine Frau gebetet.
0: And then the Bible says that God answered the prayer and Rebecca conceived.
1: Und dann sagt die Bibel, dass Gott das Gebet erhört hat und Rebecca wurde schwanger.
0: But this is not the whole story.
1: Aber das ist nicht die ganze Geschichte.
0: Please look with me at verse 26 now.
1: Schauen wir jetzt Vers 26 an.
0: Genesis 25 and verse 26. And notice what it says. After that came his brother out, and his hand took hold on Esau's heel, and his name was called Jacob. And Isaac was 80 years old when she bare them.
1: Und danach kam sein Bruder heraus, und seine Hand hielt die Ferse Esaus, und man gab ihm den Namen Jakob. Und Isaac war 60 Jahre alt, als sie geboren wurden.
0: Now, do you understand what's happening now when we read verse 26? Do you see what's going on?
1: Ist euch was aufgefallen, was das hier eigentlich bedeutet in Vers 26?
0: You see, in verse 21, the Bible just describes three things that happen in a row.
1: Seht ihr, in Vers 21 werden einfach nur drei Dinge nacheinander beschrieben.
0: But verse 26 lets us know that the process was not as simple as it appeared.
1: Aber in Vers 26 finden wir heraus, dass es nicht ganz so einfach war, wie es aussah.
0: How long did Isaac pray for his wife before God answered the prayer that he was asking God for his wife Rebecca? How long was it?
1: Wie lang musste Isaac für seine Frau beten, bevor sein Gebet erhört wurde?
0: He prayed for 20 years before God answered that prayer.
1: 20 Jahre musste er beten, bevor Gott es erhörte.
0: Now friends, as you're sitting here tonight,
1: liebe Freunde, die wir heute Abend hier sitzen,
0: I want you to think in your own life.
1: Ich möchte, dass Sie mal nachdenken in Ihrem eigenen Leben.
0: Have you had the experience of Isaac and Rebecca before?
1: Kennen Sie diese Erfahrung von Isaac und Rebecca selbst?
0: Has there been something that you have asked God for and it seems as though God does not hear and you have been praying and praying and perhaps you have even been tempted to give up praying for that which you have been asking for?
1: Gab es da etwas in Ihrem Leben, wo Sie für gebetet haben und immer wieder und immer länger und es ist nichts passiert und Sie waren sogar versucht zu sagen, ich gebe es auf?
0: You see, friends, when we look at the story of Jacob and Esau, it begins with two parents, and this parent, Isaac, was a man that shows us the importance of trusting God, even when there are no answers that we see right away.
1: Die Geschichte von Jakob, die beginnt mit seinen Eltern, mit Isaac und Rebekka. Und sein Vater, der zeigt uns, dass das Gebet Ausdauer braucht und dass man an Gott festhalten muss, selbst wenn keine Hoffnung in Sicht ist.
0: There are some of you in here tonight.
1: Es gibt einige heute Abend hier.
0: Perhaps you are a parent.
1: Vielleicht sind Sie Eltern.
0: And even as you sit here tonight, your child is not in the truth that you are living.
1: Und während Sie heute Abend hier sitzen, wissen Sie, Ihr Kind lebt nicht in der Wahrheit wie Sie.
0: And all these years you have been praying for your son, for your daughter.
1: Und seit vielen Jahren beten Sie für Ihren Sohn, für Ihre Tochter.
0: As the months and the years pass, you do not see any evidence that God is answering this prayer that you pray faithfully day after day.
1: Monate vergehen, Jahre, und es gibt nicht den kleinsten Hinweis dafür, dass Ihr tägliches Gebet an Gott erhört wird.
0: When we look at the life of Isaac and Rebecca, one of the first lessons we must learn is that we must not stop praying, even though we do not see the answer to the prayers that we ask right away.
1: Wenn wir das Leben von Isaac und Rebecca sehen, dann ist eine der ersten Lektionen, dass wir nicht aufhören dürfen zu beten, selbst wenn wir nichts von der Erhörung erkennen können.
0: Isaac prayed for 20 years before God fulfilled the answer to the prayer that he was praying.
1: 20 Jahre musste Isaac beten, bevor Gott ihn hörte.
0: I want to share a testimony with you.
1: Ich möchte etwas aus meinem Leben erzählen.
0: I grew up in a home where my father and mother were different religions.
1: Ich bin in einem Heim aufgewachsen, wo mein Vater und meine Mutter nicht denselben Glauben hatten.
0: And the truth is that when I was young, my father worked for a big automotive company, General Motors.
1: Als ich jung war, mein Vater war angestellt in einer großen Firma in der Automobilindustrie, General Motors.
0: And he had ambitions to go into the ministry.
1: Und er hatte eigentlich den Wunsch, Prediger zu werden.
0: And so when I was about 7 years old, my father attended seminary and graduated from school.
1: Und als ich

0: dann eben 7 Jahre alt war, mein Vater ging dann aufs Predigerseminar und hat auch dort seinen Abschluss gemacht.
1: But as soon as he graduated, he received a call to be a minister of a church, but in the interview they discovered that his wife was not the same religion as he was.
0: Und gleich nach seinem Abschluss bekam er auch eine Möglichkeit, ein Vorstellungsgespräch mit einer Gemeinde, die ihn gerne anstellen wollte, aber dabei kam raus in dem Gespräch, dass eben seine Frau nicht denselben Glauben hatte.
1: Now, I don't know how it is in Germany, but in the US, if you are a pastor and your wife is not the same religion, it is very hard to get a pastorate.
0: Ich weiß nicht, wie es hier in Deutschland ist, aber in den USA ist es so, wenn Mann und Frau nicht denselben Glauben haben, dann ist es sehr schwer, eine Anstellung als Pastor zu finden.
1: And because he could not find a job this way, he ended up working as an associate pastor of a church in New York City.
0: Und weil er auf diese Weise eben keine Stelle finden konnte, hat er schließlich eine Arbeit angenommen als Hilfsprediger sozusagen in einer Kirche in New York.
1: My mother was a Seventh-day Adventist.
0: Meine Mutter war siebenten Tags Adventistin.
1: And as children, when we had family worship,
0: und als Kinder, wenn wir Familienandacht hatten,
1: she had taught us to pray in our prayer one particular sentence.
0: Da hatte sie uns beigebracht, wenn wir selber als Kinder gebetet haben, einen ganz besonderen Satz zu sprechen.
1: She asked us to pray, please help Father to accept the three angels' messages.
0: Und dieser Satz lautete, bitte hilf, dass Papa die drei Engelsbotschaft annimmt.
1: Now as a child, I did not know what the three angels were at all.
0: Als Kind hatte ich keine Ahnung davon, was die drei Engel bedeuteten.
1: And so even though we did not realize what this meant, we prayed exactly what our mother told us to pray.
0: Aber auch wenn wir gar nicht verstanden, worum es da ging, haben wir genau diesen Satz so gebetet, wie Mutter es uns sagte.
1: And in when the times when my father was home and he could join us for family worship,
0: wenn unser Vater zu Hause war und dabei bei der Familienandacht,
1: he would become extremely angry at when we prayed this little sentence in the prayer.
0: Dann war er immer sehr ärgerlich, wurde er, wenn wir diesen kleinen Satz in unserem Gebet gesagt haben.
1: But I do not remember a time when in worship we ever missed saying this expression again and again.
0: Und trotzdem, ich kann mich nicht erinnern, dass wir jemals in unserer Familienandacht beim Gebet diesen Satz ausgelassen haben.
1: My sister and I, we grew up, we went to college. I chose the calling of being a minister. My sister became a doctor.
0: Meine Schwester und ich, wir sind groß geworden. Ich habe mich entschlossen, dann Prediger zu werden. Meine Schwester hat Medizin studiert.
1: 8 years ago, I became a full-time evangelist working for a ministry called Amazing Facts.
0: Und vor 8 Jahren bin ich dann Vollzeit-Evangelist geworden und arbeite für ein Missionswerk namens Amazing Facts.
1: 4 years after I started doing evangelism,
0: 4 Jahre vorher, bevor ich mit Evangelisation begann,
1: my meeting location was close to where my parents lived.
0: Meeting location?
1: The place where I was holding my evangelistic meeting was close to my parents' house.
0: Okay. Also wo ich meine erste Evangelisation gehalten habe, dieser Ort, Versammlungsort, die Halle, das war nah dran an dem Wohnort meiner Eltern.
1: And so my mother, my father and my grandmother started coming to the meetings that we were holding.
0: Also kamen meine Mutter, mein Vater und auch meine Großmutter zu den Treffen.
1: We had one night where we had a subject inviting people to become part of the remnant church of Bible prophecy.
0: Und wir hatten an einem Abend ein Thema, da gab es dann einen Aufruf, wo wir die Menschen eingeladen haben, sich Gottes Gemeinde der Übrigen anzuschließen.
1: And on that particular night, my father filled out a card on which he had checked, I would like to become part of the remnant church of Bible prophecy.
0: Und an diesem Abend, wir hatten auch Entscheidungskarten, hat mein Vater ein Kreuzchen gemacht vor dem Satz, wo es lautete, ich möchte Teil der Gemeinde der Übrigen werden.
1: Now you have to understand something about my father.
0: Ihr müsst etwas wissen, was meinen Vater betrifft.
1: As a child, the Bible stories that he told us were very different than the ones you may have heard.
0: Die Kindergeschichten, die er uns aus der Bibel erzählt hat, als wir jung waren, die waren ganz anders als die man gewohnt war.
1: He taught us that the children of Israel did not go through the Red Sea, but the Sea of Reeds. It was very shallow.
0: Er hat zum Beispiel gesagt, dass die Kinder Israel gar nicht durch das Rote Meer gewandert sind, sondern durch das Schilfmeer, und das war sehr flach.
1: We learned that there was really no such thing as demon possession. They had no word for schizophrenia and epilepsy in the time.
0: Er hat uns auch beigebracht, es gibt gar keine Dämonenbesessenheit, denn die hatten damals nur noch kein Wort für Schizophrenie oder Epilepsie.
1: And so when we understood the Bible.

0: from my father, it was very different than what we were learning when we went to church with our mother.
1: Also, unser Vater hat uns die Bibel auf eine Weise erklärt, das war irgendwie ganz anders als das, was unsere Mutter sagte in der Gemeinde.
0: And as children, when my father started having his own church, he asked us children to go with him to church on Sunday, but we also went to church with our mother on Saturday.
1: Als wir eben noch klein waren und mein Vater damals eine eigene Kirche dann hatte, da hat er von uns erwartet, dass wir am Sonntag mit ihm dorthin kommen in den Gottesdienst, aber wir waren auch am Sabbat mit meiner Mutter zusammen in dem anderen Gottesdienst.
0: Mother and father got along beautifully, except when it came to Saturday and Sunday.
1: Nun, meine Eltern haben sich eigentlich wunderbar verstanden, außer an diesem Punkt, wenn es um Sabbat und Sonntag ging.
0: Because mother could not drive very well.
1: Weil meine Mutter nicht sehr gut Auto fahren konnte.
0: And she wanted my father to drive the family to her church.
1: Und sie wollte dann, dass mein Vater die Familie zur Gemeinde fährt.
0: And I remember that he would get so angry. I remember one time he just took the car keys, threw them down and said, "You go by yourself."
1: Und ich weiß, dass er sich immer so aufgeregt hat und einmal hat er einfach die Autoschlüssel hingeschmissen und hat gesagt, "Fahr doch selbst."
0: That night as I held his card,
1: und an diesem Abend, als ich seine Entscheidungskarte hatte,
0: I almost could not believe what I was reading.
1: Da konnte ich fast meinen Augen nicht trauen.
0: Now we have a process. Just because someone checks a card, we still have to spend time one-on-one talking with them.
1: Natürlich, wenn so eine Entscheidungskarte ausgefüllt ist, dann gibt es immer noch einen bestimmten Prozess, dass man auch mit dieser Person noch persönlich redet.
0: And that night, because my father lived with me, after everyone left, we went home and I got out the card that describes the beliefs that a person must agree to if they want to become a member of the Remnant Church.
1: Und natürlich, mein Vater und ich, wir haben ja zusammen gewohnt, wir waren ja eine Familie und an diesem Abend habe ich dann eine Karte, ein großes Blatt herausgeholt, wo genau aufgeschrieben war, was sind die Glaubenspunkte, den jemand zustimmen muss, wenn er Glied dieser Kirche werden möchte.
0: As I began to read through the card,
1: als ich mir dieses Blatt durchlas,
0: the points became harder and harder and harder.
1: Da fiel mir auf, diese Glaubenspunkte, die wurden immer schwieriger und schwieriger.
0: You know, the first one starts out, I accept Jesus as my personal savior.
1: Ja, der erste fängt an, ich akzeptiere Jesus als meinen persönlichen Erlöser.
0: But then we got to the one that says, I believe that the seventh day Sabbath is the Sabbath of the fourth commandment.
1: Aber dann kamen wir an den Punkt, wo es heißt, ich glaube, dass der siebente Tag Sabbat der Sabbat im vierten Gebot ist.
0: And I remember that when I got to this point, I was afraid to look up at my father.
1: Und ich erinnere mich noch, als ich dann meinem Vater diesen Punkt vorlas, da habe ich mich nicht getraut, hochzuschauen zu ihm.
0: But he nodded his head.
1: Aber er nickte.
0: And then we went a little bit more.
1: Und dann ging es etwas weiter.
0: And there was one about the gift of prophecy as a mark of the remnant church.
1: Und dann kamen wir zu dem Punkt, wo es um die Gabe der Prophetie ging, als ein Kennzeichen für die Gemeinde der Übrigen.
0: For years, this had been a point of major argument in our family.
1: Jahrelang gab es über diesen Punkt in unserer Familie mega Streit.
0: I had no courage to look up.
1: Und wieder hatte ich nicht den Mut, ihn anzuschauen.
0: But as I looked up, I saw my father nod his head.
1: Aber als ich dann doch schaute, sah ich, er nickte.
0: I didn't know what to do.
1: Ich wusste nicht, was ich tun sollte.
0: We had prayed for 35 years.
1: Wir hatten seit 35 Jahren gebetet.
0: And I remember that night,
1: und ich erinnere mich an diesem Abend,
0: we agreed that my father would be baptized.
1: Wir einverstanden damit waren, zustimmten, dass mein Vater sich taufen lässt.
0: But my mother said, I want you to baptize your father.
1: Meine Mutter sagte zu mir, ich möchte, dass du Papa taufst.
0: But I told my mom, I said, I can't, he's my father, I can't baptize my own father.
1: Aber ich sagte zu ihr, Mama, ich kann ihn nicht taufen, er ist mein eigener Vater.
0: And my mother kept saying, no, it's okay, you can do it, you're his son, it's okay, just do it.
1: Aber meine Mutter sagte, nein, es ist schon in Ordnung, du kannst das machen, du bist sein Sohn, mach es.
0: But I respected my father. I felt like it would be backwards for me to baptize my own father.
1: Aber ich hatte Respekt vor meinem Vater und ich hatte irgendwie das Gefühl, das ist nicht angemessen, wenn ich meinen eigenen Vater taufe.
0: So, for a while, nothing happened.
1: Also, eine Weile passierte dann gar nichts.
0: I think my mother was waiting for me to break down to finally baptize my father.
1: Und ich glaube, meine Mutter wartete darauf, dass ich endlich nachgab, meinen Vater zu taufen.
0: But last October, my father was baptized as a Seventh-day Adventist.
1: Aber dann

0: Oktober letzten Jahres wurde mein Vater schließlich als Siebenten-Tags-Adventist getauft.
1: There came a point in my life when I no longer believed that God was going to answer our prayer.
0: Aber ich hatte einen Punkt in meinem Leben, wo ich nicht mehr den Glauben hatte, dass Gott unser Familiengebet um die Bekehrung meines Vaters beantworten würde.
1: I confess that at some point I actually even stopped praying for my own father.
0: Und ich muss bekennen, dass ich sogar irgendwann aufgehört habe, für meinen eigenen Vater zu beten.
1: Because I could not see the fulfillment, I could not see any evidence of God's answer to this prayer.
0: Weil ich einfach keine Bewegung, überhaupt kein Kennzeichen erkennen konnte, dass sich irgendwas bewegte.
1: And because as time went on, year after year, 10, 20, 30 years, we saw nothing happen.
0: Und die Zeit verging, Jahr um Jahr, 10, 20, 30 Jahre, und nichts war zu erkennen.
1: I gave up.
0: Da gab ich auf.
1: Now friends, I want you to know that I believe my mother was still praying for my father.
0: Nun, liebe Freunde, ich möchte, dass Sie wissen, dass ich überzeugt bin, dass meine Mutter für meinen Vater weiter gebetet hat.
1: Now, did you notice that in the story it does not say that Rebecca was the one that was praying?
0: Ist euch aufgefallen in der biblischen Geschichte, dass es nicht heißt, Rebecca hat gebetet?
1: Perhaps, now the Bible does not say this, but perhaps she lost faith in God and became discouraged at some point.
0: Nun, die Bibel sagt darüber nichts direkt, aber vielleicht hat auch sie den Mut verloren irgendwann und hat nicht mehr gebetet.
1: But Isaac, her husband, prayed for her.
0: Aber Isaac, ihr Mann, hat für sie gebetet.
1: It teaches us that God still answers intercessory prayer.
0: Und das zeigt uns, dass Gott die Fürbitte für andere Menschen erhört.
1: Do not stop praying.
0: Hören Sie nicht auf zu beten.
1: There are some of you in here today, you may be suffering, struggling with a illness that the hospital and doctors cannot help you with.
0: Vielleicht sind einige hier unter uns, die kämpfen mit einer Krankheit, mit irgendeinem Leiden, wo die Ärzte machtlos sind.
1: Year after year you struggle and you suffer and you have pain.
0: Und Jahr um Jahr bemühen sie sich und kämpfen und haben Schmerzen.
1: You are tempted to give up faith in God.
0: Und sie stehen in der Versuchung, den Glauben an Gott hinzuwerfen.
1: But the story of Jacob and Esau, it begins with their parents, and we learn the power of not giving up when we pray to God.
0: Aber die Geschichte von Jakob und Esau, die beginnt bei den Eltern, bei Isaak, und wir lernen die Kraft des Durchhaltens, sich festzuhalten an Gott.
1: I was in Malaysia not too long ago.
0: Es ist noch nicht so lange her, da war ich in Malaysia.
1: And I had a seminar there. I was the first night I was presenting. I was presenting some part of the life of Jacob.
0: Und ich hatte dort eine Vortragsreihe. Und beim ersten Abend habe ich zum Teil über das Leben von Jakob gesprochen.
1: I shared this point about how we must learn to wait on God's timetable. God's time is not our time.
0: Und ich habe darüber gesprochen, wie wir lernen müssen, uns auf Gottes Timing zu verlassen, denn er hat einen anderen Zeitplan als wir.
1: The seminar was for 1 week.
0: Das Seminar dauerte eine Woche.
1: And then I went back to the United States.
0: Dann ging ich zurück in die Vereinigten Staaten.
1: And then about 1 week later I received a message on Facebook, like email.
0: Und etwa eine Woche später bekam ich eine Nachricht über Facebook, wie eine E-Mail.
1: And the message said something like this.
0: Und da stand etwa Folgendes.
1: Dear Pastor,
0: lieber Prediger,
1: when I came to the meetings there at this camp,
0: als ich diese Vorträge dort besuchte,
1: I was at the point of despairing to commit suicide.
0: War ich so verzweifelt, dass ich vorm Selbstmord stand.
1: Even though I came to this camp,
0: und trotzdem kam ich zu diesem Treffen.
1: I was so driven to despair that I decided that after the first night I would give up and kill myself.
0: Und ich hatte den ersten Abend erlebt, ich war zwar dort, aber ich war trotzdem immer noch so verzweifelt, dass nach dem Vortrag ich den Gedanken hatte, es ist vorbei, ich bringe mich um.
1: But that night we learned about waiting on God's time.
0: Oder ich wollte es, aber an diesem Abend and ging es um das Thema Warten auf die Zeit Gottes.
1: And after hearing that message,
0: und nachdem ich diese Botschaft gehört hatte,
1: I realized that I need to give God another chance.
0: Da wurde mir klar, ich muss Gott noch eine Chance geben.
1: She told me that now she is getting psychiatric help.
0: Sie sagte mir, dass sie in der Zwischenzeit jetzt psychiatrische Hilfe bekommt.
1: But with God's help, she hopes to make it through the difficulties that she is facing in her life right now.
0: Aber jetzt hat sie die Hoffnung, dass sie mit Gottes Hilfe durch die Schwierigkeiten, die sie im Moment durchmachen muss, dass sie die erfolgreich besteht.
1: Friends here tonight.
0: Liebe Freunde, heute Abend.
1: Maybe you, like Isaac and Rebecca, have experienced what you think is God ignoring in your life some

0: thing that you have asked him for.
1: Vielleicht habt ihr auch diese Erfahrung gerade, wie Isaac und Rebekka.
0: I want to challenge you not to give up.
1: Dass ihr etwas von Gott erbittet und das Gefühl habt, er ignoriert euch. Aber ich möchte euch herausfordern, gebt nicht auf.
0: Why does God delay?
1: Warum verzögert Gott?
0: Why does he not answer what we ask for right away?
1: Warum hört er uns nicht sofort, wenn wir eine Bitte haben?
0: You see, friends, one reason why God delays is he tests our faith to see if we really genuinely believe.
1: Ihr lieben Freunde, ein Grund, warum Gott nicht sofort unsere Gebete erhört, ist, dass er unser Glauben auf die Probe stellt. Er möchte herausfinden, ob wir wirklich das wollen.
0: You see, many years ago, I used to sell books going door to door.
1: Es ist schon einige Jahre her, da bin ich von Haustür zu Haustür gegangen und habe Bücher verkauft.
0: When I came to a house,
1: und wenn ich zu einem Haus kam
0: and I knocked on the door,
1: und an die Tür klopfte,
0: I would listen very carefully.
1: Habe ich immer genau hingehört.
0: Because I would listen to see if I could hear if someone was moving inside of the house.
1: Denn ich wollte mitkriegen, ich wollte sehen, bewegt sich vielleicht jemand im Haus.
0: Now, I don't know about Germany.
1: Ich weiß nicht, wie es in Deutschland ist.
0: But in America, people do not like you knocking on the door of their house.
1: Aber in Amerika werden diese Hausierer nicht gerne gesehen.
0: And so sometimes people will just pretend as though nobody is home and they hope that you will go away.
1: Also manchmal tun die Leute so, als wenn keiner zu Hause ist und hoffen, dass du wieder verschwindest.
0: But I would listen, and if I heard someone was in the house,
1: aber ich habe genau zugehört und wenn ich gehört habe, da ist jemand drin,
0: I would just knock and knock and knock until they had to come out.
1: Dann habe ich einfach weiter geklopft und geklopft und geklopft, bis sie einfach aufmachen mussten.
0: You see, friend, God delays because sometimes he wants to see, do you really believe that someone is still in the house?
1: Wisst ihr, manchmal wartet Gott auch, er verzögert, weil er wissen möchte, glaubst du wirklich, dass da jemand in dem Haus drin ist?
0: You see, if you only knock and knock, at some point your faith is tested to see, do you really believe that God will answer your prayer? Do you really believe that someone is listening to what you are asking for?
1: Du klopfst, du klopfst, du klopfst, aber es kommt irgendwann ein Zeitpunkt, wo die Frage ist, glaubst du wirklich, dass da jemand ist, dass Gott dein Gebet hört, dass er antworten wird?
0: This is why the Bible says at the end of time, nevertheless, when the Son of Man cometh, will he find faith on the earth?
1: Deswegen sagt die Bibel, wenn der Menschensohn kommt in der letzten Zeit, wird er noch Glauben finden auf der Erde?
0: Jesus says that after the parable of the woman who went to the unjust judge again and again and again.
1: Und Jesus sagt diesen Ausspruch nach dem Gleichnis über die Witwe, die zu dem ungerechten Richter gegangen ist, wieder und immer, immer wieder.
0: You see, friends, God is testing us through delay.
1: Seht ihr, Freunde, Gott stellt uns auf die Probe durch Verzögerung.
0: But please notice what happens now.
1: Aber beachten wir, was als nächstes passiert.
0: In Genesis chapter 25 and verse 26.
1: In 1. Mose 25, Vers 26.
0: The Bible says, well, no, let's back up. Let's go to Genesis 25.
1: Da gehen wir noch ein bisschen zurück.
0: And look at verse 23.
1: 1. Mose 25, Vers 23.
0: The Bible says, the Lord said unto her, two nations are in thy womb, and two manner of people shall be separated from thy bowels, and the one people shall be stronger than the other, and the elder shall serve the younger.
1: Und der Herr sprach zu ihr, zwei Nationen sind in deinem Leib, und zwei Völkerschaften werden sich scheiden aus deinem Innern, und eine Völkerschaft wird stärker sein als die andere, und der Ältere wird dem Jüngeren dienen.
0: Now, did you notice that when Isaac and Rebecca prayed, they simply prayed that God would give them children?
1: Ist Ihnen aufgefallen, als Isaac und Rebecca gebetet haben, da haben sie einfach gebetet um ein Kind.
0: Now, I want to be very careful how I say this, so that nobody misunderstands what I am saying.
1: Und ich muss mir jetzt genau überlegen, wie ich das ausdrücke, damit mich niemand missversteht.
0: But in the Israelite culture, I should say, in the ancient Hebrew culture, sons were considered very valuable.
1: Aber in der alten hebräischen Kultur betrachtete man einen Sohn als sehr wertvoll.
0: And so God did not merely answer Isaac and Rebekah's prayer by providing them with children.
1: Also hat Gott dieses Gebet von Isaac und Rebekka nicht einfach nur dadurch erhört, dass sie ein Kind, irgendein Kind bekamen.
0: But he even gave her sons.
1: Sondern es waren sogar Söhne.
0: Not only that,
1: aber nicht nur das.
0: God gave her twins.
1: Es waren Zwillinge.
0: Now, if I was a woman,
1: also wenn ich eine Frau wäre,
0: and I was going to have two children,
1: und ich würde zwei Kinder bekommen,
0: I would rather have them at one time than two separate times.
1: Dann wäre es mir lieber, ich würde sie auf einmal bekommen als getrennt.
0: Ladies, am I right?
1: Stimmt doch, ihr Damen, oder?
0: You would rather get it over with.

0: once than have to do it two separate times.
1: Also besser, man macht das nur einmal durch als zweimal.
0: But this teaches us something about the character of God.
1: Aber das lehrt uns etwas über das Wesen Gottes.
0: You see, yes, God often does delay.
1: Ja, Gott verzögert oft.
0: And when we ask for things, he tests our faith to see if we are willing to endure and exercise true faith.
1: Und wenn wir etwas bitten, dann stellt er unser Glauben auf die Probe, um zu sehen, ob wir bereit sind, etwas auszuhalten, ob unser Glaube Ausdauer hat.
0: But when he gives us what we ask, God often gives to us more than what we have asked for.
1: Aber wenn er dann unser Gebet erhört, um was wir gebeten haben, dann bekommen wir oft noch mehr, als wir erwartet haben.
0: Friends, have you seen that in your own lives?
1: Liebe Freunde, haben Sie das in Ihrem Leben schon festgestellt?
0: Has not the Lord been better to us than we deserve?
1: Ist der Herr nicht besser zu uns gewesen, sogar als wir verdient haben?
0: Look at the Bible stories.
1: Schauen wir uns die biblischen Geschichten an.
0: Remember the story of Solomon?
1: Ihr kennt die Geschichte von Salomo?
0: This is also one of the most beautiful passages in the Bible. God said, Solomon, what do you want?
1: Und das ist eine der wunderschönsten Geschichten in der Bibel. Gott sagt zu Salomo, was möchtest du?
0: Oh, what an amazing question. God says, Solomon, what do you want?
1: Oh, was für eine fantastische Frage. Gott stellt ihm die Frage, was möchtest du?
0: Solomon could have asked, make me live a long time, give me lots of money or destroy all of my enemies.
1: Und Salomo hätte sagen können, ich möchte ganz lange leben oder gib mir sehr viel Geld oder vernichte alle meine Feinde.
0: But you know what Solomon said?
1: Aber was sagt Salomo?
0: He said, God, I'm like a child. I'll need wisdom to do the job that you've given to me.
1: Er sagt, Gott, ich bin wie ein Kind. Gib mir Weisheit, damit ich die Aufgabe erfüllen kann, die du mir gegeben hast.
0: And God said to him, Solomon, because you have asked for this.
1: Und Gott sagt zu ihm, Salomo, weil du das gebeten hast.
0: Not only will I give you what you've asked for,
1: werde ich dir nicht nur diesen Wunsch erfüllen,
0: but I am going to give you all the other things as well, because you have asked for this thing called wisdom.
1: Sondern da gebe ich dir noch all die anderen Dinge dazu, weil du gerade um das gebeten hast.
0: Friends, when God gives to us, he often gives more than we could have ever asked for or ever deserved.
1: Freunde, wenn Gott uns schenkt, dann gibt er uns mehr, als wir erbeten haben oder als wir überhaupt jemals verdient haben.
0: Now, if you think of the story of Moses.
1: Denken wir an die Geschichte von Mose.
0: You remember that Moses was, his one desire was to lead the children of Israel from Egypt to Canaan.
1: Mose hatte ja den einen großen Wunsch, er wollte die Kinder Israel aus Ägypten nach Kanaan führen.
0: Oh, he made amazing sacrifices.
1: Und er hat erstaunliche Opfer dafür gebracht.
0: He could have been the Pharaoh of Egypt.
1: Er hätte der Pharao von Ägypten sein können.
0: But the Bible says that he gave it up all to follow Jesus and to suffer with his people.
1: Aber die Bibel sagt, er hat alles aufgegeben, um Jesus nachzufolgen und mit seinem Volk zu leiden.
0: But at the end of his life,
1: aber am Ende seines Lebens,
0: his whole life had been spent to lead God's people out of Egypt and to take them to the promised land.
1: Und sein ganzes Leben hat er investiert, um das Volk Gottes aus Ägypten in das gelobte Land zu führen.
0: But at the very end, God said, Moses, you cannot go into the land of Canaan.
1: Aber ganz am Ende sagt Gott zu ihm, Mose, du kannst in das Land Kanaan nicht hinein.
0: I am sure that perhaps there was a bit of sorrow in the life of Moses.
1: Und ich bin sicher, da war ein großer Schmerz im Leben von Mose.
0: It is as though your whole life is devoted to one thing and then this one thing is held back from you.
1: Es ist, als wenn dein ganzes Leben einer Sache gewidmet ist und dann wird sie dir vorenthalten.
0: But then we know that after Moses died,
1: aber wir wissen, nach dem Tod Moses
0: something wonderful happened.
1: Geschah etwas Wunderbares.
0: The Bible says that death reigned from Adam to Moses.
1: Die Bibel sagt, dass der Tod regierte von Adam bis Mose.
0: And you see, friends, because the Bible says death reigned from Adam to Moses, it means that after Moses, death no longer reigned. Moses was the first person resurrected from the dead.
1: Aber wenn die Bibel sagt, der Tod regierte bis Mose, dann heißt es, nach Mose regierte er nicht mehr. Und Mose war tatsächlich der erste Mensch, der auferweckt wurde.
0: You see, friends, God resurrected Moses and he took him not to the literal land of Canaan, but he took him to the heavenly Canaan. Something better than Moses could have ever asked for in his entire life.
1: Und Freunde, Gott hat Mose auferweckt und er hat ihn nicht in das buchstäbliche Kanaan geführt, sondern in das himmlische. Er hat ihm etwas Besseres und Größeres gegeben, als er sich je hätte vorstellen können.
0: You see, friends, when God answers prayer, he often gives us more than we have even thought to ask for.
1: Seht ihr, Freunde, wenn Gott unsere Gebete erhört, dann gibt er uns oft viel mehr, als wir erbeten haben.
0: Tonight, please take your Bibles.
1: Nehmen Sie bitte Ihre Bibeln heute Abend.
0: Look with me at Psalms 37.
1: Und jetzt schlagen wir zusammen Psalm 37 auf.
0: And we're going to look at a verse there. I want to give you one more example of this in the Bible.

0: Und wir werden uns einen Vers anschauen. Das ist noch ein weiteres biblisches Beispiel.
1: Psalms chapter 37.
0: Psalm 37.
1: Now, do you remember that after the children of Israel left Egypt?
0: Es ist ja so, dass nachdem die Kinder Israel Ägypten verlassen hatten,
1: the Bible says they complained in the wilderness for food.
0: Die Bibel uns erzählt, dass sie murrten und nach Nahrung schrien in der Wüste.
1: God could have worked any miracle in providing for them.
0: Gott hätte ja ein beliebiges Wunder für sie tun können.

0: 40 Jahre lang hat Gott es gewährt, dass die Menschen Engelsbrot essen.
1: You see, friends, God gives to us so much more than we often deserve or ask.
0: Freunde, Gott gibt uns so viel mehr, als wir oft erbitten oder verdienen.
1: Tonight I want to share a verse with you, Psalms 37.
0: Psalm 37.
1: And this is what the Bible says.
0: Und die Bibel sagt,
1: the Bible says, delight thyself also in the Lord, and he shall give thee the desires of thine heart.
0: Which verse?
1: Oh, verse 4.
0: Vers 4. Und da sagt die Bibel, ergötze dich an dem Herrn, so wird er dir geben die Bitten deines Herzens.
1: Isaac and Rebecca prayed.
0: Isaac und Rebecca beteten.
1: God gave them the desires of their heart.
0: Und Gott gab ihnen die Wünsche seines Herzens.
1: But he didn't just give them the desires of their heart, he even gave them more than what they could have expected.
0: Aber nicht nur was sie sich gewünscht haben, sondern auch mehr über ihre Erwartungen hinaus.
1: When we look at the lives of Bible character Solomon,
0: wenn wir uns das Leben von biblischen Personen anschauen, Salomo,
1: Moses,
0: Mose,
1: the children of Israel,
0: die Kinder Israel,
1: God gives us the desires of our heart, but often he gives us even more than what we ask for.
0: Gott gibt uns die Sehnsüchte unseres Herzens, aber oft übertrifft er sie noch.
1: Friends, tonight,
0: liebe Freunde, heute Abend,
1: we have looked at the life of Isaac and Rebecca, the parents of Jacob and Esau.
0: Haben wir uns das Leben betrachtet von Isaac und Rebecca, den Eltern Jakobs.
1: And I want you to ask yourself the question tonight.
0: Und ich möchte, dass Sie sich heute eine Frage stellen.
1: Is there something that I have been praying for that perhaps my faith has grown dim, it has grown weak?
0: Gibt es etwas, das mir ein Anliegen ist, für das ich gebetet habe, aber ich habe gar kein Vertrauen mehr, dass es passiert?
1: Is there something in my life that I have been praying about, but I see no evidence of fulfillment?
0: Gibt es etwas in meinem Leben, das auf meiner Gebetsliste steht, aber ich sehe einfach keinerlei Anzeichen für Erfüllung?
1: As time goes on and on, I see no evidence of God hearing my prayer.
0: Die Zeit vergeht immer weiter und ich erkenne nichts, dass Gott etwas tut.
1: Friends, tonight God is reminding us through this message that we must have more faith.
0: Liebe Freunde, heute Abend erinnert Gott uns daran, dass wir mehr Glauben brauchen.
1: We must not cease to pray.
0: Wir dürfen nicht aufhören zu beten.
1: We must not lose hope in the power and the promises of God.
0: Wir dürfen niemals die Hoffnung aufgeben in die Kraft und in die Verheißungen Gottes.
1: The question comes tonight, are you delighting yourself in the Lord?
0: Und die Frage an uns heute Abend ist, ergötzen wir uns am Herrn?
1: Because if we comply with the condition, the promise is sure.
0: Denn wenn wir uns an die Bedingungen halten, wird die Verheißung sich erfüllen, sicher.
1: The Lord has been very good to us.
0: Der Herr ist sehr gut zu uns gewesen.
1: And he asks for not much in return except our own hearts.
0: Und er erwartet nicht viel von uns außer unserem Herzen.
1: Friends, we are going to pray tonight.
0: Liebe Freunde, wir werden heute Abend beten.
1: But before we pray, I'd like to make some invitations before we close.
0: Aber vorher, bevor wir schließen, möchte ich einige Einladungen aussprechen.
1: There may be some of you in here tonight that have a special request that you have been asking God for many years.
0: Vielleicht sind unter uns einige heute Abend hier, die ein ganz besonderes Gebetsanliegen haben, das sie Gott schon lange Jahre vortragen.
1: It may be that these requests are unknown to even your own family members.
0: Und vielleicht sind diese Anliegen nur Ihnen persönlich bekannt, vielleicht weiß nicht einmal Ihre Familie davon.
1: But this is something that deep in your heart you have anguished with God over and you have prayed and you have asked God on this particular matter and it has been for some time now.
0: Aber es ist etwas, das tief in ihrem Herzen ist und wo sie mit Gott am Ringen sind und wo sie seit einiger Zeit jetzt schon Gott diese Bitte immer wieder vorgetragen haben.
1: Friends, the Lord asks that we be not shy about our willingness to stand for him.
0: Liebe Freunde, der Herr bittet uns, dass wir keine Scheu haben, für ihn gerade zu stehen, für ihn aufzustehen.
1: And even though it may be an unspoken thing in your heart tonight.
0: Und auch wenn dieses Anliegen vielleicht stumm in ihrem Herzen schlummert und keiner davon weiß.
1: Friends, if you tonight say, Lord, please, on this matter, of this issue in my life, I ask that you would intercede.
0: Wenn ihr aber trotzdem den Wunsch habt, Herr, ich möchte, dass du auf besondere Weise eingreifst oder eine Fürbitte geschieht für dieses Anliegen in meinem Leben.
1: Won't you just raise your hand, say, Lord, tonight I ask you again to renew your commitment, your covenant with me. And to answer according to your will this desire upon my heart.
0: Wären Sie dann bereit, einfach Ihre Hand zu heben und zu sagen, Herr, ich möchte heute Abend dieses Anliegen dir erneut vorbringen. Ich möchte meinen Willen erneuern, das in deine Hand zu legen, damit du es nach deinem Willen erhören kannst.
1: If that describes you, won't you raise your hands tonight?
0: Wenn das Ihr Wunsch ist, möchten Sie dann die Hand heben heute Abend? Gott segne Sie.
1: Now, friends, before we close, there's another invitation that I'd like to make.
0: Liebe Freunde, bevor wir schließen, möchte ich noch ein

0: eine Einladung aussprechen.
1: There are some in here tonight that have been praying and perhaps you have become discouraged.
0: Es gibt einige heute Abend hier, die am Beten sind und vielleicht den Mut verloren haben.
1: You have maybe stopped praying.
0: Vielleicht haben sie aufgehört zu beten.
1: Perhaps you have lost hope.
0: Vielleicht haben sie die Hoffnung verloren.
1: Your faith has grown dim.
0: Der Glaube ist schwach geworden.
1: But this message tonight reminds you that God still can answer prayer.
0: Aber der Vortrag heute Abend hat sie daran erinnert, ja, Gott kann doch Gebet erhören.
1: Time does not weak in God's power.
0: Und die Zeit schwächt nicht die Kraft Gottes zu erhören.
1: And tonight the Spirit of God it urges you to make a new commitment to have greater faith in the power and promise of God.
0: Und heute Abend hat der Heilige Geist sie berührt und angesprochen, sich erneut Gott anzuvertrauen und festzuhalten an seiner Kraft und seiner Treue.
1: Now friends, tonight I saw many hands raised.
0: Liebe Freunde, heute Abend habe ich gesehen, viele haben sich gemeldet.
1: But on this next point, I do not expect there to be nearly as many people that might respond to this next invitation.
0: Aber bei dieser Einladung, um die es mir jetzt geht, erwarte ich nicht, dass so viele Leute ihre Hände heben.
1: Maybe you may be watching tonight on this program.
0: Vielleicht sind Sie auch heute Abend über Internet dabei.
1: But wherever you are tonight, if you realize that in your experience that faith has grown dim, but tonight you would like to recommit yourself.
0: Wo immer Sie sich befinden, aber wenn Sie diese Erfahrung kennen, Ihnen bewusst geworden ist heute Abend, ja, mein Glaube, der ist schwach geworden und ich möchte einen neuen Anfang machen.
1: You will say once again, Lord, I trust you, I submit myself to your will.
0: Sie möchten erneut sagen, Herr, ich vertraue dir und ich möchte mich deinem Willen unterstellen.
1: And I will not stop praying, I will trust that you hear and that you will answer in your own time.
0: Und ich möchte nicht aufhören zu beten und ich werde vertrauen, dass du mich erhören wirst zu deiner Zeit.
1: Friend, if you would like to commit to that tonight,
0: wenn Sie sich dem gerne unterstellen und das unterstreichen wollen heute Abend,
1: if you would like to renew your covenant with God tonight,
0: wenn Sie heute Abend Ihren Bund mit Gott erneuern wollen,
1: and now again, this is not for everyone in here tonight,
0: und noch einmal, das ist nicht etwas, was jeden hier heute Abend
1: maybe
0: angeht,
1: there's just even one person tonight.
0: Vielleicht ist es nur eine Person
1: maybe
0: heute
1: there's
0: Abend,
1: just a few.
0: Oder nur ein paar.
1: But even if it is only for these few, I would invite you to make that commitment tonight public before these that are here and stand where you are tonight.
0: Aber selbst wenn es nur einige wenige sind, möchte ich Sie einladen, diesen Entschluss, neuen Entschluss öffentlich zu bezeugen und heute Abend aufzustehen.
1: Don't worry about what others might think.
0: Und machen Sie sich keine Sorgen darüber, was andere denken könnten.
1: You're standing because you're saying, God, tonight I renew my commitment. I will not give up. I will pray and I will have faith in the power of your promises.
0: Sie stehen auf, weil Sie sagen, Herr, ich möchte heute meinen Bund erneuern, meine Entschiedenheit für dich und meinen Glauben an deine Verheißungen.
1: Let the Lord know that that's you and just stand where you are tonight before we pray.
0: Zeige dem Herrn, dass du ihm vertraust, dass du ihm das sagen möchtest. Und stehen Sie einfach auf, wo Sie sind.
1: As I said, God bless you.
0: Gott segne Sie.
1: And maybe there are some others in here tonight.
0: Und vielleicht gibt es noch andere heute Abend.
1: Now, friends, before we pray,
0: liebe Freunde, bevor wir jetzt gemeinsam beten,
1: there's one more invitation that I would like to make.
0: Möchte ich noch eine dritte Einladung aussprechen.
1: You see, friends, in our lives we have needs that we ask God for directly.
0: Liebe Freunde, wir haben in unserem Leben persönliche Bedürfnisse, die wir Gott direkt vorlegen.
1: But at times in our lives there are things that God lays upon us to pray for other people.
0: Aber es gibt auch Zeiten in unserem Leben, da legt Gott besondere Anliegen auf unser Herz, die andere Menschen betreffen.
1: Isaac prayed for Rebecca.
0: Isaac hat für Rebecca gebetet.
1: And you see friends, there are times in our lives when we must pray for others, even if they do not pray, we must pray for them and we must not give up praying for them.
0: Und Freunde, es gibt Zeiten, da müssen wir für andere beten, selbst wenn sie nicht beten, müssen wir es tun und dürfen dort nicht aufgeben.
1: Tonight there may be some of you in here that would like to say, Lord,
0: vielleicht gibt es heute Abend jemand unter Ihnen, der sagen möchte, Herr,
1: I have not been praying,
0: ich habe nicht mehr gebetet,
1: but I know that I need to pray,
0: aber mir ist klar, ich muss beten.
1: And I commit that I will pray for these people, for this ministry, for this particular person. I will pray for them and I will not stop praying.
0: Und ich möchte jetzt den Entschluss fassen, dass ich für eine besondere Person oder ein Missionswerk oder eine Sache beten möchte und nicht aufhören will.
1: Now again, this is not for everyone.
0: Auch hier, das ist etwas, das nicht jeden angeht.
1: But tonight, if you would like to say, Lord, I make this commitment, I will pray, I will not lose faith, and I will lift up these people, this ministry, this thing.
0: Aber wenn Sie heute Abend hier beeindruckt sind und sagen, Herr, ich möchte diesen Entschluss fassen, ich werde beten für die Person, für dieses Werk oder für etwas anderes.
1: Won't you also stand tonight and say, Lord, I will do this, I will lift them up, and by your power, I will not give up.
0: Möchten Sie dann nicht heute Abend auch sagen, Herr, ich möchte diesen Entschluss vor dir zeigen, ich werde für Sie beten und ich möchte nicht aufgeben? Gott segne euch.
1: Friends, as we close tonight,

0: Liebe Freunde, wenn wir heute Abend schließen,
1: I would like to invite the congregation, the group to stand together.
0: Dann möchte ich die ganze Versammlung einladen, aufzustehen.
1: And let us ask God to give us greater faith, that we might be able to persevere in what trials may lie ahead.
0: Und mögen wir Gott darum bitten, dass er uns größeren Glauben schenkt, dass wir in den Schwierigkeiten, die vielleicht vor uns stehen, bestehen können.
1: Our Father in heaven tonight.
0: Unser Vater im Himmel.
1: We are reminded from the Holy Book that indeed God still answers prayer.
0: Die Heilige Schrift hat uns heute erinnert, ja Gott, du erhörst Gebet.
1: Time does not take away his power.
0: Die Zeit, die nimmt dir nicht die Kraft.
1: There is nothing too hard for you.
0: Es ist nichts zu schwer für dich.
1: But Lord, sometimes we have become weak.
0: Aber Herr, manchmal sind wir schwach geworden.
1: We lose faith, our endurance, it lags.
0: Wir verlieren das Vertrauen, unsere Ausdauer, die verschwindet.
1: Lord, tonight,
0: Herr, heute Abend,
1: here are some.
0: Gibt es einige?
1: And they have stood tonight because they say, Lord, I will pray and I will not give up.
0: Die vor dir aufgestanden sind und die sagen, Herr, ich werde beten und will nicht aufgeben.
1: There are some in here tonight that are saying, Lord, I will pray for something else, someone else, some other people, and I will not give up.
0: Ja, es gibt andere, die sagen, ich bin bereit zu beten für eine Person, für ein Werk, für etwas anderes und ich werde nicht aufgeben.
1: Lord, you have told us that he that confesseth me before men, him will I confess before my Father in heaven.
0: Ja, du hast uns gesagt, wer mich bekennt vor den Menschen, den werde ich bekennen vor meinem Vater im Himmel.
1: Lord, my prayer is that you would especially intercede on their behalf.
0: Herr, mein Gebet ist, dass du ganz besonders zu ihren Gunsten eingreifst.
1: That you would answer the prayer of faith.
0: Dass du sich für sie verwendest und ihr Glaubensgebet beantwortest.
1: That your power would be seen.
0: Dass deine Kraft offenbar wird.
1: And that we would praise you.
0: Und dass wir dich loben.
1: Lord, we are in the Sabbath hours.
0: Herr, wir sind in den Sabbatstunden.
1: In this time.
0: Und in dieser Zeit.
1: Draw close to us.
0: Komm uns nah.
1: As we draw nigh to you.
0: Und auch wir wollen uns dir nahe.
1: Speak to us in our hearts.
0: Sprich zu unseren Herzen.
1: May the Spirit of God impress us and speak to us and draw us closer to you during this weekend.
0: Möge der Heilige Geist uns an diesem Wochenende beeindrucken und zu uns reden und uns dir näher bringen.
1: Because we ask all of these things, we ask them in Jesus' holy and precious name.
0: Denn all diese Dinge, die bitten wir in dem kostbaren und

Untersuchungsgericht. Bei einigen Menschen sind die Sünden offenbar und gehen ihnen zum Gericht voran. Bei einigen aber werden sie hernach offenbar. Das Untersuchungsgericht und die Auszilgung der Sünden muss vor der Wiederkunft des Herrn beendet sein. Die Toten werden aufgrund dessen gerichtet werden, was in den Büchern geschrieben steht. Darum können die Sünden der Menschen erst nach der Gerichtsverhandlung ausgelöscht werden, in der ihr Fall untersucht werden soll. Wenn das Untersuchungsgericht beendet ist, wird Christus kommen und sein Lohn mit ihm, um jedem zu geben, wie seine Werke sein werden. Alle sollen nach dem gerichtet werden, was in den Büchern geschrieben steht, und ihren Werken entsprechend belohnt werden. Dieses Gericht findet nicht beim Tod des Menschen statt. Im symbolischen Schattendienst begab sich der Hohepriester von

die Versammlung, nachdem er Israel versöhnt hatte. So wird auch Christus nach Beendigung seines Mittlerdienstes ohne Sünde zum Heil erscheinen, um sein wartendes Volk mit dem Segen ewigen Lebens zu beschenken. Wie der Priester die Sünden aus dem Heiligtum entfernte, indem er sie über dem Kopf des Ziegenbocks bekannte, so wird Christus all diese Sünden auf Satan legen, der die Sünde eingeführt und zu ihr angestiftet hat. Der Ziegenbock, der die Sünden Israels trug, wurde in die Wüste geschickt. So wird auch Satan mitsamt der Schuld für alle Sünden, zu denen er Gottes Volk angestiftet hat, für 1000 Jahre auf die zu jener Zeit wüsten, unbewohnten Erde verbannt werden. Schließlich wird er die volle Strafe für die Sünde im Feuer empfangen, das alle Bösen vernichten wird. Wenige, ja, nur einige wenige von der großen Zahl der Menschen, die die Erde bevölkern, werden zum ewigen Leben gerettet werden, während die Massen, die es versäumt haben, durch Gehorsam gegen die Wahrheit an der Vervollkommnung ihrer Seelen zu arbeiten, zum zweiten Tod bestimmt werden. Während die Sünden der reumütigen Gläubigen aus dem Heiligtum entfernt werden, soll es dem Volk Gottes auf Erden ein besonderes Werk der Reinigung, der Beseitigung der Sünde geben.

0: we're going to talk about something that is very important to marriages.
1: Und wir wollen über etwas sprechen, das sehr wichtig ist für die Ehebeziehung.
0: And very important to anyone that ever wants to be married.
1: Und sehr wichtig auch für die, die heiraten wollen.
0: Because I wish I would have understood some of these things better when we got married.
1: Und ich wünschte, ich hätte diese Dinge schon verstanden, als ich heiratete, dann wäre alles ein bisschen anders geworden.
0: In the very beginning of it all, in Genesis 2, verse 18.
1: In ganz am Anfang im ersten Buch Mose 2, Vers 18.
0: God said something very profound.
1: Sagt Gott etwas ganz Tiefes, ganz Wichtiges.
0: Of course, everything he says is profound, right?
1: Alles, was er sagt, ist wichtig und tief.
0: But he said that it is not good for man to be alone.
1: Er sagte, es ist nicht gut, dass der Mensch alleine ist.
0: I will make him a helpmeet.
1: Ich werde ihm einen Helfer machen.
0: And I want to say that I totally agree with God. I'm thankful he didn't leave me alone.
1: Und ich muss sagen, ich stimme Gott zu, ich bin dankbar, dass er mich nicht alleine gelassen hat.
0: So we're going to be talking about the vows that we took.
1: Wir möchten also über den Bund, über das Versprechen, das wir gegeben haben, sprechen.
0: And their vows that are probably similar to the vows that you took when you were getting married.
1: Und ich denke, unsere Versprechen oder das, was wir sagen, als wenn man heiratet, sind ähnlich denen, die ihr hier wahrscheinlich in Deutschland auch habt. Das Eheversprechen.
2: Okay, we

0: vowed,
1: wir haben also versprochen,
0: to love,
1: zu lieben,
0: honor,
1: ehren,
0: comfort,
1: trösten
0: and cherish.
1: Und ja, cherish, schätzen, ja.
2: Like treasure.
1: Ja, schätzen.
0: Okay. Similar, right?
1: Ja.
0: You had similar vows, right? So the question that we want to ask today is, how are we doing at those I do's, at those vows?
1: Die Frage ist, wir wollen uns also
0: forget about him. Sorry.
1: Gedanken machen, wie wir zu diesem Versprechen stehen.
0: So what we want to do is we want to take each one of these and we're going to give you some very practical ways that we can really fulfill our wedding vows and make our marriages, sorry, lively.
1: Und wir wollen ein paar Dinge durchgehen, praktisch und einfach, dass damit unsere Ehe etwas lebendiger wird.
2: So in 1 Peter, the first chapter, and verse 22, it says,
1: im 1. Petrus 1, 22 steht geschrieben,
2: see that you love one another with a pure heart.
1: Seht zu, dass ihr euch einander liebt habt von reinem Herzen.
2: Fervently.
1: Und inniglich. Ja,
2: and very inniglich. Intensely.
1: Und
0: energetically.
1: Ja, mit voller Kraft.
2: Like we really love each other.
1: So wie wir uns ja tatsächlich lieben.
2: Okay. You think that's fair that God wants us to do that?
1: Denkt ihr, das ist eine faire Erwartung Gottes an uns?
2: Should we love with a pure heart?
1: Sollten wir aus reinem Herzen lieb haben?
2: Should our love be very exciting?
1: Sollte unsere Liebe begeisternd sein?
2: Very intense.
1: Und ja. Intensiv, ja.
2: Well, husbands, I want to share with you one way that we can demonstrate love for our wife.
1: Ich möchte jetzt an die Männer, an die Ehemänner sprechen, wie wir als Männer unseren Ehefrauen beweisen können oder demonstrieren können, dass wir sie lieben.
2: That is making a commitment that we will keep our eyes for our wife.
1: Das ist, dass wir einen Bund machen, dass wir unsere Augen nur noch auf unsere Frau werfen.
2: So, does that mean that right now all I can see in this audience are men?
1: Und ist es ja so, dass ich alle Leute, die jetzt hier im Raum sind, nur noch als Männer betrachte?
2: Do I walk around with blinders on my eyes?
1: Hänge ich rum mit Scheuklappen?
2: No.
1: Nein.
2: It means that I've made a commitment that this is the love of my life.
1: Das heißt, ich habe ein Vorhaben getroffen, dass sie die Liebe meines Lebens ist.
2: There is no one else that I'd rather be with than her.
1: Und es gibt niemand anders, mit dem ich lieber zusammen sein wollte wie mit ihr.
2: You think she knows that?
1: Glaubt ihr, sie weiß das?
2: What do you think? Yeah. Because that translates into an experience that she knows that's how I feel.
1: Und das macht das natürlich, dass von der Erfahrung her sie erkennt, wie ich über sie denke und fühle.
2: So I can see other ladies.
1: So ich kann andere Frauen betrachten.
2: And occasionally my wife will even point out someone very beautiful to me.
1: Und manchmal zeigt gerade meine Frau und sagt, ja, das ist eine sehr hübsche Frau.
2: But I don't want anybody else but her.
1: Aber ich möchte niemand anders haben außer ihr.
2: Job said it this way.
1: Job hat es so ausgedrückt.
2: I made a covenant with my eyes.
1: Ich habe einen Bund geschlossen mit meinen Augen.
2: Why should I think on a maid?
1: Warum sollte ich eine Jungfrau anschauen?
2: So, again, what does that mean?
1: Was heißt das?
2: It means that my thoughts, my commitment are here.
1: Es heißt, dass meine Gedanken, mein Versprechen bei ihr sind.
2: I'm not interested in having anybody else but this girl.
1: Ich habe kein anderes Interesse, jemand anders zu haben außer dieses Mädchen.
2: So does that make you feel loved?
0: Absolutely.
1: Ist das was dich geliebt fühlt?
0: It builds security in the marriage, it builds trust in the marriage.
1: Und das führt dazu, dass man Sicherheit in der Ehe

0: er hat und Vertrauen.
1: And if I point out another woman who's beautiful, it's not necessarily outward, it's what radiates from the inner part of who she is.
0: Und wenn ich auf eine Frau hinzeige, die hübsch ist, dann ist es nicht, weil sie äußerlich hübsch ist, sondern ihre Ausstrahlung, ihr Wesen ist etwas Besonderes.
1: So we're going to go back and forth and we're going to talk about how a husband can love and how a wife can love.
0: Und wir wollen jetzt immer Beispiele geben, mal wie ein Mann liebt und wie dann eine Frau liebt.
1: So ladies.
0: So jetzt an die
1: some aren't married
0: Frauen,
1: yet.
0: Welche sind noch nicht
1: many
0: verheiratet.
1: Are married.
0: Viele sind verheiratet.
1: How many are married here today? Let's see your hands.
0: Wie viele sind hier
1: put them up. Don't be ashamed of it. Come on, put your hands up.
0: Von den Frauen.
2: That means the women and the men.
1: If you're married, it's okay. If you're married, your wife doesn't have to be here. But
0: alle verheirateten die Hände hoch.
2: Okay.
1: All right. Most the adults.
2: So you're not married. You're just friends. Okay.
0: Ihr seid nicht verheiratet. Ihr seid nur Freunde.
1: Okay. So we as wives can show our love to our husband.
0: Wir können als Frauen unsere Liebe unserem Ehepartner zeigen.
1: By being happy with him.
0: Während wir glücklich sind in seiner Gegenwart.
1: I mean, that's huge. It seems basic and elementary, but it's huge.
0: Das ist eine sehr große Sache, auch wenn es sehr elementar und grundsätzlich ist.
1: Let him know that he makes you happy.
0: Lasst ihn wissen, dass er euch glücklich macht.
1: That you love to be with him.
0: Dass ihr es liebt, mit ihm zu
2: absolutely
0: sein.
2: Absolutely.
1: Okay, just checking in. Keep yourself.
0: Haltet euch so.
1: Your home environment, your home, the husband and wife's home.
0: Das Zuhause.
1: In a neat and orderly way.
0: In einem ordentlichen und schönen Zustand.
1: Make it inviting for him to want to be there.
0: Macht das Heim so, dass er sich wohlfühlt, dass er eingeladen wird, sich dort wohlzufühlen.
1: If the house is a mess.
0: Wenn das Haus ein unordentlicher Haufen ist.
1: Yeah. Sounded good anyway. If you're a mess.
0: Wenn du also unordentlich aussiehst.
1: And if you have a bad attitude.
0: Und du hast auch noch eine schlechte Haltung.
1: You think he's going to be so excited about coming home and being with you.
0: Denkst du, er wird sehr begeistert sein und voller Erwartung nach Hause zu kommen und mit dir zu sein?
1: He's going to find something to do at work that takes a little longer.
0: Oder wird er etwas finden, das ihn an der Arbeit noch ein bisschen länger beschäftigt?
1: He's going to want to go out with his friends.
0: Er wird gern mit seinen Freunden unterwegs sein.
1: He's going to want to be anywhere but at home.
0: Er wird versuchen, überall zu sein, nur nicht zu Hause.
1: So wives.
0: So Ehefrauen.
1: We can make our home a happy place.
0: Wir können unser Heim ein glücklichen Ort machen.
1: And smile at your husband.
0: Und lächeln eurem Ehemann.
1: When he walks in the door, greet him with a smile.
0: So wenn er zur Tür hereinkommt, dann begrüßt ihn mit einem Lächeln.
1: Hey, that's a great way to demonstrate love.
0: Das ist doch eine große Art, Liebe zu zeigen.
1: Well, I was going to say, it's nothing, you know, super difficult.
0: Es ist also keine überkomplizierte Sache.
1: Yeah, and it's nothing that takes a lot of effort.
0: Und es ist nichts, das jetzt so viel Kraft und Energie aufwendet.
1: Everything we're going to share is very basic and elementary.
0: Alles, was wir erklären wollen, ist sehr grundsätzlich und elementar.
1: But it's in this area of the simplicity of a love relationship that often gets lost.
0: Aber genau an dieser Stelle, wo es so einfach ist, verlieren wir uns oft.
2: I just want to add one thing to what my wife said.
0: Ich möchte eine Sache noch dazufügen, was meine Frau gesagt hat.
2: What many women don't understand.
0: Was viele Frauen nicht verstehen,
2: is that you set the tone for your home.
0: Dass die Frau den Ton oder die Atmosphäre des Heims macht.
2: If you have a negative, critical, fault-finding kind of attitude towards your husband,
0: wenn ihr eine negative, fehlersuchende Persönlichkeit seid gegenüber eurem Ehemann,
2: you will create what we call a self-fulfilling prophecy.
0: Dann werdet ihr eine

0: sogenannte selbsterfüllende Prophezeiung schaffen.
1: Your husband will get worse and worse and worse.
0: Der Ehemann wird schlimmer und schlimmer und schlimmer werden.
1: Because he will be living up to your expectations.
0: Weil er wird ja versuchen, euren Erwartungen zu erfüllen.
1: But if you prayerfully and committedly create an atmosphere that my wife just described.
0: Aber wenn ihr mit durch Gebet und ja, Arbeit so eine Atmosphäre schafft, wie meine Frau sie gerade beschrieben hat.
1: You can create an expectation in your husband that he wants to reach higher and higher with the Lord.
0: Dann könnt ihr eine Erwartung in eurem Ehemann schaffen, dass er immer mehr und mehr im Herrn wachsen möchte.
1: Some of you may know the dysfunction that we had in our marriage the very first year.
0: So im ersten Jahr, vielleicht kennen manche von euch unsere Eheprobleme, die wir im ersten Jahr hatten.
1: If you've ever heard our series on 3ABN called Marriage Heart to Heart.
0: Falls ihr zufällig schon mal auf 3ABN gesehen habt, die Serie Ehe von Herz zu Herz.
1: Because some people get the idea that, well, yeah, you just had a great marriage.
0: Ah ja, manche denken, ja, ihr habt euch ja von Anfang an gut verstanden.
1: You know, you just didn't have problems.
0: Ihr hattet keine Probleme.
1: Didn't have self.
0: Ihr hattet kein Ich.
1: Oh, we had a lot of self.
0: Aber wir haben großes Ich.
1: But by the grace of God, I don't know where we would have ended up.
0: Aber wenn wir die Gnade Gottes nicht hätten, wüsste ich nicht, wo wir heute stehen.
1: So, we didn't have a fairy tale marriage. Okay.
0: So, wir haben nicht eine, ja, wie sagt es?
1: But I'm telling you that today and for many years, we are living a love that keeps growing.
0: Aber wir können sagen jetzt für viele Jahre, dass wir eine Liebe haben, die ständig wächst.
1: Because we believe in each other.
0: Weil wir glauben einen an den anderen.
1: We demonstrate love tangibly.
0: Wir üben Liebe in einer praktischen Weise aus.
1: And we encourage by positive expectations.
0: Und wir ermutigen durch positive Erwartungen.
1: Because we've already experienced what it's like to try to grow by changing her.
0: Aber wir haben schon erfahren, wie es wirkt, wenn wir versuchen, den anderen zu verändern.
1: I used to pray prayers like this. This is honest.
0: Und ich sage ganz ehrlich, ich habe früher in dieser Weise gebetet.
1: Oh Lord, help my wife to have her eyes opened.
0: Oh Herr, öffne doch meiner Frau die Augen.
1: Lord, I've said all I can say.
0: Ich habe alles gesagt, was ich sagen konnte.
1: Change her.
0: So ändere sie doch jetzt.
1: So we can have a happy marriage.
0: So dann können wir uns glückliche Ehe haben.
1: Now we can laugh about that now.
0: Und wir können jetzt lachen drüber.
1: But we weren't laughing then.
0: Aber wir haben damals nicht gelacht.
1: Because when the focus is over there.
0: Weil wenn dann der Schwerpunkt auf der anderen Seite ist, dann funktioniert das nicht.
1: And God began to open my eyes to see that where change needs to happen is right here in my choices.
0: Und Gott hat mir geholfen zu verstehen, dass wo der Platz ist, wo man sich ändern muss, nämlich in mir. Ich muss meine Wahlen richtig
1: treffen. So one of the ways that I show love to my wife.
0: So eines der Arten, wie ich Liebe meiner Frau zeige,
1: is taking time for her.
0: Ihr Zeit zu geben. Ihr Zeit für sie zu nehmen. Nur für sie.
1: And she knows that I'm making time for her.
0: Und sie weiß, dass ich mir Zeit für sie nehme.
1: Sometimes it's as simple as having her come over to my office and sit on my lap.
0: Manchmal ist es ja nur so, dass sie in mein Büro kommt und auf meinem Schoß sitzt.
1: Do you like that?
2: Yeah.
0: Liebst du das? Ja.
1: It's nothing very expensive.
0: Es kostet nicht viel.
1: But it demonstrates love.
0: Aber es zeigt Liebe.
1: Sometimes we demonstrate love for each other by having just fun things together.
0: Und manchmal zeigen wir unsere Liebe, indem wir spaßige Dinge miteinander tun.
1: Let her know that I'm thinking about her.
0: Und man gibt ihr die Botschaft, dass man an sie denkt.
1: She was coming back from a walk the other day.
0: Vor ein paar Tagen kam sie zurück aus einem Spaziergang.
1: We love to walk.
0: Wir lieben spazieren zu gehen.
1: And we walk a lot together.
0: Und wir gehen viel zusammen spazieren.
1: But she was coming home from a walk and I knew that she was probably getting close to being home.
0: Und sie kam zurück und ich wusste, sie wird jetzt bald zu Hause sein.
1: And I had this just kind of fun thought.
0: Und dann hatte ich diese spaßige Idee.
1: I'm going to hide behind one of the bushes.
0: Ich werde mich hinter einem der Büsche verstecken.
1: See, I can tell who understands English now.

0: jetzt, wer Englisch versteht.
1: And I'm going to scare her.
0: Und ich werde sie erschrecken.
1: Because she's
2: gonna try to scare me.
1: No, I always. She's very easy to scare.
0: Sie ist sehr leicht zu erschrecken.
1: So. And it's always a lot of fun.
0: Und es wir haben viel Spaß, wenn sie sich erschreckt.
1: For both of us.
0: Yes. Ah, für beide von uns.
1: And so this time I decided I'm going to have my camera.
0: Und dieses Mal dachte ich, werde meine
1: my phone camera.
0: Werde die Fotokamera auf dem Handy anmachen.
2: A few weeks before this, he did scare me when I came home from my walk. Really scared me.
0: Vor ein paar Wochen hat er mich wirklich erschreckt.
2: Behind the bush.
0: Als er hinter einem Busch war.
2: So I came in prepared. I was looking behind every bush.
0: So, ich kam also zurück.
2: Because I didn't want to be scared again.
0: Ich kam also zurück, weil ich wusste, er könnte es vielleicht wieder tun. Also war ich aufmerksam und habe hinter jedem Busch geguckt.
1: But I still scared her.
0: Aber ich habe es doch geschafft, sie zu erschrecken.
1: She didn't see me behind the bush I was behind.
0: Sie hat mich nicht gesehen hinter dem Busch, hinter dem ich stand.
1: And so I turned on the video.
0: Und habe ich das Video angemacht.
1: And then I gave her a very loud greeting.
0: Und dann habe ich sie sehr
1: might distort
0: laut
1: the mic.
0: Angesprochen.
2: And I.
1: Anyway, I've got it all on video.
0: Wir haben alles auf Video aufgenommen.
1: Now, it's little things that we can do that are just fun, that demonstrate that we like to be together and we love each other.
0: So, es gibt Kleinigkeiten, die wir tun können, um dem anderen zu zeigen, dass wir ihn gern haben.
2: We got whole lists, but we don't have time for them all.
1: Yeah, we have a whole list of stuff.
0: Es gibt eine ganze Liste von Dingen, die wir tun, so wir können sie nicht alle erwähnen.
2: But another way that ladies can show that they really love their husband.
0: Eine andere Art, wie Frauen zeigen können, dass sie ihren Ehemann lieben,
2: is by having a heart that's quick to forgive.
0: Indem man ein Herz hat, das schnell vergibt.
2: Women have an incredible ability.
0: Die Frauen haben eine starke Fähigkeit,
2: to see weaknesses.
0: Schwächen zu entdecken,
2: to see mistakes,
0: Fehler zu sehen,
2: to see that their husband isn't doing what they should be doing,
0: zu erkennen, dass der Ehemann nicht das tut, was er sollte,
2: and we don't forget.
0: Und wir können das nicht schnell vergessen.
1: That's right.
2: We have an amazing memory for recall when it comes to our husband's weaknesses.
0: Und wir können uns sehr schnell erinnern oder erinnern an die Schwächen unseres Ehemannes.
2: And I would say that for many wives here today.
0: Und ich kann sagen, dass für viele Ehefrauen.
2: You said to your husband has said to you, honey, I'm sorry, I didn't mean to get upset with you or whatever.
0: Und der Ehemann entschuldigt sich und sagt, ja, Liebling, ich wollte dich ja nicht ärgern.
2: And we say, oh, I forgive you.
0: Und wir sagen, ich vergebe dir.
2: But we don't let it go.
0: Aber wir lassen es nicht los.
2: It gets lodged.
0: Es wird eingekerkert.
2: And that is deadly to relationships.
0: Und das kann dann die Beziehung töten.
2: And I had this, the Lord spoke to me because I had this problem.
0: Und Gott hat zu mir gesprochen, weil ich dieses Problem hatte.
2: And I recognize that God forgives us when we confess and repent.
0: Und ich musste feststellen, dass Gott uns vergibt und uns ändert, wenn wir
2: and he
0: uns
2: doesn't
0: bekehren.
2: Say to us,
0: und er sagt nicht zu uns,
2: okay, I forgive you, but I'm going to make sure that you don't do that again or you're in trouble.
0: Ich vergebe dir, aber ich werde schauen, dass du es nicht mehr tust.
2: God forgives us.
0: Gott vergibt uns.
2: He gives us hope.
0: Er gibt uns Hoffnung.
2: He gives us a new direction.
0: Eine neue Richtung.
2: And we have freedom.
0: Und dann haben wir Freiheit.
2: We need that godly forgiveness in our hearts towards our husbands.
0: Und wir brauchen diese göttliche Vergebung in unserem Herzen
2: if we
0: gegenüber
2: do not forgive,
0: unseren Ehemännern.
2: If we don't forgive,
0: weil wenn wir nicht vergeben,
2: the way God forgives,
0: die Art und Weise, wie Gott vergibt,
2: and we hold our husband in our negative thinking,
0: und wir halten unseren Ehemann in unseren negativen Gedanken,
2: it will destroy the relationship.
0: Wird sich die Beziehung zerstören.
2: So love your husband, ladies.
0: So liebt Ehefrauen eure
2: by
0: Männer.
2: A-

0: heart that's willing not only to say, honey, I forgive you.
1: Nicht, dass dir nur sagt, Liebling, ich vergebe dir.
0: But to forgive before he asked to be forgiven.
1: Aber ihr vergebt ihm schon, bevor er euch
0: bittet zu vergeben. And then you let it go.
1: Und dann lasst ihr es
0: gone.
1: Los.
0: It's in the past. It's no longer a part of your thinking.
1: Es ist nicht mehr ein, hat keinen Platz mehr in euren Gedanken.
2: That's a work of grace.
0: It is.
1: Und das ist ein Werk der Gnade.
2: Cannot be generated in the human heart.
1: Und es kann nicht vom irdischen Herzen hergestellt werden.
2: So if we don't have forgiveness,
1: wenn wir also keine Vergebung haben,
2: we don't have surrender.
1: Dann sind wir nicht Gott unterstellt.
2: If we don't have surrender,
1: wenn wir Gott nicht unterstellt sind,
2: we're managing our own lives.
1: Dann sind wir die Manager unseres eigenen Lebens.
2: We are in control.
1: Wir haben die Kontrolle.
2: Not God.
1: Und nicht Gott.
2: Now let's talk about honor.
1: So, lasst uns jetzt über Ehre sprechen.
2: We vowed to do this.
1: Wir haben doch versprochen, dass wir den Partner ehren wollen.
2: Romans 12:10 says it this way.
1: In Römer 12:10 steht geschrieben,
2: we should be kindly affectionate one to another.
1: Wir sollten also herzlich und freundlich zueinander sein.
2: In honor preferring one another.
1: Indem wir einen höher achten als den anderen.
2: Ah, now that's another work of grace.
1: Und das ist ein anderes Werk der Gnade.
2: You see, the way that self operates is I want her to honor me.
1: So, dass ich möchte, dass ich will, dass sie mich ehrt.
2: She wants me to honor her.
1: Und ihr Ich will, dass ich sie ehre.
2: But when you're working in self, you always want the other person to do what they're supposed to do.
1: Und das, wenn wir im Ich uns befinden, dann haben wir immer die Erwartung, dass der andere das tut, was wir erwarten, dass richtig ist zu tun.
2: So God is asking us to be kindly affectionate one to another.
1: So Gott möchte, dass wir freundlich zueinander sind.
2: There's two words there.
1: Es sind zwei Worte, die, wie steht's in Deutsch?
2: Being kind.
1: Herzlich. Okay. Also freundlich und herzlich.
2: Being kind.
1: Freundlich.
2: And being affectionate.
1: Und herzlich.
2: Okay, two things that he's asking me to demonstrate for my wife.
1: Diese zwei Dinge erwartet Gott, dass ich sie meiner Frau demonstriere, zeige.
2: So men, are we being kind to our wives?
1: So, ihr lieben Männer, sind wir das unseren Frauen gegenüber?
2: Are we being affectionate to our wives?
1: Sind wir herzlich zu ihnen?
2: And most of all, are we honoring our wife, preferring her above self?
1: Und ehren wir sie, indem wir sie höher achten als uns selbst.
2: If this is not happening,
1: wenn das nicht stattfindet,
2: then we are not really being selfless.
1: Dann sind wir nicht selbstlos.
2: We're really wanting that to come my way instead of giving it that way.
1: Dann wollen wir lieber, dass sie zu mir kommt, wie dass ich zu ihr gehe.
2: If this one scripture,
1: wenn dieser eine Bibeltext,
2: just this one scripture,
1: nur dieser eine Bibeltext,
2: were mutually experienced,
1: würde von beiden erfahren werden,
2: in the next 24 hours,
1: in den nächsten 24 Stunden,
2: with the grace of God,
1: durch die Gnade Gottes,
2: your marriage would change.
1: Die ganze Ehe würde sich verändern.
2: No matter how good it is.
1: Egal wie gut sie schon jetzt ist.
2: And if anybody wants to challenge me on that thought,
1: und wenn jemand mich herausfordern möchte an diesem Gedanken,
2: then take the challenge.
1: Dann fordere mich heraus.
2: For the next 24 hours,
1: für die nächsten 24 Stunden,
2: every time you want to be your selfish way,
1: wenn du deinen eigenen Willen durchsetzen willst,
2: your critical way,
1: dein kritischen Geist,
2: your unkind way,
1: deine unfreundliche Art,
2: your disrespectful tone of voice,
1: dein Ton deiner Stimme, der nicht respektvoll ist,
2: surrender it to God.
1: Dann gib es Gott.
2: Let him have an experiment with you for 24 hours.
1: Unterstelle sie ihm und mach doch mal ein Experiment für mindestens 24 Stunden.
2: And if you will stay with him for that 24 hours.
1: Und wenn du mit Gott diese 24 Stunden in dieser Situation bleibt, diese Beziehung bleibt.
2: Husband, your wife will say to you, wow!
1: Und dann wird die Frau sagen, wow!
2: I never knew it was in you.
1: I hätte mir nie vorstellen können, dass du das kannst.
2: I never realized you could be like this.
1: Ich hätte mir nicht, ja, dass du

0: so sein kannst.
1: Could we try this for a week?
0: Können wir das eine Woche lang weiterführen?
1: And when you've got wife and husband both doing it together?
0: Und wenn jeder Mann und Frau das beide tun würden,
1: you have got a marital dynamo.
0: Dann habt ihr einen ehelichen Dynamo gefunden. Dynamo,
1: I mean, you're gefunden. Talking about God's energy working in multiplication.
0: Wir sprechen davon, dass Gottes Kraft in uns wirkt und sich vermehrt.
1: Give it a try.
0: Gebt ihm doch mal einen Versuch.
1: Okay, 24 hours.
0: Versucht es mal für 24 Stunden.
1: All right, so here's one way that we husbands can specifically honor our wife.
0: Hier ist eine Art und Weise, wie wir Männer besonders oder spezifisch unsere Ehefrau ehren können.
1: And every man that I know personally, okay?
0: Every man. Jeder Mann, den ich persönlich kenne,
1: needs this advice.
0: Braucht diesen Ratschlag.
1: Even my interpreter.
0: Auch mein Übersetzer.
2: And you.
1: And me. I know myself.
0: Und ich auch.
1: Not as well as God does, but I need it. He needs it.
0: We all
1: need it.
0: Wir alle brauchen es.
1: Okay, but here it is.
0: Hier ist es.
1: Listen.
0: Höre zu.
1: With understanding.
0: Mit Verständnis.
1: The key here is listen.
0: Der Schlüssel ist höre zu.
1: And how is with understanding?
0: Nämlich mit Verständnis.
1: That means we don't listen just long enough to get the gist of how we're going to respond.
0: Wir hören nicht nur so lange zu, bis wir die Chance bekommen zu antworten.
1: We're actually listening so I can really understand this girl.
0: Wir hören so zu, dass ich wirklich dieses Mädchen verstehen kann.
1: And let me say this to you men.
0: Und lasst mich das euch sagen, ihr Männer.
1: It is an amazing thing to understand the mind of a woman.
0: Es ist eine wunderbare Sache, den Geist einer Frau zu verstehen.
1: It is a grand and wonderful thing.
0: Es ist eine große und eine wunderbare Sache.
1: But it is great.
0: Aber es ist fantastisch.
1: And it makes a good connection.
0: Und es führt zu einer guten Beziehung.
2: That's it?
1: Go for it. Is that enough?
2: That's enough. Okay, okay, ladies, wives.
0: Ihre lieben Frauen und Ehefrauen.
2: We need to listen too.
0: Wir brauchen
2: we honor
0: auch
2: our husband.
0: Zuzuhören. Wir ehren unseren Ehepartner.
2: When we listen to their ideas,
0: wenn wir ihre Ideen
2: zuhören, we hear their ideas.
0: Wir hören sie zu.
2: And then we support their decision.
0: Und dann unterstützen wir ihre Entscheidung.
2: Here's the way we ladies listen in our self.
0: So, ich erzähle jetzt, wie wir Frauen üblicherweise zuhören, wenn wir in unserem eigenen Ich sind.
2: He starts sharing his ideas.
0: Er sagt seine Idee.
2: And before he gets finished,
0: und noch bevor er
2: fertig we've discounted
0: ist,
2: them.
0: Wir haben es schon zur Seite gelegt.
2: We say, that's a dumb idea, that'll never work.
0: Das ist eine dumme Idee.
2: Where
0: das
2: did you ever get an idea like that?
0: Wie konnte auf so einen Gedanken kommen?
2: That's ridiculous.
0: Das ist, ja.
2: I mean, we can do this.
0: Ja, wir können das machen.
2: And you're laughing because you know you do it, right?
0: Und ihr lacht, weil ihr versteht, dass wir es so tun.
2: It is very easy for us women to think we know how things need to roll out.
0: Und es ist so leicht für uns Frauen zu wissen, wie die Dinge wirklich laufen.
2: And we don't give our husband the opportunity to share his ideas.
0: Und wir geben dem Ehemann nicht einmal die Wahl, dass er und seine also die Möglichkeit,
2: even,
0: dass er seine Ideen vorträgt.
2: Even worse, we don't give him the honor of executing his decisions.
0: Und wir geben auch nicht die Ehre, dass er das, was er vorhat, auch tun kann.
2: We behead the decisions before he can implement them.
0: Wir köpfen die Entscheidung noch, bevor er sie ausüben kann.
2: That is not honoring our husband.
0: Und das ist sicherlich nicht den Ehemann ehren.
2: When I ask God to help me honor my husband.
0: Und ich habe festgestellt, as wenn ich Gott gebetet habe,
2: and leader of our home,
0: dass ich meinen Ehemann Ehre als den Kopf und den Leiter des Heims.
2: It was amazing to see that

0: My husband has better ideas than I do.
1: War es erstaunlich festzustellen, dass mein Ehemann bessere Ideen wie ich hatte.
0: He's got great decision making.
1: Er hatte große Ideen und gute Vorsätze und Entscheidungen.
0: And he's become an incredibly honorable and strong leader in our home.
1: Und so wurde er zu einem starken, ehrenhaften Leiter des Heims.
0: So ladies, all of us in the 21st century.
1: Also wir Frauen heute im 21. Jahrhundert.
0: Where women want equality.
1: Wo die Frauen Gleichberechtigung wollen.
0: Let's be willing to allow our husband to lead and to be properly in where the position God has given us as wives.
1: Lasst uns willig sein, unseren Ehemann leiten zu lassen.
0: And ladies, one more thing that we can do to honor our husband.
1: Und noch eine zweite Sache, die wir.
0: I'm on a roll. You want to do one and I'll come back to it?
2: Go for it.
0: Well, it's connected.
1: So, es ist ein Gedanke, der verbunden ist.
0: Don't compare your husband to any other male person.
1: Vergleichet euren Ehemann nicht mit irgendeiner anderen männlichen Person.
0: Do you understand?
1: Seht ihr das?
0: When we were first married,
1: als wir am Anfang verheiratet waren,
0: and we would ride together in the car,
1: und wir waren in dem
0: and it would start raining.
1: In dem Auto, und es fing an zu
2: regnen. It's
0: raining. It's maybe snowing.
1: Und es schneit vielleicht draußen.
0: My husband's driving like this.
1: Mein Mann, der
0: and I can't
1: fährt
0: see.
1: So aufmerksam, und ich kann nicht sehen.
0: I said, turn on the wipers.
1: Sag ich, du machst doch an die Scheibenwischer.
0: I can see.
1: Ich kann sehen.
0: I can't.
1: Ich kann nicht.
2: But I'm driving.
1: Ich
0: fahre. I'm driving.
1: Ich fahre.
0: You don't need to see. I'm driving.
1: Du musst nicht sehen. Ich fahre.
0: So then we would come to, we call them gas stations, whatever you call them over here.
1: Yeah,
0: petrol stations.
1: Da kommen wir zur Tankstelle.
0: Okay, tank station, whatever. And he would put gas in the car.
1: Und dann tankt er das Auto auf.
0: And he's watching all the other guys come in with their cars.
1: Und er sieht, wie die Leute einfahren mit ihren Autos.
0: And we leave the gas station with a full tank.
1: Und wir fahren weiter mit einem vollen Tank.
0: And a dirty windshield.
1: Und einem schmutzigen Scheibenfenster.
0: Bug splatters.
1: Also viele Insekten da auf dem smudgy, Windschutzscheibe.
0: Smudgy, dirty snow bits left on the windshield.
1: Und noch Schneereste auf der Scheibe.
0: And I'd say to him,
1: und ich sage ihm,
0: how come you didn't clean the windshield?
1: Wie kommt es, dass du nicht auch die Windschutzscheibe gereinigt hast?
0: I can see.
1: Sag, ich kann sehen.
0: I can't.
1: Ich nicht.
0: And then I did the deadly mistake.
1: Und dann habe ich einen tödlichen Fehler gemacht.
0: Well, my dad always washed the windshield every time he filled the gas tank.
1: Ich habe gesagt, mein Vater hat aber jedes Mal, wenn er den Tank gefüllt hat, auch die Windschutzscheibe geputzt.
2: So I said, so you want to go back and live with your dad?
1: Und dann hat er gesagt, naja, willst du dann zurückgehen und mit deinem Vater leben?
0: So don't compare your husband to any other male in your life.
1: Vergleicht nicht euren Ehepartner mit irgendeinem anderen männlichen Wesen in eurem Leben.
0: Honor him for the man God made him.
1: Ehrt ihn für den Mann, für die Person, die Gott ihn gemacht hat.
0: And God will continue to make him a better man.
1: Und Gott wird weiterhin an ihm arbeiten, dass er ein besserer
0: and now
1: Mann
0: without
1: wird.
0: Saying anything,
1: und jetzt ohne, dass ich was sage,
0: when he gets gas,
1: wenn er tankt,
0: he's not watching all the other cars anymore.
1: Er nicht nach den anderen Autos,
0: over.
1: Sondern er putzt jetzt die Windschutzscheibe.
0: Windshield, the headlights, the taillights.
1: Und die ganzen Lichter, die Scheinwerfer.
0: On his own.
1: Er macht das alles freiwillig.
0: I never have to say anything.
1: Er muss nicht mehr was sagen.
2: There's hope.
1: Es ist also Hoffnung. Es gibt Hoffnung.
2: Okay. Husbands, we can honor our wives by...
1: Wir Ehemänner, wir können unsere Ehefrau ehren
2: being
1: durch...
2: Being interested in their perspective and input in decisions.
1: Wenn wir sie fragen nach ihrer Meinung, wenn wir Entscheidungen treffen können.
2: Very interesting thing happens.
1: Es passiert etwas ganz Interessantes.
2: When my wife talks about how she honors me

0: He listens to me, respects my decisions.
1: Wenn meine Frau zu mir spricht und wie sie meine Entscheidungen respektiert,
0: I want to include her in the decision-making process.
1: So möchte ich sie jetzt in den Entscheidungsprozess mit einbeziehen.
0: When she didn't used to honor me, encourage me, or thought my ideas were dumb,
1: weil sie das noch nicht tat und sie dachte noch, dass meine Ideen nicht sehr klug sind.
0: I didn't care about getting her input in the decision.
1: So habe ich mich nicht gekümmert danach, nach ihrer Meinung zu fragen.
0: You see how the two become one?
1: Ihr seht, wie die zwei eins werden.
0: This is what God wants to happen. He wants us to blend together.
1: Er möchte, dass wir uns zusammenkommen.
0: My wife no longer undermines my decision-making process.
1: So, meine Frau unterminiert nicht mehr meinen Entscheidungsprozess.
0: And where we live our lives now,
1: und wo wir jetzt unser Leben leben,
0: the decisions are made by coming together and discussing what's important about these decisions.
1: Und die Entscheidungen werden so getroffen, dass wir zusammenkommen und uns Gedanken machen, was ist wichtig bei dieser Entscheidung.
0: And when there's a decision that needs to be made now,
1: und wenn es eine Entscheidung ist, die sofort getroffen werden muss,
0: and I need to make that decision,
1: und ich muss sie treffen,
0: and I will make that decision,
1: und ich werde sie treffen,
0: my wife will support me in that decision.
1: Dann wird meine Frau mich unterstützen in dieser Entscheidung.
0: And so, husbands, so, we need to include
1: Ehemänner,
0: our wife.
1: Wir müssen unsere Ehefrauen einbeziehen.
0: She stands at our side to support us.
1: Sie steht an unserer Seite, um uns zu unterstützen.
0: She needs to be a part of the decision-making process.
1: Sie muss ein Teil des Entscheidungsprozesses werden.
0: All right, so now we want to talk about comfort.
1: So, und jetzt wollen wir über den Trost sprechen.
0: That is important as well.
1: Das ist auch sehr wichtig.
0: 1 Thessalonians chapter 5 and verse 11 says,
1: im 1. Thessalonicher 5, Vers 11 steht geschrieben,
0: wherefore comfort yourselves together.
1: So, tröstet euch untereinander.
0: There's a very important message in this verse.
1: Es ist ein sehr, sehr wichtiger Botschaft in diesem Vers.
0: God wants us to get our comfort where?
1: Gott möchte, dass wir unseren Trost together wo haben? Zusammen.
0: Okay, so ladies.
1: So, Ehefrauen.
0: Ladies, are you listening?
1: Hört ihr zu?
0: This is me talking to you, not her. Okay.
1: Jetzt spreche ich zu den Frauen, nicht sie.
0: But you can see if there's any value to this.
1: Und ihr müsst jetzt schauen, ob das auch Sinn macht, was ich sage.
0: Ladies have a tendency.
1: Frauen haben eine Neigung.
0: More than men do.
1: Mehr denn der Mann, die Männer haben.
0: If they're not getting comfort from their man,
1: wenn sie nicht den Trost von ihrem eigenen Ehemann bekommen,
0: they go find somebody that they can tell their woes to.
1: So gehen sie zu jemandem anders, der sie versteht.
0: Maybe it's going to mama.
1: Vielleicht geht man zur Mutter.
0: Or some friend at the church.
1: Oder zu irgendeinem Freund aus der Gemeinde.
0: So that you can tell them how bad your husband is
1: treating you. So dass man sich beklagen kann, wie schlimm der Ehemann doch ist.
0: This is not God's plan.
1: Das ist nicht Gottes Plan.
0: And if men are doing that, it's not appropriate either.
1: Und wenn Männer das tun, ist es auch nicht angebracht.
0: Men tend to not go down
1: aber
0: that track.
1: Männer sind nicht ganz so geneigt, diese Dinge zu tun.
0: We need to comfort one another together,
1: wir müssen
0: not outside the marriage.
1: Gemeinsam uns trösten und nicht außerhalb der Ehe.
0: Okay, so men, here's a practical way we can do that.
1: So ein praktischer Ansatz, wie wir Männer das tun können.
0: Your wife has been taking care of the children all day.
1: Die Ehefrau hat den ganzen Tag die Kinder betreut.
0: While you're at work.
1: Während ihr in der Arbeit wart.
0: And you come home.
1: Und ihr kommt nach Hause.
0: And your wife is gracious enough not to hit you with the full story when you walk in the door.
1: Und die Ehefrau ist gnädiglich genug, euch nicht mit der ganzen Geschichte des Tages zu konfrontieren, wenn ihr gerade die Tür hineinkommt.
0: That was just a little word of encouragement to the ladies.
1: So, das war eine kleine Ermutigung an die Frauen.
0: And so she has your nice meal ready.
1: So, sie hat das das Essen and vorbereitet.
0: The children are cleaning up the dishes and she now has a chance to talk to you.
1: Und die Kinder

0: sind fertig und sie hat jetzt eine Möglichkeit mit dir zu sprechen.
1: She wants to share her burden with you.
0: Und sie will jetzt ihre Last mit dir teilen.
1: Because she has gone nearly crazy
0: all day with the children. Verrückt wurde unter der Erziehung der Kinder an dem Tag.
1: Hopefully not.
0: Hoffentlich nicht.
1: But it can happen.
0: Aber some days ja can be sein. Bad days. Manche Tage sind wirklich schlechte Tage.
1: What she longs for is for you to

0: She's really not interested in thinking that you have to fix everything that's wrong.
1: Sie ist nicht wirklich interessiert, dass ihr jetzt die Dinge repariert, die
0: schlecht sind. All she would like is that you understand and empathize with her.
1: Alles, was sie will, ist, dass ihr versteht und mitfühlend seid mit ihr.
0: To comfort her that she is doing a good job.
1: Und sie zu trösten, dass sie ein gutes Werk tut.
0: Because she might be feeling as my wife has felt before.
1: Weil sie könnte ja auch sich so fühlen, wie auch meine Frau sich früher fühlte.
0: Like she's a failure as a mother.
1: Dass sie versagt hat als eine Mutter.
0: Sorry. And I'm a failure pulling your mic off your ear.
2: And that's all right. He can fix it when it's done.
0: And that she knows that some other mother would do better than she will do.
1: And sie denkt, dass andere Mütter das besser könnten, wie sie das tut.
0: We need to comfort her.
1: Wir müssen sie trösten.
0: So that she doesn't feel like she has to go out to somebody else.
1: So dass sie nicht die Not hat, anderswo rauszugehen, um sich dort den Trost zu holen.
2: So ladies, do you think a man needs comfort?
1: So was denkt ihr, Frauen, braucht ein Mann auch Trost?
2: What do you think?
1: Was denkt ihr?
2: Get that? Men, look at your wives' heads, do this, right? So they do. It's amazing that men are also very sensitive creatures.
1: Es ist also erstaunlich, dass auch Männer sehr empfindliche Wesen sind.
2: But they have a strong, sometimes tough exterior.
1: Aber sie haben ein sehr festes und strenges Äußeres.
2: And so our husband needs for us to recognize.
1: So der Ehemann muss versehen in uns.
2: That they have pressures and disappointment.
1: Dass wir sie auch verstehen, dass sie Druck und Enttäuschung erleben.
2: And they won't come to us the way we as women will come to them.
1: Und sie werden nicht zu uns so kommen, die Art und Weise, wie wir Frauen zu den Männern kommen für Trost.
2: But if we're sensitive to the Lord,
1: aber wenn wir in einer Beziehung zu Gott stehen,
2: we will perceive there's something not quite right.
1: Werden wir wahrnehmen, dass etwas nicht ganz stimmt.
2: And we can let them know we're interested, and
1: wir können das dann,
2: we want to hear,
1: zeigen, dass wir Interesse haben,
2: and we need
1: haben,
2: to give them comfort.
1: That's right. Zuhören können und
2: and let them know that we believe in them.
1: Und ihm es sagen und klar machen, dass wir ihm vertrauen.
2: And that we see them as a strong man, a strong leader.
1: Und wir in ihm einen starken Mann, einen starken Leiter sehen.
2: Okay, one more way that we as wives can comfort our husbands.
1: Noch eine andere Art, wie wir als Frauen den Mann trösten können.
2: In every culture, men have learned that you have to be tough, macho.
1: In jeder Kultur ist es die Gewohnheit so, dass der Mann ein Macho ist, ein starker Held.
2: Right?
1: Ja.
2: I mean, they're the ones who have to face the harsh world.
1: Ja, das ist das. Er ist ja der mit der harten Welt sich konfrontiert.
2: They have pain receptors like we do.
1: Aber sie haben genauso Schmerzrezeptoren wie wir Frauen auch haben.
2: And almost, I used to say every man, but I got to correct it because I've met one man so far that didn't fit the category.
1: Und ich hätte fast gesagt alle Männer, aber ich habe bisher einen getroffen, der hat sich nicht in die diese Gruppe einordnen können.
2: When they get hurt,
1: wenn sie verletzt werden,
2: they need our understanding and sympathy and comfort.
1: Brauchen sie right unser Verständnis, unser Mitgefühl.
2: Some men won't admit it, but they like it.
1: Manche Männer mögen das nicht zugeben, dass sie das brauchen, aber sie lieben es trotzdem.
2: So even if you don't think he likes it, you give it anyway because he really does like it.
1: Auch wenn er das nicht so zeigt, dass er es mag, ihr gebt es auf jeden Fall, weil ihr wisst, irgendwo liebt es doch.
2: The other day, well, it's been a few months ago now.
1: Vor einigen Monaten.
0: We're hardly ever home, but
2: yeah, it's been. Yeah. My husband came in the front door. I was in the office.
1: Und Ehemann kam rein durch die Tür, vordere Tür.
2: And I didn't see him, but I heard his voice.
1: Ich habe ihn nicht gesehen, aber ich hörte seine Stimme.
2: Honey.
1: Liebling.
2: It's all he said. Well, he says that a lot of times when he comes in from outside.
1: Und er sagt das häufig, wenn immer er reinkommt, das von
2: but
1: draußen.
2: But there's a certain way he says it.
1: Aber in der Art und Weise, wie er sagt,
2: that I know he must be

0: hurt.
1: Er ist irgendwie verletzt, wenn er das
0: tut. He's not crying.
1: Er weint nicht.
0: He's trying to be very controlled and almost.
1: Er scheint ganz kontrolliert zu sein und
0: hiding that he's hurting.
1: Fast versteckt, dass er verletzt ist, also dass ihm was wehtut.
0: As soon as he said, "Honey,"
1: aber in dem Moment, wo er sagt, Liebling,
0: I jumped up from the desk.
1: Habe ich mich vom Schreibtisch
0: and
1: erhoben.
0: I meet him coming around by the front door.
1: Und ich komme ihm entgegen
0: and he's
1: zur
0: got
1: Tür.
0: His, this hand and this hand.
1: Und er hat diese zwei Hände
0: and
1: zusammen.
0: It's pooling with blood.
1: Und es blutet.
0: And he says, I hurt myself.
1: Ich habe mich verletzt.
0: I said, honey, I'm so sorry. Let me help
1: sage,
0: you.
1: Liebling, tut mir so leid.
0: And I took care of it.
1: So habe ich ihn
0: and
1: verbunden.
0: And he felt
1: und
0: better.
1: Geküsst.
0: Did you feel comforted?
2: Oh yes.
1: Hast du dich getröstet gefühlt? Ja.
0: Did you like it?
2: I did.
1: Hat es dir gefallen?
0: He's
1: ja.
0: Humble enough to admit that he liked it. And so why also, your husband will like it too.
1: Er ist also demütig genug, es zuzugeben, dass es ihm gefallen hat. Und euer Ehemann wird es auch nicht gefallen.
2: Are you done? Yes. It also depends on the relationship that you already have.
0: That's true.
1: Es hängt natürlich sehr viel davon ab, wie die Beziehung schon da ist, die ihr habt.
2: If you don't really feel like your wife cares for you,
1: wenn du nicht wirklich dir bewusst ist, dass deine Frau für dich sorgt,
2: she tries to make you think she cares for you because you got hurt.
1: Und dann, wenn sie für dich sorgt, wenn sie denkt, du bist verletzt,
2: then a man might not respond as well to that.
1: Wird nicht jeder Mann
2: but I respond very well to it.
0: Yes, you do.
1: Darauf antworten.
2: Because I don't mind being babied once in a while.
0: That's right.
1: Macht mir nichts aus, wenn ich mal so.
2: All right. Cherish is the next one.
1: Verhätschelt werde, ja.
2: All right. Ephesians 5, 28. Did you say cherish?
1: Cherish is Herz, also schätzen, jemanden schätzen.
2: Ephesians 5, 28 and 29 says, husbands should love their wives as their own bodies.
1: In Epheser 5, 28 und 29 steht geschrieben, Ehemänner, ihr Ehemänner liebt eure Frauen wie euer eigenen Körper.
2: He who loves his wife loves himself.
1: Wer seine Frau liebt, liebt sich selbst.
2: For no man ever hates his own flesh, but nourishes it and cherishes it.
1: Denn kein Mensch hasst sein eigenes Fleisch, sondern er pflegt es und schätzt es. Oder
2: God could have picked all kinds of language to talk about how a husband ought to love his wife.
1: Gott hätte jede mögliche Sprache oder Worte verwenden können, wie ein Mann seine Frau lieben soll.
2: And how he should nourish and cherish her.
1: Und wie er sie füttern oder ja pflegen und schätzen sollte.
2: But the best image that he found to convey it.
1: Aber das beste Bild, das er fand, um es zu beschreiben.
2: In very practical terms.
1: In einem sehr praktischen Art.
2: He says, "Men,
1: war Männer.
2: If you don't know how to love your wife,
1: wenn du nicht weißt, wie du deine Frau lieben sollst,
2: here's what you need to do."
1: Hier ist, was du tun sollst.
2: Love her the way you love your own body.
1: Lieb sie so, wie du deinen eigenen Körper liebst.
2: Okay, and every man who has struggled with the carnal nature, that means every man in here.
1: Und jeder Mann, der mit seiner fleischlichen Natur gekämpft hat und kämpft, und das ist jeder Mann hier,
2: knows exactly what this means.
1: Weiß ganz genau, was das bedeutet.
2: Because men are very proud.
1: Und Männer sind sehr stolz.
2: And men are interested in most cases, about their bodies.
1: Männer sind in den meisten Fällen sehr interessiert, wie ihr Körper aussieht.
2: And if you have to go think on this a little bit, you'll know that God picked this word for a reason.
1: Okay? Und wenn ihr ein bisschen nachdenkt, dann werdet ihr feststellen, dass Gott hatte einen Sinn, warum er dieses Wort benutzt.
2: I don't need to spend a lot of time on this, but
0: they get it.
2: They get it, okay?
1: Ich muss nicht so viel dazu erklären. Ich denke, ihr
2: versteht's. So, love and nourish and cherish your wife.
1: Liebe pflege und schätze deine Frau.
2: The way that you like to be taken care of.
1: Die Art und Weise, okay? Wie du es gern möchtest, dass du versorgt wirst.
2: That means we translate selfishness, I get, I get, I get, that feels good, I want more, to I give, I give, I give, and nourish and cherish my wife.
1: So wir wandeln dann, dass ich will,

0: von dir bekommen, um in das ich gebe, ich gebe, ich gebe meine Frau.
1: When Jesus said it's more blessed to give than to receive,
0: als Jesus sagt, es ist seliger zu geben denn zu nehmen,
1: it's because it's an amazing thing.
0: Weil es eine wunderbare Sache ist.
1: When we give instead of get,
0: wenn wir geben anstelle zu nehmen,
1: there's an attitude that goes along with that.
0: Dann ist das eine gewisse Haltung, die damit verbunden ist.
1: So people that are always wanting to get,
0: so Menschen, die ständig etwas haben wollen,
1: and children can be this way when they're little.
0: Und die Kinder sind so, wenn sie klein
1: they
0: sind.
1: Think they'll be happy if they can get all the toys.
0: Und sie glauben, sie werden sehr glücklich, wenn sie alle Spielzeuge an sich reißen
1: they soon
0: können.
1: Find out it doesn't make for happiness.
0: Und sie werden bald herausfinden, dass das sie nicht glücklich macht.
1: So when we give,
0: so wenn wir geben,
1: when we have two people giving, we find out we cannot outgive each other.
0: Und wenn zwei Menschen da sind, die beide geben, finden wir heraus, dass wir uns nicht übertreffen
1: and
0: können im Geben, oder wir können nie zu viel geben.
1: Is that the giver of all life and love,
0: sondern der das Leben und alle Liebe gibt,
1: is who starts the giving cycle.
0: Der hat diesen Zyklus des Gebens gemacht.
1: And I can't outgive my wife.
0: Und ich kann ihr nicht zu viel geben.
1: But it's nice to try.
0: Aber es ist gut zu versuchen.
1: But giving is nurturing and treasuring.
0: Aber geben ist pflegen und erheben.
1: Okay.
2: Wives, how can we cherish our husband? Think about
0: it. Wie können wir, ihr Frauen, unseren Ehemann pflegen? In Deutsch ist es,
2: I'd say the most important way.
0: Ja,
2: we have
0: schätzen,
2: a whole list. You can make your own list.
0: Und ihr könnt euch eine Liste machen, wie ihr das tun könnt.
2: In fact, when you leave here today, you can take those four subjects: love, honor, comfort, and cherish.
0: Und ich hoffe, wenn wir hier fertig sind und nach Hause gehen, dann solltet ihr diese vier Dinge nehmen: Liebe, Ehren, trösten und pflegen.
2: Write them on a piece of paper with space between.
0: Und schätzen. Und ihr macht eine
2: Tabelle.
0: On
2: your device. You can do it on your device.
0: Und ihr macht es an eurem Handy oder
2: and prayerfully
0: iPad oder
2: consider what you can do in these areas for your spouse.
0: Ihr überlegt im Gebet, was ihr tun könntet auf diesem Gebiet gegenüber eurem Partner.
2: And you will be inspired with all kind of ideas.
0: Und ihr werdet mit vielen Ideen inspiriert werden.
2: But I think the most important way a wife can cherish her husband.
0: Also eine Art und Weise, wie eine Frau ihren Mann wertschätzen
2: und
0: pflegen kann.
2: The top of the list on my list.
0: Das ist das erste auf der Liste.
2: Is to treasure every day as a gift from God that you have together.
0: Ihn zu schätzen als ein Schatz, den man hat von Gott jeden Tag.
2: So I'm going to say that again.
0: Ich werde das nochmal wiederholen.
2: Treasure each day as a gift God has given you together.
0: Schätzet als einen Schatz jeden Tag, den ihr zusammen verbringen könnt.
2: That's a very deep message that gets into his head and heart.
0: Das ist eine sehr tiefe Botschaft, die in sein Herz kommt.
2: And that will be a tremendous motivator.
0: Und das wird etwas ein starker Motivator sein.
2: And a tremendous shield from temptation for our husband.
0: Und auch ein großer Schutz für Versuchung.
2: If they know that every day is a gift that we treasure being with them.
0: Wenn wir wissen, dass jeder Tag, den wir zusammen
2: that means,
0: leben, ein wir sehr schätzen.
2: That means we can't take him for granted.
0: Das heißt, wir nehmen ihn nicht als selbstverständlich hin.
2: We can't hold him in an old mold.
0: Wir
2: a box.
0: Ihn
2: we can't put him in a box.
0: In einer Box, in einem gewissen Schublade drin.
2: But that we treasure the time that we have together.
0: Aber wir schätzen es, die Zeit, die wir gemeinsam verbringen können.
1: I want to tell you something that my wife does every morning that really paints this message to me.
0: Ich möchte euch erklären, was meine Frau jeden Morgen tut, diese damit sie mir diese Botschaft verkünden.

0: My wife normally wakes up earlier than I do.
1: Sie steht üblicherweise vor mir auf, also wacht vor mir auf.
0: Sometimes it's 3:30, sometimes it's 4.
1: Manchmal 3:30, 4 Uhr.
0: But whatever it is, it's usually earlier than me.
1: Aber was auch immer es ist, sie ist vor mir wach.
0: And when she gets the idea that I'm starting to arouse.
1: Und wenn sie ungefähr weiß, dass ich werde jetzt auch aufwachen.
0: She will come over and she will lay her head on my chest.
1: Wird sie zu mir rüber sich wenden und auf ihren Kopf auf meine Brust legen.
0: And we begin our cuddle time.
1: Und dann beginnen wir so unsere Schmusezeit.
0: But there's something
1: schmusen,
0: that I
2: schmusen, yeah, schmusen. I like that word, schmusen.
0: Start schmusen. I'm gonna go home with that word. So we
2: schmusen.
0: Anyway, but while that's happening, I know something's going on in her mind that I want every woman here to know.
1: Während sie das tut, dann weiß ich, dass etwas in ihrem Kopf stattfindet, dass ich möchte, dass jede Frau hier wahrnimmt.
0: My wife begins to thank God for me.
1: Meine Frau beginnt Gott zu danken für mich.
0: And to tell the Lord the things about me
2: that she loves.
1: Und sie sagt dem Herrn die Dinge, die sie bei ihm liebt.
2: That I appreciate and that I respect.
0: She's not saying that out loud to me. She's talking to God.
1: Sie sagt mir das nicht. Sie sagt das dem Herrn.
0: But do you think, ladies, that that has some kind of impact on me?
1: Was glaubt ihr, hat das irgendeinen Einfluss auf mich?
0: What do you think?
1: Ja.
0: Ja. Yes. Ja, ja. Big impact. Okay.
1: Großen Einfluss.
0: And it does something inside of me because you'd have to know from my wife in the past.
1: Und es macht etwas in meinem Leben, denn ihr müsst wissen, wie meine Frau vorher war.
0: I could wake up and I was a monster in the morning.
1: Bin aufgewacht und ich war wie ein Monster am Morgen.
0: Because I didn't know it, but that night before, when she went to bed, she had all kinds of bad thoughts about me.
1: Und ich wusste es ja nicht, aber sie hatte, bevor sie ins Bett gegangen ist oder als sie wieder schlafen ging, hatte sie eine Menge schlechte Gedanken über mich.
0: She woke up before me.
1: Und sie wachte vor mir auf.
0: And by the time I woke up,
1: und wenn ich aufwachte,
0: I was a monster.
1: War ich ein Monster für sie.
0: In her mind.
1: In ihrem in ihrem Kopf.
0: You think there's a difference in how that makes a man feel?
1: Ja, seht ihr, das ist eine Unterscheidung, wie ein Mensch sich dann fühlt, ein Mann sich fühlt.
0: And I tell you, it's wonderful to wake up and know that my wife is thanking God for me.
1: Und es ist wunderbar aufzustehen und zu wissen, dass man weiß, meine Frau dankt Gott, dass sie mich hat.
0: And I respond to that.
1: Und ich habe darauf geantwortet.
0: It's not a game we play.
1: Es ist nicht ein Gewinnspiel.
0: It's love and cherishing one another.
1: Es ist Liebe und Schätzen und Pflegen einander.
0: It's positive energy that God creates.
1: Es ist positive Energie, die Gott schafft.
0: He makes light.
1: Er macht Licht.
0: He makes love.
1: Er macht Liebe.
0: He wants us to participate in his love.
1: Und er möchte, dass wir in dieser Liebe an dieser Liebe teilhaben.
0: And the powers of darkness want to work against that.
1: Und die Kräfte der Finsternis wollen dagegen antreten.
0: So I want to just encourage you ladies.
1: So ich möchte jetzt die Frauen ermutigen. Try this. Versucht es doch mal.
0: Let your husband know.
1: Lasst euren Ehemann verstehen,
0: that you'd like to have a little bit of cuddle time in the morning.
1: Dass ihr es liebt, am Morgen ein bisschen zu schmusen.
0: And that you'd like to lay your head on his shoulder.
1: Und ihr liebt es, euren Kopf auf seine Brust zu legen.
0: And then just imagine all the nice things she's saying to the Lord about you.
1: Und dann stellt euch vor, alle Dinge, die sie in ihrem Gedanken jetzt Gott sagt, wie sie euch schätzt und warum sie Gott dankt.
0: It's a wonderful way to start the day with the Lord and my wife.
1: Ich denke, es ist eine schöne Art, den Weg, den Tag mit Gott zu beginnen.
0: So, guys.
1: So, Männer.
0: Here's one way that we can really cherish our wife.
1: Hier eine Art, wie wir unsere Frau wirklich pflegen und schätzen können.
0: Continue to pursue her romantically like you did when there was no effort involved.
1: Versucht romantisch zu sein, wie in den Tagen, als

0: ihr euch dazu nicht bemühen musstet.
1: Go back to those early attentions that you didn't have to have somebody bugging you to do or reminding you to do.
0: Geht dahin, wo damals, wo euch niemand bitten musste oder euch drängen musste, etwas Liebes zu tun.
1: That's even getting a reaction out of the young people.
0: Ja, jetzt bekommen wir auch eine Reaktion von den jüngeren Menschen.
1: Those early attentions,
0: diese ersten
1: can continue.
0: Aufmerksamkeiten können
1: and we are
0: anhalten.
1: Continuing them in our marriage.
0: Und wir pflegen sie in unserer Ehebeziehung.
1: And I am continuing to pursue her romantically.
0: Und ich gehe ihr nach in einer romantischen Art und Weise.
1: Affectionately. Also
0: versuche sie zu gewinnen mit Gefühlen, mit Zuwendung.
1: She likes it.
2: Yeah.
0: Und sie liebt es.
2: There's other ways we can cherish our spouse, but for us ladies, use endearing terms toward them. You know, as a child growing up.
0: Die Art und Weise, wie wir es unseren Männern helfen können, dass wir sie zeigen, dass wir sie schätzen, ist.
2: Your mother or your father had a certain way to call you when you knew you needed to pay attention, right?
0: Ihr könnt euch erinnern, dass Mutter und Vater eine gewisse Art und Weise benutzten, um euch zu rufen, damit sie eure Aufmerksamkeit gewinnen.
2: In our home, it went like this.
0: Und bei uns zu Hause war es so.
2: Milton.
0: Carl.
2: And Elaine.
0: Und Elaine.
2: Everything's calm.
0: Jeder ist.
2: Everything's steady in the home.
0: Und alles ist.
2: If we got called like Milton, Carl, and Elaine Marie.
0: Wenn als wir dann gerufen wurden,
2: now we knew we needed
0: Carl
2: to move.
0: Und Elaine Marie, dann war alles jetzt eine andere Geschwindigkeit.
2: It's amazing. It happens in all cultures.
0: Und es passiert in jeder Kultur
2: so. You do the same thing here. You have another word you add to give emphasis that you mean business now, right?
0: Und ihr habt einen anderen Wortlaut, der zeigt, jetzt muss etwas geschehen.
2: And somehow that impacts us in our marriage relationships.
0: Und irgendwie ist das auch eine, bringt das einen Einfluss in unsere Ehebeziehung.
2: He knows when I call him a certain way.
0: Er weiß, dass wenn ich ihn in einer gewissen Art und Weise rufe,
2: that I'm not happy.
0: Dass ich nicht glücklich bin.
2: Right?
1: Ja.
2: So, let's not just use those kind of terms.
0: So lasst uns das vermeiden, diese Worte, diese Art zu benutzen.
2: Use endearing terms.
0: Benutzt,
2: honey, ja, sweetheart,
0: schöne
2: sweet,
0: Worte.
2: Baby.
1: Okay, don't. He's got a.
2: Sorry.
0: Ja, Liebling und so weiter.
1: Etc.
2: Etc. It's better than just hearing Tom all the time.
0: Es ist besser, wenn man sagt Tom.
2: Right?
1: Yes.
2: Sounds like a Tom drum, but.
1: We must be Tom. Intentional.
0: Wir müssen also mit Absicht handeln.
1: See, we have the added privilege and blessing of sharing messages like this with you.
0: Wir haben das große Vorrecht, solche Vorträge, wie wir jetzt hier mit euch haben, zu sagen.
1: It's an encouragement to us.
0: Und das ist eine große Ermutigung für uns.
1: And so we are intentional about living out our vows.
0: So wir sind also absichtlich unterwegs, unser Eheversprechen einzuhalten.
1: Because let me tell you what happens.
0: Weil möchte ich sagen, was passiert.
1: In the busy lives we live.
0: Im alltäglichen beschäftigten Leben.
1: If we are not intentionally connecting on our vows,
0: wenn wir nicht absichtlich uns unseres Eheversprechens bewusst sind und es im Alltag tun,
1: day by day,
0: Tag für Tag,
1: we are unintentionally neglecting them.
0: Dann werden wir unabsichtlich den anderen vernachlässigen.
1: They're not happening.
0: Dann
1: there's emptiness.
0: Ist Leere da.
1: There's a void.
0: Ja, eine Leere da.
1: And so today we are asking you to be intentional.
0: So heute möchten wir euch ermutigen, absichtlich diese Dinge zu tun.
1: I intentionally ask God to help me meet the real needs of my wife daily.
0: Ich bitte Gott absichtlich,

0: wahren Bedürfnisse meiner Frau zu begegnen täglich.
1: I ask God to deepen my sensitivity and my love to my wife
0: daily. Ich bitte Gott, dass er mir meine Empfindlichkeit erhöht und meine Liebe zu meiner Frau.
1: And I do things daily to intentionally romantically pursue my wife.
0: Und ich tue täglich absichtlich Dinge, um sie romantisch zu begegnen und zu gewinnen.
1: And she loves it.
0: Und sie liebt es.
1: So. We made these commitments.
0: Wir haben also diese Versprechen ja alle
1: for
0: gegeben.
1: For better or for worse.
0: Für gut oder für schlecht.
1: For richer or for poorer.
0: In guten und in bösen
1: in
0: Tagen. In
1: and health.
0: Reichtum und Armut. In Gesundheit und im Krankheit.
1: So we need to be intentional.
0: So wir müssen absichtlich sein.
1: So I'm going to sing an intentional song to my wife.
0: So ich werde jetzt ein absichtliches Lied meiner Frau vorsingen, das heißt an sie gerichtetes Lied.
1: And so all of you married couples.
0: Und alle ihr verheirateten.
1: How many of you are holding hands right now?
0: Wie viele von euch halten die Hände jetzt? Einem, zwei. Okay.
1: Now's your opportunity.
0: Jetzt habt ihr die Möglichkeit, die Händchen zu
1: halten. If you're not holding hands, hold hands.
0: Wenn die Händchen also noch nicht halten,
1: and if it's scary to hold hands, you need it.
0: Und okay? Wenn du auch Angst hast, es zu nehmen, mach's trotzdem.
1: And I'm going to sing a song called "I Will Be Here."
0: Und ich werde ein Lied singen, das sagt: Ich werde da sein.
1: So, one more thing.
0: Weitere Sache.
1: While I sing this song of commitment to my wife, I want you married couples to be remembering your commitment to one another.
0: Und ich möchte, dass während ich dieses Lied singe, möchte ich, dass die Ehepartner sich erinnern ihres oder die Männer, dass sie das auch so denken.
1: So you can go hold hands with your wife.
0: Yes.
1: Okay.

0: Our Father in heaven.
1: Unser Vater, du bist im Himmel.
0: We thank you that you are the author of love.
1: Wir wissen, dass du der Schöpfer der Liebe bist.
0: That you have given us someone to be by our side.
1: Und dass du jemanden gemacht hast, dass er uns zur Seite steht.
0: Someone that we vowed to love.
1: Jemandem, den wir versprochen haben, dass wir ihn lieben wollen.
0: That we vowed to honor.
1: Dass wir ihn ehren wollen.
0: Comfort and cherish.
1: Ihn trösten und pflegen und wertschätzen.
0: Oh Lord, we made these promises on better than our own strength.
1: Wir haben diese Versprechen nicht in unserer eigenen Kraft gegeben.
0: We made these promises and vows before you.
1: Wir haben diese vor dir gegeben.
0: And we've asked you to bless our marriages.
1: Und wir bitten dich, dass du unsere Ehen segnest.
0: And you want to bless us.
1: Und du möchtest uns segnen.
0: And you want us to love each other.
1: Und du möchtest, dass wir uns untereinander lieb haben.
0: And you want us to cooperate with each other.
1: Dass wir miteinander arbeiten.
0: Oh Father, I pray that you will speak to the heart of each one of us.
1: Und ich möchte dich bitten, dass du zu jedem Herzen von uns sprichst.
0: That we will keep our love alive.
1: Dass wir unsere Liebe lebendig erhalten.
0: That we will have marriages that represent the union of Christ and his people.
1: Dass wir wirklich ein Eheleben führen, das wirklich darstellt das Leben zwischen Christus und seinem Volk.
0: That our marriages will be a brightness in this dark world.
1: Dass unsere Ehen wirklich etwas scheinen wie ein Licht in dieser dunklen Welt.
0: That some little taste of heaven can be seen.
1: Dass ein wenig von dem Geschmack des Himmels sichtbar wird.
0: That our marriages would be an encouragement to our children.
1: Dass unsere Ehen eine Ermutigung sind für unsere Kinder.
0: That they can see a father and mother who are loving you and loving each other.
1: Dass sie einen Vater und eine Mutter sehen, die dich lieb haben und sich gegenseitig gern haben.
0: And Father, if there's someone here who has a marriage,
1: wenn jemand hier ist, der eine Ehe hat,
0: where one partner does not want to serve you,
1: wo ein Partner dir nicht dienen will,
0: may the other partner be willing to let Jesus shine through them.
1: So möge der eine Partner willig sein, dass du durch ihn scheinen kannst.
0: That other spouse can see the difference that Jesus can make.
1: Dass der andere Partner den Unterschied sehen kann, den Jesus im Leben dieses Menschen machen kann.
0: And we thank you in Jesus' name. Amen.
1: Und wir danken dir im Namen Jesus. Amen.

0: Over the next 2 days, we are going to discuss the grace of humility.
1: Über die nächsten 2 Tagen wollen wir über die Gnadengabe der Demut sprechen.
0: This is a necessary virtue in the Christian life.
1: Das ist eine Gabe, die wir in unserem christlichen Leben brauchen.
0: Meekness and lowliness of heart.
1: Sanftmut und Demut.
0: Courtesy and unselfishness.
1: Höflichkeit und Selbstlosigkeit.
0: These are all signs that we have a genuine experience with Jesus Christ.
1: Diese Dinge zeigen, dass wir eine tiefe und echte Beziehung zu Jesus haben.
0: It shows that we are cleansed by the blood of Jesus.
1: Sie zeigen, dass wir durch das Blut Christi gereinigt worden sind.
0: And that we have a pure, peaceable and a lowly heart.
1: Und dass wir ein reines, friedfertiges und demütiges Herz haben.
0: So as we consider the character trait of humility in our lives,
1: wenn wir also über die Charaktereigenschaft der Demut in unserem Leben nachdenken,
0: we will see how this happens in the lives of husbands and wives.
1: Dann wollen wir uns anschauen, wie das praktisch im Leben vom Ehemann und der Ehefrau umgesetzt wird.
0: Tomorrow our young people will be talking about how humility shows in the lives of our children.
1: Morgen werden unsere Kinder darüber sprechen, wie sich Demut im Leben der Kinder zeigt.
0: How this happens between brothers and sisters.
1: Wie das zwischen den Geschwistern funktioniert.
0: And in respect to our parents.
1: Und gegenüber den Eltern.
0: And then how it relates to others in our family and to unbelievers.
1: Und dann, wie sich das äußert in unseren Beziehungen zu anderen in der Familie und auch zu Ungläubigen.
0: We pray that as we are sharing from our experience,
1: wir beten, dass wenn wir jetzt unsere Erfahrungen mit euch teilen,
0: that you will see how important it is for this character of humility to be in our lives.
1: Dann werdet ihr sehen, wie wichtig es ist, dass wir diese Demut in unserem Leben haben.
2: The title of this seminar is Surrender to Conquer.
1: Der Titel von unserem Seminar ist Übergabe, um zu überwinden.
2: Implying that victory first requires surrender.
1: Und das bedeutet, dass wir zuerst die Übergabe, die Hingabe brauchen, um den Sieg zu erlangen.
2: Now this may seem like a contradiction.
1: Das scheint vielleicht wie ein Widerspruch.

0: What does it mean to surrender? Let's look at the dictionary definition.
1: Was bedeutet es, sich selbst zu übergeben, sich hinzugeben? Wir wollen dafür in ein Wörterbuch schauen.
0: Surrender.
1: Hingabe.
0: To yield to the power, control or possession of another.
1: Sich der Macht, der Kontrolle oder auch dem Besitztum eines anderen zu unterstellen, also in den Besitz eines anderen zu gelangen.
0: To give up completely or agree to forego in

0: Winning would be equal to surrender.
1: Für das menschliche Denken scheint es paradox zu sein, dass sich hinzugeben eigentlich den Sieg bedeutet.
0: How can I say that I have won when I am actually giving in to another?
1: Wie kann ich sagen, dass ich gewinne, wenn ich eigentlich einem anderen nachgebe?
0: This contradiction cannot be understood through worldly wisdom.
1: Durch weltliche Weisheit kann man diesen Widerspruch nicht verstehen.
0: It is foolishness to the worldly mind, and it can only be appreciated in light of the gospel.
1: Für den menschlichen Geist ist es eine Torheit, und wir können es nur im Licht des Evangeliums verstehen.
0: In 1 Corinthians 1:18,
1: im 1. Korinther 1, Vers 18,
0: Paul tells us that the preaching of the cross is to them that perish foolishness, but unto them which are saved it is the power of God.
1: 1. Korinther 1, Vers 18, da lesen wir, dass die Predigt vom Kreuz für die, die verloren gehen, eine Torheit ist, aber für die, die gerettet werden, ist es die Kraft Gottes.
0: Conquering requires surrender, and surrender requires humility.
1: Um zu siegen, muss man sich selbst hingeben, und um sich hingeben zu können, braucht man Demut.
0: Because I have a carnal heart,
1: weil ich ein fleischliches Herz habe,
0: I think more highly of myself than others.
1: Denke ich normalerweise höher von mir selbst als von anderen.
0: My carnal heart struggles for supremacy.
1: Mein fleischliches Herz kämpft um die Vorherrschaft.
0: Naturally, it strives to reach the highest place.
1: Normalerweise kämpft es darum, den höchsten Platz zu erringen.
0: We have illustrations of this all over the Bible.
1: In der ganzen Bibel finden wir Darstellungen davon.
0: For instance, in the mother of James and John.
1: Zum Beispiel bei der Mutter von Jakobus und Johannes.
0: She asked Christ that her sons be given a place on either side of him.
1: Sie hatte Christus gebeten, dass ihre Söhne einen Platz an seiner Seite bekommen würden.
0: We see the same self-seeking spirit in Acts chapter 5.
1: Und diesen gleichen selbstsüchtigen Geist finden wir in Apostelgeschichte 5.
0: As Ananias sells the field and decides to hold back part of the price, practicing deception for personal gain.
1: Als Ananias das Feld verkauft und sich aber entscheidet, einen Teil von dem Geld zurückzuhalten und aber vorgibt, er würde alles geben.
0: And I can think of a common example of selfishness in my own heart.
1: Und mir fallen auch Beispiele ein von Selbstsucht in meinem eigenen Herzen.
0: We're about to have family worship in the evening.
1: Zum Beispiel, wir wollten gerade Familienandacht am Abend haben.
0: And I'm tired.
1: Und ich bin müde.
0: And so I wait for someone else to go to the bookshelf and pull out the hymnals and pass them out.
1: Und so warte ich, dass jemand anders aufsteht und die Bücher aus dem Regal nimmt, die Gesangbücher, und sie für die anderen austeilt.
0: You see, I'm thinking of my own comfort, not the comforts of others that may also be tired.
1: Ich denke also jetzt in erster Linie an meine eigene Bequemlichkeit und nicht daran, dass die anderen vielleicht auch müde sind.
0: When I yield to my natural selfishness,
1: wenn ich mich meiner eigenen Selbstsucht hingebe,
0: I miss out on experiencing the power of God unto salvation.
1: Dann verpasse ich es, die Kraft Gottes zur Erlösung selbst zu erleben.
0: So what is the remedy for pride and selfishness?
1: Wo liegt jetzt die Lösung? Wo ist das Heilmittel für Stolz und Selbstsucht?
0: Friends, Christ is the only remedy.
1: Christus ist das einzige Heilmittel.
0: The more we come to know and to appreciate Christ,
1: je mehr wir Christus kennenlernen und je mehr wir ihn wertschätzen,
0: the more clearly I am able to discern the pride and selfishness in my own heart.
1: Desto besser kann ich den Stolz und die Selbstsucht in meinem eigenen Herzen erkennen.
0: The closer I come to him,
1: je näher ich zu ihm komme,
0: the more clearly I see his beauty.
1: Desto klarer sehe ich seine Schönheit.
0: The more I appreciate the mystery of his unselfish nature and his amazing love.
1: Und desto mehr kann ich das Geheimnis seiner Selbstlosigkeit verstehen und seine unendliche Liebe.
0: When I behold his nature, his holiness, I shrink as did Isaiah from the glorious sight of his holiness.
1: Wenn ich

0: seine Natur sehe, sein Wesen, seine Selbstlosigkeit, dann schrecke ich wie Jesaja zurück, als er Gottes Herrlichkeit in dieser wunderschönen Pracht gesehen hat.
1: Because it quickens my conscience and it exposes my sin and selfishness.
0: Denn es belebt mein Gewissen und es deckt meine Sünde und meine Selbstsucht auf.
1: Then it drives me to repentance.
0: Und es drängt mich zur Buße.
1: Upon seeing the vision of the Holy One, Isaiah exclaimed,
0: als Jesaja den Heiligen sah, hat er ausgerufen.
1: This is found in Isaiah chapter 6, verse 5.
0: Und das finden wir in Jesaja Kapitel 6, Vers 5.
1: And he says, woe is me, for I am undone. For I am a man of unclean lips, and I dwell in the midst of a people of unclean lips. For mine eyes have seen the King, the Lord of hosts.
0: Da lesen wir in Jesaja 6, Vers 5. Weh mir, ich vergehe, denn ich bin unreiner Lippen und wohne unter einem Volk von unreinen Lippen. Denn ich habe den König, den Herrn Zebaoth, gesehen mit meinen Augen.
1: Once we see ourselves as we really are, we come to the full realization that death to self must precede every spiritual victory.
0: Wenn wir sehen, wie selbstsüchtig wir selbst sind, dann erkennen wir, dass der Tod, dass das eigene Absterben dem geistlichen Sieg immer vorausgeht.
1: Multiple blessings of temporal and eternal value lie on the other side of the valley of death.
0: Und unzählige Segnungen für das jetzige und für das ewige Leben liegen auf der anderen Seite des Todestales.
1: Blessings that I'm sure everyone in this room desires for themselves.
0: Segnungen, wo ich sicher bin, dass jeder von euch in diesem Raum sie sich findet, sie sich erwünscht.
1: Blessings such as love and joy and peace.
0: Segnungen wie Liebe, Freude, Frieden.
1: A happy marriage and wisdom for parenting.
0: Eine glückliche Ehe, Weisheit für die Erziehung.
1: Harmony in the home.
0: Harmonie in der Familie.
1: Friends, we cannot have any of these unless we are willing to die to self.
0: Wir können keines davon haben, solange wir nicht bereit sind, uns selbst abzusterben.
1: I want to look at humility and how a wife manifests the spirit of humility.
0: Ich möchte jetzt ein bisschen die Demut betrachten und wie sich die Demut im Leben der Ehefrau offenbart.
1: In marriage, husbands and wives have the potential of hurting each other very deeply through their words.
0: In der Ehe besteht unter Ehemännern und Frauen ein großes Potenzial dafür, dass sie sich sehr tief mit ihren Worten verletzen.
1: And those words we speak originate from the thoughts and attitudes of the heart.
0: Und die Worte, die ich spreche, entspringen unseren Gedanken und unseren Herzenseinstellungen.
1: Matthew 15:19 says, "For out of the heart proceed evil thoughts, murders, adulteries, fornications, etc."
0: In Matthäus 15, Vers 19 lesen wir, dass aus dem Herzen böse Gedanken kommen, Mord, Ehebruch, Unzucht.
1: The thoughts we indulge in bear fruit in our lives.
0: Die Gedanken, die wir hegen, tragen Frucht in unserem Leben.
1: If we are humble and lowly of heart, we will think righteous, uplifting thoughts that build up others.
0: Sind wir demütig, dann denken wir gerechte Gedanken, erhebende Gedanken, die andere aufbauen.
1: If we indulge in selfish and proud thoughts, we will be selfish and proud.
0: Wenn wir selbstsüchtige und stolze Gedanken hegen, dann werden wir auch selbstsüchtig und stolz sein.
1: We will focus on the defects of character of others.
0: Wir werden auf die Charakterfehler der anderen achten.
1: And we will see ourselves as better than they are.
0: Und wir werden meinen, wir wären selbst besser als die anderen.
1: Let me give you an example.
0: Ich möchte euch ein Beispiel dafür geben.
1: If while my husband is gone to work, I rehearse his faults and weaknesses in my thoughts.
0: Wenn zum Beispiel mein Ehemann auf Arbeit ist und ich ständig über seine Fehler und seine Schwächen in meinen Gedanken nachdenke,
1: if I rehearse in my mind what he did to hurt me,
0: wenn ich darüber nachdenke, was er getan hat und was mich verletzt hat,
1: what do you think will happen?

0: happen when he comes home from work?
1: Was passiert dann, wenn er von der Arbeit nach Hause kommt?
0: Will I be thinking of cooking his favorite dish for supper?
1: Werde ich dann auf die Idee kommen, sein Lieblingsessen zum Abendessen zuzubereiten?
0: Will I be thinking of all the kind deeds that I can do for him?
1: Werde ich mir überlegen, was ich ihm jetzt am besten Gutes tun kann?
0: No.
1: Nein.
0: This is why 1 Corinthians 13, the chapter on love, tells us that love thinketh no evil.
1: Deswegen lesen wir im 1. Korinther 13 in dem Kapitel über die Liebe, dass die Liebe nichts Böses denkt.
0: So we are to surrender every evil and selfish thought.
1: Deswegen müssen wir jeden bösen, jeden selbstsüchtigen Gedanken Gott hingeben.
0: By God's grace we can govern our minds to think righteous thoughts, thoughts of forgiveness.
1: Durch Gottes Gnade können wir unseren Geist so lenken, dass wir gerechte Gedanken hegen, dass wir Gedanken der Vergebung haben.
0: Humanly speaking, it is always easy to see the evil in the character of another.
1: Menschlich gesprochen ist es einfach, die Fehler in den Charakteren der anderen zu sehen.
0: But we tend to be blind to the evil in our own characters.
1: Aber gewöhnlich sind wir blind für die Charakterfehler in unserem eigenen Wesen.
0: David was blind to his own sin against Uriah.
1: David war blind gegenüber seiner eigenen Sünde gegen Uriah.
0: Do you remember the story? Bathsheba's husband and how David sent him to the front of the battle so that he could die.
1: Könnt ihr euch erinnern an die Geschichte von Bathsheba, wo David ihren Mann an die Front geschickt hat, damit er dort sterben würde?
0: He was blind to his guilt until Nathan the prophet told him a story of injustice that made him very angry and then helped him to realize his own sin.
1: Er war so lange blind gegenüber seiner Sünde, bis Nathan kam und ihm eine Geschichte über die Ungerechtigkeit erzählte, und erst dann erkannte er seine eigene Sünde.
0: We are usually blind to our own selfishness, to our sin and pride.
1: Gewöhnlich sind wir blind gegenüber unserer eigenen Selbstsucht, gegenüber unserem Stolz und gegenüber unseren Charakterfehlern.
0: And in Jeremiah 17, verse 9, the Bible tells us why.
1: Und in Jeremia 17, Vers 9, sagt uns die Bibel, warum das so ist.
0: It tells us that the heart is deceitful above all things and desperately wicked. Who can know it?
1: Da lesen wir, es ist das Herz ein trotzig und verzagt Ding. Wer kann es ergründen?
0: It was because the psalmist understood this human blindness that he prayed earnestly, search me, O God, and know my heart, try me, and know my thoughts, and see if there be any wicked way in me, and lead me in the way everlasting.
1: Und weil der Psalmist seine menschliche Blindheit erkannte, hat er ganz aufrichtig und ernst gebetet, erforsche mich, Gott, und sehe, wie ich es meine, und du kennst meine Gedanken, und sieh, ob ich auf bösem Wege bin, und leite mich auf dem ewigen Weg.
0: I make it a habit to pray this prayer often, and I find that God is eager and faithful to answer it.
1: Ich habe es mir zur Gewohnheit gemacht, dieses Gebet oft zu beten, und habe auch festgestellt, dass Gott dieses Gebet gerne und schnell beantwortet.
0: Even today, after I have sought to daily walk with God earnestly for the past 21 years,
1: sogar heute, wo ich auf einen Weg mit Gott über 21 Jahre zurückblicken kann, wo ich ernsthaft nach Gott verlangt und gesucht habe.
0: I'm ashamed to tell you how frequently God answers that prayer and reveals more selfishness in my heart.
1: Dann bin ich beschämt, wie oft Gott doch noch dieses Gebet erhört und mir meine Selbstsucht in meinem eigenen Herzen offenbart.
0: Each time it brings me great sorrow.
1: Und das bereitet mir immer großen Kummer.
0: Then I plead with him to take away my stony heart and to give me a heart of flesh that delights in loving and in doing his will.
1: Dann bitte ich, dass er mir mein steiniges, mein hartes Herz wegnimmt und ein fleischernes Herz gibt, das Freude daran hat, seinen Willen zu tun und das ihn von Herzen liebt.
0: Friends, no matter how long I have chosen to walk with Christ.
1: Es kommt nicht darauf an, wie lange ich schon mit Christus lebe.
0: I need his grace and

0: imparted to me daily.
1: Ich brauche seine Gnade in meinem Leben täglich.
0: Controlling my tongue is a virtuous discipline of a godly wife.
1: Die Zunge zu beherrschen ist eine tugendhafte Übung für eine gottesfürchtige Frau.
0: It essentially requires that I first recognize the disrespect in my words, that I recognize my prideful, selfish thoughts.
1: Und dafür ist es notwendig, dass ich zuerst mein Mangel an Achtung in meinen Worten erkenne und meine selbstsüchtigen und stolzen Gedanken Gott hingebe.
0: Then I ask in faith for those thoughts, for those words to be replaced by the mind of Christ.
1: Und dann bitte ich im Glauben, dass Christus in mir diese Gedanken, diese Worte ersetzt durch gute Gedanken und Worte.
0: Humility is a posture of the heart.
1: Demut ist eine Herzenseinstellung.
0: It finds expression in our attitudes, our words and actions.
1: Und sie drückt sich in unserer Haltung aus, in unseren Worten, in unseren Handlungen.
0: Humility is essential if we are to live together in harmony.
1: Die Demut ist absolut notwendig, wenn wir in Harmonie zusammenleben wollen.
0: When we are humble, our attitudes, our words and actions are characterized by meekness.
1: Wenn wir demütig sind, dann sind unsere Haltung, unsere Worte, unsere Handlungen von Sanftmut geprägt.
0: As wives, we are commanded in Scripture to submit to our husbands.
1: Als Ehefrauen haben wir die Anweisung der Bibel, dass wir uns unseren Ehemännern unterstellen sollen.
0: This requires humility.
1: Und dafür braucht man Demut.
0: But we live in an age that fosters pride.
1: Aber wir leben in einer Zeit und Generation, die den Stolz nährt.
0: The thought of submission is distasteful and it's unwelcome to all of us.
1: Der Gedanke der Unterordnung gefällt uns nicht, er ist uns unwillkommen.
0: It is especially distasteful to women of today.
1: Und besonders unwillkommen ist er für die Frauen, die heute leben.
0: Friends, that attitude reflects the feministic values, the distorted values of this degenerate age.
1: Diese Einstellung spiegelt die feministische Haltung wider, die verdorbene Haltung unserer Zeit.
0: We talked about that a couple of days ago.
1: Wir haben darüber schon vor einigen Tagen gesprochen.
0: In 1 Peter chapter 3,
1: im 1. Petrus 3,
0: wives are called to adorn themselves with a meek and quiet spirit, and we are told that this is of great price in the sight of God.
1: Da werden die Frauen aufgerufen, sich mit einem sanften und stillen Geist zu bekleiden, und uns wird auch gesagt, dass das in den Augen Gottes von großem Wert ist.
0: And I readily confess to you that this meek and quiet spirit is not natural to me.
1: Und ich muss bekennen, dass dieser stille und sanfte Geist für mich nicht natürlich ist.
0: But it is natural to Christ, and it is a gift of grace.
1: Aber für Christus ist es natürlich, und es ist eine Gnadengabe.
0: Praise the Lord that by beholding Christ we can be changed.
1: Preist den Herrn, dass indem wir Christus anschauen, wir verändert werden.
0: Our hearts can be softened and subdued, our hearts can be broken and made tender to recognize our selfishness.
1: Unsere Herzen werden erweicht, sie werden Gott unterstellt, sie werden zerbrochen, und wir erkennen unsere eigene Selbstsucht.
0: By God's grace, we can receive the gift of repentance and adopt the mind of Christ.
1: Durch Gottes Gnade können wir das Geschenk der Buße erhalten und Christi Gesinnung für uns annehmen.
0: Christ is eager to satisfy that longing and to reproduce his character in us.
1: Christus sehnt sich danach, diese Sehnsucht zu erfüllen und seinen eigenen Charakter in uns wiederherzustellen.
0: There's a precious promise in the Desire of Ages, page 668, that I am pleading with God to fulfill in my life.
1: Im Leben Jesu, Seite 668 im Englischen, finden wir eine kostbare Verheißung, und ich bete oft dafür, dass Gott sie in meinem Leben erfüllt.
0: Did you read the whole thing?
1: Okay, I can do it.
0: You did read it?
1: Yeah.
0: Oh, yeah. Okay. I am praying for God to help me receive and cherish that.

0: gift.
1: Und ich bete zu Gott, dass Gott mir hilft. Ah, I didn't read it yet. I just
0: okay, okay, and that's yeah. what I was asking. All, here's the quote. All true obedience comes from the heart.
1: Wahre Gehorsam kommt aus dem Herzen.
0: It was heart work with Christ.
1: Das war genauso bei Christus.
0: And here's the precious part. And if we consent, he will so identify himself with our thoughts and aims.
1: Und wenn wir einwilligen, dann wird er sich selbst so tief mit unseren Gedanken und mit unseren Zielen identifizieren.
0: So blend our hearts and minds into conformity to his will.
1: Unsere Herzen und unsere Gedanken so in Übereinstimmung mit seinem Willen bringen.
0: That when obeying him, we shall be but carrying out our own impulses.
1: Dass indem wir ihm gehorchen, wir eigentlich nichts anderes tun, als unsere eigenen Impulse auszuleben.
0: The will refined and sanctified will find its highest delight in doing his service.
1: Ein Wille, der veredelt und geheiligt wurde, wird seine größte Freude darin finden, anderen Gutes zu tun.
0: Do you want that miracle of grace in your life?
1: Möchtest du dieses Gnadenwunder in deinem Leben?
0: I want it in my life.
1: Ich möchte es in meinem Leben.
0: I am praying for God to help me receive and cherish that gift.
1: Ich bete, dass Gott mir hilft, diese Gabe zu empfangen und sie zu hegen.
0: I can tell you honestly that when I am extra busy and stressed,
1: ich kann euch ehrlich sagen, wenn ich besonders beschäftigt bin und gestresst bin,
0: and I am not in a prayerful attitude before God,
1: und ich nicht in einer tiefen Gebetshaltung vor Gott bin,
0: walking humbly with him,
1: und nicht demütig mit ihm wandle,
0: I can more easily throw away that gift and allow the old man in me to be reborn.
1: Kann es sehr schnell passieren, dass ich diese Gabe wegwerfe und es zulasse, dass der alte Mensch wieder in mir aufkommt.
0: Friends, I honor and obey Christ when I show, as a wife, I show my husband love and respect.
1: Ich ehre und ich gehorche Christus, wenn ich meinem Ehemann Liebe und Achtung entgegenbringe.
0: When I exercise self-control, putting off any wrong speech.
1: Wenn ich mich selbst beherrsche und jede falschen Worte ablege.
0: Colossians 3, verse 8.
1: Kolosser 3, Vers 8 sagt,
0: tells us, but now ye also put off all these, anger, wrath, malice, blasphemy, filthy communication out of your mouth.
1: Sagt uns, dass wir das alles ablegen sollen. Ärger, Zorn, Bosheit, Gotteslästerung, schlechte Worte. Wir sollen es aus unserem Mund wegtun.
0: When self rises in us,
1: wenn in uns das eigene Ich aufkommt,
0: we find it more difficult to humble ourselves and to give up our strong opinions. I have very strong opinions.
1: Dann erscheint es uns sehr schwer, uns zu demütigen, uns unsere Meinungen, unsere festen Meinungen aufzugeben.
0: When I am being selfish, I don't want to give up my own opinion in favor of my husband's opinion.
1: Wenn ich selbstsüchtig bin, dann möchte ich meine eigenen Meinungen nicht aufgeben zugunsten der Meinung meines Ehemanns.
0: Friends, we need to consider Christ.
1: Aber Freunde, wir müssen auf Christus blicken.
0: The Lord Jesus Christ is Creator and Lord and King.
1: Der Herr Jesus Christus ist der Schöpfer, er ist der Herr, er ist der König.
0: And yet he gladly shows his submission to the Father.
1: Und dennoch zeigt er freudig und willige Unterordnung unter den Vater.
0: He did it constantly while he was here on earth.
1: Und er hat es beständig getan, als er hier auf der Erde war.
0: He often said things like, my meat, my food is to do the will of him that sent me.
1: Und oft hat er Dinge gesagt wie, meine Speise ist es, den Willen meines Vaters zu tun.
0: I'm going to speak the words that he asks me to speak.
1: Ich werde die Worte sprechen, die er möchte, dass ich spreche.
0: What the Father asks me to do, that I will do.
1: Was der Vater von mir bittet, das werde ich tun.
0: Friends, if my Lord, being the most exalted one,
1: Mein Herr, der Allergrößte, der auch

0: Habenste ist.
1: According to Philippians 2, he thought it no robbery to be equal with God.
0: Er hat es nicht als einen Raub angesehen, Gott gleich zu sein, nach Philipper 2.
1: But he humbled himself, becoming obedient unto death.
0: Er demütigte sich selbst und wurde gehorsam bis zum Tod.
1: Surely I, in my infinitely lower sphere,
0: wenn so Christus ist, dann werde ich in meiner unendlich niedrigeren Sphäre.
1: If my soul has fellowship with him, I can learn to be obedient to him.
0: Dann kann auch ich lernen, ihm gehorsam zu sein, wenn ich Gemeinschaft mit ihm habe.
1: He has asked me to be subject to my husband, as he chooses to be subject to his father.
0: Er möchte, dass ich meinem Ehemann untergeordnet bin, so wie er auch seinem Vater unterstellt ist.
1: Surely by his grace and power, I can learn to regard my husband as more important than myself.
0: Durch seine Gnade kann ich es lernen, meinen Ehemann als höher, als wichtiger anzusehen als mich selbst.
1: By faith I can trust my Lord's order of creation.
0: Durch den Glauben kann ich der Ordnung, die Gott uns gegeben hat, vertrauen.
1: And I can humbly submit to my husband's headship and show him respect and honor and love.
0: Und ich unterstelle mich freudig den Anweisungen und in demütiger Weise den Anweisungen und der Führung meines Mannes und zeige ihm Ehre und Achtung und Liebe.
1: Just as Jesus in submission to his Father agreed humbly to lay down his life for me.
0: So wie auch Christus, der sich freudig Gott unterstellt hat, demütig bereit war, sein Leben für mich hinzugeben.
1: The level of humility that I possess will be in direct proportion to my level of acquaintance with my Lord.
0: Das Maß an Demut, was ich besitzen werde, wird in direktem Verhältnis zu dem Maß meiner Kenntnis von Jesus sein.
1: If I cannot control my tongue and submit to Christ by speaking respectfully to my husband, it is because I truly don't know Christ.
0: Wenn ich meine Zunge nicht beherrschen kann und mich Christus nicht unterstellen kann, dass ich meinen Ehemann respektvoll behandle, dann ist es, weil ich Christus eigentlich nicht kenne.
1: Friends, to know Christ is to love him.
0: Christus zu kennen bedeutet, ihn zu lieben.
1: Loving him awakens in my heart the desire to please him.
0: Wenn ich ihn liebe, dann erwacht in mir der Wunsch, ihm zu gefallen.
1: To imitate him, to honor him.
0: Ihn nachzuahmen, ihn zu ehren.
1: A heart of a wife that is humble, that is tender toward God and empty of any selfish agenda.
0: Das Herz einer Ehefrau, das demütig ist, das innig Gott zugewandt ist und frei von jeglichen selbstsüchtigen Plänen.
1: That heart is ready to be filled with the fruits of the Spirit.
0: Dieses Herz ist bereit, von den Früchten des Geistes erfüllt zu werden.
1: It is eager to please and it is ready to obey Christ.
0: Es gefällt gerne den anderen und es ist bereit, Christus zu gehorchen.
1: The truly humble heart has an intense desire to have victory over sin.
0: Ein wirklich demütiges Herz hat einen tiefen Wunsch, den Sieg über die Sünde zu erringen.
1: When a wife has that humble heart,
0: wenn eine Frau so ein demütiges Herz hat,
1: she is ready to delight herself in the Lord by loving and serving her husband.
0: Dann hat sie ihre Freude daran, ihren Ehemann zu lieben und ihm zu dienen.
1: And considering his comfort and his well-being more important than her own.
0: Und sein Wohlbehagen und sein Wohlergehen höher zu achten als das eigene.
1: When a wife is willing to allow Christ to help her die to self in this way.
0: Wenn eine Frau bereit ist, Gott zu erlauben, ihr zu helfen, sich selbst abzusterben,
1: then she is ready to do her part to nurture a happy marriage.
0: Dann ist sie bereit, die Aufgabe zu erfüllen, die ihr zugeordnet ist in dem Aufziehen einer Familie.
1: Many wives long for a happy marriage.
0: Viele Ehefrauen sehnen sich nach einer glücklichen Ehe.
1: But they want to accomplish that by changing their husband.

0: Aber sie wollen das erreichen, indem sie ihre Ehemänner ändern.
1: Friends, the best way to accomplish nurturing a happy marriage.
0: Aber der beste Weg, eine glückliche Familie zu erhalten,
1: is to allow Christ to change me and banish all selfishness from my heart.
0: Ist es, wenn wir Gott erlauben, uns selbst zu verändern und alle Selbstsucht aus unserem Herzen auszutreiben?
1: When I do that, my joy and my peace is not dependent on what my husband chooses to do.
0: Wenn ich das tue, dann ist meine Freude und mein Friede nicht davon abhängig, was mein Ehemann tut.
1: And yet when I do that, I'm actually giving God the freedom to use me to bless my husband
0: und wenn,
1: and to change his heart to make him more Christ-like.
0: Und wenn ich das tue, dann gebe ich Gott die Gelegenheit, mich zu gebrauchen, damit ich meinen Ehemann segnen kann, ihn zu Christus näher zu ziehen kann und dass auch er selbst Christus ähnlicher wird.
2: Can we just be honest with you?
0: Können wir ehrlich mit euch sein?
2: It's a lot easier to die to self when your partner is dying to self too.
0: Es ist viel einfacher, sich selbst abzusterben, wenn dein Partner das auch tut.
2: It's a lot easier to be willing to die to my way when my spouse is willing to die to their way.
0: Es ist viel einfacher, meinen eigenen Wegen und Wünschen abzusterben, wenn auch mein Ehepartner das tut.
2: It's a lot more difficult to die to self when they are not.
0: Es ist viel schwerer, sich selbst abzusterben, wenn der andere es nicht tut.
2: Isn't that true?
0: Ist das nicht so?
2: It is much more pleasant to be saying, I have a problem, when they are willing to say, they have a problem.
0: Es ist viel leichter zu sagen, ich habe ein Problem, wenn auch der andere bereit ist zu sagen, ja, ich habe auch ein, oder ich habe ein Problem.
2: But when they are not being kind or lovely, it is hard for me to be kind.
0: Aber wenn sie nicht freundlich sind, dann ist es auch für mich schwer, freundlich zu sein.
2: This is especially difficult when a husband uses the word of God to put down his wife.
0: Das trifft besonders zu, wenn der Ehemann das Wort Gottes gebraucht, um die Ehefrau niederzumachen.
2: I have found the reason for this is really dependent upon our picture of God.
0: Und ich habe festgestellt, dass der Grund dafür in unserem Bild liegt, das wir von Gott haben.
2: Many of you I know are familiar with the passage in Ephesians chapter 5.
0: Ich glaube, viele von euch kennen die Passage in Epheser Kapitel 5.
2: In Ephesians chapter 5, verse 22 to 29, it talks about husbands and wives.
0: In Epheser 5, von Vers 22 bis 29, spricht die Bibel über die Beziehung zwischen Ehemann und Ehefrau.
2: Take a look at verse 25.
0: Und wenn wir uns da Vers 25 anschauen,
2: what does the Bible tell us husbands to do in relationship to our wives?
0: Was sagt uns da die Bibel uns als Männern gegenüber unseren Frauen?
2: We are to love our wives as Christ loved the church.
0: Wir sollen unsere Frauen lieben, wie Christus die Gemeinde geliebt hat.
2: So, how did Christ love the church?
0: Wie hat Christus die Gemeinde geliebt?
2: Does Christ tell the church, you will do what I say or I will kill you?
0: Sagt Christus der Gemeinde, du musst tun, was ich dir sage, sonst töte ich dich.
2: Does Christ say to the church, you will do what I say or I will stop loving you?
0: Oder sagt Christus, ihr müsst tun, was ich will, sonst werde ich aufhören, euch zu lieben.
2: What is your picture of how Christ loves the church?
0: Welches Bild habt ihr davon, wie Christus die Gemeinde liebt?
2: How does Christ care for the church?
0: Wie sorgt Christus für die Gemeinde?
2: You know, husbands, how we represent Christ to the world is how the world sees Christ portrayed in our lives.
0: Ehemänner, wie wir Christus der Welt darstellen, so wird die Welt Christus sehen.
2: Now, what is our world?
0: Wie ist unsere Welt?
2: My home.
0: Meine Familie.
2: How I portray Jesus Christ in my home shows my children what Jesus is like.
0: In der Weise, wie ich Christus meinen Kindern darstelle, so werden meine Kinder selbst Christus sehen und meinen, dass Christus so ist.
2: If I portray Jesus

0: Christ any other way than Jesus really is,
1: wenn ich Christus in irgendeiner anderen Weise darstelle, als er wirklich ist,
0: I will give an incorrect and even damaging picture of Jesus Christ.
1: Dann werde ich ein unkorrektes, ja, und sogar ein zerstörerisches Bild von Christus geben.
0: We really need to consider what the effect of our husbanding is for the cause of Jesus Christ.
1: Wir müssen wirklich darüber nachdenken, was unser Leben als Ehemann für das Werk Christi bedeutet.
0: In the book Adventist Home, page 117, we read.
1: In dem Buch Unser glückliches Heim 117 im englischen Adventist Home lesen wir.
0: He, the husband, must be under the rule of Christ.
1: Er, der Ehemann, muss unter der Herrschaft Christi stehen.
0: That he may represent the relation of Christ to the church.
1: Damit er Christi Beziehung zur Gemeinde darstellen kann.
0: Now here's what we should do as husbands.
1: Und hier finden wir, was wir als Ehemann tun müssen.
0: Husbands should study the pattern and seek to know what is meant by the symbol represented in Ephesians.
1: Ehemänner sollten das Vorbild studieren und sollten verstehen, was mit dem Symbol, mit dem Sinnbild in Epheser gemeint ist.
0: The relation of Christ which sustains the church.
1: Die Beziehung Christus zu seiner Gemeinde, wo Christus die Gemeinde erhält.
0: The husband is to be as a savior to his family.
1: Der Christus, der Ehemann, soll wie ein Erlöser für die Familie sein.
0: Does your wife see you as a savior to the family?
1: Sieht deine Frau dich als einen Retter, als einen Erlöser für deine Familie an?
0: Will he stand in his noble, God-given manhood, ever seeking to uplift his wife and children?
1: Wird er in seiner edlen Männlichkeit stehen und immer versuchen, seine Frau zu erheben?
0: Will he breathe about him a pure, sweet atmosphere?
1: Wird er eine reine und angenehme Atmosphäre um sich verbreiten?
0: Will he cultivate the love of Jesus, making it an abiding principle in his home?
1: Wird er die Liebe Christi kultivieren und zu einem beständigen Grundsatz in seiner Familie machen?
0: As he asserts his claims to authority.
1: Ebenso wie er seine Autorität ausübt.
0: Let every husband and father study to understand the words of Christ.
1: Jeder Ehemann, jeder Vater sollte Christi Worte tief studieren.
0: Not in a one-sided manner.
1: Aber nicht in einer einseitigen Art und Weise.
0: Merely dwelling upon the subjection of the wife to the husband.
1: Und nur über die Unterordnung der Frau unter den Mann nachdenken.
0: But in the light of the cross of Calvary.
1: Sondern im Licht des Kreuzes von Golgatha.
0: Study as to his own position in the family circle.
1: Und es soll herausfinden, was seine eigene Stellung im Familienkreis ist.
0: Husbands, love your wives, even as Christ also loved the church.
1: Ehemänner, liebt eure Ehefrauen, so wie auch Christus die Gemeinde geliebt hat.
0: And gave himself for it.
1: Und sich selbst für sie dahingegeben hat.
0: That he might sanctify and cleanse it with the washing of water by the word.
1: Damit er sie heilige und reinige durch das Wasser, durch das Waschen im Wasser des Wortes.
0: Jesus gave himself up to die on the cross in order that he might cleanse and keep us from sin.
1: Christus hat sich selbst ans Kreuz gegeben, damit er uns reinigen kann und dass er uns vor der Sünde bewahren kann.
0: And we have the opportunity by the Holy Spirit to take advantage of what Jesus Christ has done for
1: und
0: us.
1: Und wir haben durch den Heiligen Geist das Vorrecht, Nutzen zu ziehen aus dem, was Christus für uns getan hat.
0: As Jesus gave himself to die on the cross for his bride,
1: so wie Jesus sich selbst am Kreuz dahingegeben hat, um für seine Braut zu sterben,
0: I am called to crucify self to cleanse and sanctify my wife.
1: Bin ich als Ehemann dazu berufen, mich selbst hinzugeben, mich selbst kreuzigen zu lassen, um meine Frau zu reinigen und zu heiligen.
0: You know, a married couple is intended to be a team.
1: Verheiratetes Paar soll ein Team sein.
0: Successful teamwork requires that every member of the team understands and fulfills his or her role working together toward a common goal.
1: Damit Teamwork erfolgreich sein kann, muss jedes Teammitglied seine Rolle verstehen und alle müssen zusammen für dieses eine Ziel wirken.

0: As in my life, my marriage is to bring glory to God.
1: Mein Leben, meine Ehe soll Gott die Ehre bringen.
0: Well, let's look at the role of husbands and the purpose that we fulfill in our family.
1: Lass uns nun die Rolle des Ehemanns anschauen und das Ziel, das was er selbst in seinem Leben hat.
0: How do I fulfill this in the spirit of humility?
1: Wie kann ich diese Rolle im Geist der Demut erfüllen?
0: First, as we've already said, I am to be head over her and the family, which means I am to lead her as Christ leads the church.
1: Als erstes bedeutet, dass ich das Haupt über meine Frau und meine Familie sein soll, was bedeutet, dass ich sie so führe, wie Christus die Gemeinde führt.
0: So as the head and savior of my wife, what does this mean practically?
1: Was bedeutet das praktisch, wenn ich das Haupt und der Erlöser meiner Ehefrau bin?
0: Well, I believe that the Lord calls upon me to have a vision for the future and direction of the family.
1: Ich glaube, dass der Herr von mir verlangt, dass ich eine Vision für die Zukunft und für die Richtung habe, die Gott meine Familie führen will.
0: What is the Lord calling us to do as a family, and how do I communicate that?
1: Zu was beruft uns der Herr als Familie und wie vermittle ich das meinen Familienteammitgliedern?
0: Also, I believe that I am to understand the principles found in God's word and establish them in my family.
1: Außerdem glaube ich, dass ich die Grundsätze in Gottes Wort verstehen muss und dass ich sie gründen muss in unserer eigenen Familie.
0: One of those principles that we have come to appreciate is the principle of order.
1: Eines dieser Grundsätze, das uns sehr wichtig geworden ist, ist der Grundsatz der Ordnung.
0: Now, this is not difficult for a German mindset.
1: Das ist nicht so schwierig für ein deutsches Denken.
0: This is not the case in many other cultures.
1: Und es ist auch in vielen anderen Kulturen keine Schwierigkeit.
0: You see, God is a God of order. Yes?
1: Gott ist ein Gott der Ordnung.
0: Ja?
1: Ja?
0: No trouble for the German mind.
1: Es ist nicht so schwer für den Deutschen.
0: So how does this get reflected in my home?
1: Aber wie spiegelt sich das wieder jetzt in meiner Familie?
0: As a family, we talk about how order is important and we establish ways that we can do this in our home.
1: Als Familie sprechen wir darüber, wie wichtig Ordnung ist und wie wir sie selbst in unserer eigenen Familie umsetzen können.
0: So when I come in from work and I get ready to take a shower, do I take off my clothes and dump them on the floor?
1: Zum Beispiel, wenn ich jetzt nach Hause komme und ich möchte eine Dusche nehmen, ziehe ich dann meine Kleidung aus und werfe sie auf den Boden?
0: Is that order?
1: Ist das Ordnung?
0: Now that may be my preference.
1: Vielleicht mache ich das recht gern.
0: But it's not order.
1: Aber es ist keine Ordnung.
0: There's a place where my clothes are supposed to go.
1: Es gibt einen Ort, wo ich meine Kleidung hinlegen soll.
0: And I don't order my wife to pick up my clothes and put them there.
1: Und ich gebe nicht meiner Frau die Anweisung, meine Kleidung aufzuheben und sie dann an den Ort zu legen.
0: Is that humility?
1: Ist das Demut?
0: No. I am capable of putting them there myself.
1: Ich bin fähig, sie selbst aufzuheben und sie selbst dorthin zu legen.
0: And we teach our children the same.
1: Und das Gleiche lernen wir unsere Kinder.
0: Is my wife my servant and my slave that she is to come behind me and put away all of my clothes?
1: Ist meine Frau mein Sklave, mein Diener, der hinter mir herkommen muss und meine Kleidung wegräumen soll?
0: Is that how Christ leads the church?
1: Führt Christus so die Gemeinde?
0: Ah. It may be my preference, but it is not what Jesus would do.
1: Es mag meine Vorliebe sein, aber es ist nicht das, wie Christus handeln würde.
0: I see a lot of nervous men out there now.
1: Ich sehe jetzt viele nervöse Männer hier vor mir.
0: Do you understand what I'm trying to explain?
1: Möcht ihr verstehen, was ich euch mitteilen will?
0: God's order is to accomplish a purpose.
1: Gottes Ordnung soll verfolgt ein bestimmtes Ziel.
0: There are many examples in the scriptures of the blessing of the way that God does things.
1: Es gibt viele Beispiele in der Bibel für den Segen darüber, wie Gott die Dinge tut.
0: In God's order, I am to be the ultimate decision maker in our home and spiritual leader.
1: Nach Gottes Ordnung soll ich in der Familie der sein, der die letztendliche Entscheidung trifft und der geistliche Führer.
0: This means that I am responsible for leading our family daily in worship.
1: Das bedeutet, dass ich dafür verantwortlich bin, die Familie täglich in der Andacht anzuleiten.
0: And leading out in instruction in righteousness.

0: und sie in Gerechtigkeit zu unterweisen.
1: Can I do this if I don't spend time in God's word?
0: Kann ich das tun, wenn ich selbst keine Zeit in Gottes Wort verbringe?
1: I believe that it is important that I understand my wife. That's what the scriptures tell me.
0: Ich glaube, dass es wichtig ist, dass ich selbst meine Frau verstehe, und das ist es auch, was die Schrift uns sagt.
1: So as I come to appreciate her strengths in all humility, I take advantage of them.
0: Wenn ich dann also alle ihre Stärken erkenne, dann kann ich auch in aller Demut ihre Stärken, aus ihren Stärken Vorteil ziehen.
1: I take advantage of her wisdom and her perception.
0: Ich nutze und gebrauche ihre Weisheit, ihren Rat, ihr Wahrnehmungsvermögen.
1: Especially in areas where she is more perceptive than I am.
0: Besonders auf Gebieten, wo sie viel wahrnehmungsfähiger ist als ich selber.
1: One author put it this way.
0: Jemand hat mal gesagt,
1: women's quick intuition often sees at a glance what men's slow logic is slow in discovering.
0: Frauen mit ihrer schnellen Intuition sehen oft auf einen Blick, wo die Männer sehr lange brauchen, mit ihrer langsamen Logik das zu erkennen.
1: However, there are areas where she is not as perceptive as I am.
0: Und dann gibt's natürlich auch Gebiete, wo sie nicht ganz so wahrnehmungsfähig ist wie ich.
1: When we are traveling, I am always paying attention to what's going on around me.
0: Wenn wir reisen, dann achte ich immer darauf, was um uns passiert.
1: Where the sign says to get off the road.
0: Wo das Zeichen sagt, dass wir abfahren müssen.
1: You know what exit to take.
0: Welchen Ausgang wir nehmen müssen.
1: She is busy enjoying the beautiful ride.
0: Sie ist damit beschäftigt, die schöne Reise zu genießen.
1: And she has missed exits before.
0: Und sie hat auch schon vorher verschiedene Ausgänge verpasst.
1: I don't miss exits.
0: Das ist mir noch nicht passiert.
1: It's okay.
0: Das ist okay.
1: So when I'm with her, I pay attention to the exit and she pays attention to the wonderful ride.
0: Also wenn ich mit ihr bin, dann achte ich auf die Ausgänge, Ausfahrten, und sie achtet auf die schöne Reise.
1: And she's paying attention to the hearts of those in the car and I'm paying attention to the road.
0: Und gewöhnlich achtet sie auf die Herzen derjenigen im Auto und ich achte auf die Straße.
1: So when I need to know what is going on in the hearts, I go to her. She knows.
0: Und wenn ich wissen möchte, was in den Gedanken, in den Herzen derjenigen im Auto passiert, dann komme ich zu ihr und frage sie.
1: That's taking advantage of the strengths of the one God has given you.
0: So können wir aus den Stärken des anderen Vorteil ziehen.
1: You know, I need to understand her weaknesses and lead her gently as the Savior leads us.
0: Ich muss auch ihre Schwächen verstehen und sie genauso sanft führen, wie der Herr, wie unser Hirte uns führt.
1: John 10:14 says, I am the good shepherd and I know my sheep.
0: Johannes 10, Vers 14 sagt, es sagt Jesus, ich bin der gute Hirte und ich kenne meine Schafe.
1: I am to lead her as Christ leads the church.
0: Ich muss sie so führen, wie Christus die Gemeinde führt.
1: And I need to encourage her as the Savior encourages me when she is sinning or has lost sight of him in a situation.
0: Und ich muss genauso wie Christus mich ermutigt, muss ich sie ermutigen, wenn sie sündigt oder in irgendeiner Situation, ja, die Situation aus Kontrolle geht.
1: It happens to us at times.
0: Das passiert uns auch manchmal.
1: By God's grace, we have had a great deal of harmony in our home.
0: Durch Gottes Gnade haben wir sehr viel Harmonie in unserer Gemeinde, in unserer Familie.
1: And seldom do we have times when we have communication breakdown.
0: Und ganz selten passiert es, dass unsere Kommunikation untereinander zusammenbricht.
1: Even though it happens rarely, I have witnessed misunderstandings in communication between my wife and our children.
0: Auch wenn es nur sehr selten passiert, habe ich doch einige Male festgestellt, dass es auch zu Schwierigkeiten in der Kommunikation zwischen meiner Frau und meinen Kindern kam.
1: I think back to one of those occasions.
0: Ich denke jetzt an eine dieser Begebenheit.
1: My children were relating some incident that involved other people.
0: Meine Kinder haben von einem Ereignis erzählt, wo andere Leute involviert waren.
1: As Maria herself has said, she is a very strong person.
0: Und wie Maria selbst gesagt hat, sie hat eine starke, feste eigene Meinung.
1: So she reacted based on what they were saying, based on how she interpreted their statements.
0: So sie hat jetzt auf das, was die Kinder gesagt haben, in einer Weise reagiert, wie sie die Situation verstanden und interpretiert hat.
1: This led our children to believe that she misunderstood what they were talking about.
0: Und das hat unsere

0: Kinder meinen lassen, sie hätte missverstanden, über was die Kinder gesprochen haben.
1: And she felt offended by their assumption that she misunderstood.
0: Und sie fühlte sich verletzt durch die Annahme der Kinder, dass sie missverstanden hätte.
1: I was overhearing the conversation.
0: Ich habe es mitbekommen.
1: I am now praying, Lord, what would you have me to do?
0: Und ich habe gebetet, Herr, was möchtest du, dass ich jetzt tue?
1: The Lord called to my heart, you need to intervene.
0: Und der Herr hat in mein Herz gesprochen, mir gesagt, du musst jetzt eingreifen.
1: So I said, okay, what do you want me to do?
0: Und da sagte ich, okay, was soll ich tun?
1: So I first led my family in prayer.
0: Und so habe ich meine Familie gebeten, zusammen zu beten.
1: Praying for wisdom.
0: Wir wollten um Weisheit beten.
1: And I led out in a conversation with the purpose of achieving understanding on both sides.
0: Und ich habe das dann Gespräch geführt mit dem Ziel, Verständnis auf beiden Seiten zu schaffen.
1: Because of my leadership in leading out,
0: weil ich sozusagen die Führung innehab.
1: We were able to communicate one with another.
0: Und weil ich die Führung übernommen habe, war es möglich, dass wir miteinander kommunizieren konnten.
1: We were able to share what was in our hearts.
0: Wir konnten mitteilen, was in unserem Herzen war.
1: And ask for forgiveness where necessary, and the peace and harmony that we are so accustomed to was restored in our hearts.
0: Und wir haben einander um Vergebung gebeten und die Harmonie, die wir immer in unserer Familie haben, war wiederhergestellt.
1: You know, as head of my family, I am called upon to be engaged with my family.
0: Als Haupt meiner Familie bin ich dazu berufen, mit meiner Familie zusammen zu sein.
1: I do not like conflict in my personality.
0: Ich mit meiner Persönlichkeit versuche Konflikte zu vermeiden und mag Konflikte nicht.
1: But the question is, what would the Lord have me to do?
0: Aber die Frage ist, was möchte der Herr von mir?
1: And the Lord has called me to depend on Him, not on myself, to do what He has asked me to do.
0: Und der Herr hat mich dazu aufgerufen, mich auf ihn zu verlassen und nicht auf mich selbst, um das zu tun, was er von mir fordert.
1: And thus I discovered something very important.
0: Und in der Hinblick habe ich etwas sehr Wichtiges entdeckt.
1: I cannot lead my family as Christ leads the church unless I am surrendered to Christ myself.
0: Ich kann meine Familie nicht so führen, wie Christus die Gemeinde führt, wenn ich nicht mich selbst ganz Christus hingegeben habe.
1: My picture of God now is that He leads in a gentle, loving way.
0: Mein Bild von Christus nun ist, dass Christus in einer sanften, liebevollen Weise führt.
1: When He was here on earth, He led His disciples by His example.
0: Als er hier auf der Erde war, führte er seine Jünger durch sein eigenes Vorbild.
1: You remember when He got down at the Last Supper and was washing their feet?
0: Könnt ihr euch erinnern an das letzte Abendmahl, als er niederkniete und ihnen die Füße gewaschen hat?
1: Do you remember the servant leadership that he displayed?
0: Erinnert ihr euch an diese Führung als Diener, die er darstellte?
1: I need to lead in the same way.
0: Und in der gleichen Art und Weise muss ich führen.
1: If I had not led that conversation in the spirit of humility that day,
0: hätte ich an diesem Tag diese Unterhaltung nicht im Geist der Sanftmut geführt,
1: God could not have used me to bring about resolution.
0: Dann hätte Gott mich nicht gebrauchen können, um eine Lösung zu finden.
1: A shepherd knows his sheep.
0: Ein Hirte kennt seine Schafe.
1: I need to know the hearts of my wife and my children.
0: Ich muss die Herzen meiner Ehefrau und meiner Kinder kennen.
1: This takes time and intentional effort.
0: Das braucht Zeit und eine Ausrichtung, eine feste Absicht.
1: When a shepherd is leading his sheep, he knows where he is going.
0: Wenn der Hirte seine Schafe führt, dann weiß er, wo er hingeht.
1: I need to set the direction for my wife and my family and lead by example.
0: Ich muss die Richtung vorgeben für meine Ehefrau, für meine Familie und dann durch mein Vorbild vorangehen.
1: And the Bible says that a shepherd leads by providing instruction.
0: Und die Bibel sagt, dass der Hirte führt, indem er Unterweisungen bereitstellt.
1: In Psalms 23, which we know well, the Bible says, "The Lord is my shepherd; He guides in the paths of righteousness for His name's sake."
0: Im Psalm 23, den wir alle gut kennen, sagt Gott, dass der Herr mein Hirte ist und dass er mich auf dem Pfad der Gerechtigkeit führt, um seines Namens willen.
1: In 1 Peter chapter 5, verses 2 and 3,

0: The Bible says regarding shepherding.
1: Und im 1. Petrus 5, Vers 2 und 3 sagt uns Gott über die Hirtenfunktion.
0: Here's what the Bible says. Feed the flock of God, which is among you, taking the oversight thereof, neither as being lords over God's heritage, but being examples to the flock.
1: In 1. Petrus 5, 2 und 3, da lesen wir, weide die Herde Gottes, die euch befohlen ist nach Gottes Willen, nicht gezwungen, sondern willig, nicht als die über die Gemeinden herrschen, sondern werdet Vorbilder der Herde.
0: So, how do I lead my wife with the humility that God calls me to exercise in my home?
1: Wie kann ich jetzt meine Frau in der Demut führen, die Gott von mir als Führer verlangt?
0: I need to actively love her, being willing to give my life for her, protect her and cherish her.
1: Ich muss sie aktiv lieben, bereit zu sein, mein eigenes Leben für sie zu geben, sie beschützen und ja, ihr Gutes zu tun.
0: Now, I have a challenge for my brothers here today who are married.
1: Ich habe eine Herausforderung für euch Brüder, die verheiratet sind.
0: Ask your wife, does she feel cherished?
1: Bittet eure Frauen, sie soll euch sagen, ob sie von euch geliebt und sich gehegt fühlt, also so fühlt, dass ihr tief für sie sorgt.
0: You know, I have found that to ask that question,
1: ich habe festgestellt, wenn man diese Frage stellt,
0: requires humility.
1: Braucht man Demut.
0: Mm. We need to express what our wives think is cherished.
1: Wir müssen lernen auszudrücken oder zu verstehen, was unsere Frau unter Liebe und Fürsorge versteht.
0: Is to express it in ways that they understand, not the way that I think it should be done.
1: Und es auch in einer Art und Weise auszudrücken, wie sie es verstehen kann und nicht wie ich meine, dass es getan werden sollte.
0: You see, there are some things that are important to my wife, that things that she pays attention to, that are not a priority for me.
1: Es gibt einige Dinge für meine Frau, die für sie wichtig sind, auf die sie achtet, wo sie ihre Prioritäten setzt, die für mich nicht ganz so wichtig sind und ich nicht so sehr drauf achte.
0: I work Monday through Friday.
1: Ich arbeite vom Montag bis zum Freitag.
0: I take time to worship the Lord on Sabbath.
1: Ich nehme Zeit, am Sabbat den Herrn anzubeten.
0: So what does Sunday mean?
1: Und was ist dann am Sonntag?
0: Aha. It is a day for projects.
1: Das ist bei uns ein Tag für Projekte.
0: Whose projects?
1: Wessen Projekte?
0: My projects.
1: Meine Projekte.
0: Ah. Oh. What about my wife's project?
1: Und wie steht's mit den Projekten meiner Frau?
0: Because we spend so much time away from home on ministry.
1: Weil wir so durch unseren Dienst so viel weg sind von zu Hause.
0: And I'm very busy at work Monday through Friday.
1: Und von Montag bis Freitag ich auch sehr beschäftigt bin mit meiner Arbeit.
0: My priority when I get home on the weekdays.
1: Wenn ich nach Hause komme, sind meine Prioritäten am Abend über die Woche dann gewöhnlich.
0: Is to spend time with my wife and my children, getting connected with their hearts.
1: Es liegt darin, Zeit mit meiner Frau, mit meinen Kindern zu verbringen und mit ihnen verbunden zu sein.
0: That doesn't leave me a lot of time to accomplish the things that I think I need to do.
1: Das lässt mir dann nicht mehr viel Zeit für all die Dinge, wo ich meine, dass ich sie tun soll.
0: These are things I must do.
1: Das sind Dinge, die ich tun muss.
0: Pay attention to paying the bills, you know.
1: Darauf achten, dass die Rechnungen bezahlt werden.
0: Now my wife pays close attention to the order in our home and our yard.
1: Und meine Frau achtet gewöhnlich sehr, sehr auf die Ordnung in unserem Heim und auch in unserem Garten.
0: Like the section of our lawn that is near to a door going into our house.
1: Da gibt es zum Beispiel einen Bereich in unserem Garten, der ist nah an dem Bereich, wo die Tür bei uns ins Haus reingeht.
0: There's too much gravel in the grass and it is not growing properly.
1: Und da ist viel Kies und Steine im Boden und deswegen wächst das Gras nicht gut.
0: So this needs to be taken care of.
1: Und sie weiß darauf, das muss jetzt in Ordnung gebracht werden.
0: So on any given Sunday when we are at home.
1: Und wenn dann zum Beispiel wir an einem Sonntag zu Hause sind.
0: She is planning family projects to improve or maintain the orderliness of our home.
1: Dann denkt sie sich Familienprojekte aus, um die Ordnung in unserem Heim,

0: in unserem Haus und in unserem Garten zu verbessern.
1: How do I show my wife that I cherish her?
0: Wie zeige ich meiner Frau, dass ich sie liebe?
1: I let go of the projects that I think are important to me.
0: Ich lasse die Projekte fahren, die für mich wichtig sind.
1: And I participate with the family in doing the projects that are important to her.
0: Und ich nehme mit der Familie an den Projekten teil, die für meine Frau wichtig sind.
1: Her projects are

0: Leben schön und ordentlich machen?
1: Do I do her projects with a sour attitude?
0: Nehme ich dann an den Projekten mit einem sauren Gesicht teil?
1: Grumbling the entire time?
0: Und murmel den ganze Zeit vor mich hin?
1: Intense the entire time?
0: Und bin die ganze Zeit angespannt?
1: Does she feel cherished?
0: Fühlt sie sich dann geliebt?
1: Come on, brothers.
0: Wie steht's dann?
1: No.
0: Nein.
1: This is a small sacrifice to show my wife that I love her and I care about her.
0: Das ist ein kleines Opfer, mit dem ich meine Frau zeigen kann, dass ich sie liebe und dass ich mich um sie kümmere.
1: Considering that Jesus loved his bride sacrificially unto death, it is not death for me to work in the yard.
0: Wenn ich daran denke, wie opferbereit Christus war, dass er seine Braut bis zum Tod liebte, es ist kein so großes Opfer für mich, wenn ich im Garten arbeite.
1: It's true.
0: Das ist wahr.
1: I can also show my wife in little ways that I care about her.
0: Ich kann auch meine Frau in ganz kleiner Art und Weise zeigen, dass ich an sie denke, dass ich mich um sie kümmere.
1: So I ask the Lord, what can I do?
0: Und so frage ich den Herrn, was kann ich tun?
1: God knows these answers, I'm telling you.
0: Und Gott kennt die Antworten.
1: So the Lord encouraged me to get some special lotion.
0: Und so hat der Herr mich ermutigt, eine ganz besondere Lotion
1: and while we're
0: zu
1: having
0: bekommen.
1: Family time,
0: und wenn wir dann als Familie abends zusammenkommen,
1: I pull off her socks,
0: dann ziehe ich ihr die Socken aus
1: and I rub her feet.
0: Und ich reibe ihre Füße mit einer Lotion, mit einer Creme ein.
1: I can hear some men going, "You're kidding."
0: Und manche werden was sagen, jetzt mach's auf und Spaß.
1: I don't touch feet.
0: Ich fasse die Füße nicht an.
1: Well, God died for you.
0: Aber Christus ist für dich gestorben.
1: It's not going to kill you to touch your wife's feet.
0: Es wird dich nicht umbringen, wenn du die Füße deiner Frau eincremst.
1: If she's ticklish, be careful.
0: Wenn sie kitzelig ist, dann musst du vorsichtig sein.
1: So I go out of my way to do little things that show her that I cherish her.
0: Also ich tue kleine Dinge, um zu zeigen, dass ich sie liebe.
1: For example,
0: zum Beispiel.
1: Growing up, I never carried cash with me. I know some of you don't understand this.
0: Als ich aufgewachsen bin, habe ich normalerweise nie Bargeld mit mir genommen und einige von euch werden das verstehen.
1: My father paid for everything.
0: Mein Vater hat für alles bezahlt.
1: So when I got married, I just carried credit card.
0: Und als ich dann geheiratet habe, hatte ich einfach immer die Kreditkarte bei mir.
1: And so she was anxious when the credit card doesn't work.
0: Und so war sie etwas besorgt, als dann die Kreditkarte nicht funktionierte.
1: So now I carry cash with me, so I can take care of something that happens.
0: Und so habe ich jetzt immer Cash bei mir, damit ich mich um alles kümmern kann, wenn irgendwie etwas passiert.
1: I don't care, but she cares.
0: Mir macht das eigentlich nicht so viel aus, aber für sie ist es wichtig.
1: Little things.
0: Kleine Dinge.
1: A spirit of humility as a husband makes me thoughtful of her needs instead of thinking of myself and my interests.
0: Eine Gesinnung der Demut lässt mich ihre Nöte, ihre Bedürfnisse erkennen, statt an meine eigenen Dinge, meine Selbstsucht zu denken.
1: I'll give you another example.
0: Ich gebe euch noch ein anderes Beispiel.
1: We live about 280 kilometers away from the nearest large city.
0: Wir leben ungefähr 280 Kilometer von der nächsten größeren Stadt entfernt.
1: My father-in-law, who has dementia, is being cared for in a nursing home there.
0: Schwiegervater, der Demenz hat, ist dort in einem Pflegeheim.
1: My wife and my daughter go once a week to visit her father.
0: Und meine Frau und meine Tochter fahren einmal in der Woche dorthin, um den Schwiegervater zu besuchen.
1: So, I am not mechanical.
0: Ich bin kein Mechaniker.
1: I did not learn how to change oil on a car until I was married.
0: Ich wusste nicht, horrible. Wie man Öl in einem Auto wechselt, bis ich verheiratet war.
1: I know some men out there going hopeless. He's hopeless.
0: Ich weiß, yeah. Einige sind da genauso verloren, wie ich damals war.
1: I learned how to do these things.
0: Aber ich lernte diese Dinge.
1: I learned how to pay attention to the condition of the car that she was traveling in.
0: Und ich habe gelernt, darauf zu achten, in welchem Zustand sich unser Auto befindet, wenn sie auf so eine Reise geht.
1: So that she would not break down in her travel to the city and back home.
0: Dass das Auto nicht unterwegs auf ihrer Reise vielleicht zusammenbricht.
1: I find out when she is leaving from the city to come back home.
0: Und ich erkundige mich, wenn sie die Stadt wieder verlässt, um wieder nach Hause zu kommen.
1: Not because I am managing every step that she takes.
0: Nicht, weil ich alles irgendwie unter Kontrolle haben will und jeden Schritt beherrschen, den sie tut.
1: But so that I have an idea of when she would be getting home.
0: Sondern dass ich weiß, wann sie wieder zurückkommt.
1: So that if she is not home by that

0: time I start to word her to help her if she is broken down somewhere.
1: So dass wenn sie zur richtigen Zeit noch nicht zu Hause ist, ich ihr entgegenkommen kann und ihr helfen kann, falls irgendwas mit dem Auto passiert ist.
0: Do you understand?
1: Versteht ihr?
0: That I think is my responsibility.
1: Ich denke, das ist meine Verantwortung.
0: I need my wife to know that she is protected when she is with me.
1: Meine Frau muss wissen, dass sie beschützt ist, auch wenn ich nicht mit ihr sein kann.
0: And I want to cherish her as Jesus cherishes his church.
1: Ich möchte sie so lieben, wie Christus die Gemeinde liebt.
0: But this level of cherishing is not possible without an intimate acquaintance with Jesus Christ.
1: Aber diese Art von Liebe ist nicht möglich, wenn wir nicht eine tiefe Beziehung zu Christus haben.
0: When we know God as Enoch knew God.
1: Wenn wir Christus kennen, so wie Henoch Christus gekannt hat.
0: And I am willing to lay down my life completely.
1: Wenn ich bereit bin, mein eigenes Leben vollständig niederzulegen.
0: Just as Jesus laid down his life for the church.
1: So wie Christus sein Leben für die Gemeinde niedergelegt hat.
0: Jesus will help me to cultivate a spirit of humility.
1: Wird Christus mir helfen, eine Gesinnung der Demut zu pflegen?
0: And to surrender and die to self so that I can be like Jesus to my family.
1: Mich selbst hinzugeben, mir selbst abzusterben, so dass ich wie Jesus für meine Familie sein kann.
0: The best thing that we can do for our family.
1: Das Beste, was wir für unsere Familien tun können.
0: I'm speaking to us men.
1: Und ich spreche jetzt ganz besonders zu uns Menschen, Männern.
0: Is to have the mind of Christ.
1: Ist die Gesinnung Christi zu haben.
0: And I pray that for each and every one of you.
1: Und ich bitte das für jeden von uns.
0: I'm going to ask my family to come now and we will close with a song.
1: Ich möchte jetzt meine Familie zu mir einladen.
0: Where
1: und
0: is the song from, my love?
1: Und wir wollen ein Lied singen.
2: Philippians 2.
0: Philippians, I turn to my family. Philippians
2: 2, 5 to 11.
0: Philippians 2, verses 5 through 11.
1: Philipper 2, Verse 5 bis 11.

0: precious Heavenly Father,
1: lieber himmlischer Vater,
0: I am so thankful that you left your life as an example to us.
1: Ich danke dir von Herzen, dass du uns in deinem Leben ein Vorbild gegeben hast.
0: When Jesus came to this earth and showed us what the kingdom of heaven is like.
1: Als Jesus auf die Erde kam und uns gezeigt hat, wie das Himmelreich aussieht.
0: How he loved us.
1: Wie er uns liebte.
0: How he healed us.
1: Wie er uns heilte.
0: And how he gave his life for us.
1: Wie er sein Leben für uns gegeben hat.
0: Father, I pray that you will give each husband and wife here today

0: today.
1: Ich möchte dich bitten, dass du jeden Ehemann, jede Ehefrau hier heute
0: the same desire to let our minds be in you.
1: Den gleichen Wunsch gibst, unseren Geist in dir zu lassen.
0: And be willing to surrender ourselves to you.
1: Und bereit sind, uns selbst dir ganz hinzugeben.
0: That you may teach us how we may love one another.
1: Dass du uns lehren kannst, wie wir einander lieben können.
0: Thank you for your words which are so sure.
1: Danke für dein Wort, das so gewiss ist.
0: We will go forward in the strength of your promises to do what you have asked us to do.
1: Wir wollen in der Kraft deiner Verheißungen voranzugehen, um das zu tun, was du uns geboten hast.
0: Thank you, O Lord, for your love for each and every one of us here.
1: Danke für deine Liebe zu einem jeden von uns hier.
0: In the name of Jesus, Amen.
1: In Jesu Namen, Amen.

Gottes Kinder sind dazu berufen, Christus darzustellen und die Güte und Barmherzigkeit des Herrn kundzutun. Wie Jesus uns das wahre Wesen des Vaters offenbart hat, so sollen wir Christus einer Welt offenbaren, die seine innige, mitfühlende Liebe nicht kennt. Es ist ja offenbar, dass ihr ein Brief des Christus seid, erkannt und gelesen von jedermann. Mit jedem seiner Kinder sendet Jesus einen Brief an die Welt. Wenn du Christi Nachfolger bist, dann sendet er mit dir einen Brief an die Familie, das Dorf und die Straße, wo du lebst. Jesus, der in dir wohnt, möchte zu den Herzen jener sprechen, die ihn noch nicht kennen. Vielleicht lesen sie nicht die Bibel und hören nicht die Stimme, die aus ihren Seiten zu ihnen spricht. Sie erkennen Gottes Liebe nicht durch seine Werke. Doch wenn du ein wahrer Stellvertreter Christi bist, können sie durch dich ein Stück seiner Güte erkennen und dafür gewonnen werden, ihn zu lieben und ihm zu dienen. Christen sind zu Licht.

Glaubensträgern auf dem Weg zum Himmel berufen. Sie sollen das Licht widerspiegeln, das von Christus auf sie scheint. Ihr Leben und Wesen soll so sein, dass andere durch sie eine richtige Vorstellung von Christus und seinem Dienst erhalten. Als Christi-Vertreter sollen wir den Dienst für ihn anziehend darstellen, so wie er wirklich ist. Christen, die in ihrem Herzen Trübsinn und Traurigkeit ansammeln, die murren und klagen, stellen anderen Menschen Gott und das Leben als Christ falsch dar. Sie vermitteln den Eindruck, Gott hätte keinen Gefallen am Glück seiner Kinder. Und damit werfen sie ein falsches Licht auf unseren himmlischen Vater. Satan versucht ständig, unser Glaubensleben düster und traurig zu machen. Er möchte es mühsam und schwierig erscheinen lassen. Wenn ein Christ in seinem Leben einen solchen Eindruck vom Glauben vermittelt, unterstützt er durch seinen Unglauben Satans Lügen. Gab es in deinem Leben nicht auch schöne Erlebnisse? Kostbare Momente, wo dein Herz vor Freude höher schlug, als der Geist Gottes zu dir sprach? Wenn du über die Kapitel deines Lebensbuches schweifst, findest du dann nicht auch erfreuliche Seiten? Sind Gottes Verheißungen nicht wie duftende Blumen, die überall an deinem Lebensweg wachsen? Sollten ihre Schönheit und ihr Wohlgeruch dein Herz nicht mit Freude erfüllen? Es ist nicht weise, all die unangenehmen Erinnerungen, die Ungerechtigkeiten und Enttäuschungen der Vergangenheit zusammenzutragen und darüber zu sprechen und zu klagen, bis wir von Entmutigung überwältigt sind. Ein entmutigtes Herz ist voller Dunkelheit. Der Mensch schließt das Licht Gottes aus seiner eigenen Seele aus und wirft einen Schatten auf den Weg der anderen. Wenn wir den Eindruck erwecken, dass wir Gottes Liebe anzweifeln und seinen Zusagen misstrauen, entehren wir ihn und betrüben seinen Heiligen Geist. Wie würde sich eine Mutter fühlen, deren Kinder sich ständig über sie beschweren, gerade so, als würde sie es nicht gut mit ihnen meinen, wo sie doch ihr ganzes Leben darum bemüht gewesen ist, sie zu fördern und zu erfreuen? Stell dir vor, sie zweifelten ihre Liebe an. Es bräche ihr das Herz. Wie würden sich Eltern fühlen, wenn ihre Kinder sie so behandelten? Und wie muss es unserem himmlischen Vater gehen, wenn wir seiner Liebe misstrauen, die ihn doch dahin gebracht hat, seinen eingeborenen Sohn zu geben, damit wir das Leben haben? Der Apostel schreibt, er, der sogar seinen eigenen Sohn nicht verschont hat, sondern ihn für uns alle dahingegeben hat, wie sollte er uns mit ihm nicht auch alles schenken? Doch wie viele sagen mit ihren Taten, wenn auch nicht mit ihren Worten, der Herr meint dies nicht für mich. Vielleicht liebt er andere, aber mich liebt er nicht. Das alles schadet deiner eigenen Seele, denn jedes zweifelnde Wort aus unserem Mund lädt Satans Versuchungen ein. Es stärkt in dir den Hang zum Zweifel und treibt die dienenden Engel von dir weg. Wenn Satan dich versucht, dann sprich kein einziges Wort des Zweifels oder Unglaubens. Wenn du dich entscheidest, seinen Einflüsterungen die Tür zu öffnen, werden Misstrauen und rebellisches Hinterfragen deine Gedanken erfüllen. Wenn du deine Gefühle aussprichst, wird jeder von dir geäußerte Zweifel nicht nur auf dich selbst zurückwirken, sondern wird auch als Same in den Herzen anderer aufgehen und in ihrem Leben Frucht tragen. Womöglich ist der Einfluss deiner Worte nie wieder gut zu machen. Du selbst kannst dich vielleicht von der Zeit der Versuchung erholen und Satans Schlinge entrinnen, aber andere, die durch deinen Einfluss ins Schwanken gerieten, können dem Unglauben, den du vermittelt hast, womöglich nicht entkommen. Wie wichtig ist es deshalb, nur das auszusprechen, was geistliche Stärke und Leben verleiht. Viele Menschen haben von Christi Leben und Wesen eine falsche Vorstellung. Sie denken, er hätte weder Wärme noch Frohsinn gehabt, sondern wäre streng, hart und freudlos gewesen. In vielen Fällen ist das ganze Glaubensleben von dieser trüben Sicht gefärbt. Oft wird gesagt, dass Jesus geweint hat, doch es sei nicht bekannt, dass er gelächelt habe. Unser Heiland war in der Tat ein Mann der Schmerzen und mit Leiden vertraut, denn er öffnete sein Herz für jedes menschliche Leid.

Doch auch wenn sein Leben voll Selbstverleugnung und voll Schmerz und Sünde überschattet war, ließ er sich davon nicht niederdrücken. Kummer oder Unzufriedenheit waren auf seinem Angesicht nicht zu finden, sondern stets Frieden, Gelassenheit und Heiterkeit. Sein Herz war eine Quelle des Lebens, und wohin er auch ging, brachte er Ruhe und Frieden, Freude und Fröhlichkeit. Unser Heiland war ein tief ernster und äußerst gewissenhafter Mensch, aber niemals trübsinnig oder mürrisch. Wer ihm nachstrebt, wird in seinem Leben ernsthafte Ziele verfolgen und ein tiefes Bewusstsein persönlicher Verantwortung haben. Solche Menschen geben Leichtfertigkeit keinen Raum. Sie gehen keinen lautstarken Belustigungen nach und machen keine unanständigen Scherze, sondern der Glaube Jesu schenkt Frieden wie ein Strom. Er löscht das Licht der Freude nicht aus. Er unterdrückt weder Frohsinn, noch verdunkelt er das sonnige, lächelnde Gesicht. Christus kam nicht, um sich dienen zu lassen, sondern um zu dienen. Und wenn seine Liebe im Herzen regiert, werden wir seinem Beispiel folgen. Wenn sich unsere Gedanken vorrangig mit den unfreundlichen und ungerechten Handlungen unserer Mitmenschen beschäftigen, werden wir feststellen, dass wir sie unmöglich so lieben können, wie Christus uns geliebt hat. Doch wenn unsere Gedanken bei der wunderbaren Liebe und dem Mitgefühl Christi verweilen, wird derselbe Geist auch zu ihnen ausströmen. Wir sollten einander lieben und achten, trotz der Fehler und Unvollkommenheiten, die wir ja nicht übersehen können. Wir sollten Demut üben, uns selbst misstrauen und geduldig und liebevoll mit den Fehlern anderer umgehen. Das wird alle einengende Selbstsucht auslöschen und uns weitherzig und großzügig machen. Der Psalmist sagt: Vertrau dem Herrn und tu, was recht ist. Dann bleibst du im Land und wohnst in Sicherheit. Vertrau dem Herrn. Jeder Tag hat seine eigenen Lasten, Sorgen und Schwierigkeiten. Und wie schnell reden wir über unsere Schwierigkeiten und Prüfungen, wenn wir einander begegnen? So viele unnötige Sorgen drängen sich auf. So vielen Ängsten gibt man sich hin. Solch einer Last von Befürchtungen verleiht man Ausdruck, dass andere meinen könnten, wir hätten keinen mitfühlenden, liebenden Heiland, dessen Ohr für alle unsere Bitten offen ist und der bereit steht, uns in jeder Zeit der Not zu helfen. Einige fürchten sich ständig und machen sich unnötige Sorgen. Jeden Tag sind sie von den Beweisen der Liebe Gottes umgeben. Jeden Tag erfreuen sie sich an den Gaben seiner Fürsorge, doch sie übersehen diese gegenwärtigen Segnungen. Mit ihren Gedanken sind sie immer bei unangenehmen Dingen, deren Eintreffen sie befürchten. Oder es mag wirklich ein Problem bestehen, das, obwohl es klein ist, sie für die vielen Dinge blind macht, für die sie dankbar sein sollten. Anstatt dass ihre Schwierigkeiten sie zu Gott treiben, ihrer einzigen Hilfsquelle, trennen diese Probleme sie von ihm, weil sie Unruhe und Unzufriedenheit in ihnen hervorrufen. Tut es uns selbst gut, wenn wir so ungläubig sind? Warum sollten wir undankbar und misstrauisch sein? Jesus ist unser Freund. Der ganze Himmel nimmt Anteil an unserem Wohlergehen. Vielleicht weißt du nicht, wie es im Geschäft weitergeht. Vielleicht werden die Aussichten immer dunkler und Verluste drohen. Sei trotzdem nicht entmutigt. Bring deine Sorge zu Gott und bleibe ruhig und freudig. Bete um Weisheit, die Situation klug zu bewältigen und so Verlust und Unheil zu verhindern. Tu alles, was du kannst, um die Dinge zu einem guten Ausgang zu führen. Jesus hat seine Hilfe versprochen, doch nicht ohne unsere Mitarbeit. Wenn du im Vertrauen auf unseren Helfer alles getan hast, was dir möglich war, dann nimm freudig an, was daraus wird. Lasst uns die liebevollen Gnadentaten Gottes stets in frischer Erinnerung behalten. Tränen, die er abgewischt, Schmerzen, die er gelindert, Sorgen, die er weggenommen, Ängste, die er zerstreut, Bedürfnisse, für die er gesorgt, Segnungen, die er geschenkt hat und uns so für alles stärken, was auf unserem Lebensweg

Weg noch vor uns liegt. Es bleibt uns nichts anderes übrig, als uns auf neue Prüfungen in dem kommenden Lebenskampf einzustellen. Aber wir dürfen auf Vergangenheit sowie Zukunft blicken und sagen, bis hierher hat der Herr uns geholfen. Wie deine Tage, so deine Kraft. Die Prüfungen werden niemals größer sein als die Kraft, die uns verliehen wird, um sie zu tragen. Wenn man bedenkt, welch herrliches Erbe den Menschen erwartet, gibt es da etwas Kostbareres als die Seele? Ein Mensch mag arm sein und dennoch einen Reichtum und eine Würde besitzen, die die Welt niemals geben kann. Erlöst und von Sünde gereinigt und mit all seinen edlen Kräften dem Dienst Gottes geweiht, ist er von unübertrefflichem Wert. Im Himmel ist Freude bei Gott und den heiligen Engeln über jeden einzelnen erlösten Menschen. Eine Freude, die in heiligen Triumphliedern ihren Ausdruck findet.

Fürchte dich nicht, denn ich habe dich erlöst. Ich habe dich bei deinem Namen gerufen, du bist mein. Wenn du durchs Wasser gehst, will ich bei dir sein, dass dich die Ströme nicht ersäufen sollen. Und wenn du ins Feuer gehst, sollst du nicht brennen, und die Flamme soll dich nicht versengen. Ich bin der Herr, dein Gott.

Sonst würde ich vorschlagen, dass wir jetzt dann gemeinsam aufstehen und zusammen beten. Unser himmlischer Vater, wir danken dir, denn dir gebührt wirklich jeder Dank und auch die Ehre und Lobpreis. Wir danken dir, dass du mit uns gewesen bist und dass du mit uns bist, dass du uns so lieb hast, dass du uns segnest, dass du uns stärkst und ermutigst. Danke für dein Wort, danke für die Bibel, danke fürs Gebet, danke, Herr Jesus, für die Gemeinschaft. Und nun bitten wir dich noch einmal, ganz besonders, dass du mit uns bist, dass du uns begleitest und uns führst und wieder jeden Einzelnen anredest. Hab du Dank dafür in deinem Namen. Amen. Das Thema heute Abend ist das Kleid Jesu. Und eigentlich müsste man sagen, es ist das Hochzeitskleid Jesu. Wenn ihr euch das vorstellt, Hochzeit, eure eigene Hochzeit vielleicht, und ihr euch das vorstellt, was ziehe ich denn an? Ich meine, vor allem für die Frauen ist es das wichtige Thema auch noch, oder? Wie ist das Kleid geschnitten? Wo ist die Länge? Wie sind die Ärmel und so weiter und so fort. Nun, ich weiß, dass die Frauen sehr früh damit schon beginnen, nachzudenken, wie das Hochzeitskleid mal aussieht. Ich habe schon von Leuten gehört, die, wo sie noch ganz klein waren, schon genau die Vorstellung hatten, wie das Hochzeitskleid mal aussehen soll. Und dann wirklich es auch so hatten bei der Hochzeit. Nun, die Männer haben es einfacher, oder, Olli? Wenn man heiratet, nehmen wir einfach einen Anzug, oder? Und ich weiß noch, als ich in Österreich war, da gab es so einen Hochzeitsladen, da gab es für Männer und Frauen jeweils ein Stockwerk, wenn nicht für die Frauen sogar zwei Stockwerke. Und ich habe gesagt zu Kathi, Kathi, hast du was dagegen? Ich möchte mal kurz schauen, ob ich da einen Anzug finde. Und wir sind hingegangen und da habe ich mir einen Anzug angezogen und der hat gepasst. Der sah gut aus. Habe ich gefragt, was hältst du davon? Sagt sie, doch, ist schön. Sag ich, gut, kauf mal. Du möchtest nicht überlegen? Sage ich, doch, ich habe schon. Geh mal, kaufen. Dann habe ich es gekauft und mitgenommen. Es waren noch ein paar Monate bis zur Hochzeit, aber es hat gepasst. Für Männer kein Problem, oder? Die Frauen überlegen und die ziehen das an und die ziehen das. Dann nehmen ihre Freundinnen mit und die Mutter mit und die Haare werden gesteckt und alles Mögliche. Es ist ein ganz besonderer Tag, oder? Das ist ja die Hochzeit, wo wir nur einmal heiraten wollen, oder? Daher macht es wirklich ganz, ganz schön. Und ich habe noch persönlich nie eine Hochzeit in der Gemeinde, in der Adventgemeinde gesehen, wo jemand mit Bikini oder Badeanzug kam. Oder Badehose. Nein, man hat doch ein Kleid an, oder? Ein Hochzeitskleid. Wie würde das aussehen? Stellt euch mal das vor. Seltsam, oder? Aber wie würde es aussehen, wenn die Gäste nicht dementsprechend angezogen wären? Wäre auch seltsam, oder? Also auch die Gäste passen sich dieser Gelegenheit wirklich an. Und sie ziehen was an, was dieser Hochzeit gebührt. Man muss keinem sagen, du, komm nicht so und so zum Gottesdienst bei einer Hochzeit. Keiner sagt, hey, du weißt, Jeans vorne, wenn du der Bräutigam bist, das passt nicht so. Nein, das ist klar. Es ist interessant für mich, dass manchmal die Kleiderordnung im Gottesdienst verloren gegangen ist. Man weiß nicht mehr genau, was man anziehen sollte. Das ist nicht das Thema heute, nur so eine Fußnote. Ihr wisst, was ich meine? Wenn man ins Theater geht, dann zieht man doch was an, oder? Was zu dem auch passt, wenn man ins Theater geht. Diejenigen, die Latein hatten, das ist ein Konjunktiv irrealis. Das heißt, es ist wirklich dementsprechend, wo ich bin. Und so wollen wir heute über dieses Hochzeitskleid Jesu nachdenken. Und da gibt es in Matthäus einen Bibelvers, den ich mit euch gerne lesen möchte. Matthäus Kapitel 22. Und Jesus begann und redete wieder in Gleichnissen zu ihnen und sprach, mit dem Reich der Himmel ist es wie mit einem König.

der seinem Sohn die Hochzeit bereitete. Und er sandte seine Knechte aus, um die Eingeladenen zur Hochzeit zu rufen. Und sie wollten nicht kommen. Wiederum sandte er andere Knechte aus und sprach: Sagt den Eingeladenen, siehe, mein Mahl habe ich bereitet. Meine Ochsen und mein Mastvieh sind geschlachtet und alles ist bereit. Kommt zur Hochzeit. Sie aber kümmerten sich nicht darum und gingen weg. Der eine auf seinen Acker, der andere an seinen Handel. Die übrigen aber ergriffen seine Knechte, misshandelten und töteten sie. Der König aber wurde zornig und sandte seine Truppen aus und brachte jene Mörder um und steckte ihre Stadt in Brand. Dann sagte er zu seinen Knechten: Die Hochzeit ist zwar bereit, aber die Eingeladenen waren nicht würdig. So geht nun hin auf die Kreuzwege der Landstraßen und so viele immer ihr finden werdet, ladet zur Hochzeit ein. Und jene Knechte gingen aus auf die Landstraßen und brachten alle zusammen, so viele sie fanden, böse wie gute. Und der Hochzeitssaal wurde voll von Gästen. Als aber der König hereinkam, die Gäste zu besehen, sah er dort einen Menschen, der nicht mit einem Hochzeitskleid bekleidet war. Und er spricht zu ihm: Freund, wie bist denn du hier hereingekommen, da du kein Hochzeitskleid hast? Er aber verstummte. Da sprach der König zu den Dienern: Bindet ihm die Füße und die Hände und werft ihn hinaus in die äußere Finsternis. Da wird es weinen und das Zähneknirschen sein, denn viele sind berufen, wenige aber Auserwählte. Hochzeitsfest. Alles ist bereit. Und da kommt nun deine Braut. Du darfst sie sehen, wie sie sich vorbereitet hat für diesen Moment. Und du betrachtest sie und du erkennst sie kaum wieder, weil sie so wunderschön ist. Ganz besonders für diesen Tag. Extra schön. Extra feierlich. Extra besonders. Und du staunst erstmal ein paar Minuten. Und du freust dich so für diesen Tag. Die Eingeladenen sind eingeladen. Freunde, Bekannte, die du wirklich lieb hast, sie sollen kommen. Sie sollen mit dir diesen Tag erleben. Was ist das Problem? Sie kommen nicht. Stellt euch das mal vor. Wenn du da jetzt deine Hochzeit hättest und die Gäste von dir würden nicht kommen, wie würdest du dich da fühlen? Meine Hochzeit alleine ist langweilig, oder? Nur zu zweit? Manche machen das so, sie sagen, ja, wir haben uns versprochen, dass wir vor Gott und vor den Menschen, wo sind eigentlich die Menschen? Vor dem Gott und vor den Menschen, dass wir verheiratet sind. Gerade vor 2 Wochen hat mir das ein Jugendlicher gesagt. Ich habe es Gott versprochen. Und sagt die, was heißt das für dich? Ja, das ist für mich klar, dass der Bund ist geschlossen. Wir sind verheiratet. Das ist meine Frau. Ich sagte, ohne Standesamt und ohne Gemeinde? Sagte er, ja. Ich habe es Gott versprochen. Was bedeutet das für dich? Dass wir zusammen leben? Aha. So musste ich mit ihm kurz das zeigen, dass so im Alten und Neuen Testament Ehe ganz anders aussieht, ohne dass du es öffentlich abschließt. Und damals war ja der Religionsführer, zum Beispiel Abraham, Staatsführer und Religionsführer. Er hat beides in einem vereinen können. Heute müssen wir vor Standesamt und auch vor Gott das Ja geben, weil die 2 ja nicht zusammen sind. Nun, stell dir mal vor, die eingeladenen Gäste kommen nicht. Wie fühlt man sich da? Es ist ein ganz besonderer Tag. Und stellt euch das noch schöner vor.

ist jetzt ein Bankett, was ihr vorbereitet habt. Da ist so ein ganz, ganz langer Tisch. Und auf diesem langen Tisch habt ihr es wunderschön geschmückt, nach euren Vorstellungen, die ihr hattet. Zusammen als Paar. Und auf diesem langen Tisch ist das Essen schon warm hingestellt worden. Ja, die Getränke sind bereit. Die Diener sind organisiert. Die Kerzen sind bereits angezündet. Musik läuft. Namenskärtchen stehen. Teller sind erwärmt. Glas und Besteck ist poliert. Sessel und Stühle neu überzogen. Die Flaschen bereits geöffnet. Und die Leute wollen nicht kommen. Warum? Hier steht einmal, der eine ging auf seinen Acker und der andere ging zu seinem Handel. Und wenn ihr die Parallelstelle in Lukas noch nachschlagen würdet, da steht noch, und der andere ging zu seiner Frau. Was war ihnen wichtiger? Acker. Da entsteht ja was. Mein Projekt muss noch wachsen. Meine Karriere muss noch wachsen. Mein Studium muss noch wachsen. Versteht ihr, was ich meine? Mein Acker. Der Handel. Ich bin schon mittendrin. Geld fließt. Aber wenn ich jetzt hier aufhöre, fließt nicht mehr so viel Geld. Ich möchte lieber meinen Handel machen. In dem Moment, wo ich bei der Hochzeit bin, könnte ich ja Geld verlieren. Drittens, die Frau. Beziehungen. Beziehungen, die uns abhalten können, zwischenmenschliche Beziehungen, ganz enge Beziehungen oder weitere Beziehungen, die man hat, die uns abhalten können, zum Hochzeitsfest Gottes zu kommen. Wenn wir uns nochmal das vorstellen, dieses geistliche Bankett, was gibt es denn da alles zum Essen? Auf dem geistlichen Bankett. Stell dir mal vor, da ist Jesus Christus. Und die Hauptspeise ist die Erlösung. Das ist so die Hauptspeise, die du zu dir nimmst. Und da gibt es auch eine Vor- und Nachspeise. Das ist das Alte und das Neue Testament. Es ist ein ganz besonderer Gang. Und dann hast du noch Lieder über Christus, die du in dich hineinnehmen kannst. Und da hast du gute Predigten auf diesem Tisch. Da hast du Präsentationen über die Rechtfertigung Jesu Christi. Da hast du freien Zugang auf diesem Hochzeitsfest, also im geistlichen Hochzeitsfest, freien Zugang zum Vater persönlich durch Jesus, weil er mit dabei ist. Da hast du auf diesem geistlichen Bankett, was du dir nehmen kannst, die Sicherheit, dass du gerettet bist. Weißt du, was es da noch gibt auf diesem geistlichen Bankett? Da gibt es überall auf dem Tisch verteilt. Große Häppchen und kleine Häppchen. Verheißungen Gottes. Die kannst du dir einfach nehmen, ohne auf einen Gang zu warten. Die nimmst du dir einfach und kannst sie für dich in Anspruch nehmen. Und da gibt es den Heiligen Geist, den Trost des Heiligen Geistes, die Hilfe des Heiligen Geistes, die Kraft des Heiligen Geistes. Da gibt es auf diesem geistlichen Bankett sogar Geist der Weissagung. Was Gott einem Menschen gegeben hat, damit er dich direkt führen kann, heute im Jahre 2006. Du kannst reichlich essen auf diesem Bankett. Dich wirklich ernähren und gesund essen. Bei diesem geistlichen Bankett heißt es wirklich, eat as much as you can. Kennt ihr diesen Satz in manchen Restaurants? Iss so viel du nur kannst. Und du kannst wirklich einmal zahlen und dann darfst du essen, so viel du willst. Nur den meisten wird dann schlecht. Aber auf diesem geistlichen Hochzeitsbankett, da wird dir nicht schlecht. Und stell dir vor, da gibt es auch Diener. Und wer sind die Diener, die dort dabei stehen? Wer sind die? Das sind Engel. Und was machen die Engel? Die geben dir Licht, die helfen, dass du auch Licht bekommst. Die halten die bösen Engel zurück. Und die sind diejenigen, die unser Auge auf das Kreuz Jesu richten wollen. Ein geistliches Bankett. Aber das ist ja nicht nur ein Bankett, es ist nicht nur eine Feier. Um was geht es hier in der Bibel? Es geht um die Hochzeit, oder? Und wer macht die Hochzeit? Für wen ist die Hochzeit? Habt ihr es gelesen? Es ist für seinen Sohn. Seht ihr das in Vers 2? Mit dem Reich der Himmel ist es wie mit einem König, der seinem Sohn die Hochzeit bereitete. Das heißt, hier kommt es dazu, dass Jesus Christus mit der Menschheit

zusammenkommt und endlich vereint ist. Und Vers 10 sagt, dass der Saal voll wird, oder? Das ist mal eine schöne Verheißung. Dieser Saal bleibt dann nachher, wo die Eingeladenen doch nicht kommen. Da gehen die Diener nochmal raus und die werden dann auch geschlachtet und so weiter. Aber dann gehen die Diener nochmal raus und die holen überall die Menschen zusammen und der Saal wird voll. Der Saal wird wirklich voll. Und das ist schon mal eine gute Verheißung. Der Saal im Himmel bleibt nicht leer. Das ist für mich ein Trost. Manchmal könnten wir denken, hey, wie viele werden denn gerettet? Vor allem so in unserem breiten Kreis in Europa. Aber die Verheißung in der Bibel ist, der Saal wird voll. Das ist sehr schön. Und da kommen zusammen Gute wie auch Böse. Da kommt alles zusammen. Und dann steht da, Vers 11, einer fällt auf. Einer ist anders. Aber warum? Da steht ganz einfach, der nicht mit einem Hochzeitskleid bekleidet war. War er nackt? Steht nicht da, oder? Dass er nicht bekleidet war. Was ist das Problem? Kein Hochzeitskleid, oder? Er hat es wirklich gewagt, ohne Hochzeitskleid auf die Hochzeit zu kommen. Und dann habe ich mich gefragt, ja, was könnten dieses Kleid, was er ja trägt, er muss ja ein Kleid anhaben, was könnten dieses Kleid denn wohl sein? Und ich habe ein bisschen philosophiert. Und ich habe mir das so vorgestellt, dieses Kleid. Wunderschön. Wunderschön. Glänzend. Bunt. Ganz, ganz einmalig. Man könnte sich fast vorstellen, so sah damals auf der Erde das Heiligtum aus. Es ist wunderschön gemacht, dieses selbstgemachte Kleid. Da ist ein ganz schöner Faden. Und dieser Faden, der leuchtet ganz besonders, immer wieder in diesem Kleid drin. Und dieser Faden, der so leuchtet, ist der Sabbat. Ein Sabbatfaden drin. Und dann hat er noch einen anderen Faden. Und in diesem Faden steht, wenn du es ganz genau hinschaust, Bibel gelesen. Oh. Und dann im nächsten Faden viel gebetet, viel gespendet, auf die Gesundheit geachtet. Und du hast einen Faden nach dem anderen, das Kleid sieht wunderschön aus. Aber der König, der da hineingeht, der sagt einfach, das Problem ist, du hast kein Hochzeitskleid an. Aber sagt er was? Sagt er, aber schau doch meinen Sabbatfaden, schau doch meinen Gebetsfaden, schau doch hier meinen Bibellesefaden und schau doch hier, da mein Missionsfaden. Nein, die Bibel sagt, er verstummte, er sagt gar nichts. Er hat keine Argumente. Er weiß, dass er eigentlich nichts zu sagen hat. Möchtet ihr wissen, was das Hochzeitskleid ist? Ich wollte es gerne wissen, aber ich habe gesagt, hey, was ist eigentlich hier die Antwort? Und was ich sehr gerne mache, wenn ich die Bibel studiere und nachdenke und mir Fragen stelle, dass ich auch Geist der Weissagung zur Hilfe nehme und da mal schaue, was da das Licht sagt. Und wisst ihr, was ich gefunden habe? Ich möchte es euch mal vorlesen. Das Hochzeitskleid ist der reine und fleckenlose Charakter, die Christi Nachfolger haben werden. Da steht, das Hochzeitskleid ist das, was Gott fordert, nämlich Vollkommenheit von seinen Kindern. Das Hochzeitskleid ist, Christi Leben zu leben. Das ist es, was es bedeutet, das Kleid Jesu Christi bei der Hochzeit zu haben. Rein und fleckenloser Charakter, die Nachfolger haben werden. Moment, Vollkommenheit von den Kindern Gottes. Das dritte, Christi Leben zu leben, das ist es, was es bedeutet, das Kleid Christi zu tragen. Nicht nur Leben, das Leben Jesu zu lesen, nicht nur das Leben Jesu zu verstehen, sondern hier steht, das Leben Jesu zu leben. Wie geht's dir damit? Hart, oder? Aber wahr. Oder nicht? Du könntest sagen, aber das sagt ja die Bibel nicht. Du könntest dann sagen, naja, aber was machen wir dann mit 1. Johannes? Kapitel 2, Vers 6. Das ist so ein Satz, der in die Richtung geht und eigentlich genau das ausdrückt.

1. Johannes Kapitel 2, Vers 6. Wer sagt, dass er in ihm bleibe, ist schuldig, selbst auch so zu wandeln, wie er gewandelt ist. Das Leben Jesu zu leben, oder? Das ist genau das Gleiche. Stehen wir in der Gefahr, bei der Hochzeit dabei sein zu wollen und mit unserem Kleid, mit unserem schönen, selbstgemachten Kleid dort zu erscheinen? Dann stehen wir in der Gefahr, dort zu merken, dass dieser Maßstab, der eigentlich angesetzt worden ist, ja wirklich angesetzt wird bei der Hochzeit. Wo wir früher dachten, naja, das wird schon ein bisschen anders sein, Gott, oder? Und dass wir aber dann auf der Hochzeit merken, Moment, warum bin ich hier der Einzige, der das Hochzeitskleid nicht hat? Wie konnten die denn das schaffen, wenn ich es nicht geschafft habe? Wie konnten die das Christi-Leben leben? Und wir müssen dann wohl zugeben, weil wir sagen ja dann nichts mehr, wir verstummen, sagt die Bibel, dass wir nichts sagen werden, dass es doch irgendwie gegangen ist. Wisst ihr, das ist die eine Seite, die ich euch vorgelesen habe, jetzt aus Christi Gleichnissen. Aber ich möchte nicht nur die eine Seite euch vorlesen, ich möchte euch die andere Seite vorlesen. Seht ihr, wie gefährlich es ist, wenn man nur das eine betont? Ich möchte euch das andere betonen, was da in dem gleichen Kapitel auch drin steht. Ich möchte es euch vorlesen. Es ist die Gerechtigkeit Christi, sein fleckenloser Charakter. Was ist mit ihm jetzt? Der durch Glauben in uns alle hineingelegt wird. Wann? Die ihn als ihren persönlichen Erlöser annehmen. Sieht schon ein bisschen anders aus, oder? Es ist jetzt nicht mehr mein Charakter, sondern Christi Charakter, den er in dich hineinlegen möchte. Und im Englischen steht imparted. Das ist wirklich hinein. Ja, er möchte es dir geben. Er möchte nicht nur deinen Charakter verbessern. Er möchte dir seinen Charakter geben. An alle, die ihn als Erlöser annehmen. Das bedeutet, ich gehe mit meiner Sünde zu Gott und sage, hier hast du meine Sünde. Aber was passiert, wenn ich eine Lieblingssünde habe und nicht damit zu Gott gehe? Kann Gott mir dieses Versprechen dann auch geben? Unmöglich. An die, die ihn als Erlöser annehmen. Zweites Zitat auf dieser anderen Seite, wo jetzt da die eine Seite erwähnt haben, jetzt das zweite, in dem gleichen Kapitel. Nur die Bedeckung Jesu, die er vorbereitet hat, lässt uns in Gottes Gegenwart. Diese Bedeckung, das Kleid seiner eigenen Gerechtigkeit, wird Christus auf jeden reuigen, glaubenden Seele legen. Noch einmal. Dieses Kleid, gewoben in der Weberei des Himmels, hat nicht einen Faden menschlicher Errungenschaften. Wow, ist das nicht gut? Christus in seiner Menschlichkeit brachte einen vollkommenen Charakter hervor und diesen Charakter bietet er uns an, dass er es in uns hineinlegt. Wenn wir uns Christus unterwerfen, ist das Herz mit seinem Herz vereint, der Wille verschmolzen in seinen Willen, das Denken wird eins mit seinem Denken, die Gedanken werden in die Gefangenschaft Jesu Christi gebracht. Wir leben sein Leben. Das ist es, was es bedeutet, mit dem Kleid seiner Gerechtigkeit bekleidet zu sein. Merkt ihr? Was passiert? Der Maßstab ist hoch, oder? Und wenn wir es so menschlich anschauen, sagen, da komme ich nicht rüber, egal was ich nehme. Trampolin oder sonst irgendwas. Ich komme nicht rüber. Maßstab ist einfach zu hoch. Aber dann merken wir, wie Gott uns annimmt und uns anfasst und in die Höhe hebt und über diesen Maßstab sogar hebt. Weil er sagt, ich schenke es dir. Ich habe jemanden kennengelernt in meiner Arbeit, der hat einfach mal angefangen, Bibel zu lesen. Er hat noch nie vorher die Bibel gelesen. Und er müsste so um die 40 jetzt sein. Und er hat gesagt, er hat die Bibel einfach hergenommen, ohne es selbst irgendwie auszulegen. Er hat einfach gesagt, ich lese und ich möchte einfach mal lesen, ohne es irgendwie auszulegen. Ich möchte lesen. Und dann hat er gesagt, habe ich gemerkt, dass es ein sehr hoher Maßstab ist. Ich habe dann nicht nur den Maßstab erkannt, sondern plötzlich habe ich auch meinen Zustand erkannt, der weit unten ist.

Dann hat er gesagt, habe ich die Bibel einfach zur Seite gelegt. Und nicht mehr gelesen. Er hat gesagt, das war so ein Druck. Er hat gesagt, er konnte es nicht mehr aushalten. Und das ist so. Wenn du das versuchst, mit menschlicher Kraft, dann verzweifelst du. Ich habe eine Person kennengelernt, die war hin und weg von der Botschaft, hat alles angenommen, sich taufen lassen. Er hat gesagt, es ist wie neu, alles neu. Gott hat ganz neu Wunderbares gemacht. Und wisst ihr, was sie jetzt gesagt hat? Sie hat gesagt, ich habe überlegt, ich schmeiß alles hin. Alles. Alles. Sie sagt, ich habe einfach Probleme mit dem, was da drin steht. Und es ist wie ein Druck auf mich. Und dann sagt sie, aber wenn ich diesem Druck nachlasse und es dann doch mache, was ich nicht machen sollte, dann habe ich auch keinen Gefallen mehr dran. Kennst du das? Von deinem eigenen Leben vielleicht? Und sie sagte, und der Sabbat ist für mich keine Lust und keine Freude am Herrn. Es ist für mich ein Überwinden, ein Zwingen, ein Gehen müssen. Ja, ich weiß, es ist richtig, aber... Ich glaube, dass wenn du Adventist aus menschlicher Kraft sein möchtest, du genau zu diesem Punkt kommst. Ich glaube daran, wenn du keine Kompromisse machen möchtest mit seinem Wort, dass du zu diesem Punkt kommst. Weil du dann sagst, das sind für mich Dinge, wo ich bejahe, aber nicht schaffe und diesen Druck halte ich nicht aus. Und vielleicht sitzt du hier und sagst, ja, ich habe mit bestimmten Problemen, mit bestimmten Dingen ein Problem. Vielleicht ist es der Zehnte, wo du sagst, den Zehnten. Nein, da hänge ich zu am Geld. Vielleicht sagst du, es ist der Sabbat. Vielleicht sagst du, es ist ein anderer Punkt. Ich weiß nicht, was genau dein Punkt ist, aber ich möchte dir eins sagen. Dein Problem ist nicht mit dem Sabbat, auch nicht mit dem Zehnten, auch nicht mit der Wahrheit. Weißt du, was dein Problem ist? Dein Problem ist dein Herz. Es sind nicht die Glaubenspunkte, es ist dein Herz. Kann es sein, dass du eine intellektuelle Religion angenommen hast? Eine Form der Gottseligkeit? Könnte es sein, dass du sagst, ja, ich habe die Theorie ja gesagt, ja gesagt, ja gesagt. Ich glaube, dass die Bibel nicht ein Märchenbuch ist. Ich glaube daran, dass Jesus kein Betrüger ist, aber dass du Jesus nicht wirklich angenommen hast in deinem Herzen. Ich glaube, dass es viele Christen gibt, die nur menschliche Moralisten sind. Wenn du jetzt also den Maßstab Gottes siehst, da gibt es mindestens drei Reaktionen, wie du reagieren kannst. Einmal, ich lehne ab. Unmöglich. Und du entwickelst eine andere Theorie, wie du die Bibel auslegen kannst. Oder zweitens, wo du sagst, ich gebe auf, ich schmeiß alles hin, gar kein Christ mehr. Oder drittens, dass du sagst, Maßstab erniedrigen, ich bin schon okay, wie ich bin. Also diesen Satz gibt es also nicht nur in der Werbung, sondern auch in der Gemeinde. Viele werben mit diesem Satz. Aber das Problem damit ist, die jetzt sagen unmöglich, werden später verstummen, sagt der Vers 12. Im Englischen kommt es gut raus, deshalb möchte ich das kurz im Englischen zitieren und dann übersetzen. The righteousness of Christ will not cover one cherished sin. Was bedeutet das? Die Gerechtigkeit Christi wird nicht eine einzige Lieblingssünde bedecken können. Es ist unmöglich. Gott ist wirklich Liebe. Aber das Problem von ihm ist, er kann keine Sünde entschuldigen. Er konnte es weder bei Satan, noch bei Kain, noch bei Abel, noch bei irgendeinem seiner Kinder. Er kann es nicht. Er kann es nicht entschuldigen. Und er erwartet von uns, dass wir in seinem Namen auch überwinden können. Ich möchte dir einen Text vorlesen, der mir sehr viel hilft und der mir auch Trost gibt und Kraft gibt. Und da steht in Offenbarung, Kapitel 19, Vers 8. Und ihr

wurde gegeben, dass sie sich kleide in feine Leinwand, glänzend rein. Was passiert hier? Was sagt die Bibel? Das ist ein Passivsatz, oder? Ihr wurde gegeben. Derjenige, der auf diesem Hochzeitsfest ist, kann keine Argumente haben, warum er dieses Kleid Jesu Christi nicht anhat, was in seinem Leben sichtbar geworden wäre. Warum? Weil er es nicht selber verdienen muss. Weil er es nicht selber erringen kann. Ja, er kann es nicht mehr kaufen. Die Bibel sagt, es wurde gegeben. Das bedeutet, derjenige, der das Kleid auf der Hochzeit nicht anhat, hat was gesagt. Ich möchte nicht. Sonst hättest dir zukommen lassen können. Gott hätte es dir gegeben. Was heißt es nun ganz praktisch? Erstens, Gottes Maßstab anerkennen. Ja, der ist hoch, aber wir erkennen ihn an. Zweitens, Gottes Kraft erkennen. Schau mal Johannes Kapitel 1, Vers 12. So viele ihn aber aufnahmen, denen gab er das Recht, Kinder Gottes zu werden. Denen, die an seinen Namen glauben, die nicht aus Geblüt, auch nicht aus dem Willen des Fleisches, auch nicht aus dem Willen des Mannes, sondern aus Gott geboren sind. Gott sagt, ich gebe dir eine Kraft. Nimm mich doch auf in mein Leben. Öffne dein Herz. Die ihn aber aufnahmen. Wie kann ich Christus aufnehmen? Offenbarung 3. Ich komme gleich nochmal zurück zum Johannes Kapitel 1. Offenbarung 3, Vers 20 sagt es. Siehe, ich stehe an der Tür und ich klopfe an. Wenn jemand meine Stimme hört und die Tür öffnet, zu dem werde ich hineingehen und mit ihm essen und er mit mir. Wo steht Jesus? An der Tür. Was ist die Tür? Die Herzenstür. Wo klopft Jesus also? An deiner Herzenstür. Wie klopft Jesus? Was steht da? Wenn jemand meine Stimme hört. Also klopft Jesus mit der Stimme. Und wenn er auftun wird, zu dem werde ich hineingehen mit ihm essen. Stell dir mal vor, ich werde jetzt den Manu zu Hause besuchen und ich würde klingeln bei ihm. Und er schaut so aus dem Fensterhaus und sieht Christa. Aha, bin ich schon drin, wenn er mich gesehen hat? Nein, ich warte noch. Jetzt stell dir mal vor, er geht jetzt runter und er macht die Tür auf. Bin ich dann schon drin? Nein, ich stehe immer noch vor der Tür. Wann werde ich wohl hineinkommen können? Wenn er mich bittet, oder? Ja, komm doch rein. Dann kann ich hineingehen. Wie ist es mit Jesus? Wie können wir Jesus in unser Leben aufnehmen? Genau das Gleiche. Wenn du hörst, dass er dich persönlich in deinem Leben ruft und du merkst, er klopft an, er möchte so gern in deinem Herzen wirklich wohnen und du sagst, Jesus, bitte, komm doch in mein Herz, komm doch du hinein, dann wird er hineingehen. Und dann sagt Johannes 12, da gibt es Dynamos, das haben wir ja gestern oder vorgestern miteinander studiert, da gibt es Dynamos, die Kraft, Dynamit. Und er kommt hinein und er verändert dich. Und diese Kraft ist nicht menschlich, es ist die Kraft Gottes. Und wenn das Herz Christus annimmt, nimmt er Kraft an, um das Leben Christi zu leben. Zitat Ende. Haben wir noch eine Entschuldigung? Wenn wir Christus in unserem Herzen haben, dass wir nicht das Leben Jesu leben könnten? Die einzige Entschuldigung ist, wenn wir unseren Fokus auf uns haben, anstatt Jesus täglich in unserem Leben leben zu lassen. Lasst ihn leben. Hindert ihn nicht, wenn er in euer Herz gekommen ist. Gebt ihm nach. Gebt ihm Raum. Hört auf ihn und lebt mit ihm. Auf diesem geistlichen Bankett hast du vielleicht das Licht gesehen. Und dieses Licht ist nicht nur in dein Auge gekommen, sondern auf diesem geistlichen Bankett ist das Licht sogar in dein Herz gekommen. Und es kann gut sein, dass deine Augen auf diesem geistlichen Bankett sogar aufgegangen sind, wo du gesehen hast, dass Jesus für dich gestorben ist. Und dein Herz kann sogar

bewegt gewesen davon sein, dass du sagst, ja, die Sünde, die hat ja Christus umgebracht. Und das ist ja nicht irgendeine Sünde, eine theoretische Sünde. Nein, es war wirklich meine Sünde. Auf diesem Bankett hast du vielleicht sogar die Kraft des Evangeliums gespürt, gefühlt und sogar erfahren. Und auf diesem geistlichen Bankett hast du vielleicht sogar die Schritte gesehen, die du machen hättest sollen können. Auf diesem geistlichen Bankett ist dein Herz sogar vielleicht sanft geworden, sogar zart geworden, weil du die Liebe Gottes gespürt hast. Auf diesem geistlichen Bankett hast du die Schönheit Jesu gesehen. Aber wisst ihr, was so krass ist? Für viele, die auf diesem geistlichen Bankett gespeist haben, war es umsonst. Warum? Weil sie ihr Leben nicht Christus ganz übergeben haben. Sie haben ihren Willen nicht übergeben, die Gewohnheiten nicht übergeben. Sie haben nicht auf ihn hören wollen in allen Punkten. Sie haben gekostet und geschmeckt. Es hat sie sogar verändert, aber es hat bei vielen einfach nichts gebracht. Das ist doch tragisch, oder? Nicht, weil das Evangelium keine Kraft gehabt hätte. Nein, weil der Mensch diese Kraft nicht in Anspruch nehmen wollte. Menschen, die gesagt haben, ich habe lieber das Kleid der Welt an, als das himmlische Kleid Jesu Christi. Mein Vorschlag ist deshalb, wir sollten jetzt das Kleid Jesu anziehen. Wir sollten diese Möglichkeit nützen. Und es ist ja die einzige Möglichkeit, die wir haben. Christus unseren Charakter formen zu lassen. Damit wir nach Hause können. Und da die Zeit sehr knapp ist, aber noch so viel in meinem und in deinem Leben gemacht werden sollte, sollten wir uns doch entscheiden, oder? Ihm ganz zu dienen. Sollten wir doch sagen, Herr, ich gebe dir nicht nur mein Geld, ich gebe dir nicht nur meine Zeit, ich gebe dir nicht nur meine Fähigkeiten, ich gebe dir sogar meinen Willen. Sollten wir nicht sagen, ich möchte jetzt ein Christ sein? Ich möchte gerne meinen Willen dir wirklich übergeben. Ich möchte so gerne eine völlige Veränderung in meinem Leben haben, nicht nur eine Verbesserung, dass ich nach der Form wie ein Adventist bin, lebe und aussehe, sondern ich möchte wirklich eine Veränderung haben, die von dir kommt, die von dir neu geboren und neu geschaffen wird. Nicht vom Fleisch vom Menschen, nicht vom Willen des Menschen, aber von dir, Gott, geboren. Wo wir ganz persönlich täglich sagen können, ich sterbe täglich. Weißt du, das letzte Zitat aus dem Leben in Fülle, die Bergpredigt von Jesu. Reue bedeutet, von sich selbst sich wegzudrehen zu Christus. Reue bedeutet, von sich selbst wegzudrehen zu Christus. Und wenn wir dann durch Christus, durch den Glauben, sein Leben bekommen, können wir sein Leben in uns leben. Seite 87. Was ist dein Wunsch? Du hast viel gegessen diese Woche. Manche von euch waren jeden Tag da. Manche von euch haben vielleicht jeden Vortrag auf der DVD angeschaut. Was ist dein Wunsch? Möchtest du Christus sagen, ja, ich möchte meinen Willen dir übergeben? Ich möchte so gerne, dass es für dich möglich wird, in meinem Leben wirklich zu wirken. Und nur indem ich wirklich Christus dein Leben empfange,

kann ich es? Oder möchtest du nur gut gegessen haben auf diesem geistlichen Bankett? Nur deinen Bauch vollgeschlagen haben? Aber es war dann umsonst. Was möchtest du? Was ist deine Entscheidung? Wozu sagst du ja und wozu sagst du nein? Möchtest du gerne ganz ja sagen zu Christus? 150% und ihn bitten, Herr, komm in mein Leben, gestalte mich von innen heraus neu. Komm du in mein Herz. Meine Herzenstür möchte ich für dich öffnen. Damit er dieses Hochzeitskleid gibt und du nicht enttäuscht bist. Aber Herr, ich habe doch gebetet, ich habe doch Bibel gelesen, ich habe doch Andacht gehalten, ich habe doch Predigten gehalten, ich habe doch Sabbat gehalten, ich habe doch. Nein, dass du parat bist für die Hochzeit Jesu. So möchte ich dich persönlich fragen, was ist deine Entscheidung? Sagst du ja zu Jesus in diesem Moment? Egal was es kostet und wenn er dich nach Papua-Neuguinea schicken sollte, wenn er dich in der Schweiz lässt, wenn er dich zu den Eskimos schickt, was auch immer es kosten mag, ich folge dir, Jesus. Und wenn du bettelarm deswegen sein solltest, ich folge dir, Jesus. Bist du bereit, deinen Willen Jesus zu geben? Ich möchte, indem wir aufstehen, dir die Gelegenheit geben, dass du nach dem Gebet noch stehen bleibst und wenn du dein eigenes Gebet für dich in Stille auch gebetet hast, dann dich danach setzt. Lasst uns nochmal gemeinsam beten. Vater im Himmel, wir kommen zu dir und wir danken dir erst für die Einladung, die du gegeben hast, zu kommen. Danke, dass wir unseren Acker, unseren Handel und die Beziehungen, die uns fernhalten, von dir aufgeben dürfen, um bei dir zu sein, in der Gemeinschaft mit dir zusammen. Aber wir bitten dich auch dafür, dass wir diesem Fest angepasst kommen. Das, was du dir wünschst. Aber wir danken dir gleichzeitig, dass du alles schon bereitet hast. Nicht nur das Essen, nicht nur das Fest, sondern auch das Kleid, was wir dafür nötig haben. Aber wir merken in unserem Leben, dass wir oft Christus die Tür nicht ganz aufgemacht haben. Und so bitten wir dich zusammen, dass wir die Tür ganz aufmachen können, damit du ganz hineingehst. Und dass wir dann durch dich, Herr Jesus, das, was du da verheißen hast in der Bibel, leben können. Danke für die Momente, wo wir jeder von uns alleine mit dir auch reden kann. Wo wir unser Anliegen vor dich bringen können, in Stille und Ruhe. Danke, dass du unsere Gebete gehört hast und dass wir so auf diesem geistlichen Bankett essen durften. Segne jeden Einzelnen, dass er dabei ist, dass er nicht ablehnt, dass er drinnen sitzt und dein Hochzeitskleid anhat. Hab du Dank dafür, in Jesu Namen. Amen.

Untersuchungsgericht. Bei einigen Menschen sind die Sünden offenbar und gehen ihnen zum Gericht voran. Bei einigen aber werden sie hernach offenbar. Das Untersuchungsgericht und die Auszilgung der Sünden muss vor der Wiederkunft des Herrn beendet sein. Die Toten werden aufgrund dessen gerichtet werden, was in den Büchern beschrieben steht. Darum können die Sünden der Menschen erst nach der Gerichtsverhandlung ausgelöscht werden, in der ihr Fall untersucht werden soll. Wenn das Untersuchungsgericht beendet ist, wird Christus kommen und sein Lohn mit ihm, um jedem zu geben, wie seine Werke sein werden. Alle sollen nach dem gerichtet werden, was in den Büchern geschrieben steht, und ihren Werken entsprechend belohnt werden. Dieses Gericht findet nicht beim Tod des Menschen statt. Im symbolischen Schattendienst begab sich der Hohepriester vor die Versammlung, nachdem er Israel versöhnt hatte. So wird auch Christus nach Beendigung seines Mittlerdienstes ohne Sünde zum Heil erscheinen, um sein wartendes Volk mit dem Segen ewigen Lebens zu beschenken. Wie der Priester die Sünden aus dem Heiligtum entfernte, indem er sie über dem Kopf des Ziegenbocks bekannte, so wird Christus all diese Sünden auf Satan legen, der die Sünde eingeführt und zu ihr angestiftet hat. Der Ziegenbock, der die Sünden Israels trug, wurde in die Wüste geschickt. So wird auch Satan mitsamt der Schuld für alle Sünden, zu denen er Gottes Volk angestiftet hat, für 1000 Jahre auf die zu jener Zeit wüsten, unbewohnten Erde verbannt werden. Schließlich wird er die volle Strafe für die Sünde im Feuer empfangen, das alle Bösen vernichten wird. Wenige, ja, nur einige wenige von der großen Zahl der Menschen, die die Erde bevölkern, werden zum ewigen Leben gerettet werden, während die Massen, die es versäumt haben, durch Gehorsam gegen die Wahrheit an der Vervollkommnung ihrer Seelen zu arbeiten, zum zweiten Tod bestimmt werden. Während die Sünden der reumütigen Gläubigen aus dem Heiligtum entfernt werden, soll es dem Volk Gottes auf Erden ein besonderes Werk der Reinigung, der Beseitigung der Sünde geben.

Heute Abend reden wir über Fossilien. Und das ist ein sehr interessantes Thema. Und die Wissenschaft sagt ja, dass diese Fossilien Beweise sind für Leben und Evolution über viele Millionen Jahre. Also, wir haben die Steine betrachtet, die verschiedenen geologischen Schichten. Und in diesen geologischen Schichten gibt es Fossilien. Und die Wissenschaft versucht zu erklären, dass diese Fossilien eine Evolution darstellen von einfachen Lebewesen zu komplexen Lebewesen in den oberen Schichten. Jetzt, dies ist nicht wahr. Es gibt keine einfachen Organismen. Es gibt nur komplexe Organismen. Was wir hier haben, ist eine Verschiedenheit von Tieren bei verschiedenen Schichten. Das ist wahr. Aber die untersten sind nicht notwendigerweise primitiv im Vergleich zu den obersten. Es wird geglaubt, dass so 1500 Millionen Jahre her die ersten Eukaryoten entstanden. Das sind einzellige Organismen, die einen Kern haben. Davor waren noch einfache Organismen. Und dann so seit 600 Millionen Jahren fängt die Makroevolution an mit den größeren Tieren. Und diese Zeiten, die sind rein theoretisch. Da sind keine Beweise für diese Zeiten. Die Fossilien geben das Alter der Steine und die Steine geben das Alter der Fossilien. Das ist Zirkel, Argument, und somit kann man nicht beweisen, wie alt die Fossilien sind. Also in den untersten Schichten gibt es Lebewesen, die so aussehen, die leben natürlich heute auch noch. Das sind Meeresorganismen, und in den untersten Schichten sind es meist Organismen, die auf dem Boden wachsen. Wenn man ein bisschen höher geht, dann sind da Lebewesen, die rumschwimmen, aber auch meist unten bleiben, sitzen also nicht fest. Und wenn man noch höher geht, dann sind es wieder krabbelnde Organismen. Und hier im Devon haben wir schon die Fische. Und noch höher, dann kommen wir zu den Wäldern. Und dann die ersten typischen Landpflanzen, dann die Landestiere und ganz oben die Säugetiere und auch die Vögel. Also wenn ich einen Teich habe in meinem Garten, und ein Bulldozer wird verrückt und gießt den zu. Und ich buddel den auf. Nach einer Weile, dann habe ich unten die Lebewesen, die unten gelebt haben. Dann vielleicht ein paar Schnecken, die da rumgekrabbelt sind. Fische werden ein bisschen höher drin sein. Die waren ja im Wasser, haben da rumgeschwommen. Und noch höher vielleicht meine Ente, die oben auf dem Teich rumschwamm. Muss ich dann annehmen, dass die Schnecke Ursprung gab an den Fisch und den Fisch an die Ente? Ja oder nein? Nein. Nur weil sie in verschiedenen Höhen liegen in dem Gestein, heißt nicht, dass sie so entstanden sind. Und das müssen wir heute Abend mal betrachten. Also eine Fossilienschicht bekommt ihren Namen, weil sie eine bestimmte Fossilie hat. Und die Fossilie gibt den Namen an die Schicht. So, wenn ich jetzt eine bestimmte Fossilie finde und ich finde an einer anderen Stelle die gleiche Fossilie, dann muss ich annehmen, dass die beiden Steine gleich alt sind. Obwohl sie nicht notwendigerweise in der gleichen Reihenfolge liegen. Nur weil die Fossilie da ist, ist es das gleiche Alter. Aber wie alt, das weiß ich nicht. Und das weiß auch kein anderer, denn man kann diese Schichten nicht radiometrisch datieren. Es sind einfach Sedimente und die können nicht so bearbeitet werden. Und die meisten Fossilien entstehen

durch schnelles Begraben und die meisten, die allergrößten und die größte Anzahl durch Wasser, Wassersedimente. Also es scheint wiederum, dass Wasser eine ganz wichtige Rolle spielte. In den Büchern werden wir oft sehen, dass Fossilien angeblich so entstehen können auch. Hier sind Fossilien, dann ein Vulkanausbruch. Sie werden bedeckt mit Staub, nachher formen sie Fossilien und dann durch Erosion werden sie sichtbar und dann kann man sie studieren. Aber es sieht nicht so aus, wenn man die Fossilien im Felde betrachtet. Sie liegen orientiert, genau wie die versteinerten Bäume, in einer bestimmten Richtung durch Wasser gespült. Und wie lange dauert das, bis man endgültig so eine Fossilie bekommt aus einem Lebewesen oder aus irgendeinem anderen nicht steinigen Substanz? Naja, hier ist ein Teddybär und wenn man hier den aufhängt in diesem kleinen Bach in Yorkshire, der sehr reichhaltig an Mineralien ist, so wie es nach einer Sintflut sein würde, dann kann man diesen Teddybär sich abholen. Und nach nur einer kurzen Zeit, wenn sie klein sind, so ein paar Monate, und wenn sie groß sind, nach 12 Monaten kann man sie holen und dann sind sie solider Stein. Also die Fossilie formt sich in ein paar Monaten, braucht keine Millionen Jahre. Und da sind zig Beweise für solche Begeblichkeiten. Hier ist ein Hut, der ist im Museum in Australien. Und dieser Hut besteht aus solidem Stein. Es hat ein Miner, ein Minenarbeiter, vergessen in der Mine und die Mine wurde nicht mehr gebraucht und die lag so ungefähr 30 Jahre da. Also muss man jetzt annehmen, dass diese Mine, die vor kurzem noch gebraucht wurde, inzwischen Millionen Jahre alt geworden ist und der Hut somit auch, oder der Hut war eine Fossilie in weniger als 30 Jahren. Ist doch logisch. Ihr müsst selber entscheiden, was ihr da glauben wollt. Hier sind Fossilien von vielen Fischen, die begraben sind. Man sieht noch die Schuppen. Also diese Fische sind ganz schnell begraben. Hier ist einer, wo der Kopf entfernt ist. Wenn der Kopf runter ist, dann heißt das, dieser Fisch ist im Wasser getrieben, für ein paar Wochen vielleicht und dann ist er bedeckt worden oder sogar ein paar Tage, denn das erste Ligament, was verfault, ist hier am Hals und dann fällt der Kopf runter. Schuppen fallen auch schnell, sehr schnell runter und wenn der Kopf und alles intakt ist, dann ist dieser Fisch augenblicklich eine Fossilie geworden, so wie der hier. Es wird behauptet, dass wenn Fische starke knochige Schuppen haben, dann sind sie sehr alt und stammen von Anadazumal, von Millionen Jahre her. Aber hier ist der Sturgeon, das ist der Fisch, der Kaviar produziert, der lebt heute und wird natürlich als primitiv betrachtet. Warum? Weil er solche knochigen Schuppen hat. Das macht ihn nicht primitiv, er lebt heute, er hat nur eben Schuppen, die wie die knochenartig sind. Wenn man Schuppen in den Gesteinen findet, dann ist das ein Zeichen von Katastrophe. Denn heute, Schuppen lagern sich nicht ab. Man kann im Meeresboden suchen, man wird die Schuppen nicht da finden, denn die lösen sich auch auf nach einer Weile. Sie müssen bedeckt werden, entfernt werden vom Sauerstoff und dann können sie Fossilien formen. Oft findet man verschiedene Fische zusammen. Hier ist ein großer und ein kleiner. Der ist ein bisschen weggefault. Da sieht man nur die Rippen. Der ist intakt. Aber manchmal findet man das. Hier ist ein Fisch, der hat noch versucht, eine Mahlzeit zu haben. Hier ist noch einer, ein anderer, der hat auch versucht, noch was zu essen. Und zack, war er eine Fossilie. Also das muss passiert sein, denn weil dieser Fisch noch rumschwamm, sah er etwas, ergriff es und weg war er. Also ganz, ganz schnell. Das zeigt auf Katastrophe und nicht langfristige Fossilisierung über Millionen Jahre.
Dieser Fisch

Hier so perfekt, da sieht man die kleinen Wellen da unten. Der ist noch lustig geschwommen und dann wahrscheinlich eine Turbodite, ein Unterwasser-Lehmsturz, hat ihn bedeckt und bumm, war er eine Fossilie. Aber die Wissenschaft möchte gerne haben, dass wir glauben, dass dies alles über sehr, sehr lange, lange Zeit vor sich ging. Und dann behaupten sie, dass wir nicht ein vollkommenes Bild haben von den Fossilien, weil die weichen Strukturen nicht leicht Fossilien formen. Und das ist auch nicht wahr, denn es gibt viele Fossilien von weichen Strukturen. Das ist ein Medusa, ein Jellyfish. Und das ist nur weich und formt ganz einfach eine Fossilie, so wie hier. Also noch ein Problem, das mit den Fossilien zusammenhängt, ist, dass die Felsen ständig wegerodiert werden. Und das ist doch ein Problem. Überlegt mal, jedes Jahr erodieren zigtausende Tonnen Erosionsmaterial weg und landen im Meer. Und so erodiert der Planet allmählich weg. Und trotzdem, wir ihn oben ausradieren, sind alle Fossilienschichten noch da. Man kann nicht beides haben. Man kann sie nicht ausradieren durch Zeit und sie immer noch haben. Das ist nicht logisch. Die andere Möglichkeit ist, dass es nicht so alt ist, wie Sie sagen. Also was machen wir mit dem Alter? Weil die Wissenschaft hat früher gelehrt, der Darwin hat gesagt, dass es sehr, sehr lange Zeit dauert für einen Organismus, um einen anderen Organismus zu formen. Und Dobzhansky hat gesagt, es nimmt mindestens 100 Punkt-Mutationen, um das zu bewirken, dass eine Art in eine andere Art sich umwechselt. Und die Wahrscheinlichkeit, dass es passiert, weil es mindestens 1000 Generationen nötig hat von der Überlebung, wäre 100 hoch 1000. Naja, das können wir vergessen. Denn die Zahl der Atome ist weniger als 10 hoch 80 im ganzen Weltall. Und dann haben sie auch geglaubt, weil das durch Zufall alles passieren muss, muss man sehr viele Millionen Jahre haben, um das zu bewirken. Aber das Problem ist, dass wenn wir in den Fossilien schauen, sehen wir, dass alles auf einmal da ist. Also scheint es, als ob die sogenannte Evolution sehr schnell vor sich ging. Und darum haben Wissenschaftler nachher etwas umgedacht und die Neo-Darwinisten haben dann nicht mehr so wie Darwin an den Gradualismus, die langsame Entwicklung, geglaubt, sondern an schnelle Entwicklung mit langen Zeitpausen von keiner Entwicklung. Und darum haben sie den Gedanken, evolving at supersonic speed. Evolution mit über den Schall, Ultraschallgeschwindigkeit. Das ist schon ziemlich schnell. Und das waren hauptsächlich Wissenschaftler von Harvard, sowie Stephen Jay Gould und so weiter, die Riesenprobleme hatten, weil die Fossilien das nicht sagen, was die Wissenschaft gerne haben möchte, was sie sagen, obwohl sie alle Evolutionisten sind. When life exploded, als das Leben explodierte. Hier ist ein Artikel in Scientific American, The Big Bang of Animal Evolution, der große Knall von Tierevolution. Nämlich, die Tiere erscheinen plötzlich und nicht langsam durch langsame Entwicklung. Der Artikel hier wurde geschrieben durch Professor Levington, der ist Professor da in New York von Evolution. Und er sagt, was ganz interessant ist, er sagt, so ungefähr 600 Millionen Jahre her gab es a remarkable burst of evolutionary creativity. Eine spontane, ganz schnelle Evolution, so fast wie eine Schöpfung. Evolutionary Creativity. Hier kam eine Riesenvariation ganz schnell
zustande.

Er sagt weiter, dass viele Phila, das sind jetzt die großen Gruppen, sagen wir mal, ein Philum ist ein das Molluska-Philum, wo an alle Schneckenarten und Oktopus, was ist ein Oktopus mit den 8 Füßen? Tintenfische und alle diese Organismen gehören in diese Riesengruppe. Und die Arthropoda, alles, wo die Beinchen sich bewegen können, in einer anderen Gruppe, plötzlich waren sie da. Vorher waren sie nicht da und zack, jetzt sind sie da. Das sieht doch nicht aus wie eine Evolution. Also schnell, schreibt Gould, scheint viel schneller zu sein, als wir je dachten. Also wie schnell war es denn? Und das sind alles Artikel, die aufgezeichnet sind in dem Journal Nature hier und in anderen guten wissenschaftlichen Journalen. Stephen Jay Gould schreibt unter dem Kapitel Paläontologie in dem Journal Nature diesen Artikel, Of It Not Above It. Und er sagt, die alten Bücher, die alten Schulbücher, Textbücher, zeigen, dass unser Philum, Chordata, erst später entwickelt ist, aber leider die untersten Schichten enthalten Chordata. Wow, das ist ein Problem. Dann sagt er, wir können nicht glauben, dass wir irgendwie besonders sind und erst später entwickelt sind, denn die Chordata sind entstanden in der Kambrium-Explosion. Also was heißt das? Das heißt, alle Gruppen, inklusive der Gruppe, zu der wir gehören, waren von Anfang an da. Jetzt, wie sieht das denn aus? Was nennt man das, wenn alles auf einmal da war? Evolution oder Schöpfung? Was nennt man das? Ist doch Schöpfung. Ja, und dann sagt er hier, dass wir sogar ganz fantastische präservierte Fossilien haben, die hier in China gefunden wurden, und die beweisen, dass wir, unsere Gruppe, am Anfang an schon da war. Und nicht nur das, hier wird geschrieben, dass Charles Darwin hat schon gewusst, dass das ein Problem ist. Weil, wenn alles da war, wo ist der Beweis für diese langfristige, langsame Veränderung über Zeit? Denn wenn das wahr ist, dann müssten da doch große Verschiedenheit von Organismen sein, zwischendrin, zwischen dem, was lebt und was da war, um dahin zu kommen. Also wo sind die Zwischenformen? Die sind nicht da. Und Darwin hat gesagt, das ist ein gutes Argument, a valid argument, gegen seine Theorie. Er hat es selbst auch erkannt. Also es ist nicht wahr, dass wir so eine Linie sehen der Entwicklung über Zeit. Alles war gleichzeitig da. Also heute leben alle diese Lebewesen hier oben, so wie die Frösche und die Fische und so weiter. Und die haben alle in der Vergangenheit gelebt und irgendwann, sagt die Wissenschaft, sind sie auseinander entstanden. Aber diese Brücken hier zwischen den Gruppen, die bestehen nur im Kopf der Wissenschaftler, nicht in der Wissenschaft, auch nicht in den Fossilien. Also die modernen Organismen hier oben, die haben früher auch gelebt, sind in verschiedenen Schichten zu finden, aber diese Verbindungen existieren nicht. Zum Beispiel diese Schildkröten. Schildkröten sind Schildkröten von Anfang an. Da ist nichts, was fast eine Schildkröte ist, auf dem Weg dahin, eine Schildkröte zu werden. Schildkröten sind Schildkröten. Fertig. Krokodile sind Krokodile. Und all die Tiere sind genau so, wie sie waren. Mit einem Unterschied. Sie waren größer. Und besser als in der Vergangenheit als jetzt. Aha! Jetzt gibt es eine kleine Regel in der Wissenschaft, die sagt, Organismen können nur von klein zu groß evolvieren und nicht andersrum. Wieso? Ist doch eigentlich logisch. Wir fangen nicht an mit einem Elefanten und entwickeln uns langsam zum Amoeba zurück, oder was? Zum einzelligen Organismus. Die Evolution muss doch angefangen haben mit dem kleinsten und dann sich entwickelt haben zu dem größeren, ja oder nein? Ist doch eine logische

0: Idee. Und es ist ein Gesetz der Evolution. Aber wir sehen es nicht, wir sehen genau das Gegengesetzte. Also, wenn wir das mal so kurz zusammenfassen, es tut mir leid, dass alles noch in Englisch ist, aber ich habe keine Zeit gehabt, das alles in Deutsch zu übersetzen. Wir müssen eigentlich erwarten, dass wir eine Progression haben vom Einfachen zum Komplexen. Ist das nicht logisch? Wenn Evolution wahr ist, dann müssen wir vom Einfachen zum Komplexen gehen, zum Komplizierten. Und wir müssen von klein zu groß gehen, richtig? Ist doch logisch. Weiter müssen wir am Anfang, als das Leben zum ersten Mal sein Spürchen hier auf der Erde zeigte und dann immer mehr und mehr und mehr kompliziert wurde, dann müssten wir in der Geologie sehen, dass es am Anfang eine sehr geringe Diversität gab, also wenig Organismen und wenn man es ganz zurückführt, vielleicht nur einen, aus dem alles entstanden ist und dann später mehr und mehr Diversität. Ist das nicht auch logisch? Ja, das ist, was die Wissenschaft eigentlich erwartet. So muss es eigentlich aussehen. Aber wir haben nicht das. Wir haben genau das Gegenteil. Wir haben irreducible complexity. Das heißt, die Organismen sind so komplex und wenn sie weniger komplex sind, dann sind sie nicht mehr Organismen, also müssen sie eine bestimmte Komplexität besitzen, um überhaupt ein Organismus, der lebend ist, zu sein. Muss also sofort anfangen mit Riesenkomplexität. Es gibt kein einfaches Organismus, denn der existiert nicht. Und wenn man dann schaut auf ein einzelliges Wesen und möchte behaupten, dass das einfach ist, wow, dann fragt mal die Wissenschaft, die verstehen heute noch nicht, was da los ist. Und dann haben wir umgekehrte Größen. Wir haben nämlich anstatt klein zu groß in der Vergangenheit alles viel größer als heute. Jetzt ist das Evolution oder ist das Devolution? Das ist Devolution. Und drittens haben wir umgekehrte Diversität. Da war mehr Diversität, Verschiedenheit in der Vergangenheit, als was wir heute haben. Also die Verschiedenheit ist geringer geworden, nicht mehr. Das ist doch ein Problem. Genau das Umgekehrte in den Fossilien, von was man erwartet. Und wenn man das mir nicht glaubt, dann fragen wir mal den Stephen Jay Gould, was er dazu zu sagen hat. Und er schreibt, die Familienstammbäume, die wir so in unseren Büchern beschrieben sehen, die sind basiert auf Verstandanalysen, Gedankengespenste und nicht die Beweise in den Fossilien. Also alle diese Stammbäume, die wir so sehen, die kommen aus dem Kopf des Wissenschaftlers und nicht aus den Büchern. So zum Beispiel. Jedes Textbuch hat einen Stammbaum für das Pferd. Jedes Textbuch hat einen Stammbaum, Evolutionstextbuch, für den Menschen, wie er entstanden ist aus all diesen Gruppen, bis wir endgültig dahin kommen, wo wir heute sind. Und diese Stammbäume kommen nur aus dem Verstand der Wissenschaftler. Also wenn ich euch heute einen Sack voll Schädel gebe, und der hat jeden Hundeschädel drin, den es so gibt, aber ihr habt noch nie Hunde gesehen. Und ich frage euch, wie sind die entstanden? Mach mir einen Evolutionsstammbaum. Wie würdet ihr die Hundeschädel in den Stammbaum hineinbauen? Was würdet ihr machen?
1: Von klein zu groß zu Tieren.
0: Natürlich, klein zu groß. Also der kleine Hund geht unten runter, der Chihuahua. Und der große geht oben. Jetzt haben wir nur eine Linie, wir wollen einen Stammbaum haben. Also alles, was eine lange Schnute hat, geht auf die eine Seite. Alles, was eine kurze Schnute hat, geht auf die andere Seite. Richtig? Und alles, was einen kleinen, dicken Leib hat, geht da hoch. Und alles, was einen langen, dünnen Leib hat, so wie, wie ein Windhund, der geht eben auf die andere Seite. Und so bauen wir einen Stammbaum, haben ein fantastisches evolutionistisches Bild. Wahr oder falsch? Total falsch. Weil die ganze Hunderasse kommt aus dem Wolf.

klein bis zu groß. Das ist die Variation, die da drin ist und hat nichts mit Evolution zu tun. Also ist rein ein Gedankengespenst, weiter nichts. Also die Evolution vom Pferd zu klein, von klein zu groß sieht sehr gut aus im Buch, aber es wird euch nicht erzählt, dass alle diese Fossilien in der gleichen Schicht liegen. Sind also kommen alle aus dem gleichen Niveau raus. Also es ist keine Evolution, nicht nur das. Da sind da verschiedene Probleme. Dieses Organismus hier unten, das sich Hyracotherium heißt, nennen sie heute Eohippus. Das Tier ist gar kein Pferd, sondern ein Hyrax, eine Klippdachs. Hat nichts mit dem Pferd zu tun. Und dann, dass es von klein zu groß geht, hat überhaupt gar nichts mit Evolution zu tun, hat nur mit Variation zu tun, wie mit den Hunden. Und dann gibt es Pferde heute, die noch Seitenknochen haben an den Beinen, das hat nichts mit Evolution zu tun. Aber so wird es in den Büchern dargestellt und wir gehen von klein zu groß. Und so viele Millionen Jahre hat das gedauert, hier sehen wir circa 60 Millionen Jahre hat das gedauert, um von klein zu groß zu gehen. Naja, da sind all die Pferderassen, die es so gibt. Da ist das kleinste Pferd, da ist eine Menschenhand, könnt ihr ja sehen, wie winzig das Pferd ist. Das ist nur so ein kleines Ding, hallo da. Und das hier ist das größte Pferd der Welt. Und die existieren beide heute. Und man kann doch nicht behaupten, dass der Kleine den Großen irgendwann mal gezeugt hat. Also es hat nur mit Variation zu tun und nichts anderem. Hier ist eine interessante Pferderasse. Das ist eine exklusive Pferderasse, die nur in Island vorkommt. Nur da. Und sie ist anders als die anderen Pferde am Festland. Erstens sind sie viel kleiner. Sie sind viel kleiner und haben auch ein paar andere interessante Adaptionen. Aber wir wissen, dass die Wikinger diese Pferde dahin gebracht haben. Also haben sie sich so entwickelt in 1200 Jahren. Keine Millionen. Und sie sind ganz anders als die anderen. Jetzt was von all diesen Säugetieren, die im Meer rumschwimmen, so wie die Walrusse und die Manatees und die Robben und alle diese Organismen. Ja, wie sind die entstanden? Die Wissenschaft sagt was? Dass es Landorganismen waren, die dann sekundär wieder ins Meer gingen, ins Wasser gingen. Also Organismen wie eine Kuh, wenn die genug im Wasser rumpatschelt, irgendwann sieht sie so aus. Das ist, worauf es niederkommt. Aber da ist keine einzige Zwischenfossilie, nicht eine. Walfische und Delfinen, keine Zwischenfossilie, nicht eine. Hier ist ein riesen Walfisch, da sind ein paar Walfische von der Vergangenheit, hier in diesem Museum. Das sind Riesentiere und wenn man fragt, wie sind die entstanden, dann wird uns erklärt, dass da irgendwann mal ein hypothetischer Mesonchid-Organismus war, der an dem Wal Ursprung gehabt, also da, mit vier Beinen. Aber was ist das springende Wort hier? Hypothetisches Tier, denn das gibt es nicht. Das gibt es nicht. Nirgends. Und dann gibt es ein paar Organismen, wo behauptet wird, ja, das sind typisch gute Organismen. Und hier gebrauchen sie einen Ambulocetus natans, wahrscheinlich auf dem Land rumgelaufen, wie ein Seelöwe, da. Und dann gibt es diesen hier und dann den modernen Wal. Der hier ist Rhodocetus, der hat kleine Beinchen da hinten und so ist der Walfisch entstanden. Da ist nicht ein einziger Beweis. Hier ist der sogenannte Pakicetus. Der sah angeblich so aus, dieser Vorahne der Walen. Aber hier ist ein Schädel, der auch aufgebaut ist. Und dieses Landsäugetier wurde so dargestellt durch ein kleines Stückchen von einem Kiefer, den sie gefunden haben.
und ein

paar Brockenschädel. Nichts anderes. Kein Mund, keine Zähne, nichts. Und davon kann man feststellen, dass er solche Beinchen hatte und so einen Schwanz und was weiß ich alles. Das ist wirklich lächerlich. Das ist lächerlich. Jetzt, ich war selbst Evolutionist und ich muss sagen, das ist lächerlich. Hier ist ein anderer Organismus, der wird so dargestellt. Hier ist er rekonstruiert. Ambulocetus hat Beine gehabt, natürlich. Konnte gehen, aber hat nichts zu tun mit Walfischen. Gar keine Verbindung. Hier ist noch einer, Basilosaurus, so ein schlangenartiges Tier. Und das hatte auch nichts zu tun mit Walfischen. Naja, Charles Darwin hat geglaubt, dass Walfische vielleicht aus Bären entstanden sind, weil die so gerne im Wasser rumschwimmen. Und so hat er spekuliert in seinen ersten Geschriften. Er hat es nachher nicht mehr so genannt, denke ich. Und naja, so sieht ein Walfisch aus. Und nichts, kein einziges Lebewesen, was als Zwischenfossil gelten kann. Also, wie sind die Fossilien der Walfische entstanden? Denn wir haben viele Fossilien von Walen. Hier ist Baleen Whales, das sind die, wie sagt man in Deutsch? Baleen? Baleen Wale. Und die Zähne haben, das sind die heutigen Wale. Und ich möchte euch mal nehmen hier zu der Pisco-Formation. Diese Arbeit wurde getan durch einen Wissenschaftler von Geoscience Institute. Und hier in diesem Gebiet liegen da hunderte Wale. Alle diese Punkte sind Wale, die in diesen Schichten begraben sind. Sehen wir noch, Wale. Jeder Punkt ist ein Wal. Und heutzutage, wenn ein Wal an Land spült, was passiert mit ihm? In kürzester Zeit fällt er auseinander und dann sieht das so aus. Hier sind Wale, die an Land gespült wurden und dann nach einer Weile verwesen sie, die Knochen fallen auseinander, alles liegt drumherum und viel bleibt da nicht übrig. Hier ist eine Vorstellung von Walen, die auf dem Seeboden landen. Sie disartikulieren sehr schnell, die Knochen fallen sehr schnell auseinander. Und dann sind da viele Knochen, die abwesend sind. Und natürlich, sie werden auch Nahrung für Haie und andere Organismen. Also, wie passiert es, dass solche Riesentiere so schnell begraben werden? Hier sind ein paar ganz eigenartige, die gefunden wurden. Hier ist einer, der gefunden wurde. Und der ist verkehrt rum. Der liegt verkehrt rum. Wurde also gewälzt, derweil er begraben wurde. Und er ist total intakt. Alles ist da. Sogar die Flossen sind da. Hier ist noch einer, der liegt auch verkehrt rum. Vollkommen artikuliert. Das ist gar nicht, wie sie heute sind. Das ist, muss ein ganz anderes Ereignis gewesen sein. Noch einer, ein bestimmter Wal. Knochen sehr gut präserviert. Kein Zeugnis von Invertebrater. Wenn ein Tier irgendeine Weile lang tot ist, dann kommen doch die Invertebrater und fressen ihn auf und wenn er begraben wird, dann muss da irgendein Zeichen sein. Kein Zeichen davon. Und so können wir uns die Wale betrachten in den Steinen und sehen, dass das gar nicht ist, wie das heute aussieht. Hier ist sogar noch das Baleen, ganz sichtbar. Weiß nicht, was das in Deutsch ist. Sag mal. Barten. Okay, Barten. Da sieht man sie auch. Und um die zu präservieren, musste dieser Wal augenblicklich begraben gewesen sein. Also hier liegt noch einer. Da liegt einer. Sie liegen in Riesenmengen hier beieinander. Und Balen bestehen aus Keratin. Ist also so wie Fingernägel und so weiter. Nicht wie Knochen, sie halten nicht so lange und dann müssten sie verschwinden. Aber es ist noch da, da ist alles ganz deutlich anwesend. Also diese Tiere sind sehr schnell begraben und das kann man nur in einer Katastrophe erleben.

0: Riesenmortalität an Fischen gibt es da auch. Und es gibt Riesenfischdebris, also Schichten mit Fischen zwischen den Walen drin. Also hier war eine Riesenkatastrophe. Jetzt was von unseren lieben Dinosauriern? Es wird behauptet, dass die Dinosaurier heute noch leben in der Form von Vögel. Habt ihr das gewusst? Es wird gesagt, die Dinosaurier waren der Ursprung der Vögel. Und hier sind so ein paar Vorstellungen von ein paar Dinosauriern im Mesozoikum. Und die Wissenschaft wundert sich, wieso sind sie so schnell verschwunden? Einige behaupten, es war ein Sturm. Andere behaupten, es war ein Meteorit. Aber wieso so selektiv? Wieso nur die und nicht die anderen? Naja, die haben hier gelebt in der Trias, Jura und Kreidezeit. Und dann waren sie plötzlich weg. Oder waren sie weg? Das ist noch eine Frage. Typischer Stammbaum, der aufgebaut ist von diesen Dinosauriern. Und wie gesagt, kein Beweis für so einen Stammbaum. Die Tiere liegen alle in diesen Schichten beieinander und diese Stammbäume sind nur in den Gedanken der Wissenschaftler. Und was heute existiert, da oben, das soll angeblich aus dieser Linie entstanden sein, aber ob es so ist, kann man nicht beweisen. Weiterhin in vielen Schichten, so wie diese hier, die Morrison Formation, liegen viele Dinosaurier und sie sind orientiert. Das heißt, in der Richtung des Stromes orientiert. Also auch katastrophisch begraben. Und meist auch unnatürliche Ökosysteme. Man findet nur einen bestimmten Dinosaurier und dann die anderen nicht an einem Platz. Und an einem anderen Platz was anderes. Wenn das Natur-Ökosystem wäre, würde man alle Tiere gleich finden. Ist aber nicht der Fall. Aber in den Museums wird uns gezeigt, dass das ganz grauenhafte Tiere waren. Alles war sehr primitiv und schrecklich. Sie hatten Riesenzähne, sie waren Raubtiere und in dem Museum werden wir zum Beispiel T-Rex finden, aber habt ihr gewusst? Hier ist ein Artikel, der erschien in dem Top-Journal Science. Da haben sie einen T-Rex gefunden, wo da noch Blut drin war. Ja, interessant. Ich habe geschaut nach diesem Stück modernem Knochen. Ich konnte es nicht glauben. Ich sagte zu meinem Labortechniker, dieser Knochen ist ja 65 Millionen Jahre alt. Wie können da noch Blutzellen drin sein, die so lange überlebt haben oder noch existieren? Wisst ihr, die Wissenschaft findet diese Schnacks, diese komischen Dinge. Da sind Blutzellen in einem T-Rex. 65 Millionen Jahre alt, glaubt ihr das? Ich glaub's nicht. Hier sind sie dabei, einander zu verzehren und zu zerreißen am lebendigen Leibe. Und die Wissenschaft will dadurch vorstellen, dass alles sehr primitiv und sehr grausam vor sich ging. Und wir werden besser und besser, so wie die Zeit weitergeht. Also wenn man die Dinosaurier im Museum sieht, dann haben sie immer Blut um Mund, schreckliche Tiere. Ein Tier wie T-Rex, ein riesengroßes Tier. Und da ist ein kleines Gesetz in der Wissenschaft wieder, dass wenn man sehr groß ist, dann ist man nicht geeignet als Raubtier. Warum? Ein Elefant wäre kein gutes Raubtier. Warum?
1: Weil er nicht so flink und schnell ist.
0: Ah, weil er nicht so flink und schnell ist. Und weil er so viel Inertia hat, er kann nicht schnell die Richtung ändern. Und ich glaube nicht, dass er viel fangen würde. Der sähe echt dürr aus, wenn er seine Tierchen fangen müsste. Und ein T-Rex, noch viel weniger, auf zwei Beinen, mit diesem langen Schwanz, es ist wahrscheinlicher, dass er im Sumpf mit dem Schwanz vielleicht gut schwimmen konnte und wie ein Krokodil besser im Wasser war als außerhalb des Wassers. Und vielleicht hat er nichts anderes gegessen

als Pflanzen. Aasfresser könnte er vielleicht gewesen sein, aber Raubtier unwahrscheinlich. Sehr unwahrscheinlich. Dann seine Zähne sitzen in sehr flachen Löchern oder was auch immer. Und es ist unwahrscheinlich, dass er ein gutes Raubtier gewesen wäre. Wenn er das Fleisch hätte rausreißen sollen, hätte er keine Zähne mehr gehabt. Die wären alle rausgekommen. Es gab natürlich auch kleine und riesige. Und ich glaube, die waren genau wie die Reptilien heute. So wie die Reptilien heute sind. Und wahrscheinlich sehr hübsch. Die Wissenschaft, der sagt uns, dass diese Tiere, so wie die hier, das geben sie zu, das war ein Pflanzenfresser. Triceratops. Aber er hatte diese Riesenhörner. Warum? Damit er sich schützen konnte vor was? Vor all den Fleischfressern. Das wird euch erzählt. Das ist lauter Quatsch. Was ist denn das? Der hat auch diese Hörner, dass er sich schützt vor all den Fleischfressern, kann sich nur bewegen mit 2 mm die Stunde. Und diese Hörner hat er dafür nötig? Wieso hat der diese Hörner? Ja, für die Brautschau, dass er schön und hübsch aussieht. Und je schöner er aussieht, je mehr mögen die Frauen es. Schaut mal die jungen Männer an, wenn sie so in die richtigen Jahre hineinkommen, wie die Haare plötzlich sich ändern. Naja, der hat sie permanent so, der braucht das nicht. Also das sind sekundäre Geschlechtseigenschaften, hat nichts mit einer Evolution der Grausamkeit überhaupt zu tun. Und diese Tiere waren von so klein wie Hühner bis ganz riesig. Aber Reptilien wachsen ja ständig. Und wenn in der Vorsintflutzeit viel Zeit da war und sie nicht so schnell gestorben sind, Reptilien werden sehr alt. Wir sehen es ja an diesen riesen Schildkröten, die es gibt in den Galapagos-Inseln und so weiter. Sie sind so riesig, weil sie so alt sind. Sie werden hunderte Jahre alt. Und wenn sie noch älter werden, dann würden sie noch mehr wachsen. Also, was von den Eiern, die man findet? Es wird ja immer gesagt, ja, wir finden Ökosysteme mit Eiern und dann wird erklärt, nein, nein, nein. Da sind Eier gefunden, Dinosaurier-Eier, ja. Aber immer gespült, in Steinschichten begraben, die durch Wasser gespült sind, sind genauso katastrophisch abgelagert wie die anderen Dinosaurier. Und die Spuren, die man sieht, die gehen meist bergauf. Also muss man annehmen, dass die Tiere in der Vergangenheit nur bergauf gerannt sind. Oder vielleicht versuchten sie etwas zu entkommen. Vielleicht steigendes Wasser, ist das nicht möglich? Also es gibt über 100 veröffentlichte Theorien über warum die Dinosaurier ausgestorben sind, aber obwohl sie alle in Wasserablagerungen liegen, kommt kein Mensch auf die Idee, dass sie vielleicht in einer Sintflut vergangen sind. Macht das irgendeinen Sinn? Nein. Und was von diesen vogelartigen Tieren mit ihren schönen Federn, mit diesen interessanten Vorstellungen, die man hier hat, Velociraptor und Oviraptor und wie sie auch alle heißen und wie sie ihre Eierchen aufpassen und fast fliegen können, Archaeopteryx, naja, Archaeopteryx war ein Vogel und fertig. Archaeopteryx war ein Vogel. Er hat sogar dieses Wunschknöchelchen gehabt. Und ganz normaler Vogel, der ganz keine gute Brücke zwischen Dinosaurier und Vögel. Also das Hauptfossil heutzutage für diese sogenannte Brücke ist Sinosauropteryx. Hier liegt er. Und es wird behauptet, dass er Federn hatte und so Zwischengänger ist zwischen dinosaurierartigen Tieren und Vögeln. Komm, wir lesen mal, was die Wissenschaft dazu sagt. Hier sind alles veröffentlichte wissenschaftliche Artikel in Journalen, so wie das

Journal Science, besser gibt's ja gar nicht. New research shows that birds lack the embryonic thumb that dinosaurs had. Also dieser embryonische Daumen, den die Dinosaurier hatten, Vögel haben nicht. Und es ist darum fast unmöglich, dass diese Arten nah verwandt sein können. Sagt die Wissenschaft, nicht ich. Und dann noch eine Gruppe Vogelexperten,

durch Alan Feduzia, der Vorsitzende der biologischen Abteilung an der University of North Carolina. Der hat Vögelembryonen studiert unter dem Mikroskop und alle seine Veröffentlichungen sind da im, oder viele sind in dem Journal Science. Und er behauptet, es ist unmöglich, dass sie miteinander verbunden sein kann. Noch ein Team hier von Oregon State University haben geschaut hier auf dieses Fossil, das sogenannte Sinosauropteryx und die internen Organe und es hat Lungen wie ein Reptil, nicht wie ein Vogel, wird also nicht fliegen können. Die haben nämlich Reste gesehen in den Fossilien. Und dann die sogenannten Federn, die sie haben, sind eigentlich, sagt er, nur Kollagengewebe. Sind also gar keine Federn. Und das ist alles veröffentlicht in den Top-Journalen. Wenn jemand drum streiten will, müssen sie sich mit den Wissenschaftlern hier streiten. Und die haben auch nicht die Organisation von Federn. Also was wir sehen, ist Kollagen, hat nichts mit Federn zu tun und die Vögel sind gar keine Vögel. Ganz einfach. Also da ist keine Brücke. Wenn wir die Lungen betrachten von einem Säugetier, so wie der Mensch hier, dann haben wir ja Alveoli, solche Säckchen, und dann atmen wir ein und atmen wir aus. Und wenn wir einatmen, dann ist da immer eine restliche Menge Luft in dieser Lunge und dann mischt sich das Neue mit dem Alten. Ganz logisch. Geht rein und dann geht es wieder raus. Und es wird immer gemischt. Darum, wenn wir auf den Berg steigen, und die Luft wird ein bisschen dünn und wir mischen auch noch mit der Luft, wo Sauerstoff schon gebraucht ist. Was fangen wir an zu tun, je höher wir gehen? Wir fangen an zu pusten. Und dann, wenn es noch höher geht, wenn wir auf dem Everest drauf wollen, können wir es ohne Sauerstoff schaffen, ja oder nein? Nein, aber wir müssen eine Sauerstoffflasche mitnehmen. Warum? Weil die Luft zu dünn ist. Und dann stehe ich oben auf Mount Everest und ich schaue hoch und ich sage, wow, ich bin hier. Quack, quack, quack, quack, quack, quack, quack, quack, quack. Kommen die Vögel vorbei. Die haben gar keinen Sauerstoff dabei, keine Sauerstoffflasche auf dem Rücken und sind ganz glücklich da oben. Wieso? Weil sie eine andere Lunge haben. Die Lunge ist nämlich ganz anders. Anstatt solche Säckchen haben sie einen Durchgang. Sie haben ein kleines Rohr und die Luft geht durch und zurück. Wenn der Vogel einatmet, geht die Luft ganz durch die Lunge und wenn er ausatmet, geht es wieder ganz durch die Lunge und der Blutstrom ist gegenübergesetzt und so haben wir Gegenstrom Sauerstoff austauscht. Eine ganz toll entworfene Lunge, die unmöglich von den Dinosauriern stammen kann. Also, vergiss es. Eine Feder ist noch nie gefunden worden, die nicht vollkommen ist, halbwegs entwickelt ist. Sie ist entweder eine Feder oder sie ist es nicht. Und Säugetierlungen können keine Vögellungen werden. Fertig. The feathered dinosaur pictures are simply imaginary and have no place outside of science fiction. Sie sind diese geflügelten Dinosaurier, sind Science Fiction, also nicht wahr. Und hier sind Zitate auf Zitate auf Zitate, die das beweisen. Wir brauchen ja nicht in all die Einzelheiten hineingehen. Es ist biophysikalisch unmöglich, um den Flug zu entwickeln von Organismen, die auf beiden Beinen gingen und die Vorderbeine hatten, denn die ganze Balance ist zu schwer. Also ein Artikel nach dem anderen, der behauptet in der heutigen Zeit, dass die Dinosaurier nicht weiterleben in den Vögeln. Haben die Dinosaurier weitergelebt nach der Sintflut oder sind sie ausgestorben? Wahrscheinlich ausgestorben. Aber haben sie kurz nach der Sintflut noch gelebt? Das weiß ich nicht. Das weiß ich nicht. Was sind die Legenden der Drachen?

Welche Rittersagen gibt es? Es gibt interessante alte Geschriften, wo so nicht über Drachen geredet wird, aber Wissenschaftler, die über ganz andere Dinge reden und dann so ganz nebenbei sagen, ja, diese Drachen, die existieren hier, da und da und da ist mal getötet worden und so weiter, wir haben dies und das und jenes, aber weiter nichts. Hier sind diese berühmten Ica-Steine aus Peru. Und auf diesen Ica-Steinen sind da aufgezeichnet, was ist denn das? Das ist ein Dinosaurier. Oder was ist denn das? Das ist ja noch besser. Was ist das? Das ist Triceratops, ganz eindeutig Triceratops. Jetzt, wie haben die Inkas diese Tiere aufgezeichnet auf ihren Steinen, wenn sie sie nicht gesehen haben? Ist es möglich, dass einige von denen noch gelebt haben? Was von diesem Organismus hier? Den habe ich fotografiert, das ist ein Basilisk. Den habe ich fotografiert selber. Und stellt euch den mal vor, sieht der nicht aus wie ein süßer kleiner Dinosaurier? Der sieht doch aus wie einer. Jetzt, wenn man den sich so ein bisschen größer vorstellt, da braucht man doch keine Angst und Beben zu haben, ist nur eine Variation. George Gaylord Simpson sagt, dass alle Tiere immer schon spezialisiert waren. Es gab kein einfaches Lebewesen, das sich entwickeln würde und mehr komplex werden würde. Alle Organismen waren von Anfang an komplex. Extinction, Aussterbung. Wir können überall in den Nachrichten heute nachschauen. Scientists agree, world faces mass extinction. Nur 10% der Fische bleiben übrig. Also in der Vergangenheit war da eine Riesenvariation und heute ist nur noch wenig. Und wenn wir lange genug warten, dann haben wir wie viel? Gar nichts. Dann sind wir vom Viel zum Nichts gegangen. Das ist eine tolle Evolution, ne? Ist es nicht möglich, dass da in der Vergangenheit eine Riesenvariation an Schöpfung war und dass die Geschichte des Sündenfalls wahr ist und dass wir jetzt weniger und weniger und weniger haben durch das Tun des Menschen und so weiter? Ja oder nein? Das ist doch viel logischer. Also ja, in der Vergangenheit gab es mehr wie heute. Heißt das, dass die Vergangenheit mehr primitiv war und mehr variationsreich? So hier zum Beispiel, diese Ammoniten, da war nichts primitiv dran. Das sind wie Tintenfische, die in einer Muschel wohnten. Ganz komplexe Organismen, existieren heute nicht mehr, sind ausgestorben, aber haben existiert. Oder was von dieser Trilobite? Primitiv? Nein. Ist eines der ältesten Spurfossilien. Wenn man die findet, sagt man, der Stein ist 600 Millionen Jahre alt. Aber das ist ein komplexer Trilobit mit ganz komplexen Augen, genau wie die von heute. Nichts Einfaches dran. Trilobiten-Tunnel. Hier ist Nautilus. Da ist die Fossilie, da ist der Lebendige. Keine Veränderung. Nichts hat sich geändert. Jetzt stellt euch das mal vor. Nichts ändert sich, außer dass es kleiner wird. Ist das Evolution? Was von diesen Organismen? Die sollen angeblich primitiv sein, weil sie in den ältesten Steinschichten erscheinen. So sehen sie aus und so sehen sie in den Fossilien aus. Da ist eine Lebendige und da ist eine Fossilie. Nichts hat sich geändert. Genauso komplex, wie sie jetzt sind, so waren sie damals. Hier ist noch so ein Stern, so ein Seestern. Und genauso komplex wie heute war er als Fossilie. Hier sind Seelilien, Crinoidea. Wir sehen, dass sie genauso komplex heute sind, wie sie damals waren. An den Schildkröten überhaupt keine Veränderung. Modern, Fossilie, keine Veränderung. Diese Muscheln, keine Veränderung. Diese Organismen, keine Veränderung. Hier ist Lingula, dieser Organismus hier, keine Veränderung. Horseshoe Crab, da ist der Lebende, da ist die Fossilie, keine Veränderung. Und so können wir durch dieses Reich hindurchgehen. Der Coelacanth, da ist ein Lebendiger,

keine Veränderung. Er sieht heute noch genau so aus. So sahen sie aus früher, so sehen sie aus heute. Nur ein kleiner Unterschied, wie ich gesagt habe. Die Größe. Hier ist ein moderner Hai mit seinen Haizähnchen und da ist ein altmodischer Hai. Stellt euch mal vor, wie groß die waren. Riesig! Und eines dieser Zähne ist so groß. So was gibt es gar nicht heute. Das ist ein Monster im Vergleich zu was wir heute haben. Schaut euch dieses interessante Tierchen an, das ist Tuatara, das heißt Sphenodon, der kommt nur in Neuseeland vor, wird anerkannt als das primitivste Reptil der Welt. Warum? Weil er in den Fossilien total genau gleich aussieht wie heute. Keine Veränderung. Es gibt keine Veränderung. Nur in den Gedanken der Wissenschaftler gibt es eine Veränderung. Da ist eine Galapagos-Schildkröte, riesig groß. Warum? Weil sie sehr alt wird und ständig wächst. Jetzt, wenn die jetzt 1000 Jahre alt wäre, wie groß wäre sie denn dann? Da wäre sie so groß wie hier, bis an die Decke vielleicht, was weiß ich, bis da. Also riesige Dinge. Also, dass die Reptilien so groß waren vorher, weil die Zustände waren so gut und sie ständig gewachsen sind. Das hat mit Evolution und Primitivität überhaupt gar nichts zu tun. Hier ist der Galapagos Marine Iguana, genauso großartig, wie er heute aussieht, so sah er früher aus. Das sind Riesenreptilien, sie waren nur noch größer in der Vergangenheit. Das Galapagos Land-Iguana, was ist primitiv daran? Nichts. Gila-Monster, Krokodile, Armadillos, Opossums, genauso wie sie heute aussehen, so sahen sie aus in den Fossilien. Nur größer, damals. Wie viel größer? Krokodil zum Beispiel. Wollt ihr mal wissen, wie groß die Krokodilien waren? Wollt ihr mal sehen? Weil da ist so ein Armadillo-artiges Tier, riesig groß damals. Und da ist ein Fossil, Krokodil, und mit modernem Krokodil Maximumgröße im Mund. Könnt ihr mal vergleichen, wie groß sie waren und wie groß sie heute sind. Ist das nicht interessant? Also von Evolution keine Rede, denn sie sind anatomisch genau gleich. Wie kann man da behaupten, dass das Evolution ist? Es gab keine Evolution. Jetzt noch interessanter sind die Insekten. Insekten in den Fossilien. Hier ist eine mit einem geraden Flügel und das wird als primitiv bezeichnet. Ist logisch, denn wenn ich ein Käfer bin und ich kann meine Flügel schön falten und ich kann sie wegpacken, dann ist das mehr kompliziert, als wenn sie nur da hängen, wie ein Helikopter. Und darum sagt die Wissenschaft, das ist primitiv und einer, der sie falten kann, ist weniger primitiv. Ja, das wäre gut und schön, wenn die primitiven sogenannten in tiefen Schichten wären und die anderen nur in höheren, aber das ist nicht so. Sie sind alle in der gleichen Schicht. Also was wann? Wann waren sie alle gleichzeitig? Da. Es gibt keine halben Insekten oder Viertelinsekten, die fast entwickelt sind. Sie sind entweder Insekten oder sie sind es nicht. Und da ist kein Unterschied außer Größe. Also da ist ein Insekt. Genauso wie es heute aussieht, sah es damals aus. Da ist eine Wespe, genau wie sie heute aussieht, sah sie damals aus. Da ist ein Schmetterling, so wie er heute aussieht, so sah er damals aus. Kein Unterschied. Also das hier soll primitiv sein und das hier soll entwickelt sein, weil hier kann man es ja falten. Also hier ist ein Praying Mantis. Gottesanbeter. Oh gut, ein Gottesanbeter. Der hat Verstand, dieser Kerl. Also da ist der Lebendige. Was ist denn das? Das ist eine Fossilie in Amber. Bernstein. Bernstein, okay. Das ist eine Fossilie. Genau gleich. Kein Unterschied. Nichts hat sich geändert. Und wenn wir die komplett

komplexen Augen betrachten von modernen Insekten und die ganze Struktur des Kopfes, da ist auch eine in Bernstein, genau so komplex wie heute. Keine Entwicklung. Hier ist noch ein Insekt, das sind Grillen. Hier sind auch andere. Genauso wie sie damals waren, so sind sie heute. Schau mal diese Ameise an in Bernstein. Fantastisch. Das ist wirklich eine ganz tolle Fossilie. Ich kann es nicht glauben, Fred. 60 Millionen Jahre, seitdem ich dich zuletzt gesehen habe und du hast dich kein bisschen geändert. Hier ist eine Welwitschia. Das ist die älteste Pflanze der Welt. Und die ältesten, die es gibt, sind zwischen 4.000 und 5.000 Jahre alt. Hier ist ein Bristlecone Pine. Das sind die Bäume, die die ältesten Bäume formen in der Welt heute. Die ältesten, die es gibt, zwischen 4.000 und 5.000 Jahre alt. Hier ist der Redwood National Forest. Da sind die Redwood-Bäume. Die ältesten, die es gibt, das ist erste Generation Wald. Denn diese Wälder brennen nicht ab. Die haben eine spezielle, dicke, feuerfeste Rinde. Der Wald, wenn es brennt, denen passiert nichts. Darum ist das eine erste Generation Wald. Die Bäume zwischen 4.000 und 5.000 Jahre alt. Sind groß. Warum sind sie so groß? Weil sie so alt sind. Also wieso waren die Reptilien so groß? Weil sie so alt waren. Und wieso waren die anderen Tiere so groß? Weil die Zustände so viel besser waren. Wenn ich ein Tier nehme, heute, sagen wir mal einen Bock, und ich bringe ihn auf eine Insel, so wie diese Pferde, die wir da in Island gesehen haben, binnen ein paar Generationen sind sie wesentlich kleiner. Warum? Wegen dem Ekodruck auf einer Insel, der größer ist als ein Ekodruck auf einem Kontinent, wo es mehr Bewegraum gibt. Also sofort werden sie kleiner. Also wenn wir das jetzt umbauen in unserem Kopf und sagen, wir haben ein perfektes Ökosystem und das wird weniger perfekt, was würde das Erste sein? Wie spielt sich das aus auf die Tiere? Die müssen kleiner werden. Warum? Ja, weniger Platz, aber ein kleines Tier braucht weniger Essen. Und somit können mehr leben in einem bestimmten Umkreis, und noch immer überleben, wenn sie nur etwas kleiner werden. Und das passiert ganz einfach, hat mit Evolution nichts zu tun. Hier ist ein Baum, da kann man durchfahren mit dem Auto. Also ein schöner, großer Baum. Also wie alt sind diese Fossilien? Ich glaube, sie sind so alt, wie die Bibel sagt, sie sein sollen. Und weil das Älteste auf dem Planet zwischen 4.000 und 5.000 Jahre alt ist, ist es möglich, dass da zwischen 4.000 und 5.000 Jahre her eine Katastrophe war, die alles vernichtet hat und seitdem hat alles wieder angefangen. In den Fossilien, was finden wir? Wir finden alles, was heute da ist, größere Variation, größere Tiere, keine Zwischengänger. Da ist kein Zeichen von irgendeiner Evolution. Viel Beweise für Katastrophe und schnelles Bedecken durch Wasserablagerung, aber von Evolution kein Zeichen. So, ihr müsst selbst entscheiden, was ihr glauben wollt, aber ich glaube, und ich war früher Evolutionist, ich glaube, dass die Tatsachen zeigen ganz bestimmt auf eine Vernichtung durch Sintflut.

selbst alle Tage, solange es heute heißt. Dass nicht jemand unter euch verstockt werde durch den Betrug der Sünde. Denn wir haben an Christus Anteil bekommen, wenn wir die Zuversicht von anderen

Herr, unser Herrscher, wie herrlich ist dein Name in allen Landen, der du zeigst deine Hoheit am Himmel. Aus dem Munde der jungen Kinder und Säuglinge hast du eine Macht zugerichtet, um deiner Feinde willen, dass du vertilgst den Feind und den Rachgierigen. Wenn ich sehe die Himmel, deiner Finger Werk, den Mond und die Sterne, die du bereitet hast, was ist der Mensch, dass du seiner gedenkst, und des Menschen Kind, dass du dich seiner annimmst? Du hast ihn wenig niedriger gemacht als Gott. Mit Ehre und Herrlichkeit hast du ihn gekrönt. Du hast ihn zum Herrn gemacht über deine Hände Werk.

0: When I first became a Christian,
1: als ich Christ wurde,
0: I was so excited about Jesus,
1: war ich Feuer und Flamme für Jesus.
0: That I just wanted to tell everyone that I came in touch with.
1: Ich wollte einfach jedem, mit dem ich in Berührung kam, davon erzählen.
0: But I soon found that everyone didn't really want to hear about Jesus.
1: Und ich habe aber herausgefunden, dass nicht jeder von Jesus hören wollte.
0: And sometimes those that were closest to me, like family,
1: und das war manchmal so, dass diejenigen, die mir am nächsten standen, so wie Familie,
0: were the ones that hurt me the most.
1: Waren diejenigen, die mich am meisten verletzten.
0: When we take a stand for Jesus, we won't always be popular.
1: Wenn wir uns für Jesus einsetzen, werden wir nicht immer sehr beliebt sein.
0: In one of those moments when I was hurting the most,
1: in einem dieser Momente, wo ich am meisten verletzt war,
0: God spoke to me and gave me this song.
1: Hat Gott zu mir gesprochen und mir dieses Lied gegeben.
0: And it's called The Still Small Voice.
1: Es heißt Die sanfte, stille Stimme.

0: What does it mean to be a Christian?
1: Was bedeutet es, ein Christ zu sein?
0: A lot of people today have become Christians because it's popular.
1: Viele Menschen heutzutage sind Christen geworden, weil es einfach so üblich ist.
0: And in a way, Christianity has become a club.
1: Und die Christenheit ist schon zu einem Club geworden.
0: But being a Christian means really being like Jesus.
1: Aber ein Christ sein heißt wirklich wie Jesus sein.
0: When people came in touch with Jesus,
1: als die Menschen mit Jesus in Kontakt traten,
0: they were moved because there was something so different about him.
1: Sie waren dabei so bewegt, denn er war so anders. Er hatte etwas anderes an sich.
0: So when people come in touch with us,
1: also wenn Menschen mit uns in Kontakt treten,
0: they should also have that experience that there's something different.
1: Sollten sie auch diese Erfahrung haben, dass da etwas anderes ist an uns.
0: The name of this song is A Christian.
1: Der Titel

0: This is one of my favorites.
1: Das ist eines meiner Lieblingslieder.
0: When I was growing up, I didn't really appreciate the Sabbath.
1: Als ich groß geworden bin, habe ich den Sabbat wirklich nicht geschätzt.
0: And I used to just count the hours till the sun went down.
1: Und ich habe die Stunden immer gezählt bis zum Sonnenuntergang.
0: So that I could either go and play basketball.
1: Oh, dass ich dann wenigstens Basketball spielen konnte.
0: Or back in my day, in the old days, when I was young.
1: Und damals in meinen jungen Jahren, als ich noch sehr jung war.
0: All of the cowboy movies, the westerns used to come on.
1: Dann kamen dann immer diese Cowboy-Fernsehsendungen. Und Western-Shows.
0: So I look forward to these things on Saturday night.
1: Und da habe ich mich immer darauf gefreut am Samstagabend.
0: After studying for myself, once I became a true Christian.
1: Nachdem ich ein wahrer Christ geworden bin und für mich studiert habe.
0: I came to understand what the real meaning of the Sabbath is.
1: Dann habe ich erst richtig verstanden, was die wahre Bedeutung des Sabbats ist.
0: And what a blessed gift it is for to us.
1: Und was für ein gesegnetes Geschenk es ist an uns.
0: Often I will start the Sabbath with this particular song.
1: Sehr oft würde ich den Sabbat mit diesem Lied beginnen.
0: Because now the Sabbath is very special to me.
1: Denn jetzt ist der Sabbat etwas sehr Besonderes.

0: This morning, the Lord gave me a particular passage.
1: An diesem Morgen hat der Herr mir eine besondere Passage gezeigt.
0: That gave me such comfort.
1: Das mir so viel Trost gegeben hat.
0: And I realized that I don't have to keep worrying or stressing.
1: Und ich habe festgestellt, dass ich nämlich nicht mir keine Sorgen machen muss und keinen Stress machen muss.
0: Because Jesus is always there.
1: Denn Jesus ist immer da.
0: And so I can always leave it with him.
1: Und ich kann ihm alles geben.
0: No matter what the situation or circumstance.
1: Egal wie die Umstände sind oder die Situation ist.
0: This song is called He's Always

0: We can always cast our cares upon Jesus.
1: Wir können immer unsere Sorgen auf Jesus werfen.
0: The song is called Cast Your Cares.
1: Das Lied heißt Wirf deine Sorgen.

0: I always start my day with the Lord.
1: Ich beginne jeden Tag mit dem Herrn.
0: Because if I don't, you know what happens.
1: Denn wenn ich es nicht tue, wisst ihr, was passiert.
0: Everything goes wrong.
1: Dann geht alles schief.
0: But if I do and things go wrong, if I do start the day with him,
1: wenn ich den Tag mit ihm beginne,
0: and things go wrong,
1: und Dinge dann schief gehen,
0: well, he helps me through it.
1: Dann hilft mir hindurch.
0: This particular morning, I was spending time with the Lord.
1: An diesem besonderen Morgen habe ich Zeit mit dem Herrn verbracht.
0: The morning that I got this song that I'm going to share with you.
1: An dem Morgen habe ich auch das Lied bekommen, was ich gleich mit euch singen werde.
0: And I was in my room, my study room.
1: Dann war ich in meinem Arbeitszimmer.
0: Having a really good time with God.
1: Und hatte eine wirklich gute Zeit mit Gott.
0: We tend to put God in a box sometimes.
1: Wir neigen dazu, Gott in eine Box zu schließen, in einen Karton.
0: And the reality is you can't limit God.
1: Die Wirklichkeit ist aber so, dass wir Gott keine Grenzen setzen können.
0: As I was having my study time,
1: als ich meine Lernzeit hatte, meine Studierzeit,
0: this song started coming to me.
1: Dann kamen diese Lieder zu mir.
0: Someone had given me a poem.
1: Da hatte jemand mir ein Gedicht gegeben.
0: And it was sitting there on my desk.
1: Und es lag dort auf meinem Schreibtisch.
0: And as I looked up and saw the poem,
1: und als ich so hochschaute und auf dieses Gedicht schaute,
0: this tune came into my head.
1: Da kam diese Melodie in meinen Kopf.
0: And I found myself saying, "Wait a minute, Lord, this is my study time."
1: Und ich habe mich dabei entdeckt, wie ich dieses bekam, wo meine Studierzeit war, sagte ich, Herr, das ist doch meine Studierzeit.
0: And the Lord reminded me that this is my time with him.
1: Und der Herr hat mich daran erinnert, dass es meine Zeit ist mit ihm.
0: And if he feels like giving me a song,
1: und wenn er sich danach fühlt, mir ein Lied zu geben in dieser Zeit,
0: then it would be wise to stop what I'm doing and take it down.
1: Dann wäre es weise zu sein, zu stoppen mit dem, was ich gerade tue und dieses anzunehmen.
0: And count it a blessing from God.
1: Und als einen großen Segen von Gott zu sehen.
0: The name of this song is Morning Prayer.
1: Der Name dieses Liedes heißt

0: I was over in Honduras about a year and a half ago.
1: Vor ungefähr anderthalb Jahren war ich in Honduras.
0: And I was feeling very, very much alone.
1: Und ich habe mich sehr, sehr allein gefühlt.
0: Because I had been going through some struggles.
1: Denn ich ging durch ein paar Kämpfe hindurch
0: It seems to
1: und
0: be
1: Anfechtungen.
0: everybody goes through struggles, you know, so.
1: Jeder geht durch Anfechtungen hindurch.
0: But it seemed extra difficult being over there.
1: Aber es schien extra schwierig, also besonders schwierig zu sein, dort zu sein.
0: Because I didn't speak the language.
1: Denn ich sprach die Sprache überhaupt nicht.
0: I had an interpreter that would come and speak with me in the morning.
1: Ich hatte einen Übersetzer, der kam und hatte für mich übersetzt am Morgen,
0: For my meetings in the mornings.
1: für die Treffen am Morgen.
0: And then he'd leave all day long because he had a regular job.
1: Dann ist er weggegangen, denn er musste zur Arbeit gehen.
0: And then he'd come back in the evenings.
1: Und am Abend würde er zurückkommen.
0: So the whole day I was doing like pantomime, trying to help get people to understand what I needed.
1: Mit Hand- und Zeichensprache habe ich versucht, den ganzen Tag mich verständlich zu machen.

0: to have somebody to talk to. Just to be able to communicate, to talk.
1: Um einfach in der Lage zu sein, mit jemandem zu sprechen und zu kommunizieren.
0: So I went into my room.
1: Dann bin ich in mein Zimmer gegangen.
0: And like that other song that I just shared where it says he's always there.
1: Dann kam dieses andere Lied, er ist immer da.
0: Well, this was another time that he reminded me that he's always there. He's there with me and I'm never alone.
1: Und als ich dieses Lied im Kopf hatte, kam mir ein neues Lied mit dem Titel Ich bin niemals allein.

0: One of the things that I have learned in the last 11 years since I've been doing this ministry.
1: Eins der Dinge, die ich in den letzten 11 Jahren gelernt habe, seit ich dieses Missionswerk tue,
0: is that my shepherd will always supply my needs.
1: Ist, dass ich weiß, dass der Herr, der Hirte, immer für mich sorgt.
0: Doing a ministry is a faith walk.
1: Ein solches Missionswerk zu unternehmen ist ein Akt des Glaubens.
0: No matter what our station in life.
1: Egal auf welcher Station wir uns im Leben befinden.
0: As Christians, when we go out to work,
1: wenn wir als Christen rausgehen, um zu arbeiten,
0: or to play,
1: oder zu spielen,
0: we should be submitted to Christ.
1: Sollten wir Christus ergeben sein.
0: With the confidence that he is able to keep us from falling.
1: Mit der Gewissheit, dass er uns bewahren kann vor dem Fall.
0: Our shepherd will always supply our needs.
1: Unser Hirte wird immer für uns sorgen.

0: Studying is a blessing and a wonderful thing.
1: Zu studieren ist ein Segen und eine wunderbare Sache.
0: But it's so important that we learn to combine both study and prayer.
1: Aber es ist so wichtig, dass wir die beiden Dinge kombinieren, Studium und Gebet.
0: Because you can have Christen that have all the knowledge,
1: die all das Wissen haben.
0: But if we don't have that communion with Jesus,
1: aber wenn wir diese Verbindung mit Jesus nicht haben,
0: then we really don't have the Christian experience.
1: Dann haben wir nicht wirklich die christliche Erfahrung.
0: This song is called Sweet Hour of Prayer.
1: Dieses Lied heißt Die süße Stunde des Gebets.
0: There's nothing like that time, that prayer time with Jesus.
1: Es gibt nichts über diese Stunde.
0: A sweet experience.
1: Es ist wahrhaftig eine süße Erfahrung.

0: In this world, the Lord tells us,
1: in dieser Welt sagt uns der Herr,
0: that we will have tribulation,
1: dass wir Trübsal haben werden.
0: But he says, be of good cheer,
1: aber er sagt, seid freudig,
0: because I have overcome the world.

0: Ich habe die Welt überwunden.
1: So that gives us hope and encouragement, yes?
0: Das gibt uns Hoffnung und Ermutigung.
1: The song that I'm going to share is called Gather the Roses.
0: Das Lied, das ich jetzt singen werde, heißt Pflücke die Rosen.
1: Because as Christians,
0: denn als Christen,
1: even when circumstances are extremely dark,
0: selbst wenn die Umstände sehr dunkel scheinen,
1: we can gather the roses.
0: Dann können wir die Rosen pflücken.

dass nicht jemand unter euch verstockt werde durch den Betrug der Sünde. Denn wir haben an Christus Anteil bekommen, wenn wir die Zuversicht haben,